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1: Im Studio ist Theresa Eder. Es ist 3 Uhr. Seit gestern gelten für E-Bike- und E-Scooter-Fahrer neue Regeln. Um diese zu festigen und gerade junge Menschen auf die Gefahren aufmerksam zu machen, kann man beim ÖAMTC-Mobilitätspark mit Unterstützung der Stadt Villach jetzt kostenlose Fahrtrainings absolvieren. Gerhard Petscher war bei so einem Kurs dabei.
2: Also immer wichtig beim Linksabbiegen, so wie beim Radlfahren, auch beim E-Scooter, den Schulterblick zuerst.
3: Hier beim Mobilitätspark des Autofahrerclubs ÖMTC in Villach wird bei den E-Scooter-Fahrtests zuerst einmal in der Theorie gelernt und dann in der Praxis. Im Mittelpunkt steht auf den originalgetreuen Straßenzügen natürlich das Thema Sicherheit, Kursorganisatorin Katharina Wastl.
4: Wir üben das enge Kurvenfahren, wir machen Zielbremsungen mit den Kindern, einfach, dass sie sicher werden im Straßenverkehr.
2: Setzen wir links den Blinker und dann ordnen wir uns ein.
3: Diesmal trainiert die 3. Klasse des Gymnasiums St. Martin mit Lehrer Hannes Haberl den Umgang mit den E-Scootern.
5: Alles, was spielerisch erlernt werden kann, geht leichter in die Köpfe der Kinder hinein.
3: Was hast du gelernt?
6: Das mit links abbiegen, lernt man auch wirklich, wie man Scooter fährt. Auf alle Fälle Verständnis und halt die Sicherheit. Und wenn man es jetzt schon in jungen Jahren macht, dann nimmt man auch mehr mit und lernt mehr.
3: Und alle, die hier trainieren, egal ob unter oder über 16, sind ausnahmslos mit einem Helm unterwegs.
1: Die USA ziehen 5.000 Soldaten aus Deutschland ab. Das hat US-Verteidigungsminister Pete Hegseth nach Angaben seines Ministeriums am Abend angeordnet. Der Abzug soll innerhalb von 6 bis 12 Monaten abgeschlossen sein. US-Präsident Donald Trump hat einen Abzug ja schon vor einigen Tagen angedroht, als Reaktion auf die, wie er meint, mangelnde Unterstützung der NATO-Staaten für seinen Iran-Krieg. Es war einer der trockensten Aprilmonate, seit es Aufzeichnungen dazu gibt. Vor allem in Niederösterreich hat es besonders wenig geregnet, berichtet Tobias Höllerer.
7: In Retz im Weinviertel und in Alnsteig im Waldviertel sind laut Geosphere Austria nicht einmal 15% der Regenmenge gefallen, die normalerweise im April verzeichnet wird. Nur 2 von vielen Beispielen. Generell hat es in Niederösterreich im April um 73% weniger geregnet als im Schnitt. Nur in Wien war es noch trockener. Und das hat Folgen. Das haben zuletzt mehrere Waldbrände gezeigt, etwa in Krumbach in der buckligen Welt. In Niederösterreich gilt jetzt in allen Bezirken die Waldbrandverordnung. Der April war übrigens nicht nur trockener, sondern auch eine Spur wärmer und sonniger als im Mittel. Viele Baumarten haben deshalb heuer verfrüht zu blühen begonnen, etwa die Süßkirsche oder die Hängebirke.
1: Und wie es mit dem Wetter weitergeht, weiß Georg Brack.
8: Das Hoch Winfried erstreckt sich über Europa und bringt uns am Wochenende überwiegend sonniges und sehr warmes Wetter. Heute am Samstag scheint den ganzen Tag lang die Sonne, Wolken sind nur vorübergehend am Himmel zu sehen. Die Temperaturen steigen auf 21 bis 27 Grad und der Wind ist kaum spürbar. Der frischt am Sonntag aber teils kräftig auf, wird föhnig und treibt die Temperaturen auf fast sommerliche 22 bis 29 Grad, die 29 speziell nördlich der Alpen. Außerdem sind vor allem in der Westhälfte ein paar mehr Wolken dabei.

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1: Große Orchester und berühmte Kammermusikformationen aus Österreich sind in der heutigen Ö1 Nachtmusik zu hören. Am Mikrofon begleitet sie Michael Blees. Den dritten Teil eröffnen wir nun mit einer historischen Aufnahme aus dem Jahr 1958 aus Wien. Damals hat der Pianist Adam Haraschewitsch mit den Wiener Symphonikern unter der Leitung von Heinrich Hollreiser das dreisätzige Konzert für Klavier und Orchester Nummer 1 in E-Moll, Opus 11 von Frédéric Chopin aufgenommen.

Das Konzert für Klavier und Orchester Nummer 1 in E-Moll Opus 11 von Frédéric Chopin in einer Aufnahme mit dem legendären Pianisten Adam Haraschewitsch. Bei dieser Einspielung aus dem Jahr 1958 wurden die Wiener Symphoniker von Heinrich Hollreiser dirigiert. Nach großem Orchester jetzt Kammermusik von Camille Saint-Saëns. Es erklingt das Trio für Klavier, Violine und Violoncello in F-Dur Opus 18 von Camille Saint-Saëns in einer Aufnahme mit dem Altenberg-Trio Wien.

Das Trio für Klavier, Violine und Violoncello Nummer 1 in F-Dur Opus 18 von Camille Saint-Saëns in einer Aufnahme mit dem Altenberg Trio Wien. Klaus Christian Schuster, Klavier, Amiram Ganz, Violine und Martin Hornstein, Violoncello haben musiziert. Und jetzt noch romantische Musik für großes Orchester aus Russland. Hören Sie Scheherazade, die symphonische Suite für Orchester Opus 35 von Nikolai Rimsky-Korsakow. Auf dem Konzertpodium hat jetzt das Symphonieorchester Vorarlberg Platz genommen, es dirigiert Christoph Eberle.

0: Scheherazade, die symphonische Suite für Orchester Opus 35 von Nikolai Rimski-Korsakow, beruhend auf Erzählungen aus Tausend und eine Nacht. Das Symphonieorchester Vorarlberg wurde von Christoph Eberle dirigiert. In dieser Ö1 Nachtmusik folgen noch Werke von Joseph Haydn und Wolfgang Amadeus Mozart in Aufnahmen aus Salzburg. Davor schalten wir aber zuerst einmal für aktuelle Meldungen ins Nachrichtenstudio.
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2: Am Mikrofon Martin Balder. Die USA werden 5.000 ihrer 35.000 Soldaten aus Deutschland abziehen. Das hat Verteidigungsminister Pete Hegseth angeordnet. Der Schritt folgt auf Verstimmungen rund um den US-Angriff auf den Iran. Aus Washington Anne Schneider.
3: Der Abzug soll schrittweise über 6 bis 12 Monate erfolgen, sagte ein Sprecher des Pentagon. Er betonte, dies sei Teil einer Überprüfung der US-Truppenpräsenz in Europa und orientiere sich an den aktuellen militärischen Anforderungen. Dennoch bleibt Deutschland der wichtigste US-Militärstandort in Europa. Der Sender CBS berichtet, dass zentrale Einrichtungen wie die Airbase Ramstein sowie die US-Kommandos für Europa und Afrika bestehen bleiben. US-Präsident Donald Trump hatte schon vor einigen Tagen den Abzug angekündigt. Er erfolgt auch vor dem Hintergrund wachsender Spannungen zwischen Washington und Berlin. Besonders erbost hatte Trump die Aussage von Bundeskanzler Friedrich Merz, die Iraner würden die USA in den Verhandlungen zur Beendigung des seit 2 Monaten andauernden Krieges demütigen. Der Abzug bringt die US-Truppenstärke in Europa ungefähr auf das Niveau von vor dem Ukraine-Krieg.
2: Im Südlibanon sind bei israelischen Angriffen laut der staatlichen Nachrichtenagentur mindestens 13 Menschen getötet und 25 weitere verletzt worden. Die israelische Armee erklärte wiederum, sie habe mit Sprengstoff beladene Drohnen und Raketen abgefangen, die ihre Soldaten bedroht hätten. Offiziell gilt im Krieg zwischen Israel und der pro-iranischen Hisbollah-Miliz eine Waffenruhe. Es kommt aber dennoch täglich zu gegenseitigen Angriffen. Die US-Billigfluglinie Spirit dürfte noch heute ihren Betrieb einstellen. Grund ist die Verdoppelung der Kerosinpreise durch den Irankrieg, die die ursprünglichen Berechnungen für eine Sanierung der angeschlagenen Airline zunichte gemacht hat. Spirit wäre damit das erste unmittelbare Opfer der wirtschaftlichen Auswirkungen des Kriegs in der Luftfahrtbranche. Die US-Regierung hatte zuletzt eine Finanzierung von $500 Millionen angeboten. Die Gespräche blieben bisher aber ohne Ergebnis. Die Rettung des in der deutschen Ostsee gestrandeten Buckelwals ist weiterhin auf Kurs. Der Schlepper mit dem wassergefüllten Lastschiff, in das der Wal verladen wurde, ist in der Nordsee in Richtung Norwegen unterwegs. Wann und wo der 12 Meter lange Wal freigelassen wird, steht bisher nicht fest. Das waren die Nachrichten mit Martin Balder. Nun zum Wetter.
4: Das Hoch Winfried sorgt derzeit für sonniges und zunehmend warmes Wetter in Mitteleuropa. So ist es heute auch in Österreich die meiste Zeit über wolkenlos. Erst am Nachmittag tauchen in Vorarlberg und im Tiroler Oberland ein paar Wolken auf. Die Temperaturen erreichen 21 bis 27 Grad mit den höchsten Werten im Inntal. Der Ostwind ist schwächer als gestern, den spüren wir noch in Oberösterreich und im Mostviertel. Auch am Sonntag scheint die meiste Zeit über die Sonne. In Westösterreich werden die Wolken aber etwas dichter. Teils kräftiger Südwind treibt die Temperaturen auf sommerliches Niveau. 22 bis 29 Grad gehen sich aus. Besonders warm wird es im Traun- und Mostviertel. Und auch oben auf den Bergen ist es ungewöhnlich mild, bei teilweise 15 Grad in 2000 Meter Höhe. Wer sich wegen der Trockenheit Regen wünscht, muss im Bergland zumindest bis Dienstag warten. Im Flachland könnten am Mittwoch oder am Donnerstag Schauer durchziehen. So viel zum Wetter von Manuel Oberhuber.

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1: Nach großer Romantik in den vergangenen beiden Stunden, jetzt bis 6 Uhr Musik der klassischen Musikepoche. Schandor Weg am Pult der Camerata Salzburg eröffnet mit der Symphonie Nummer 88 in G-Dur von Joseph Haydn.

Ein Konzertmitschnitt aus Salzburg, aufgezeichnet im August 1993. Das war die Symphonie Nummer 88 in G-Dur von Joseph Haydn, musiziert von der Camerata Academica Salzburg unter der musikalischen Leitung von Sándor Weg. Und gleich noch eine weitere Konzertaufnahme aus Salzburg, dieses Mal aus dem Jahr 2000. Hören Sie die Sinfonia Concertante in Es-Dur für Oboe, Klarinette, Horn, Fagott und Orchester, Köchelverzeichnis 297b von Wolfgang Amadeus Mozart. Das Mozarteum-Orchester wird von Hubert Soudan geleitet.

0: Applaus für das Mozarteum-Orchester Salzburg unter der Leitung von Hubert Soudan im Februar 2000. Auf dem Programm des Konzerts im Salzburger Mozarteum stand die Sinfonia Concertante in S-Dur für Oboe, Klarinette, Horn, Fagott und Orchester, Köchelverzeichnis 297b von Wolfgang Amadeus Mozart. Die Solistin und die Solisten waren Isabella Unterer, Oboe, Reinhard Gutschi, Klarinette, Willi Schweiger, Horn und Eduard Wimmer, Fagott. Gleich ist es 6 Uhr. Michael Blees, Ihr Begleiter durch die heutige Ö1 Nachtmusik, wünscht allen Hörerinnen und Hörern einen schönen guten Morgen.
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4: Im Studio Eva-Maria Fuhn. Das EU-Parlament hat sich diese Woche für eine europaweit einheitliche strafrechtliche Definition von Vergewaltigungen ausgesprochen. Das Zustimmungsprinzip, nur Ja heißt Ja, soll europaweit verankert werden. Weder Schweigen noch fehlende Gegenwehr darf als Zustimmung gewertet werden. Verena Sophie Meyer berichtet.
5: Nur ein klares Ja gilt als Zustimmung zum Sex. Alles andere ist Gewalt. Das sollte europaweiter Standard sein, fordert das EU-Parlament, und Lena Schilling von den Grünen wartet jetzt auf Taten.
6: Und wir brauchen vor allem auch eine Definition, die dann rechtlich was bedeutet, weil das sollte ja die Konsequenz dessen sein.
5: Die EU-Kommission müsse ein neues Gesetz vorlegen, wie schon 2022, als das Ja heißt Ja-Prinzip am Widerstand unter den EU-Ländern gescheitert ist. Seither hat sich einiges verändert. So hat Frankreich nach dem Vergewaltigungsprozess rund um Gisèle Pelicot die Gesetze geändert. Auch in Österreich wird gerade daran gearbeitet. Bis auf die FPÖ haben alle österreichische Parteien zugestimmt. Die ÖVP allerdings mahnt, das EU-Parlament müsse nicht Dinge regeln, für die es gar keine Kompetenz hat.
7: Das Strafrecht ist ureigenste nationalstaatliche Kompetenz.
5: So Delegationsleiter Reinhold Lopatka.
4: Die USA ziehen 5.000 ihrer 36.000 Soldaten aus Deutschland ab. Der Abzug soll innerhalb von 6 bis 12 Monaten abgeschlossen sein, sagte ein Pentagon-Sprecher. US-Präsident Trump hatte den Schritt vor einigen Tagen angekündigt. Er dürfte eine Reaktion sein auf die Kritik des deutschen Kanzlers Merz am Iran-Krieg. Im bei Touristen beliebten italienischen Badeort Jesolo gilt ab heute ein Rauchverbot am Strand. Ausgenommen sind Strandbars und Strandpromenaden. Erlaubt ist das Rauchen nur in Bereichen, die von den Strandbetreibern extra eingerichtet werden. Trainer Didi Kübauer macht's möglich. Mit einem 4:2 Finalsieg nach Verlängerung über Altach holt sich der LASK erstmals seit 61 Jahren wieder einen Titel. Die Linzer gewinnen den ÖFB-Cup. Adi Niederkorn fahrt war dieses Finale nie.
8: Ja, 6 Tore, der Außenseiter geht zweimal in Führung. Erst in der Verlängerung setzt sich die Klasse durch. Kübauer beendet das lange Warten der LASK-Fans und schenkt ihnen den Titel.
9: Natürlich ist es schön, dass ich jetzt der Trainer sein kann, der das geschafft hat. du gemeinsam mit dem Staff, gemeinsam mit der Mannschaft, die ohne Mannschaft bist, auch nichts wert. Aber ich glaube, dass die Jungs wirklich gezeigt haben, dass sie das Herz im rechten Fleck haben.
8: Jetzt ist das Double das große Ziel. Der LASK geht als Tabellenführer ins Meisterschaftsfinish. Kübauer sieht aber einen riesen Nachteil in der Terminplanung.
9: Es ist schon so, bei der Terminisierung war es schon ein Problem, würde ich sagen, weil wir spielen jetzt wieder in 20 Stunden später und da geht es um so viel.
8: Schon am Montag wartet nämlich Rapid und das nach mehr als 130 Minuten im Cupfinale. Trotzdem wurde gestern auch gefeiert beim LASK.
10: Das waren die Nachrichten mit Eva-Maria Fuhn. Zum Wetter.
11: Hoher Luftdruck bleibt vorerst wetterbestimmend und die Temperaturen steigen weiter. Der morgige Sonntag wird in vielen Landesteilen der bisher wärmste Tag des Jahres. Heute früh gibt es in manchen Regionen noch leichten Frost, etwa im Lungau und im Freiwald. In Wien hat es 4 bis 11 Grad, in Eisenstadt 13, in St. Pölten und Linz 7, Salzburg 4, Innsbruck 6, Bregenz 8 und Graz und Klagenfurt 6 Grad. Auf 21 bis 27 Grad steigen die Temperaturen tagsüber, in 2000 Meter Höhe auf etwa 10 Grad. Dazu gibt es meist wolkenlosen Himmel, nur von der Schweiz her kommen zur Sonne ein paar hohe Wolkenfelder, über einigen Bergen können kleine Quellwolken entstehen. Der Wind bleibt insgesamt schwächer als zuletzt, lebhafte Böen aus Ost gibt es etwa in Teilen von Oberösterreich. Morgen Sonntag kommt Ost- bis Südwind auf, Spitzen um 50 km/h werden es etwa im Großraum Wien. Dazu gibt es Höchstwerte meist zwischen 23 und 29 Grad und neben Sonne im Westen auch schon etwas mehr Wolken. So viel zum Wetter von Gerald Holzinger.
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12: Willkommen am Samstag. Heute ist der 2. Mai. Mit viel Musik begleiten wir Sie in den kommenden beiden Stunden durch die Früh. Mir vis-à-vis sitzt Tonmeisterin Sabine Heiner. Alles ist startklar und die ersten beiden Musikstücke, die sind ganz dem Element Wasser gewidmet. Wir beginnen am Meer.

Das war Sea Murmurs, Meeresrauschen von Jascha Heifetz, komponiert nach einem Lied mit dem Titel Arise von Mario Castelnuovo Tedesco aus dessen Shakespeare Songs Opus 24 in einer Bearbeitung für Violine und Klavier. Und gespielt haben Fulvio Luciani und Massimiliano Mottele. 6:07 ist es. Weiter geht's die Reise durch das kühle Nass vom Meer jetzt ins Aquarium.

mystisch und vielleicht der Uhrzeit entsprechend ein bisschen verträumt, dieser Ausschnitt aus Camille Saint-Saëns Karneval der Tiere, seiner bis heute beliebten Suite für Kammerorchester aus dem Jahr 1886. Das war Aquarium Andantino und gespielt bei dieser Aufnahme hat eine Gruppe von Musizierenden rund um Martha Argerich. Samstag, der 2. Mai, Sinfonisches von Theodor von Schacht steht jetzt auf dem Programm. Es spielt das Evergreen Symphony Orchestra unter der Leitung von Gernot Schmalfuß.

0: auf eine sehr solide musikalisch-höfische Karriere kann er zurückblicken, dieser Theodor Freiherr von Schacht. 1756, im Alter von 8 Jahren, ist er an den Hof des Fürsten Thurn und Taxis nach Regensburg gekommen. Die Stadt der 4 Flüsse sollte bis an das Lebensende auch sein Hauptwirkungsort bleiben. Komponiert hat er in vielen Gattungen, Singspiele, Konzerte und Kirchenmusik und, wie soeben zu hören, auch Sinfonien. Der 4. Satz aus seiner Sinfonie in C war das und gespielt hat das Evergreen Symphony Orchestra unter Gernot Schmalfuß. Von der Sinfonie zur Oper und zu einer Programmvorschau für heute Abend. 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Und zur Einstimmung auch schon hier in Guten Morgen mit Ö1 um 6.19 Uhr.
1: The political agenda of the Trump movement is opposed to all kinds of elite organizations and elite institutions. 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
2: Die politische Agenda der Trump-Bewegung richtet sich gegen alle Arten von Elite-Organisationen und Institutionen. Sie ist im Grunde eine populistische und autoritäre Bewegung, nicht nur gegen Universitäten, auch gegen Justiz, Gesetzgebung, Presse- und Kulturorganisationen sowie medizinische Einrichtungen. Jede Institution, die auf Fachkenntnissen beruht, soll von der Trump-Bewegung beschädigt oder demontiert werden.
0: Da haben wir jetzt schon einen Beitrag gehört, der später kommen sollte. Seit Donald Trump wieder Präsident ist, hat sich die Lage an US-Universitäten drastisch verändert. Studierende fürchten Abschiebungen, WissenschaftlerInnen verlieren ihre Stellen und wichtige Forschungsprojekte werden gestrichen. Die Sendung Hörbilder beschäftigt sich heute mit diesem Thema.

kleiner Vorgeschmack auf den heutigen Ö1 Opernabend. Also, das war der Einzug der Handwerker aus Les Troyens von Hector Berlioz. Charles Dutoit am Pult des Orchestre Symphonique de Montréal.

und noch einmal Opernmusik zu hören, war die Ouvertüre aus der Beggar's Opera von Richard Bonning, der heuer 96 Jahre alt wird und bei dieser Aufnahme auch selbst am Pult stand, und zwar beim National Philharmonic Orchestra. 6:45 gleich geht es in unserem Nachrichtenstudio weiter. Davor noch ein Konzert von Georg Philipp Telemann.

0: Georg Philipp Telemann, Konzert für Blockflöte, Fagott, Streicher und Continuo in F-Dur, daraus Vivace, der zweite Satz. Michaela Petri, Blockflöte, Klaus Thunemann, Fagott und die Academy of St. Martin in the Fields waren zu hören, unter der Leitung von Iona Brown. 6:30 ist es gleich, die Nachrichten mit Martin Balder.
1: Guten Morgen. Die USA werden 5.000 ihrer 35.000 Soldaten aus Deutschland abziehen. Das hat Verteidigungsminister Pete Hegseth angeordnet. Die Entscheidung folge einer gründlichen Überprüfung der US-Präsenz in Europa, so ein Sprecher des Pentagon. Der Abzug soll innerhalb von 12 Monaten abgeschlossen sein. Die Truppenstärke entspricht dann wieder dem Niveau vor Russlands Angriff auf die Ukraine. US-Präsident Donald Trump will die Zölle auf Einfuhren von Pkw und Lkw aus der EU mit kommender Woche auf 25% erhöhen. Trump begründet das mit dem Vorwurf, die EU halte sich nicht an das vereinbarte Handelsabkommen. Eine Sprecherin der EU-Kommission wies das zurück. Sollten die USA ihre Drohung wahrmachen, behalte man sich alle Optionen vor, die Interessen der EU zu schützen. Der iranische Außenminister Abbas Araghchi hat sich zu neuen Friedensverhandlungen bereit erklärt. Die Bedingung, die USA müssten ihre übertriebenen Forderungen, ihre bedrohliche Rhetorik und ihre provokativen Handlungen ändern, so Araghchi. Gestern war bekannt geworden, dass Teheran den Vermittlern in Pakistan einen neuen Vorschlag übergeben hat. Über den Inhalt ist bisher nichts bekannt. Im Südlibanon sind nach Angaben des Gesundheitsministeriums bei israelischen Angriffen mindestens 13 Menschen getötet worden. Die israelische Armee erklärte, sie habe Stellungen der Hisbollah-Miliz angegriffen, die ihre Soldaten bedroht hätten. Offiziell gilt zwischen Israel und der pro-iranischen Hisbollah eine Waffenruhe. Es kommt aber dennoch täglich zu gegenseitigen Angriffen. Das Wetter heute sonnig und meist wolkenlos, tagsüber auffrischender Wind und warm mit Höchstwerten zwischen 21 und 27 Grad. Morgen weiterhin viel Sonne, im Westen einige Wolken und 23 bis 29 Grad. Es ist 6.32 Uhr.
0: Am Samstag, dem 2. Mai. Hinein in die Welt der deutschen Volksdichtungen. Zu Gustav Mahlers Liederzyklus des Knaben Wunderhorn. Und zu hören gibt es, wer hat dies Liedlein erdacht?

Wer hat dies Liedlein erdacht aus des Knaben Wunderhorn von Gustav Mahler in einer Bearbeitung für Trompete und Orchester? Zu hören war eine Aufnahme mit Solistin Tine Ting Helset und dem Royal Liverpool Philharmonic Orchestra unter Eivind Ortland. 6:54, wir springen nach England ins 18. Jahrhundert und zu einer Komposition von William Herschel, bekannt auch als Astronom und Entdecker des Planeten Uranus.

William Herschel oder Wilhelm Herschel, ein deutsch-britischer Astronom, Musiker und Komponist, ist der Urheber dieser Sinfonie Nummer 13 in D-Dur für Streicher, zwei Flöten, zwei Hörner und Cembalo. Die London Mozart Players haben daraus den ersten Satz gespielt und Matthias Barmert hat dirigiert. 6.39 Uhr, das folgende Musikstück stammt auch aus England, beziehungsweise aus der Zauberwelt des Harry Potter. Zu hören gibt's den Hogwarts March.

0: Der schottische Schauspieler und Komponist Patrick Doyle hat bei der Verfilmung des vierten Bandes der Harry Potter-Reihe Harry Potter und der Feuerkelch die Musik beigesteuert. Hier zu hören war der Hogwarts March in einer Aufnahme mit einem Bläserensemble aus den Reihen des London Symphony Orchestra unter der Leitung von James Shearman. 6.42 Uhr von der fiktiven Zauberschule jetzt kurz zu einer bitteren Realität. Seit Donald Trump wieder Präsident ist, hat sich die Lage an US-Universitäten drastisch verändert. Studierende fürchten Abschiebungen, WissenschaftlerInnen verlieren ihre Stellen und wichtige Forschungsprojekte werden gestrichen. Die Sendung Hörbilder beschäftigt sich heute mit der Wissenschaft unter Druck in den USA.
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0: 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Und jetzt Musik von Alexander Borodin.

Musik von einem komponierenden Astronomen haben wir heute schon gehört. Dieses Stück stammt von Alexander Borodin, der neben seiner Tätigkeit als Komponist auch Professor für organische Chemie und promovierter Mediziner war. Das Göteborger Sinfonieorchester hat die Serenade aus seiner Petite Suite für Klavier Opus 1 gespielt, in einer Bearbeitung für Orchester. Neeme Järvi hat bei dieser Aufnahme dirigiert und sein Sohn Paavo Järvi, der dirigiert die nächste.

Ludwig van Beethoven, Sinfonie Nummer 3 in S-Dur, Opus 55, daraus Scherzo Allegro Vivace, der dritte Satz. Paavo Järvi am Pult der Deutschen Kammerphilharmonie Bremen. 6.52 Uhr ist es jetzt. Mit einem Harfenkonzert von Johann Wilhelm Hertel geht es in Richtung voller Stunde.

0: Johann Wilhelm Hertel Konzert für Harfe und Orchester in D-Dur, daraus der erste Satz. Solistin bei dieser Aufnahme war Silke Eichhorn. Sie hat gemeinsam mit dem Kurpfälzischen Kammerorchester gespielt, unter der Leitung von Kevin Griffiths. 6.56 Uhr. Diesen Monat, genauer gesagt am 26. Mai, hätte Miles Davis seinen 100. Geburtstag gefeiert. Der österreichische Trompeter, Komponist und Entertainer Thomas Gansch hat ihm schon diese Woche rund um den Ö1 Jazztag seine Gedanken für den Tag gewidmet.
1: Irgendwann kam es zu einem Punkt, wo er nicht mehr wollte, nicht mehr konnte, ich weiß es nicht. Und dann hat er aufgehört zu spielen für mehrere Jahre. In diesen Jahren ist er ziemlich abgestürzt, hat sich zurückgezogen, hat sehr viel Drogen konsumiert und irgendwie keine Lust gehabt, Musik zu machen. Bis er dann Anfang der 80er Jahre ein Comeback gestartet hat. Und in seiner Biografie hat er geschrieben, dass es Jahre gedauert hat, bis er seinen Sound wiedergefunden hat. Tatsache für mich ist, dass er den Sound, den er vorher hatte, nie wirklich ganz wiederbekommen hat. Aber er hat sich musikalisch wieder verändert. Er blieb das Chamäleon, das er war, und holte sich einfach die spannendsten jungen Musikerinnen und Musiker und öffnete sich auch teilweise der Popmusik und der Kommerzmusik. Es gibt eine super Bootleg-Aufnahme, wo er mit Prince auftritt. Er spielte Stücke von Michael Jackson-Alben und Cyndi Lauper-Alben Mitte der 80er Jahre. Ich würde sagen, sein letztes wegweisendes Album war Tutu. Das hat Markus Miller ihm auf den Leib produziert in einer, würde ich sagen, fast so ikonischen Zusammenarbeit wie zuvor mit Gil Evans. Und das Ende war das Konzert in Montreux, das ich immer mit einem weinenden Ohr und mit einem lachenden Ohr angehört habe, weil er einfach vom Sound nie wieder an diese frühere Zeit anschließen hatte können. Aber auf der anderen Seite es wahnsinnig schön war, zu sehen, mit wie viel Liebe und Respekt der Quincy Jones das gemacht hat und mit wie viel Liebe alle, die mitgemacht haben, dabei waren und wie sehr er geschätzt wurde. Ich glaube, Miles Davis wird wahrscheinlich zusammen mit Louis Armstrong als die wichtigste Figur der Jazzgeschichte übrig bleiben in der Nachbesprechung. Und das ist auch zu Recht so.

0: Gedanken für den Tag mit Thomas Gantsch. Er ist Trompeter, Komponist und Entertainer. Und zu hören war Miles Davis mit der Cyndi Lauper Nummer Time After Time. Und hier geht es jetzt in unserem Journalstudio weiter.
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2: Im Studio begrüßt Sie Jürgen Pfaffinger. Guten Morgen am Samstag, den 2. Mai. Und das erwartet Sie unter anderem. Nachdem es zuletzt etwas ruhiger war, legt US-Präsident Trump mit seinen Zolldrohungen jetzt wieder los. Schon ab kommender Woche will er deutlich höhere Zölle für Autoimporte aus der EU einheben. Im Iran stürzt die Wirtschaft durch den Krieg immer weiter ab, mit dramatischen Folgen für die Menschen. Das EU-Parlament fordert eine einheitliche Strafrechtsregelung zur Vergewaltigung. Von den österreichischen Abgeordneten sind alle dafür, außer die der FPÖ. Weil immer weniger Alkohol getrunken wird, wollen Österreichs Winzerinnen und Winzer verstärkt auf alkoholfreien Wein setzen. Und die Kulturredaktion berichtet von einer besonderen Egon Schiele-Ausstellung im Wien-Museum. Vor all dem sagt Ihnen jetzt Gerald Holzinger, wie das Wetter wird.
3: Sonnig und immer wärmer geht es durchs Wochenende. Der Sonntag wird sogar der bisher wärmste Tag des Jahres. Heute früh gibt es in manchen Regionen noch leichten Frost, etwa im Lungau und im Freiwald. In Wien hat es 4 bis 12 Grad, in Eisenstadt 13, St. Pölten und Linz 7, Salzburg 4, Innsbruck 6, Bregenz 8 und Graz und Klagenfurt 6 Grad. Auf 21 bis 27 Grad steigen die Temperaturen tagsüber, in 2000 Meter Höhe auf etwa 10 Grad. Dazu gibt es meist wolkenlosen Himmel, nur von der Schweiz her kommen zur Sonne ein paar hohe Wolkenfelder, über einigen Bergen können kleine Quellwolken entstehen. Der Wind bleibt insgesamt schwächer als zuletzt, lebhafte Böen aus Ost bekommen etwa Teile von Oberösterreich. Morgen Sonntag lebt verbreitet Ost- bis Südwind auf, Spitzen um 50 km/h werden es im Großraum Wien. Dazu gibt es Höchstwerte meist zwischen 23 und 29 Grad und neben Sonne im Westen auch schon etwas mehr Wolken. Nächste Woche wird die Luft dann allmählich feuchter und wieder kühler.
2: Monatelang hat US-Präsident Trump mit seiner erratischen Zollpolitik Unruhe in der Weltwirtschaft ausgelöst. Zuletzt war es eine Weile ruhiger. Jetzt legt Trump aber wieder los. Auf Social Media kündigt er an, die Zölle auf Autos und Lkw aus der EU von 15% auf 25% zu erhöhen. Und zwar schon ab kommender Woche. Der Vorsitzende des Handelsausschusses im Europaparlament, Bernd Lange, nennt das inakzeptabel. Aus Washington berichtet Barbara Wolschek.
4: Freitag, früher Nachmittag in den USA, Zeit für ein berüchtigtes Posting auf Social Media. Da die Europäische Union unser vereinbartes Handelsabkommen nicht einhält, schreibt Donald Trump, wird der Zollsatz auf Pkw und Lkw auf 25% erhöht. Das gilt nicht für Fahrzeuge, die in den USA produziert werden. Sie halten sich nicht an unser Abkommen, sagt Trump dann auch später vor der Presse. Die 25% bedeuten Milliarden für die USA und es wird sie dazu bringen, ihre Produktion eher hierher zu verlagern. Dieses Abkommen, im Sommer in Schottland vereinbart, hatte die Zölle auf Waren aus der EU insgesamt und auch jene auf Fahrzeuge auf 15% begrenzt. Übrigens, eben diese Zölle auf Fahrzeuge fallen nicht unter jene, die das oberste Gericht der USA für illegal erklärt hat. Die Stimmung zwischen dem Weißen Haus und so manchen europäischen Politikern ist schlecht, schwierig in den vergangenen Monaten und jetzt zusätzlich getrübt durch den Iran-Krieg.
5: Italy has not been of any help to us and Spain has been horrible. Absolutely horrible.
4: Italien hat uns nicht geholfen und Spanien war einfach nur furchtbar. Absolut furchtbar. Kritik des deutschen Kanzlers am amerikanischen Vorgehen im Iran parierte der US-Präsident mit der Drohung, US-Truppen aus Deutschland abzuziehen. Überhaupt mache Friedrich Merz einen schlechten Job.
5: He's doing a terrible job. He's got immigration problems, he's got energy problems. He's got problems of all kind and he's got a big problem with Ukraine.
4: Er hat jede Menge Probleme mit der Zuwanderung, mit der Energieversorgung und wegen der Ukraine. Und dann kritisiert er mich wegen dem Iran.
5: And he criticized me for doing the whole thing with Iran
4: Aber wenn ich frage, ob er will, dass der Iran eine Atomwaffe besitzt, dann sagt er nein. Also habe ich doch recht. Ob die neue Zolldrohung auch im Licht dieser Krisenstimmung zu sehen ist? Vielleicht. Bisher hat der amerikanische Präsident jedenfalls nicht dargelegt, in welcher Form die EU eigentlich gegen das Handelsabkommen verstoßen hat.
2: Und wir bleiben noch bei Trump und kommen zum eben angesprochenen Iran-Krieg, der jetzt schon seit 2 Monaten andauert. Und damit verstreicht auch eine wichtige Frist für den US-Präsidenten. Nach 60 Tagen müsste Trump nämlich laut Gesetz die Zustimmung des Kongresses für eine Fortsetzung des Krieges einholen. Der US-Präsident will das allerdings nicht tun und argumentiert, dass seit 7. April eine Waffenruhe in Kraft sei. Tatsächlich scheint ein Ende des Krieges allerdings nicht in Sicht, berichtet Miriam Beller.
6: Schon zu Beginn des Krieges hat der US-Präsident nicht die Zustimmung der beiden Kammern des US-Kongresses eingeholt und das will er auch weiterhin nicht tun. Dass er nach 60 Tagen eine formale Zustimmung des Kongresses für die Fortsetzung des Krieges braucht, gelte aufgrund der Waffenruhe nicht, erklärt der US-Präsident in einem Schreiben. Seit 7. April habe es keinen Schusswechsel mit dem Iran gegeben. Unerwähnt lässt Trump dabei, dass US-Streitkräfte vor knapp 2 Wochen sehr wohl auf einen iranischen Frachter geschossen hatten.
7: Hello everybody. This is great.
6: Dass der Konflikt beendet ist, davon spricht Donald Trump wenig später bei einer Veranstaltung in Florida schon nicht mehr. Man werde den Iran nicht frühzeitig verlassen und er wiederholt, der Iran dürfe keine Atomwaffen besitzen.
7: You cannot give Iran a nuclear weapon. It's all.
6: Ein längerfristiges Friedensabkommen haben die USA und der Iran also noch nicht erzielt. Iranischen Medien zufolge hat Teheran allerdings einen neuen Vorschlag für die Verhandlungen mit den USA an die pakistanischen Vermittler übergeben. Details sind nicht bekannt. Der US-Präsident erklärt vor Reportern aber, er sei mit dem Vorschlag nicht zufrieden.
7: So they want to make a deal, but I'm not satisfied with it.
2: Und auch wenn US-Präsident Trump immer wieder davon spricht, dass die Kämpfe im Iran beendet seien, sieht es nicht nach einer baldigen Einigung und damit auch nicht nach einem wirklichen Ende des Krieges aus. Die Auswirkungen sind weltweit auch bei uns zu spüren, etwa bei den Treibstoffpreisen. Im Iran selbst sind die wirtschaftlichen Folgen allerdings noch wesentlich schlimmer. Die Arbeitslosigkeit schießt in die Höhe, die Preise explodieren und die Währung stürzt ab, berichtet unsere Iran-Korrespondentin Rosa Lyon.
8: Der Rial, die offizielle iranische Währung, verliert weiter an Wert, erreicht einen neuen Tiefststand. 2.400.000 Rial entsprechen nun 1 Euro. Als die Proteste Ende Dezember ausbrachen, lag der Kurs bei 1.700.000 Rial. Das ist allerdings bei weitem nicht die einzig schlechte Nachricht zur iranischen Wirtschaft. Der Krieg habe direkt 1 Million Arbeitsplätze vernichtet, so Gholam Hossein Mohammadi, stellvertretender Arbeitsminister. Und eine weitere 1 Million Menschen seien indirekt arbeitslos geworden. Zig Millionen Menschen im Iran arbeiten in Bereichen, in denen das Internet eine gewichtige Rolle spielt. Im Handel, im Medikamenten- und Kleiderversand, in der Werbung, im Marketing. Es ist also zu erwarten, dass die Zahl der Arbeitslosen in den kommenden Wochen und Monaten weiter massiv steigen wird. Experten sprechen von rund 10 Millionen Menschen, die bald direkt oder indirekt wegen der Internetsperre im Iran von Arbeitslosigkeit betroffen sein werden. Und die Inflation liegt offiziell bei 75%. Die Dunkelziffer ist noch viel höher. Menschen aus der Mittelschicht können sich Grundnahrungsmittel nicht mehr leisten. Nicht Luxusartikel oder Reisen, sondern Milch und Fleisch. Sarah lebt in Teheran. Sie stellt Videos ins Internet über das Leben im Krieg bzw. im Waffenstillstand.
9: So I have the eggs. There are 30 eggs here. This is cheese. Iranian cheese.
8: Ich habe 30 Eier, das ist iranischer Käse und hier Essig, Gurken, ich liebe sie. Und Milch, die etwas länger haltbar ist und Kartoffeln. Insgesamt umgerechnet 7 US-Dollar. Der Mindestlohn im Iran liegt bei 100 Dollar pro Monat. Stellen Sie sich vor, Sie verdienen nur 100 Dollar im Monat und 7 Dollar kosten die Hälfte Ihrer Lebensmittel für eine Woche. Das ist teuer.
9: That's expensive.
8: Ein weiterer Grund für Wut könnte der Anstieg der iranischen Öleinnahmen sein. denn die landen kaum im Staatsbudget. Proteste von Pensionisten diese Woche in Teheran und anderen Städten wegen verzögerter Zahlungen könnten ein Vorbote für weiteres Aufbegehren sein. Diese Befürchtung hat offenbar auch die Regimespitze. So meint Parlamentspräsident Mohammad Ghalibaf, der Feind wolle den Krieg mit wirtschaftlichem Druck auf die Straße tragen. Alle Zutaten für sozialen Sprengstoff sind dieser Tage im Iran jedenfalls reichlich vorhanden.
2: 7.10 Uhr nach Österreich jetzt. Anfang der Woche hat der Prozess um den verhinderten mutmaßlichen Terroranschlag auf das Taylor Swift-Konzert in Wien begonnen. Vor Gericht stehen zwei 21-jährige IS-Anhänger, die sich über das Internet radikalisiert haben. Die Staatsanwaltschaft wirft den beiden vor, gemeinsam mit einem dritten in Saudi-Arabien inhaftierten Mann eine IS-Terrorzelle gebildet zu haben. Im Gespräch mit Veronika Mauler erklärt der Islamismusforscher und Gründer der Deradikalisierung NGO Derat, Musa al-Hassan Diab, warum die IS-Ideologie für manche so anziehend ist.
10: Weil sie einfach auch anziehend gestaltet wird. Sie ist natürlich sinnstiftend, identitätsstiftend, gerade für junge Leute in der Pubertät. Das ist das eine. Und das andere ist, sie vermittelt Stärke und es wird der Eindruck erweckt, dass selbst große Militärmächte, denen nicht gewachsen sein. Und die Darstellung im Internet, in Social Media, diese kurzen Videos, die da gezeigt werden, das ist eben aufsehenerregend, aber es kommt dazu, was gerne vergessen wird, dass die Leute sich auch alle im wirklichen Leben treffen, meistens an bekannten Orten, zum Beispiel in Wien, und dort dann eben auch Cliquen und Netzwerke bilden. Also es ist weiterhin und bleibt weiterhin attraktiv, weltweit, nicht nur in Österreich.
11: Wenn man sich die islamistisch motivierten Terroranschläge in Europa der letzten Jahre anschaut, sieht man, dass große Bombenanschläge weniger werden, dafür Messerattacken immer häufiger. Warum hat sich das verändert?
10: Momentan, weil es immer gilt, mit möglichst geringen Mitteln, mit möglichst geringen Aufwand ein größtmögliches Ziel zu erreichen, und es gibt dementsprechend auch Anweisungen vom Islamischen Staat in alten Propagandamedien, wo wirklich dazu angeleitet wird, entweder mit dem Auto in Mengen hineinzufahren, ein Messer zu nehmen und die Kuffar, die Ungläubigen, abzuschlachten. Ja.
11: Ende des Monats beginnt ja der Prozess gegen den mutmaßlichen Attentäter von Villach, der auch mit einem Messer auf Menschen eingestochen hat. Laut dem Leiter der Justizanstalt Klagenfurt ist er der gefährlichste Häftling, den es je in Kärnten gab. Er sei jederzeit bereit, andere zu töten und zu verletzen. Und alle Deradikalisierungsmaßnahmen seien bisher gescheitert. Gibt es Fälle, in denen Deradikalisierung unmöglich ist?
10: Es kann natürlich Fälle geben, wo die Radikalisierung unmöglich ist. Man kann es nicht wirklich prognostizieren. Es gibt auf jeden Fall schwierige Fälle. Was den Villacher Attentäter betrifft, ist es so, unser Kollege hat mit dem ebenfalls gesprochen in seiner Muttersprache und hat festgestellt, das ist jemand ohne Reue, der auch bereit ist, das wieder zu tun. Also, dass er eingesperrt ist, hat bei ihm gar nichts bewirkt. Und die beste Deradikalisierungsmaßnahme bei solchen Personen wäre es wahrscheinlich, ihn außer Land zu bringen, eben wenn sie keine österreichischen Staatsbürger sind.
11: Wann kann Deradikalisierung denn funktionieren?
10: Sie kann funktionieren, wenn es je nachdem über einen längeren Zeitlauf möglich ist, diese Person zu erreichen, die ja gleichzeitig auch immer wieder den Kontakt zu ihrem alten Umfeld suchen, zu ihrem Netzwerk, deswegen auch immer wieder re-radikalisiert werden. Das heißt, sie bleiben in dieser ideologischen Soße drinnen, sie schwimmen da drinnen. Man muss dementsprechend versuchen, sie da rauszuholen, sie vom Gegenteil zu überzeugen oder eben auch, weil die Lebensumstände sich bei ihnen ändern und es in ihrem eigenen Interesse ist, nicht mehr straffällig zu werden, keine strafrechtlichen Sanktionen zu bekommen. Und man hat dann verschiedene Stufen der Deradikalisierung. Das heißt, die erste wäre, wenn jemand sagt, dass er wird keine strafbaren Handlungen mehr setzen, keine Gewalt anwenden. Das ist für uns aber noch keine abgeschlossene Deradikalisierung, sondern es ist nur eine Stufe. Die wirkliche Deradikalisierung ist die, wenn jemand tatsächlich Abstand nimmt von diesen extremistischen Überzeugungen. Ansonsten bleibt immer ein Risiko, dass diese Person auf Grundlage dieser Ideologie strafbare Handlungen setzt, Gewalt anwendet. Und wie vorher gesagt, bei manchen ist es der einfachste Weg, sie außer Landes zu bringen, wenn sie keine österreichische Staatsbürgerschaft haben, um so die Gefahr zu bannen.
11: Herr Diao, vielen Dank für das Gespräch.
10: Ich danke auch.
2: Seit 16 Jahren gibt es in Österreich das verpflichtende letzte Kindergartenjahr. Im September 2027 soll dann das vorletzte Jahr, also für Kinder ab 4 Jahren, dazukommen. Ein Teil der, wie es von der Regierung heißt, Offensivmaßnahmen, die gleichzeitig zum Sparen auch Entlastungen bringen sollen. Zwei Gründe stehen für diese Maßnahme: der Ausbau der Kindergartenplätze, um jedem Kind einen Platz zu garantieren, und eine bessere Integration für Kinder, die sozial benachteiligt sind. Experten fordern diese Maßnahme schon lange, wie Peter Stacher berichtet.
12: In der Präsentation der Eckpunkte des Doppelbudgets für die nächsten 2 Jahre ist das verpflichtende zweite Kindergartenjahr ein wichtiger Pfeiler. Ein Rückblick zu Vizekanzler Andreas Babler.
13: Und außerdem sichern wir mit diesem neuen Doppelbudget die Kinderbetreuung. Ein Herzensanliegen von mir, von uns, nämlich das verpflichtende zweite Kindergartenjahr ab und können gezielt in Elementarpädagoginnen und Elementarpädagogen investieren.
12: Wie viel investiert wird und wie viel tatsächlich in die Pädagogen investiert wird, darüber will das zuständige Ressort, das Bildungsministerium, noch nicht sprechen. Die genaue Summe sei Gegenstand von Verhandlungen mit den Ländern und Gemeinden. Was bereits berechnet wurde? Für 5% der Vierjährigen müssen zusätzliche Kindergartenplätze geschaffen werden. Für 20 Stunden pro Woche. Und weil das verpflichtende Kindergartenjahr auch kostenlos sein muss, werden Elternbeiträge übernommen, wo diese bisher noch eingehoben werden, was derzeit für den Besuch halbtags nur in der Steiermark und in Vorarlberg der Fall ist. Doch 96% der Vierjährigen gehen bereits in den Kindergarten. Wie sinnvoll ist dann noch eine Verpflichtung? Das Bildungsministerium in einer schriftlichen Stellungnahme dazu.
14: Gerade die fehlenden 4% kommen oft aus Familien mit niedrigem Bildungsabschluss der Eltern oder nicht deutscher Erstsprache und benötigen daher die Förderung im Kindergarten besonders.
12: Das ist auch das entscheidende Argument für das zweite Kindergartenjahr der stellvertretenden Leiterin des Zentrums für Professionalisierung in der Elementarpädagogik an der Uni Graz, Eva Bölzel-Stefanek.
15: Dieses zweite verpflichtende Kindergartenjahr unterstützt vor allem Kinder, die aus Familien stammen, in denen nicht Deutsch gesprochen werden, beziehungsweise auch Familien, die sozial benachteiligt sind. Und dieser Vorstoß für das zweite verpflichtende Kindergartenjahr ist eine wahnsinnige Unterstützung Richtung Chancengerechtigkeit in der frühen Kindheit.
12: Eltern, die sich das Kindergartengeld bisher geleistet haben, würde es ebenfalls entlasten, sagt Pölzel-Stefanek. Doch die Verpflichtung alleine reiche nicht.
15: Denn ein Einrichtungsbesuch trägt nicht alleine zur Chancengerechtigkeit bei. Es braucht auch gute Rahmenbedingungen, es braucht gut ausgebildetes Personal, genug Platz für die Kinder, eine gute Relation zwischen Personal und Kindern. Das alleine löst ein zweites verpflichtendes Kindergartenjahr nicht.
12: Die Gruppengröße und wie viel Personal pro Kind vorhanden sein muss, soll laut Bildungsministerium daher verbessert werden.
2: Und auch um diesen Themenbereich wird es unter anderem heute im Mittagsjournal in unserer Samstagsreihe gehen. Arbeits- und Sozialministerin Corinna Schumann von der SPÖ ist heute bei Katja Arthofer im Journal zu Gast. Im Mittagsjournal ab 12 Uhr. Das EU-Parlament hat sich diese Woche für eine europaweit einheitliche strafrechtliche Definition von Vergewaltigungen ausgesprochen. Die Abgeordneten fordern das Zustimmungsprinzip, also nur Ja heißt Ja, europaweit zu verankern. 14 EU-Länder haben das Prinzip schon verankert, während andere Vergewaltigung nur als solche sehen, wenn es zu Gewalt kommt. Sie werden jetzt aufgefordert, ihr Strafrecht zu ändern. Aus Österreich haben alle Parteien außer die FPÖ für den Antrag gestimmt, berichtet aus Brüssel Verena Sophie Meyer.
16: Nur ein klares Ja gilt als Zustimmung zum Sex. Alles andere ist keine Grauzone, sondern Gewalt. Das sollte der europaweite Standard im Vergewaltigungsstrafrecht sein, fordert das EU-Parlament. Weder Schweigen noch fehlende Gegenwehr darf als Zustimmung gewertet werden, genauso wenig wie die typische Reaktion des Erstarrens. Auch frühere Beziehungen dürfen keine Rolle spielen. Die österreichische EU-Abgeordnete Lena Schilling von den Grünen wartet jetzt auf Taten.
17: Ist dieser Vorschlag als eben ein Text, der jetzt nicht so bindend ist, gut genug? Nein, ich glaube, wir brauchen eine noch viel stärkere Definition. Wir brauchen vor allem auch eine Definition, die dann rechtlich was bedeutet, weil das sollte ja die Konsequenz dessen sein, dass wir uns rechtlich darauf einigen, was das heißt.
16: Vor 4 Jahren hat die EU-Kommission im Rahmen des Gewaltschutzpakets bereits eine einheitliche Definition vorgeschlagen. Man hat sich auf Mindeststandards zum Schutz von Frauen vor Gewalt geeinigt. Doch das Ja-heißt-Ja-Prinzip wurde wegen den Mitgliedstaaten gestrichen.
18: Shouldn't be hard for the EU-Commission to just put forward
16: Die EU-Kommission muss den Vorschlag einfach nochmal vorlegen, vielleicht etwas anpassen, sagt die schwedische Sozialdemokratin Evin Ingir, die hinter dem Bericht steckt. Es gibt gerade ein Momentum. So hat Frankreich, das früher Teil der Blockade war, nach dem Prozess rund um die Massenvergewaltigung von Gisèle Pelicot das Ja-heißt-Ja-Prinzip verankert. Italien ist auch gerade dabei. Und im Justizministerium in Österreich wird ebenfalls daran gearbeitet. Die Hoffnung dämpft allerdings der Widerwillen unter den Konservativen, von dem die federführenden Sozialdemokratinnen berichten. So habe die Europäische Volkspartei den Text im EU-Parlament in den Verhandlungen vor der Abstimmung deutlich abgeschwächt. Reinhold Lopatka von der ÖVP hat ihn nun unterstützt, doch er mahnt, das EU-Parlament müsse nicht Dinge regeln, für die es keine Kompetenz hat, so der Delegationsleiter der ÖVP.
18: Bei der Definition Vergewaltigung gehe ich in das Strafrecht rein. Sie wissen, das Strafrecht ist ureigenste nationalstaatliche Kompetenz. Wir haben riesige Bereiche, wo wir aber zuständig sind, den Binnenmarkt weiterzuentwickeln. Und wir nehmen zunehmend Stellung zu Bereichen, wo wir nicht die finale Zuständigkeit haben.
16: Sollte also kein Vorschlag von der EU-Kommission kommen, der Bericht fordert auch jene Mitgliedstaaten auf, die bei Vergewaltigung noch auf Gewalt abstellen, ihre Strafgesetze zu ändern.
2: Die Beziehungen zwischen Österreich und den Balkanländern sind historisch, politisch und wirtschaftlich besonders eng. Wie eng diese Beziehungen auch am Arbeitsmarkt sind, zeigen die Pensionszahlungen aus Österreich in das ehemalige Jugoslawien. So hat Österreich in die 5 Nachfolgestaaten Jugoslawiens im Jahr 2024 420 Millionen Euro an Pensionen überwiesen. Das ist mehr als nach Deutschland, dessen Bevölkerung mehr als 4-mal so groß ist, wie

0: für die soziale Stabilität der Region, wie unser Korrespondent Christian Wirschütz berichtet.
1: Bosnien und Serbien sind die beiden Länder des ehemaligen Jugoslawien, aus denen die meisten sogenannten Gastarbeiter in Österreich stammen. Was in den 70er Jahren des vorigen Jahrhunderts begann, hat auch dazu geführt, dass das Wort Gastarbeiter Eingang in die Sprachen im ehemaligen Jugoslawien gefunden hat. Das bestätigt bei einem Besuch in Sarajevo auch der amtierende bosnische Botschafter in Österreich, Siniša Bencun. Dafür gibt es in unserer Sprache kein Wort. Wir würden sagen, das ist jemand, der befristet zur Arbeit ins Ausland geht. Doch dieses deutsche Wort ist völlig in unsere Sprache übernommen worden.
2: Gastarbeiter.
1: Die enge Verzahnung zwischen dem Balkan und Österreich zeigt auch die Statistik der Pensionszahlungen. So überwies Österreich 2024 nach Deutschland Pensionen in der Höhe von 365 Millionen Euro. In das viel kleinere Bosnien waren es 104 und nach Serbien 160 Millionen Euro. Eine Erklärung dafür bietet in Wien Winfried Bingera, Generaldirektor der Pensionsversicherung.
3: Für einen Österreicher ist es einfach in Deutschland oder für einen Deutschen einfach in Österreich. Es ist die gleiche Sprachbasis. Und damit wechselt auch öfters das Arbeitsverhältnis. Ein Deutscher kommt kurzzeitig nach Österreich arbeiten, ein Österreicher geht kurzzeitig nach Deutschland, während ein Gastarbeiter im Sinne vor allem, was wir vom Westbalkan sehen, wenn der einmal den Lebensentscheidung getroffen hat, ich gehe jetzt nach Österreich, bleibt er hier in Österreich.
1: Nach Bosnien, aber auch nach Serbien sind in der Pension viele ehemalige Gastarbeiter zurückgekehrt. Ein Grund sind die Lebenshaltungskosten, die am Balkan niedriger sind als in Österreich. Wie wird überprüft, ob der Empfänger der Pension tatsächlich noch lebt, frage ich Winfried Bingera.
3: Meistens zu Beginn des Jahres muss eine Bestätigung durch das Konsulat, durch die Botschaft, durch einen Notar, durch ein Gericht an uns übermittelt werden. Dann läuft die Pension weiter. Wir haben aber schon mit den ganz vielen Ländern und da zuletzt eben mit Serbien und mit Bosnien, den größten Partnern am Westbalkan, Abkommen geschlossen, dass wir diese Lebensbestätigung digital bekommen. Ab nächstem Jahr soll es flächendeckend funktionieren in Serbien und in Bosnien, dass wir alle Lebensbestätigungen bekommen. Das heißt, nicht nur Lebensbestätigung, sondern auch das Ableben. Wir kriegen sofort, sobald der stirbt, kriegen wir spätestens nächsten Monatsersten, bitte stellt die Pension ein.
1: Doch die Demografie wirkt sich nun auch am Balkan negativ aus. Arbeitskräfte sind Mangelware und die neuen Gastarbeiter am Balkan selbst kommen nun aus Nepal, Indien und den Philippinen, um nur drei Länder zu nennen, während der Gastarbeiterstrom aus dem Balkan immer geringer wird.
0: In Österreich wird seit jeher viel Alkohol getrunken. Seit einigen Jahren geht der Konsum allerdings zurück. Eine ernüchternde Entwicklung für Brauereien und Winzer. Während es alkoholfreies Bier schon lange in jedem Supermarkt und Lokal zu kaufen gibt, steckt alkoholfreier Wein vergleichsweise noch in den Kinderschuhen. Das könnte sich allerdings bald ändern, denn die heimischen Winzerinnen und Winzer investieren in den neuen Trend, wie Mona Bruckberger und Max Nichols berichten.
4: Ein gelber Kran, der tonnenschwere silberne Edelstahlteile nach und nach in einer großen Halle abstellt. Läuft alles nach Plan, dann soll hier schon bald alkoholfreier Wein produziert werden. In Hadersdorf am Kamp in Niederösterreich entsteht gerade Österreichs erste Entalkoholisierungsanlage für Wein. Mit ihr investiert die Familie Teufel einen Millionenbetrag in das alkoholfreie Geschäft. Für Winzerin Barbara Teufel war das vor einigen Jahren noch undenkbar.
5: Aber wir müssen uns auf den Markt einlassen und wir müssen zugehen auf die junge Generation und auch auf andere Religionen. Und wenn die es fordern, dann müssen wir es geben.
4: Immer mehr Winzerinnen und Winzer sehen das ähnlich und setzen auf alkoholfreien Wein. Denn die Nachfrage am klassischen alkoholhaltigen Wein geht zurück. Wurden im Jahr 1990 in Österreich noch pro Kopf 35 Liter Wein getrunken, so waren es 2024 nur mehr 26 Liter, also rund ein Viertel weniger. Bislang wird österreichischem Wein in Deutschland der Alkohol entzogen. Mit der neuen Maschine soll das in Österreich möglich sein. Wenn es nach Barbara Teufel geht, im großen Stil. Bis zu 15.000 Liter Wein kann die Maschine an einem Tag entalkoholisieren.
5: Wir wollen hier den österreichischen Winzern die Chance geben, dass sie zu uns kommen, hier im Inland ihren Wein entalkoholisieren zu lassen.
4: Eine Chance, die allerdings nicht jeder ergreifen will. Im Weinbaugebiet Thermenregion in Niederösterreich liegt eines der ältesten Weingüter Österreichs, das Freigut Tallern. Auf über 30

0: Hektar wird hier ganz klassisch Wein angebaut und das soll auch so bleiben, wenn es nach der Geschäftsführerin Katharina Graner geht.
1: Bei diesen Entalkoholisieren wird eben der Alkohol entzogen und damit aber auch das Aroma, die Länge, der Körper. Man versucht das dann wieder auszugleichen mit weinidenten Aromen oder mit Traubensaft zum Beispiel, darf man auch zusetzen, aber ich sage immer so ein bisschen, man nimmt ihm die Seele.
0: Deshalb versucht man hier in Tallern, Umsatzeinbußen mit Weintourismus abzufedern. Von Verkostungen über Weinwanderungen bis hin zum Schlafen im Weinfass.
1: Es geht jetzt nicht darum, dass der Kunde vielleicht kommt und 10 Karton Wein bei mir kauft. Aber vielleicht kauft er einen Karton Wein, übernachtet dann aber bei mir im Hotel, kommt dann mit Freunden, bucht eine Weinverkostung und hier kann auch wieder Wertschöpfung generiert werden.
0: Eine andere Strategie für dasselbe Problem. Es wird immer weniger Wein getrunken. Die Aussichten für Winzerinnen und Winzer in Österreich waren schon einmal berauschender.
2: Zur Kultur jetzt im Morgenjournal. Das Wien-Museum widmet einem Meister des Expressionismus und Aushängeschild der Wiener Moderne eine neue Ausstellung, Egon Schiele. Es geht aber nicht nur um den weltbekannten Künstler. Im Zentrum steht nämlich besonders Egon Schieles Beziehung zu Anton Peschka. Peschka war Schieles Studienkollege, später sein Schwager und dann Verwalter seines Nachlasses. Aus diesem Fundus schöpft jetzt die Ausstellung Schiele und Peschka. Herzstück dabei eine Glasvitrine aus Schieles Atelierwohnung. David Baldinger war für uns im Wien-Museum.
3: Es war eine Männerfreundschaft und sie war kompliziert. Vom Studium zu gemeinsamen künstlerischen Anfängen, über plötzliche Familienbande bis zu Rivalität und Eifersucht.
4: Der große Knackpunkt war, dass Anton Peschka als Soldat im Ersten Weltkrieg wirklich 3,5 Jahre an der Front war.
3: Kuratorin Ursula Storch hat hunderte bisher nicht öffentliche Korrespondenzen studiert.
4: Er hat nicht in dem Sinn an seiner Karriere weitergearbeitet wie in der Zeit Egon Schiele. Und insofern ist er halt einfach wirklich aus dieser avantgardistischen Geschichte rausgekickt worden.
3: Am Ende arbeitet er als Gebrauchsgrafiker. 1909 traten er und Schiele als Studenten aus der Akademie aus. Sie gründeten die Neukunstgruppe. Immer wieder geht es nach Krumau, wo Peschka Schieles Schwester Gertrude oder Gerti kennenlernt. 1914 heiraten die beiden.
4: Eine von den Wiener Werkstätte-Postkarten, die vom Egon Schiele rausgekommen ist, war ein Porträt von der Gerti.
3: Kuratorin Storch zeigt auf eine kleine Postkarte in einem Schaukasten voller Ausstellungsstücke aus dem Nachlass.
4: Die Karte mit diesem Motiv schickt die Gerti 1911 an den Anton. Da sind sie noch per Sie und sie schreibt eben hinten drauf: Lieber Teddy, hier schicke ich Ihnen Ihre Herzallerliebste.
3: Nach dem Tod von Anton Peschka Junior 1997 vermachte er der Stadt Wien die sogenannte Sammlung Peschka.
4: Es gibt in dem ganzen Nachlass nicht nur Kunst vom Egon Schiele, sondern es gibt auch seine Ateliermöbel. Die sind da also ganz am hinteren Ende der Ausstellung und dort gibt es auch seine Sammelvitrine.
3: Die schwarze Glasvitrine. Daneben hängt ein Foto aus dem Jahr 1915. Schiele in seiner Atelierwohnung mit Vitrine.
4: Man hat da manchmal das Gefühl, das ist so ein, ja, wirklich so eine ganze Welt, die da untergebracht wird und eine persönliche Wunderkammer.
3: Am Anfang wusste Ursula Storch nicht immer sofort, wem was in der Vitrine zuzuordnen war. Schiele oder doch Peschka und dessen Nachfahren, sie erinnert sich an ein besonderes Fundstück.
4: Ich habe in diesem ganzen Wust von der Vitrine dieses Stück Stoff gefunden.
3: Bunte Streifen, die Storch bekannt vorkommen.
4: Dann habe ich gedacht, was ist mit dem Stoff? Ich kenne den. Und dann hat sich herausgestellt, dass es dieses Porträt von der Edith, also von Schieles Frau, da hat offensichtlich dieser Stoff als Vorlage gedient.
3: Diese Geschichte von den Freunden, die erst zu Künstlern, dann zu Schwagern und mitunter auch Konkurrenten wurden, scheint wie fürs Kino gemacht. Möglich, dass Peschka auch unfertige Bilder seines verstorbenen Schwagers eigenhändig fertiggestellt hat. Dann wäre das Ganze auch ein Krimi.
4: Manche Dinge bleiben ein Mysterium, ja. Also da gibt es einfach wirklich noch genug Material für zukünftige Schiele-Forscher und Forscherinnen. Ich denke mal, da kommen dann sicher auch noch weitere Dinge ans Tageslicht.
2: Und um kurz nach 7:30 gibt es jetzt noch den Meldungsüberblick mit Martin Balder.
5: US-Präsident Donald Trump will die Zölle auf Einfuhren von Pkw und Lkw aus der EU mit kommender Woche auf 25% erhöhen. Trump begründet das mit dem Vorwurf, die EU halte sich nicht an das gemeinsame Handelsabkommen. Eine Sprecherin der EU-Kommission wies das zurück. Sollten die USA ihre Drohung wahrmachen, behalte man sich alle Optionen vor, die Interessen der EU zu schützen. Die USA werden 5.000 ihrer 35.000 Soldaten aus Deutschland abziehen. Das hat Verteidigungsminister Pete Hegseth angeordnet. Die Entscheidung folge einer gründlichen Überprüfung der US-Präsenz in Europa, so ein Sprecher des Pentagon. Der Abzug soll innerhalb von 12 Monaten abgeschlossen sein. Die Truppenstärke entspricht dann wieder dem Niveau vor Russlands Angriff auf die Ukraine. Der iranische Außenminister Abbas Araghchi hat sich zu neuen Friedensverhandlungen bereit erklärt. Die Bedingung, die USA müssten ihre übertriebenen Forderungen, ihre bedrohliche Rhetorik und ihre provokativen Handlungen ändern, so Araghchi. Gestern war bekannt geworden, dass Teheran den Vermittlern in Pakistan einen neuen Vorschlag übergeben hat. Über den Inhalt ist bisher nichts bekannt. Bei der 99. Oscar-Verleihung im kommenden Jahr werden neue Regeln eingeführt. So sollen zum Auslands-Oscar nicht nur die offiziell vom jeweiligen Land ausgewählten Filme zugelassen werden, sondern auch Produktionen, die zuvor einen wichtigen Filmpreis gewonnen haben, etwa in Cannes oder Berlin. Schauspielerinnen und Schauspieler können für mehr als eine Rolle nominiert werden und Darsteller oder Drehbücher, die mit künstlicher Intelligenz erzeugt wurden, sind von den Oscars ausgeschlossen. Das Wetter heute sonnig und meist wolkenlos, tagsüber auffrischender Wind und warm mit Höchstwerten zwischen 21 und 27 Grad. Morgen Sonntag weiterhin viel Sonne, im Westen auch einige Wolken, aufliebender Wind aus Ost bis Süd und 23 bis 29 Grad.
2: Und das war das Morgenjournal mit Jürgen Pfaffinger. Wir melden uns gleich wieder mit dem Journal um 8 und bis dahin wünscht Ihnen Gabriel Schett guten Morgen mit Ö1.
6: Und wir hören jetzt gleich eine sehr bekannte Melodie am Klavier, in wohlbekannten Variationen von Wolfgang Amadeus Mozart. Kommen Sie gut in den Samstag.

0: Das waren 3 der insgesamt 12 Variationen über A vous dirige maman von Wolfgang Amadeus Mozart, einem ursprünglich aus Frankreich stammenden Volkslied. Eine Melodie, die auch etwa beim Alphabetlied oder bei Morgen kommt der Weihnachtsmann gesungen wird. Melissa Galosi war bei dieser Aufnahme am Klavier zu hören. Und was morgen auf dem Programm von Ö1 steht, das erfahren Sie jetzt.
1: 99% der Route am Donais ist jetzt glatt asphaltiert. Da gibt es einen kurzen Abschnitt heute vielleicht mit ein bisschen Schotter.
2: Ja, heute eine sehr schöne Etappe bis jetzt. Wenig Straßenverkehr, viel Radweg.
1: Okay, dann viel Spaß. Ja.
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0: 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Heute ist Samstag, der 2. Mai, und wir machen weiter mit einer Ouvertüre in D-Dur von Alexander Ranegal.

In England geboren, in Schottland aufgewachsen, 1786 in New York gelandet und gewirkt vor allem in Philadelphia und Baltimore als Theatergründer und Komponist. So ein kurzer Steckbrief von Alexander Reinagle, dem Urheber dieser Ouvertüre in D-Dur. Die Sinfonia Finlandia Jyväskylä hat daraus den ersten Satz gespielt unter der Leitung von Patrick Galora. 7:45, gleich zwei Kontrabässe stehen im Mittelpunkt der folgenden Komposition. Sie stammt von Giovanni Bottesini.

Giovanni Bottesini, Grande Concerto in Quattro Tempi für zwei Kontrabässe und Orchester, daraus Andante. Eine Aufnahme war das mit den beiden Solisten Wolfgang Güttler und Klaus Stoll sowie dem Radiosinfonieorchester Berlin unter der Leitung von Matthias Barmatz. 7.46 Uhr, Zeit für drei Ö1 Kulturtipps. Los geht's da mit absurdem Theater in Graz. Das Ensemble Traustani widmet sich mit Eugene Enescos Klassiker Die Nashörner den Themen Massenwahn und Konformismus, komisch und bitterböse. Im Theater am Lent. Die Premiere beginnt heute um 19 Uhr. Die nächsten Vorstellungen sind morgen und übermorgen. Kabarett gibt es am Fuß der Burg Klamm in Oberösterreich. Christina Kiesler, Trägerin des Kabarettpreises 2024, kommt mit ihrem Programm Nachspielzeit in den Meierhof nach Klamm und teilt sich den Abend mit dem Jazzquartett Roundabout. Ab 19.30 Uhr. Und Saisoneröffnung im Seebad Breitenbrunn im Burgenland. Beim Lake Sound Festival 2026 spielen Jasmo und die Klangkantine um 18.30 Uhr am Neuen Strand. Danach die Wiener Szeneband Gewürztraminer. Der Eintritt ist frei. Und jetzt heißt es Vorhang auf für das Orchestre de Chambre de Lausanne und eine Sinfonie von Karl Philipp Emanuel Bach.

Karl Philipp Emanuel Bach, Sinfonie in S-Dur, daraus Prestissimo, der erste Satz. Christian Zacharias am Pult des Orchestre de Chambre de Lausanne. Und zum Drüberstreuen gibt es jetzt noch Musik von Francis Poulenc am Schluss dieser heutigen Ausgabe von Guten Morgen mit Ö1.

0: Das waren Ausschnitte aus Aubade, dem Concerto Choreographique für Klavier und 18 Instrumente von Francis Poulenc, nämlich die Nummer 3 Rondeau, die Nummer 4 Entrée de Diane und die Nummer 5 Sortie de Diane. Und gespielt haben Louis Lortie Klavier und die BBC Philharmonic unter Edward Gardner. Musikauswahl heute Julian Dvorak, Tontechnik Sabine Heiner, Gabriel Schettwer am Mikrofon.
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Das Duo Sonoma. Mira und Sarah Gregoritsch eröffnen am 8. Mai mit ihrer einzigartigen Mischung aus Komposition und Improvisation die Sonosiade, ein Festival in Südkärnten, das an verschiedenen Spielorten Kammermusik, Jazz und mehr bietet. Solo, Duo, Trio lautet der Titel des Abends. Noch vor den beiden Schwestern tritt die für ihre unkonventionellen Spieltechniken bekannte österreichische Kontrabassistin Helene Glücksam auf. Und im dritten Teil des Konzerts verstärkt Helene Glücksam das Duo Sonoma dann zu einem Trio. Ein Klangerlebnis zwischen Struktur und Freiheit. Das Eröffnungskonzert der heurigen Sonosiade am Freitag, den 8. Mai um 19 Uhr im Marktgemeindeamt in St. Michael ob Bleiburg.

Jetzt in die Steiermark. Sie hören die schwedische Jazzmusikerin und Multiinstrumentalistin Gunhild Karling. Gemeinsam mit ihrer Band ist sie einer der 5 Acts, die bei den Female Jazz Days im Kunsthaus Weiz auftreten. Internationale Jazzkünstlerinnen und regionale Größen spielen an 5 Tagen im Mai. Das Konzert von Gunhild Karling findet am Freitag, den 15. Mai um 19.30 Uhr statt. Auftakt ist schon am 8. Mai bei der Big Bands Night.

0: Das ist die Big Band Weiz, die gemeinsam mit der Saxophonistin Ilse Rieder auftreten wird. Weitere Acts bei den Female Jazz Days, die Kennedy Administration aus New York am 9. und die Sängerin Eva Plankton am 13. Mai. Und am 17. Mai? There's a girl next door. Rebecca Backen und Band aus Norwegen. Die Female Jazz Days von 8. bis 17. Mai im Kunsthaus Weiz. Unser letzter Tipp führt heute nach Niederösterreich. Von Heiden zu Schrammelklang ist der Titel eines Konzerts, das heute in einer Woche in der Kulturfabrik Hainburg stattfindet. Es singt der Bariton Daniel Gutmann, hier zu hören mit einem Lied von Robert Schumann.
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0: Der aus Niederösterreich stammende Sänger hat zuletzt in München große Erfolge als Papageno und Don Giovanni gefeiert. In Hainburg präsentiert er sein vielseitiges Repertoire. Arien aus Opern und Operetten sowie Songs aus Musicals, begleitet vom Pianisten Menan Berveniku. Danach werden gemeinsam mit den oberösterreichischen Konzertschrammeln bekannte Wiener Lieder gegeben, wie etwa dieser Klassiker von Karl Kratzl.
2: Das

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2: Jürgen Pfaffinger im Studio. Guten Morgen. US-Präsident Trump verschärft neuerlich den Zollkonflikt mit Europa. Ab kommender Woche will er die Zölle auf Autoimporte aus der EU erhöhen. Auch militärisch gehen die USA weiter auf Distanz zu Europa. Ein Teil der in Deutschland stationierten US-NATO-Truppen wird abgezogen. Der Alpenverein warnt zu Beginn der Bergwandersaison vor den heuer besonders großen Gefahren durch Altschneefelder. Und die Untersuchungen des vor Jahren in St. Pölten entdeckten riesigen Gräberfeldes aus der Zeit der Pest bringen jetzt wichtige Aufschlüsse darüber, warum die Pestepidemie im 14. Jahrhundert, durch die Hälfte der europäischen Bevölkerung gestorben ist, so verheerend war. Zu Beginn sagt Ihnen Gerald Holzinger, wie das Wetter wird.
3: Ein Hoch bleibt vorerst wetterbestimmend und mit Höchstwerten um 25 Grad ist das Wochenende in Mitteleuropa sogar wärmer als im Süden. In Griechenland etwa hat es zum Teil nur um 15 Grad. 16 Grad gibt es bei uns schon jetzt in Brunn am Gebirge. In den Landeshauptstädten hat es aktuell in Wien 12 Grad, in Eisenstadt 13, St. Pölten und Linz 10, Salzburg 7, Innsbruck 8, Bregenz 9, Graz 10 und Klagenfurt 8 Grad. Auf 21 bis 27 Grad steigen die Temperaturen tagsüber, in 2000 Meter Höhe auf etwa 10 Grad. Der Sonnenschein ist meist ungetrübt, nur von der Schweiz her ziehen ein paar hohe Wolkenfelder herein, über einigen Bergen können kleine Quellwolken entstehen. Der Wind bleibt insgesamt schwächer als zuletzt, lebhafte Böen aus Ost bekommen etwa Teile von Oberösterreich. Morgen Sonntag frischt verbreitet Ost- bis Südwind auf. Dazu gibt es Sonne und im Westen schon etwas mehr Wolken und mit bis zu 29 Grad an der föhnigen Alpen-Nordseite den bisher wärmsten Nachmittag des Jahres.
2: Um die erratischen Zolldrohungen von US-Präsident Trump ist es zuletzt etwas ruhiger geworden. Jetzt schlägt er aber wieder zu und zwar wieder gegen Europa. Trump will die Zölle auf Autos und Lkw aus der EU von 15% auf 25% erhöhen und das schon ab kommender Woche. Berichtet aus Washington Barbara Wolschek.
4: Zuerst ein Posting, dann die Stellungnahme vor der Presse. Der Zollsatz auf importierte Fahrzeuge, sagt Donald Trump, werde auf 25% erhöht, weil die EU sich nicht an das gemeinsame Handelsabkommen hält. Krisenstimmung zwischen dem Weißen Haus und manchen in der EU, erst recht seit dem Irankrieg. Italien hat uns nicht geholfen und Spanien war einfach nur schrecklich. Und der deutsche Bundeskanzler habe eine Menge Probleme und er mache einen schlechten Job. Was das alles mit der Zollerhöhung zu tun hat, vielleicht nichts. Jedenfalls hat der US-Präsident bisher nicht dargelegt, in welcher Form die EU eigentlich gegen das Handelsabkommen verstoßen hat.
2: Und US-Präsident Trump hat es derzeit offenbar wieder besonders auf Europa abgesehen und ganz besonders auf Deutschland. Nicht nur, dass die neue Zolldrohung vor allem die deutsche Autoindustrie trifft, hat US-Verteidigungsminister Hegseth jetzt auch Trumps Drohung wahrgemacht und angeordnet, 5000 US-Soldaten aus Deutschland abzuziehen, berichtet Miriam Beller.
5: Innerhalb von 6 bis 12 Monaten sollen 5000 US-Soldaten aus Deutschland abziehen, heißt es aus dem Pentagon. Das ist eine deutliche Reduzierung des derzeitigen Kontingents. Laut Angaben des US-Militärs waren im April insgesamt rund 39.000 Soldaten in Deutschland stationiert. Die Beziehungen zwischen Donald Trump und Friedrich Merz haben sich zuletzt massiv verschlechtert. So hat sich der deutsche Bundeskanzler kritisch über die US-Offensive gegen den Iran geäußert und damit die Wut des US-Präsidenten auf sich gezogen. Nach einer Tirade an Online-Postings erklärt Donald Trump am Mittwoch, der deutsche Bundeskanzler mache einen schrecklichen Job und habe viele Probleme.
6: He's doing a terrible job. He's got immigration problems. He's got energy problems.
5: Die Standorte der US-Truppen in Deutschland sind ein wichtiger Wirtschaftsfaktor für die jeweiligen Regionen, aber auch für die Einsatzfähigkeit der US-Armee. Unter anderem im Nahen Osten spielen Stützpunkte wie die Ramstein Airbase eine zentrale Rolle. Die Truppenreduzierung in Deutschland könnte dabei nicht die letzte gewesen sein. Ähnliche Szenarien hat Donald Trump auch für Italien und Spanien ins Spiel gebracht.
2: Nach Österreich jetzt seit 16 Jahren gibt es das verpflichtende letzte Kindergartenjahr. Im September 2027 soll dann nach dem Plan der Regierung auch das vorletzte Jahr, also für Kinder ab 4 Jahren, dazukommen. Das soll auch eine bessere Integration für sozial benachteiligte Kinder bringen. Experten fordern diese Maßnahme schon lange, berichtet Peter Stacher.
6: In der Präsentation der Eckpunkte des Doppelbudgets für die nächsten 2 Jahre ist das verpflichtende zweite Kindergartenjahr ein wichtiger Pfeiler. Ein Rückblick zu Vizekanzler Andreas Babler.
7: Und außerdem sichern wir mit diesem neuen Doppelbudget die Kinderbetreuung. Ein Herzensanliegen von mir, von uns, nämlich das verpflichtende zweite Kindergartenjahr ab und können gezielt in Elementarpädagoginnen und Elementarpädagogen investieren.
6: Wie viel investiert wird und wie viel tatsächlich in die Pädagogen investiert wird, darüber will das zuständige Ressort, das Bildungsministerium, noch nicht sprechen. Die genaue Summe sei Gegenstand von Verhandlungen mit den Ländern und Gemeinden. Was bereits berechnet wurde? Für 5% der Vierjährigen müssen zusätzliche Kindergartenplätze geschaffen werden. Für 20 Stunden pro Woche. Und weil das verpflichtende Kindergartenjahr auch kostenlos sein muss, werden Elternbeiträge übernommen, wo diese bisher noch eingehoben werden, was derzeit für den Besuch halbtags nur in der Steiermark und in Vorarlberg der Fall ist. Doch 96% der Vierjährigen gehen bereits in den Kindergarten. Wie sinnvoll ist dann noch eine Verpflichtung? Das Bildungsministerium in einer schriftlichen Stellungnahme dazu.
8: Gerade die fehlenden 4% kommen oft aus Familien mit niedrigem Bildungsabschluss der Eltern oder nicht deutscher Erstsprache und benötigen daher die Förderung im Kindergarten besonders.
6: Das ist auch das entscheidende Argument für das zweite Kindergartenjahr der stellvertretenden Leiterin des Zentrums für Professionalisierung in der Elementarpädagogik an der Uni Graz, Eva Bölzel-Stefanek.
9: Dieses zweite verpflichtende Kindergartenjahr unterstützt vor allem Kinder, die aus Familien stammen, in denen nicht Deutsch gesprochen werden, beziehungsweise auch Familien, die sozial benachteiligt sind. Und dieser Vorstoß für das zweite verpflichtende Kindergartenjahr ist eine wahnsinnige Unterstützung Richtung Chancengerechtigkeit in der frühen Kindheit.
6: Eltern, die sich das Kindergartengeld bisher geleistet haben, würde es ebenfalls entlasten, sagt Pölzel-Stefanek. Doch die Verpflichtung alleine reiche nicht.
9: Denn ein Einrichtungsbesuch trägt nicht alleine zur Chancengerechtigkeit bei. Es braucht auch gute Rahmenbedingungen, es braucht gut ausgebildetes Personal, genug Platz für die Kinder, eine gute Relation zwischen Personal und Kindern. Das alleine löst ein zweites verpflichtendes Kindergartenjahr nicht.
6: Die Gruppengröße und wie viel Personal pro Kind vorhanden sein muss, soll laut Bildungsministerium daher verbessert werden.
2: Seit dem gestrigen 1. Mai gelten in Österreich für E-Bikes und E-Scooter neue Regeln. So müssen etwa Jugendliche unter 16 bei E-Scootern einen Helm tragen. Außerdem müssen die Fahrzeuge mit Blinker und Klingel ausgestattet sein. In Villach ist erst kürzlich ein E-Scooter-Fahrer bei einem Unfall ums Leben gekommen. Und um auf die Gefahren aufmerksam zu machen, kann man beim Villacher ÖMTC-Mobilitätspark mit Unterstützung der Stadt Villach jetzt kostenlose Fahrtrainings absolvieren.
10: Also immer wichtig beim Linksabbiegen, so wie beim Radlfahren, auch beim E-Scooter den Schulterblick zuerst.
11: Hier beim Mobilitätspark des Autofahrerclubs ÖMTC in Villach wird bei den E-Scooter-Fahrtests zuerst einmal in der Theorie gelernt und dann in der Praxis. Im Mittelpunkt steht auf den originalgetreuen Straßenzügen natürlich das Thema Sicherheit, Kursorganisatorin Katharina Wastl.
12: Wir üben das enge Kurvenfahren, wir machen Zielbremsungen mit den Kindern, einfach, dass sie sicher werden im Straßenverkehr.
13: Setzen wir links den Blinker und dann ordnen wir uns ein.
11: Diesmal trainieren die dritte Klasse des Gymnasiums St. Martin mit Lehrer Hannes Habal den Umgang mit den E-Scootern.
14: Alles, was spielerisch erlernt werden kann, geht leichter in die Köpfe der Kinder hinein.
11: Was hast du gelernt?
15: Das mit links abbiegen, lernt man auch wirklich, wie man Scooter fährt. Auf alle Fälle Verständnis und halt die Sicherheit. Und wenn man es jetzt schon in jungen Jahren macht, dann nimmt man auch mehr mit und lernt mehr.
11: Und alle, die hier trainieren, egal ob unter oder über 16, sind ausnahmslos mit einem Helm unterwegs.
2: Aus Villach hat Gerhard Petscher berichtet. Es war ein Jahrhundertfund auf dem St. Pölten Münchner Domplatz ist vor 16 Jahren ein Friedhof entdeckt worden, der sich bei genauerer Untersuchung dann als riesiges Gräberfeld entpuppt hat. Mehr als 22.000 Skelette sind dort mittlerweile entdeckt worden. Aus der Zeit der Pest. Eine Fundgrube für die Forschung. Denn DNA-Untersuchungen der Knochen zeigen jetzt, warum die Pest in dieser Region so viele Todesopfer gefordert hat, Robert Czepel berichtet.
16: 20 bis 50 Millionen Menschen starben im 14. Jahrhundert in Europa an der Pest. Das entspricht etwa einem Drittel oder sogar der Hälfte der europäischen Gesamtbevölkerung. Viele Skelette im St. Pöltener Gräberfeld stammen genau aus dieser Zeit, wie der deutsche Archäogenetiker Johannes Krause nachgewiesen hat.
17: Das gibt uns jetzt wiederum die Möglichkeit, Pesttote zu untersuchen und mit heutigen Menschen zu vergleichen.
16: Krause, seines Zeichens Spezialist für alte DNA, geht es vor allem um die genetische Ausstattung der Menschen aus dem Mittelalter. 500 Skelette aus dem Gräberfeld hat er schon untersucht und dabei eine heiße Spur entdeckt. Der deutsche Forscher hat nämlich kurz zuvor ein Immungen identifiziert, das vor der Pest schützt. Die Pestopfer aus St. Pölten tragen es allesamt aber nicht in ihrem Erbgut. Das erklärt, warum der Schwarze Tod damals so verheerend war. Im Rest der Welt gab es diese Genvariante übrigens damals im Mittelalter sehr wohl. Selten war sie bloß in Europa.
17: Was auch erklären könnte, warum der Schwarze Tod ein europäisches Phänomen ist. In Zentralasien und Ostasien gab es auch den Erreger, aber

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1: Am Mikrofon Martin Balder. Die USA werden 5.000 ihrer 35.000 Soldaten aus Deutschland abziehen. Das hat Verteidigungsminister Pete Hegseth angeordnet. Der Schritt folgt auf Verstimmungen rund um den US-Angriff auf den Iran. Aus Washington, Anne Schneider.
2: Der Abzug soll schrittweise über 6 bis 12 Monate erfolgen, sagte ein Sprecher des Pentagon. Er betonte, dies sei Teil einer Überprüfung der US-Truppenpräsenz in Europa und orientiere sich an den aktuellen militärischen Anforderungen. Dennoch bleibt Deutschland der wichtigste US-Militärstandort in Europa. Der Sender CBS berichtet, dass zentrale Einrichtungen wie die Airbase Ramstein sowie die US-Kommandos für Europa und Afrika bestehen bleiben. US-Präsident Donald Trump hatte schon vor einigen Tagen den Abzug angekündigt. Er erfolgt auch vor dem Hintergrund wachsender Spannungen zwischen Washington und Berlin. Besonders erbost hatte Trump die Aussage von Bundeskanzler Friedrich Merz, die Iraner würden die USA in den Verhandlungen zur Beendigung des seit 2 Monate andauernden Krieges demütigen. Der Abzug bringt die US-Truppenstärke in Europa ungefähr auf das Niveau von vor dem Ukraine-Krieg.
1: Im Südlibanon sind nach Angaben des Gesundheitsministeriums bei israelischen Angriffen mindestens 13 Menschen getötet worden. Die israelische Armee erklärte, sie habe Stellungen der Hisbollah-Miliz beschossen, die ihre Soldaten bedroht hätten. Offiziell gilt zwischen Israel und der pro-iranischen Hisbollah eine Waffenruhe. Es kommt aber dennoch täglich zu gegenseitigen Angriffen. Das EU-Parlament hat sich diese Woche für eine einheitliche strafrechtliche Definition von Vergewaltigungen ausgesprochen. Das Zustimmungsprinzip »nur Ja heißt Ja« soll europaweit verankert werden. Weder Schweigen noch fehlende Gegenwehr darf als Zustimmung gewertet werden. Aus Brüssel, Verena Sophie Meyer.
3: Nur ein klares Ja gilt als Zustimmung zum Sex. Alles andere ist Gewalt. Das sollte europaweiter Standard sein, fordert das EU-Parlament, und Lena Schilling von den Grünen wartet jetzt auf Taten.
4: Wir brauchen vor allem auch eine Definition, die dann rechtlich was bedeutet, weil das sollte ja die Konsequenz dessen sein.
3: Die EU-Kommission müsse ein neues Gesetz vorlegen, wie schon 2022, als das Ja-heißt-Ja-Prinzip am Widerstand unter den EU-Ländern gescheitert ist. Seither hat sich einiges verändert. So hat Frankreich nach dem Vergewaltigungsprozess rund um Gisèle Pelicot die Gesetze geändert. Auch in Österreich wird gerade daran gearbeitet. Bis auf die FPÖ haben alle österreichischen Parteien zugestimmt. Die ÖVP allerdings mahnt, das EU-Parlament müsse nicht Dinge regeln, für die es gar keine Kompetenz hat.
5: Das Strafrecht ist ureigenste nationalstaatliche Kompetenz.
3: So Delegationsleiter Reinhold Lopatka.
1: Die US-Billigfluglinie Spirit Airlines hat mit heutigem Tag den Betrieb eingestellt und alle Flüge abgesagt. Grund ist die Verdoppelung der Kerosinpreise durch den Irankrieg, der die Sanierungspläne für die angeschlagene Airline zunichte gemacht hat. Spirit ist die erste Firma in der Luftfahrtbranche, die wegen der Kriegsfolgen aufgeben muss. In Wien sperren heute die Freibäder wieder auf. Die diesjährige Badesaison startet mit einigen Neuerungen. So gibt es ab sofort auch eine Monatskarte und eine Fastlane im Gänsehäufel. Thomas Kickinger informiert.
6: Alle, die eine Dauer- oder Online-Karte haben, kommen jetzt mit der neuen Fastlane schneller ins Gänsehäufel ohne langes Anstellen. Und im Strandbad Alte Donau werden heuer erstmals längere Öffnungszeiten getestet. Von 20. Juni bis 2. August ist erst um 20.30 Uhr Badeschluss. Kommt das gut an, könnten nächstes Jahr weitere Freibäder länger offen haben. Bei den Tickets gibt es heuer zum ersten Mal eine Monatskarte. Um 48,60 Euro kann man damit 30 Tage lang in alle Bäder. Wer seine Schwimmtechnik noch verbessern möchte, kann das in einem der Sommerschwimmkurse tun. Heuer stehen mehr Plätze zur Verfügung als im Vorjahr. Rund 500 Mitarbeiter haben daran gearbeitet, die 19 Freibäder und 11 Familienbäder für die neue Saison wieder fit zu machen.
1: In der Toskana hat sich die Lage nach dem schweren Waldbrand am Berg Faeta deutlich entspannt. Die meisten der in Sicherheit gebrachten 3.500 Menschen konnten in ihre Häuser zurückkehren. Etwa 400 müssen noch abwarten. Das Feuer hat mehr als 700 Hektar Vegetation zerstört. Und nun zum Wetter.
7: Viel Sonne bringt der heutige Samstag. Nur von der Schweiz ziehen einige Schleierwolken herein. Über manchen Bergen können kleine Quellwolken entstehen. Der Wind bleibt schwächer als zuletzt. Lebhafte Böen aus Ost gibt es etwa in Teilen von Oberösterreich. Die Temperaturen steigen auf 21 bis 27 Grad. Morgen Sonntag kommen im Westen zur Sonne schon etwas mehr Wolken. Verbreitet frischt Ost- bis Südwind auf und mit bis zu 29 Grad an der Föhnigenalpen-Nordseite wird es der bisher wärmste Tag des Jahres. So viel zum Wetter von Gerald Holzinger.
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0: It says 116th Street, Columbia University.
1: Hi, so we're SWC. We're the student workers of Columbia. We're here because we're bargaining for a new contract with the university.
0: Thank you.
1: That contract will include stronger protections for international student workers, better workplace protections from discrimination.
2: The political agenda of the Trump movement is opposed to all kinds of elite organizations and elite institutions. It's fundamentally a populist movement.
3: Die politische Agenda der Trump-Bewegung richtet sich gegen alle Arten von Elite-Organisationen und Institutionen. Sie ist im Grunde eine populistische und autoritäre Bewegung, nicht nur gegen Universitäten, auch gegen Justiz, Gesetzgebung, Presse- und Kulturorganisationen sowie medizinische Einrichtungen. Jede Institution, die auf Fachkenntnissen beruht, soll von der Trump-Bewegung beschädigt oder demontiert werden. Wissenschaft unter Druck. Trumps Angriffe auf US-Universitäten. Ein Feature von Egon Koch.
4: West Harlem. Broadway. Ecke 116th Street. Das große schmiedeeiserne Tor zwischen den beiden hohen Gebäuden der Columbia University ist geschlossen. Davor stehen drei bewaffnete New Yorker Polizisten und halten Wache. Nur die beiden kleineren Seiteneingänge sind geöffnet. Am linken sitzt ein Wachmann in einer kleinen Kabine. Junge Menschen zeigen ihm ihre Smartphones mit Zugangscodes, um auf den Campus zu gelangen.
5: Ja, also der Campus ist halt abgesperrt. Im Wesentlichen nochmal mit Unterbrechungen seit dem Beginn der Gaza-Proteste. Im Oktober 24 hieß es, wir warten noch den Jahrestag ab. Dann hieß es, wir warten noch die Wahl ab. Und dann, ups, lief die Wahl nicht so, wie man das gehofft hatte. Und dann sah es plötzlich ganz, ganz schlecht aus, weil Trump eben auch den Druck auf die Uni erhöht hat. Und im Moment ist zu befürchten fast, dass das fürs Erste so bleibt.
4: Auch Claudia Breger, Professorin für Germanistik und vergleichende Literaturwissenschaft an der Columbia, braucht einen Code, um auf den Campus zu gelangen. Seit den Hamas-Anschlägen vom 7. Oktober 2023 und dem folgenden Einsatz der Armee Israels in Gaza ist es hier immer wieder zu Wortgefechten zwischen pro-israelischen und pro-palästinensischen Studierenden gekommen. Am 17. April 2024 haben Studierende auf der Rasenfläche zwischen den klassizistischen Bauten der Bibliothek und der Verwaltung Zelte aufgestellt. Und mit dem Gaza-Solidaritätscamp gegen den israelischen Einmarsch in das palästinensische Gebiet protestiert. Claudia Breger geht zielstrebig auf das Seitengebäude östlich der Grünfläche zu. Vor dem Eingang ragt die Statue von Alexander Hamilton auf, einem der Gründungsväter der ältesten Demokratie der Neuzeit, den USA.
5: Und das ist die berühmte Hamilton Hall, die auch besetzt wurde im Frühjahr 24 und auch 68 besetzt wurde, verschiedene Male in der Geschichte. Und das wussten die Studierenden auch, die versucht haben, an diese Tradition anzuschließen. Aber dann ist eben in diesem Falle die Polizei sehr schnell geholt worden.
4: Im Frühjahr 2024 marschieren zum ersten Mal seit den Vietnam-Protesten 1968 Polizisten auf den Campus der Columbia University. Am Abend des 30. April, gegen 21.30 Uhr, räumen sie die Barrikaden vor den Türen weg und dringen in das mehrstöckige Gebäude mit den geisteswissenschaftlichen Fakultäten ein. Sie kommen mit jungen, an den Händen gefesselten Menschen wieder heraus. Reuters und Polizei sprechen von Dutzenden Festnahmen an dem Abend. Der Bürgermeister von New York von etwa 300. Wegen ihrer Beteiligung an den Protesten und der Erstürmung der Butler-Bibliothek im Mai werden später laut einer Aktivistengruppe fast 80 entweder exmatrikuliert oder für bis zu 3 Jahre suspendiert. Kurz nach Mitternacht ist das Gaza-Solidaritätslager geräumt. Columbia entfernt später die Zelte.
5: Das war tatsächlich von uns allen so nicht erwartet und sehr erschreckend. Also mein Büro ist eben auch in Hamilton Hall und wir konnten anschließend 3 Wochen lang nicht rein. Aber nicht deswegen, weil die Studierenden das kaputt gemacht hätten, sondern weil die Polizei irgendwie jedes einzelne Büro aufgebrochen hat. Angeblich, obwohl ihnen ein Generalschlüssel angeboten wurde. Also das.
6: Good evening and welcome to this Fox Nation live special, Antisemitism on campus.
7: Viele Medien berichteten über die Besetzung und Räumung. Der rechte Fernsehsender Fox lädt 10 jüdische Studierende der Columbia University ein. Viele Fragen des Moderators zielen auf ihre bedrohliche Lage ab, auf den Antisemitismus an der Columbia Universität.
8: The situation feels unsafe and that it can burst at any moment.
5: Es ist wichtig, das im Nachhinein zu versuchen auszusortieren, dass es doch eine komplexe Situation war, dass wirklich eine ganz heterogene Bewegung war, Protestbewegung, wo auch viele jüdische Studierende dabei waren, die wirklich was tun wollten gegen den Krieg in Gaza und da irgendwie ihre Stimme laut machen. Es gab aber auch andere jüdische Studierende, denen unwohl war mit den Protesten. Und ich selber bin manchmal auch vorbeigegangen und dachte, oh, musste dieser Slogan es jetzt wirklich sein? Nichtsdestotrotz war insgesamt mein Gefühl, dass die Unileitung mehrfach überreagiert hat, also vor allem mit den beiden Polizeieinsätzen.
3: Die Universitätsleitung hat veranlasst, die Studierenden zu verhaften, ohne die Lehrkräfte oder den Senat, wie vorgeschrieben, zu konsultieren.
7: Michael Thaddeus ist seit 1998 Mathematikprofessor an der Columbia University. Dort ist er auch Vizepräsident der American Association of University Professors. Die Interessensvertretung unterstützt bei Gerichtsprozessen Hochschullehrer und Studierende, die akademische Freiheit zu verteidigen.
3: Es war rechtswidrig, die Studierenden vom Campus zu entfernen.
9: Die Entscheidung, die Studierenden zu entfernen, wurde in einer lawless way.
3: Das hat zu großem Unmut und Misstrauen geführt.
9: Resentment and mistrust.
7: Mitte April 2024 verteidigt die damalige Präsidentin der Universität, Minou Shafik, schriftlich den vorangegangenen ersten Polizeieinsatz auf der Website der Columbia University.
10: Die Personen, die das Lager errichtet haben, haben gegen eine Vielzahl von Regeln und Richtlinien verstoßen. Die Universität hat sie sowohl in persönlichen Gesprächen als auch schriftlich mehrfach auf ihre Verstöße hingewiesen. Wir haben außerdem über verschiedene Kanäle versucht, auf ihre Anliegen einzugehen und ihnen angeboten, die Gespräche fortzusetzen, sofern sie bereit wären, das Lager aufzulösen.
7: Der Senat der Columbia University wirft der Verwaltung vor, mit dem Polizeieinsatz die Rechtsansprüche von Studierenden und Professoren verletzt zu haben. Nach monatelanger Kritik an ihrem Umgang mit den Campusprotesten gegen den Krieg in Gaza tritt Minou Shafik im August 2024 als Präsidentin der Columbia University zurück.
11: We're in Hamilton Hall, in Columbia University. We're just going to my German literature seminar on the Romantik. It's a graduate student seminar in German.
12: We have to go up to the 6th floor. We can do stairs or elevator.
7: Aisha Bayrick studiert bei Claudia Breger. Heute jedoch besucht er im Department of German Languages der Columbia University ein Seminar von Stefan Andriopoulos. Romantik in der deutschen Literatur.
13: Zweiter Text von E.T.A. Hoffmann, 1816 veröffentlicht, auf Seite 25 haben wir eben diesen längeren Abschnitt der Erzählerfigur und dieser Erzähler denkt eben darüber nach, wie er anfangen wollte und wie er gerne mit dem Text auf seine Leserinnen und Leser einbringt.
7: Im Raum 613 sitzen 9 Studierende und der Professor um 2 zusammengerückte Holztische. Manche haben die Textpassagen, über die sie heute sprechen, ausgedruckt vor sich liegen, die meisten haben sie auf dem Laptop. Vor dem einzigen Fenster ist die Jalousie nahezu ganz heruntergelassen. Neonröhren erhellen den Seminarraum. Über die gesamte Rückwand erstreckt sich eine Tafel. Sie ist unbeschrieben. Okay.
14: Aber es war dir, als müsstest du nun gleich im ersten Wort alles Wunderbare, Herrliche und Entsetzliche, Lustige, Grauenhafte, das sich zugetragen, recht zusammengreifen, so dass es wie ein elektrischer Schlag alle treffe. Doch jedes Wort, alles, was Rede vermag, schien dir farblos und frostig und tot.
7: Aisha ist Jude. Er studiert jiddische Literatur und unterrichtet selbst die jiddische Sprache an der Columbia University.
15: I think actually all of my students are Jewish. Many of my students were involved with the encampment.
3: Alle meine Studierenden sind jüdisch. Viele von ihnen waren im Protestcamp aktiv beteiligt und hatten dort Führungsrollen oder andere Funktionen inne. Und dann rief die Universität die Polizei und es gab eine erste Verhaftungswelle. Ich musste mit ansehen, wie Studierende, die ich kannte, in meiner eigenen Vorlesung verhaftet wurden. Plötzlich war ich für Studierende verantwortlich, die verhaftet worden waren und Auseinandersetzungen mit der Polizei erlebt hatten. Und während meine jüdischen Studierenden in Handschellen gelegt und in Busse gesetzt wurden, hieß es, das diene dem Schutz der jüdischen Studierenden auf dem Campus. Es betrifft aber nicht nur jüdische Studierende. Hauptziel dieser Überwachung und der Disziplinarmaßnahmen hier auf dem Campus sind größtenteils arabische, muslimische und palästinensische Studierende.
7: Auch Isabel Blankfield besucht das Literaturseminar über die deutsche Romantik. Auch sie ist Jüdin. Die Britin ist mit einem Studentenvisum in den USA.
16: It was in my view, an entirely peaceful and also in a lot of ways very productive.
17: Meiner Ansicht nach war es eine durchweg friedliche und in vielerlei Hinsicht auch sehr produktive Demonstration. Ich weiß, dass viele Professoren im Lager Vorlesungen gehalten haben.
5: Ja, es gab einen Hakenkreuzvorfall und es gab einen Vorfall, wo eine Lehrveranstaltung gestört wurde und Flyer verteilt wurden, auf denen auch Nazi-Symbolik drauf war. Da habe ich an dieser einen Stelle dann auch etwas mit unterschrieben, zu sagen, das geht wirklich nicht, das ist antisemitisch, man muss da tatsächlich aufpassen. Und ich würde aber auch sagen, dass die Universität insgesamt auf diese Vorfälle auch scharf und gleich reagiert hat.
16: I grew up in London, I lived in Berlin, I have experienced genuine.
17: Ich bin in London aufgewachsen, habe in Berlin gelebt und echten Antisemitismus erlebt. Nirgendwo habe ich mich als Jüdin so sicher gefühlt wie in New York.
16: Here on Columbia campus we are this hotbed of antisemitism.
17: Und die bloße Vorstellung, dass wir hier auf dem Columbia Campus eine Brutstätte des Antisemitismus sein sollen, ist unerträglich.
7: Studierende wie Isabel und Aisha fühlen sich durch die Proteste nicht bedroht, im Gegenteil. Sie fühlen sich von der Universitätsleitung nicht gesehen.
15: The way that mainstream institutions like Columbia.
3: Die Reaktion etablierter Institutionen wie Columbia auf die Ereignisse seit dem 7. Oktober finde ich zutiefst antisemitisch. Sie bestimmen, was Juden politisch denken. Sie vereinheitlichen die verschiedenen Ansichten. Sie nehmen uns unsere Vielfalt, unsere Komplexität, unsere Argumente und machen uns zu einer Figur. Die missbrauchen sie als Rechtfertigung für alles Mögliche, sei es die Polizei zu rufen, die Studierenden auszuschließen oder die Meinungsfreiheit auf dem Campus einzuschränken.
18: Please raise your right hand and repeat after me. I, Donald John Trump, do solemnly swear.
19: I, Donald John Trump, do solemnly swear.
18: That I will faithfully execute.
19: That I will faithfully execute.
20: Ich, Donald John Trump, schwöre feierlich, dass ich das Amt des Präsidenten der Vereinigten Staaten getreulich ausführen und dass ich die Verfassung der Vereinigten Staaten nach besten Kräften wahren, schützen und verteidigen werde.
19: The Constitution of the United States.
18: So help me God.
19: So help me God.
7: Kurz nachdem Donald Trump am 20. Januar 2025 vereidigt worden ist, stellt eine rasch formierte Antisemitismus-Taskforce der Regierung Forderungen an die Columbia University. Michael Thaddeus vermutet, dass die Sondereinheit der US-Regierung aber nicht primär den Schutz jüdischer Studierende zum Ziel hat, sie habe vor allem eine politische Agenda zu verfolgen.
9: The government wants to influence.
3: Die Regierung will jeden Aspekt unseres Denkens, unserer Lehre und unserer Forschung an Hochschulen beeinflussen. J.D. Vance hielt vor seiner Zeit als Vizepräsident eine Rede mit dem Titel »Die Universitäten sind der Feind«.
20: Wenn wir etwas für unser Land und die Menschen, die darin leben, tun wollen, müssen wir die Universitäten in diesem Land ehrlich und aggressiv angreifen. In dieser Bewegung des Nationalkonservatismus brauchen wir mehr als Inspiration. Wir brauchen Weisheit.
21: In what Richard Nixon said approximately 40, 50 years ago,
0: He said, and I quote, "The professors are the enemy."
20: Und diese Weisheit liegt in dem, was Richard Nixon vor etwa 40, 50 Jahren sagte. Ich zitiere, die Professoren sind der Feind.
7: Vance suggerierte in seiner Rede im November 2021 beim zweiten Kongress der Bewegung National Conservatism, er spreche für die Mehrheit der US-Amerikaner. Eine Strategie, die oft von Populisten angewendet wird. Und jetzt an der Macht nimmt er mit der Regierung und der Make America Great Again-Bewegung ins Kreuzfeuer, was er hasst. Am 7. März 2025 streicht die Trump-Regierung Columbia Fördermittel aus dem Bundeshaushalt in Höhe von 400 Millionen US-Dollar. Begründung? Die Universität habe zu wenig zum Schutz von jüdischen Studierenden unternommen.
3: Sie wollen, dass unsere Diskussion über die Nahostpolitik deutlich weniger kritisch gegenüber dem Staat Israel ausfällt. Aber das ist erst der Anfang. Sie wollen auch nicht, dass wir über die Vielfalt der Geschlechter oder die Ungleichheit bei der Herkunft sprechen. Wir sollen uns nicht mit dem Klimawandel, mit Impfstoffen oder Epidemiologie beschäftigen. Oder zumindest sollen wir sie nur so erforschen, wie es der Regierung passt. Them in ways that are palatable to the government's agenda.
7: Im Dezember 2025 entfernt die Environmental Protection Agency, die Umweltschutzbehörde, wissenschaftliche Daten, die Beweise für den vom Menschen verursachten Klimawandel liefern, von ihrer Website. Im Februar 2026 kippt die US-Umweltbehörde EPA die bislang geltenden wichtigsten Vorgaben für den Klimaschutz in den Vereinigten Staaten und entzieht damit vielen Klimaschutzmaßnahmen die Grundlage. Im August 2025 streicht US-Gesundheitsminister Robert F. Kennedy Jr. Bundesmittel in Höhe von 500 Millionen US-Dollar für die Entwicklung von Impfstoffen, die auf den Schutz vor Grippe, Covid-19 und Vogelgrippe

0: sowie Covid-19-Forschung in Höhe von 783 Millionen US-Dollar. Die drastischen Kürzungen haben auch Folgen für Columbia. Bereits im Mai 2025 muss die Universität fast 180 Leute entlassen, die Stellen mit Forschungsgeldern innehaben. Zahlreiche Projekte am medizinischen Zentrum fallen damit weg. Im August 2025 beurteilt der oberste Gerichtshof der USA die Kürzungen der US-Regierung als rechtens. Columbia ist die erste Universität, die auf diese Weise attackiert wird. Harvard werden rund 2,2 Milliarden Dollar an Zuschüssen entzogen. Landesweit werden insgesamt 11 Milliarden Dollar an Universitäten eingefroren. Der Juraprofessor an der Columbia Law School, David Posen:
1: Cutting off the university's funding.
2: Die Kürzung der Universitätsfinanzierung ohne Einhaltung der gesetzlich vorgeschriebenen Verfahren war eklatant rechtswidrig.
0: Angesichts all der drohenden Unwägbarkeiten beschließt der Vorstand der Columbia University, mit der US-Regierung zu verhandeln. Harvard wiederum sieht seine Unabhängigkeit bedroht und klagt vor Gericht gegen die Kürzung der Fördergelder. Mit den Argumenten, die Regierung über Vergeltung und Verstoße gegen das Recht auf freie Meinungsäußerung. Michael Thaddeus:
3: Those negotiations were undertaken from a position of weakness.
4: Diese Verhandlungen wurden aus einer Position der Schwäche herausgeführt. Die Universität hätte sich mit allen ihr zur Verfügung stehenden Mitteln wehren müssen. Harvard wehrte sich energischer als Columbia. Die Sache ist nicht ganz so einfach, wie sie manchmal dargestellt wird. Dennoch ist die grundlegende Aussage, dass Columbia kapitulierte und Harvard nicht, im Wesentlichen korrekt. Fakt ist, wer sich wehrt und Klagen gegen die Regierung einreicht, erzielt mit größerer Wahrscheinlichkeit eine günstigere Einigung als jemand, der sich nicht wehrt.
0: Im Interview mit der New York Times im Juli 2025 verteidigt Claire Shipman seit März 2025 die Interimspräsidentin der Columbia-Universität die Verhandlungen.
5: Ich verstehe den Wunsch, das Geschehen zu vereinfachen. Kapitulation versus Mut, Reden versus Kämpfen. Aber ich denke, wir alle wissen, dass Situationen im wirklichen Leben äußerst komplex sind. Und ich würde sogar behaupten, dass der Schutz unserer Prinzipien, während wir die Institution langsam und behutsam stabilisieren, ebenfalls Mut erfordert und alles andere als Kapitulation ist.
0: Seit ihre Kommilitonen verhaftet, suspendiert und exmatrikuliert wurden, wissen auch die Studierenden in Hamilton Hall, welches hohe Risiko sie eingehen, wenn sie an Protesten teilnehmen. Seit Trump an der Macht ist, muss selbst Isabel als Britin die Abschiebung fürchten, sollte sie an einem Protest teilnehmen.
6: I'm on a student visa. And Donald Trump has made it very clear that means nothing in terms of stability.
7: Ich habe ein Studentenvisum und Donald Trump hat ganz klar gemacht, dass das keinerlei Garantie sei. Ja, ich habe große Angst. Vor einigen Monaten habe ich an einer Protestkundgebung von Lehrkräften teilgenommen, die 25 Stunden lang vor den Toren der Universität stattfand. Viele Dozenten unterrichteten 25 Stunden lang außerhalb der Tore. Und ich als Dozentin und als jüdische Studierende hatte eine Erklärung verfasst, die ich vorlesen wollte. Ich konnte sie aber nicht selbst vorlesen, weil die Polizei bereits gerufen worden war und ein Transporter der Einwanderungsbehörde ICE um die Ecke parkte. Dieses Risiko konnte ich nicht eingehen. Also hat jemand anderes meine Erklärung vorgelesen. Ich war zu Hause und habe sie mir später auf YouTube angesehen. Meine eigenen Worte.
0: ICE, die United States Immigration and Customs Enforcement, ist die größte Polizei- und Zollbehörde des Ministeriums für Innere Sicherheit. Mehr als 20.000 Mitarbeiter setzen hier die Einwanderungsgesetze durch. Immer wieder tauchen Maskierte in den USA an Orten wie Minneapolis auf der Suche nach illegalen Einwanderern. Sie nehmen willkürlich Personen fest, inhaftieren sie unter unmenschlichen Bedingungen, halten sie an geheimen Orten fest und schieben sie ab. All das ohne ihnen jegliche Rechte auf ein ordentliches Verfahren zu gewähren. Bis auf die Abschiebung ist es laut Amnesty International auch dem Algerier Mahmoud Khalil im März 2025 geschehen, einem der Organisatoren des Protestcamps an der Columbia.
3: The arrest and detention without trial of a Columbia student, Mohsen Makhdawi.
4: Die

0: Die Inhaftierungen von Mohsen Mahdawi, einem Columbia-Studenten, und von Mahmoud Khalil, der sein Studium kürzlich abgeschlossen hat, haben eine Atmosphäre der Angst geschaffen. Sie wurden im März dieses Jahres ohne Gerichtsverfahren inhaftiert. Wenn Mitglieder unserer Gemeinschaft verhaftet und ohne Gerichtsverfahren festgehalten werden, werden sie faktisch zu politischen Gefangenen in den USA. Beide besitzen zudem eine unbefristete Aufenthaltsgenehmigung in den Vereinigten Staaten. Sie halten sich nicht einmal mit einem Visum in den USA auf, sondern besitzen eine Green Card.
1: Das waren eben wirklich die spektakulären Fälle, die uns dieses Frühjahr beschäftigt haben. Sowohl Khalil als auch Mohsen Mahdawi, beide sind mittlerweile wieder frei. Aber die Bundesregierung versucht immer noch dagegen vorzugehen. Und insofern ist unklar, ob das ausgestanden ist.
2: Im Januar 2026 hebt das Berufungsgericht in Philadelphia die Freilassung von Mahmoud Khalil aus der vorherigen Instanz auf. Begründung? Der damalige Bezirksrichter, der dieses Urteil gesprochen hatte, hätte keine Befugnis dazu gehabt. Die Sprecherin des US-Heimatschutzministeriums nimmt an, Khalil werde jetzt nach Algerien abgeschoben. Der aber kommentiert das Urteil ungebrochen.
3: Die Tür für eine erneute Inhaftierung mag geöffnet worden sein, aber das beeinträchtigt nicht unser Engagement für Palästina und Gerechtigkeit. Ich werde mit allen rechtlichen Mitteln und aller Entschlossenheit weiterkämpfen, bis meine Rechte und die Rechte anderer, denen es geht wie mir, vollständig geschützt sind.
2: Im Laufe des Jahres 2025 nimmt der Druck der Trump-Regierung auf Menschen und Hochschulen zu. Es folgen strafrechtliche Ermittlungen, ob die Columbia Studierende auf ihrem Campus versteckt, die sich illegal im Land aufhalten. Sie droht der Universität, die Akkreditierung zu entziehen. Somit könnte sie keine Studierenden mehr aufnehmen. Unterdessen beschließt Columbia, die meisten geforderten internen Reformen umzusetzen. Er lässt einen ganzen Katalog von Verhaltensregeln für Studierende und Professoren, stellt 36 Sicherheitsbeamte ein, die befugt sind, Menschen festzunehmen. Vielen Studierenden macht das Angst.
4: The number one change since the Columbia's full-on cooperation with the Trump administration.
0: Seit Columbia uneingeschränkt mit der Trump-Regierung zusammenarbeitet, ist die wichtigste Veränderung, dass wir nichts mehr tun können. Können wir darauf vertrauen, dass die Universität die Einwanderungsbehörde hier nicht reinlässt? Werden Studenten von Polizisten angegriffen? Kommt die ICE wieder auf den Campus? Wir haben keine Antworten auf diese Fragen. Ich halte das für eine Kapitulation.
1: Harvard einerseits ist immer unser Held, weil sie eben, und das war auch wirklich super wichtig, gegen die Trump-Regierung geklagt haben. Aber auf der anderen Seite wurden bei Harvard auch sehr früh schon ähnliche Maßnahmen nach innen durchgesetzt. Unter anderem wurden da zwei Leiter von einem Nahost-Studienzentrum tatsächlich entlassen.
5: Next stop, Harvard Square.
2: Obwohl im Frühjahr 2024 auf dem Harvard Campus auch Zelte stehen und Studierende gegen den Einmarsch der israelischen Armee in Gaza protestieren, bleibt er für alle zugänglich. Am Rand der altehrwürdigen roten Klinkerbauten steht das sandfarbene kreuzförmige Gebäude. Ein kleiner Turm ragt in der Mitte des Daches auf. Die Adolphus Busch Hall, ursprünglich ein Museum für deutsche Kunst, beherbergt heute das Harvard Center for Jewish Studies. Auf der ersten Etage hat der Direktor sein Büro, der Geschichtsprofessor Derek Pensler.
6: Man kann die Vielzahl verschiedener Angriffe der Trump-Regierung auf Harvard wohl am besten mit einem Drohnenangriff oder einem Drohnenschwarm vergleichen. Harvard versucht mit allen Mitteln, diese abzuwehren, aber das ist äußerst schwierig.
7: Es gab ja mal einen Moment, wo Trump gedroht hat, Harvard den gemeinnützigen Status zu entziehen. Also da ging es, alles Mögliche wurde da versucht und angedroht.
2: Martin Puchner ist in Harvard Professor für englische und vergleichende Literatur und unterrichtet Kulturgeschichte und Literaturgeschichte. Er hat etliche Bücher veröffentlicht, sein letztes mit dem Titel »Kultur – Eine neue Geschichte der Welt«.
7: Im letzten Budget war auch ein ganz beträchtlicher Eingriff. die Tatsache, dass Harvard und ein paar andere Unis jetzt 7% auf ihr Stiftungsvermögen Erträge zahlen müssen, was sehr hohe Beträge sind. Also trotzdem Harvard eine gemeinnützige Einrichtung ist und die normalerweise keine Steuern zahlen müssen, das wird ein dauerhafter Einschnitt bleiben, selbst wenn alles andere, sage ich mal, gut geht.
6: Die Hauptkosten, die uns in den Geistes- und Sozialwissenschaften entstehen, bestehen darin, dass die Zahl unserer Doktoranden deutlich reduziert wurde oder werden wird, um etwa 50-75%, und zwar in der gesamten Fakultät für Geistes- und Naturwissenschaften.
2: Durch die Kürzungen von rund 2,2 Milliarden Dollar an Bundesgeldern muss etwa die School of Public Health 190 Stipendien streichen. Rund 130 Wissenschaftler sind betroffen. All diese Kürzungen, weil die US-Regierung findet, Harvard sei zu liberal und habe eine zu lasche Haltung gegenüber antisemitischen Tendenzen. Jedoch hat die Universität die Taskforce zur Untersuchung des Antisemitismus und Islamophobie an der Universität vor dem Amtsantritt Trumps eingesetzt, im Januar 2024. Derek Pensler wird zum Co-Vorsitzenden des Komitees mit 12 Mitgliedern berufen. Im April 2025 präsentiert die Arbeitsgruppe Antisemitismus an der Harvard-Universität die Ergebnisse.
8: What we found was a complicated situation. On the one hand, we found.
6: Es ergab sich ein komplexes Bild. Einerseits fanden wir unbestreitbare Fälle von Grausamkeit, Belästigung, Brutalität und Mobbing gegenüber jüdischen und insbesondere israelischen Studierenden, im Fall israelischer Studierender allein aufgrund ihres Passes oder ihres Namens. Jüdische Studierende mit Verbindung zu Israel galten als verdächtig. Und soziale Ausgrenzung war im Studienjahr 2023/24 ein weit verbreitetes Phänomen. Wenn auch nicht unter allen jüdischen Studierenden in Harvard. Unsere Arbeitsgruppe kam daher zu dem Schluss, dass Harvard tatsächlich ein Problem hatte.
8: So our task force came to the conclusions that indeed Harvard had a problem.
2: Obwohl die Ergebnisse von einigen jüdischen Harvard-Führungskräften als unzureichend bezeichnet werden, nimmt Interimspräsident Alan Garber die Empfehlungen der Arbeitsgruppe an.
6: Harvard musste umfassendere, einheitlichere und transparentere Disziplinarmaßnahmen für Studierende entwickeln, die gegen die Regeln verstoßen, und hat das auch gemacht. Und aufzeigen, welche Konsequenzen ein Regelverstoß hat. Als Anreize wurde eine Reihe von Initiativen eingeführt, die Studierende dazu anregen sollen, sich über schwierige Themen auszutauschen. Ich habe im letzten Frühjahr zum Beispiel einen Kurs über Israel-Palästina gehalten. Er war gut besucht. Und die Studierenden waren großartig. Sie haben einander zugehört. Sie lernten voneinander. Sie waren nicht immer einer Meinung, aber sie verhielten sich respektvoll.
2: Im September 2025 erklärt ein US-Bundesgericht in Boston die Streichung von Forschungsgeldern in Höhe von knapp 2,2 Milliarden Dollar für Harvard als rechtswidrig. Ein wichtiger Sieg für Harvard. Nach der Urteilsverkündung sagt Präsident Alan Garber:
3: Wir werden uns weiterhin für offene Forschung und den freien Austausch von Ideen einsetzen und eine Gemeinschaft aufbauen, in der sich alle entfalten können.
2: Die Forschungsgelder fließen wieder nach Harvard. Dennoch herrscht große Unsicherheit, denn die Trump-Regierung kündigt im Dezember 2025 an, Berufung gegen das Urteil einzulegen. Ein Professor für Computerbiologie und Bioinformatik beklagt: Trotz der richterlichen Entscheidung würde nichts mehr so sein wie zuvor. Die Kürzungen hätten Wissenschaft und Forschung in den USA einen langfristigen Schaden zugefügt. In dieser Situation wenden sich US-Wissenschaftler Europa zu. Laut dem Deutschen Akademischen Austauschdienst steigen bei deutschen Hochschulen die Anfragen aus den USA stark an. Im Stipendienprogramm für ein Masterstudium des DAAD sind die Anträge von 204 im Jahr 2024 auf 427 im Jahr 2025 gestiegen. Ein Zuwachs von rund 110%. Anstatt wie Harvard zu klagen, versucht Columbia, sich mit der US-Regierung zu einigen. Im Juli 2025, nach monatelangen Verhandlungen, vereinbart die Columbia University mit der Trump-Regierung ein Abkommen in 49 Absätzen. Unter Absatz 10 erklärt sich die Universität bereit, sich mit 200 Millionen US-Dollar an die USA von den erhobenen Vorwürfen freizukaufen.
0: Es handelt sich um eine Vergleichsvereinbarung zwischen den Vereinigten Staaten von Amerika und der Columbia University. Wenn Columbia sie erläutert, verweist sie stets auf Absatz 5, der besagt, keine Bestimmung dieser Vereinbarung räumt den Vereinigten Staaten das Recht ein, die Einstellung von Lehrkräften und Universitätspersonal, Zulassungsentscheidungen oder den Inhalt akademischer Vorträge vorzuschreiben.
2: Juraprofessor David Posen.
9: There are numerous provisions that require meaningful changes to the university, including.
6: Es gibt zahlreiche Bestimmungen, die tiefgreifende Veränderungen von der Universität verlangen. Dazu gehört, dass wir versuchen, unsere finanzielle Abhängigkeit von ausländischen Studierenden zu verringern, dass wir bei der Einstellung, Zulassung und Programmgestaltung strikt einschränken, ethnische Herkunft oder Geschlecht zu berücksichtigen, dass wir neue Dozenten einstellen, die zu Themen mit Israel-Bezug unterrichten, dass wir die Entscheidungsgewalt über studentische Proteste von den Dozenten auf die Verwaltung übertragen.
2: Die US-amerikanische Justizministerin und Generalbundesanwältin Pamela Bondi bestätigt die Auffassung der Trump-Regierung. Die DEI-Kriterien, Diversity, Equity and Inclusion, Vielfalt, Gleichstellung und Inklusion, dürfen entsprechend der Entscheidung des Obersten Gerichtshofs in der Zulassungspolitik einer Universität keine Rolle mehr spielen. Diversitätsprogramme zur Förderung von benachteiligten Gruppen werden unter Präsident Donald Trump als illegale Diskriminierung gebrandmarkt.
6: Ihr Argument lautet, Konservative seien von Elite-Universitäten wie Columbia oder Harvard ausgeschlossen worden. Die Professoren und die Studierendenschaft seien überwiegend liberal.
2: Es gibt keine offiziellen Statistiken. Aber das Verbot der Diversitätsprogramme an den Universitäten lässt vermuten, dass vermehrt konservativere Dozenten eingestellt werden.
7: Natürlich ist es absurd zu sagen, so, jetzt müssen wir hier Republikaner einstellen. Also mir geht es jetzt nicht Demokraten gegen Republikaner.
2: Martin Puchner.
7: Aber es ist, ich meine, es ist eine Geschichte, die vor 40 Jahren in den 90er Jahren mit Identity Politics anfing, aber da hat relativ auf einem relativ kleinen Niveau jetzt mengenmäßig plötzlich in den letzten 10 Jahren sehr stark wurde. Und das hat bedeutet, dass plötzlich der Debattenspielraum in den Geisteswissenschaften und Sozialwissenschaften extrem eng wurde und nur noch eine sehr, sehr extrem linke Sichtweise wirklich in vielen Teilen der Geisteswissenschaften dominiert hat.
2: Claudia Breger.
1: Natürlich ist das, sozusagen, wenn man das sich von außen anguckt, etwas, was wir durchaus auch auf unsere Fahnen schreiben können und wollen, in dem Sinne, dass wir beim Lehren auch pluralistisch durch verschiedene Argumente durchgehen. Das steht irgendwie überhaupt nicht zur Debatte, glaube ich, also zumindest für mich nicht und für die allermeisten von uns nicht. Aber gleichzeitig ist für mich auch wichtig, dass es demokratische Normen gibt und dass die Universität auch auf Werten basiert, unter anderem dem der Faktenfindung und wirklich der Herstellung von Wissen, sodass man nicht jede Fake News als legitimen Diversity Viewpoint ansehen kann, sozusagen.
2: Michael Fathius.
0: Man kann sagen, dass wir bei DEI übermäßig grob vorgegangen sind. Wir haben versucht, DEI voranzutreiben, indem wir in Universitäten und anderen Institutionen Bürokratie aufgebaut haben, die etwa darauf abzielte, Mitglieder unserer Gemeinschaft zu Schulungen zu zwingen, in denen sie Prüfungen zum Thema Diversität ablegen mussten.
7: Wie das tatsächlich umgesetzt wurde, ging es plötzlich nur noch um ethnische Diversität. Das war eine extreme Reduzierung. Also so, dass Studierende, die nach Harvard kamen, denen wurde erstmal gesagt, so wie sie sich einordnen sollen. Wenn sie Weiße sind, sind sie privilegiert. Wenn sie Schwarze sind, sind sie unterprivilegiert. Wenn sie jüdisch sind, sind sie privilegiert. Wenn sie palästinensisch sind, sind sie unterprivilegiert. Also das war wirklich so eine primitiv Identitätspolitik, das war wirklich schlimm. Das war im Grunde das Gegenteil von Diversität.
9: Unfortunately, now we have a government, they don't value diversity. They don't
0: Leider haben wir jetzt eine Regierung, der liegt das Wohlergehen von Schwarzen und Latinos nicht wirklich am Herzen. Und sie will uns lediglich in ein imaginiertes Ideal der Vergangenheit zurückversetzen, in dem diese Themen nicht diskutiert wurden.
2: Die Ermordung von George Floyd 2020 führt, wie überall in den USA, auch in der 30 Kilometer westlich von Washington gelegenen George Mason Universität zu Protesten. Unter den Studenten demonstrieren in Fairfax, Virginia, einige dafür, die Statue des Namensgebers vom Campus zu entfernen. George Mason ist einer der Gründungsväter der USA gewesen und Sklavenhalter.
10: However, that did not have a much of a standing, I would say, at the university.
11: Der Protest war an der Universität kaum von Bedeutung. Stattdessen erstellte die Universität Informationsmaterial und Gedenkstätten für einige der von George Mason versklavten Kinder. Es ging also darum, die Geschichte und das Erbe aufzudecken, nicht den Namen zu ändern.
2: Bethany Lateek ist Professorin im Fachbereich Bildung und Humanentwicklung. Zudem die derzeitige Präsidentin der American Association of University Professors an der George Mason University.
3: Meine Vision ist es, die George Mason University als nationales Vorbild für Antirassismus und gelebte inklusive Exzellenz zu etablieren.
2: Gleich nach seinem Amtsantritt als Präsident der Universität startet Gregory Washington 2020 eine Initiative, die Gespräche über die Gleichstellung von Ethnie, Hautfarbe, Geschlecht, Religion und anderen geschützten menschlichen Merkmalen an der George Mason anregt. 2025 beschuldigt ihn die Trump-Regierung, gegen das Bürgerrechtsgesetz verstoßen zu haben, indem er weiße Akademiker bei der Einstellung und Beförderung diskriminiert habe und fordert eine Entschuldigung.
10: From my perspective, these accusations are really politically and ideologically motivated.
11: Aus meiner Sicht sind diese Anschuldigungen rein politisch und ideologisch motiviert. Sie basieren auf keinen Fakten. Wenn man sich die Zusammensetzung der Professorenschaft der Universität ansieht, ist sie konstant geblieben. Etwa 60% der Dozierenden sind weiß. Weitere 20% sind asiatischer Herkunft. Der Rest sind Dozierende mit unterschiedlichen ethnischen Hintergründen. Unter unseren Studierenden ist die ethnische Vielfalt deutlich höher als unter unseren Dozierenden.
2: Gregory Washington verweigert die geforderte Entschuldigung.
3: Es dient dem Schutz meines Rufes und des Rufes des Campus.
2: Durch seine Weigerung gehört er zu den wenigen Universitätsleitern, wie die von Harvard und Princeton, die die Trump-Regierung öffentlich herausfordern.

0: Laut Veranstalter fordern an die 7 Millionen US-Amerikaner im Oktober 2025 an mehreren tausend Orten den US-Präsident Trump heraus. No King's Day. Sie demonstrieren gegen eine Reihe von Trumps autokratischen, die Demokratie bedrohenden Maßnahmen, gegen die Razzien der Einheiten der Einwanderungsbehörde ICE, die Truppenentsendungen in US-Städte und die Kürzungen bei Bundesprogrammen, vor allem im Gesundheitswesen. Die Abteilung für Bürgerrechte des US-Justizministeriums leitet im Juli 2025 eine Untersuchung gegen die George Mason University ein, wie bereits gegen andere Hochschulen. Auch hier mit demselben Muster. Die Universität der Rechtswidrigkeit bezichtigen, Bundesmittel entziehen, die EI-Struktur zerstören, konservative Professoren einstellen. Gregory Washington erfüllt eine Reihe von Vorgaben des republikanischen Gouverneurs von Virginia, Glenn Youngkin, als auch der Trump-Regierung. Aber dann geht das US-Justizministerium noch einen Schritt weiter.
1: The Department of Justice has also claiming to be investigating the Faculty Senate, which is the governing.
2: Das Justizministerium untersucht auch den Senat, das Leitungsgremium der Universität. Und sie ermitteln auch gegen Dozierende, was wirklich beispiellos ist. Das ist alles sehr beunruhigend. Ein Großteil der Universität hat bereits reagiert, indem sie, meiner Meinung nach übertrieben, alles abgeschafft hat, was mit Diversität, Gleichstellung und Inklusion zu tun hat.
1: They have removed all programs, departments.
2: Sie haben alle Programme, Abteilungen und Mitarbeiter entfernt, die sich speziell mit Diversität, Gleichstellung und Inklusion befasst haben. Die Dozierenden fühlen sich unter Druck gesetzt, sich selbst zu zensieren und genau zu überlegen, worüber sie im Unterricht sprechen oder lehren.
1: And to consider, you know, what they're going to talk about or teach about in the classroom.
0: An den Universitäten herrscht ein Klima des Misstrauens und Argwohn. Unter den Studierenden, unter den Professoren.
1: This is just a show of power and, you know, and this is the federal government just absolutely.
2: Das ist reine Machtdemonstration. Die Bundesregierung nutzt und missbraucht hier ganz offensichtlich ihre Macht, um gegen Präsidenten, Universitäten und Dozierende vorzugehen. Es ist eine sehr düstere Zeit, würde ich sagen, für die amerikanische Hochschulbildung, für die amerikanische Gesellschaft im Allgemeinen. Aber die Hochschulbildung ist sicherlich ein Teil der Gesellschaft, der diesen Druck und diesen Machtmissbrauch besonders stark spürt.
0: Mittlerweile fürchten die Hochschullehrer auch die Studierenden. Im Frühsommer 2025 bespricht eine Professorin in Texas an der A&M-Universität im Literaturunterricht den Roman Jude Saves the World. Die 12-jährige Hauptfigur outet sich darin als nicht-binär, als weder männlich noch weiblich. Eine Studentin unterbricht die Veranstaltung. Sie nimmt selbst mit ihrem Smartphone auf, wie sie Zweifel an der Rechtmäßigkeit des Themas äußert, da es laut Präsident Donald Trump nur 2 Geschlechter gebe. In den sozialen Medien findet das Video großes Interesse. Im September wird die Professorin entlassen. Juraprofessor David Posen.
3: There are now apparently well over 1,000.
4: An der Columbia University gehen mittlerweile offenbar weit über 1,000 Diskriminierungsbeschwerden pro Jahr ein. Viele davon stehen in letzter Zeit im Zusammenhang mit Antisemitismus nach dem 7. Oktober und den darauffolgenden Protesten. Ich spreche manchmal von einer Überwachungskultur, die sich auf dem Campus entwickelt hat. Nicht nur hier an der Columbia, sondern an allen amerikanischen Universitäten. Dozenten fürchten ständig, dass Studierende sie heimlich filmen oder aufnehmen oder einfach etwas, das sie vom Professor gehört haben, der Antidiskriminierungsstelle melden.
5: Insgesamt bin ich schon zu dem Schluss gekommen, dass ich mich nicht selbst zensieren kann. Also, dass es wichtig ist, weiter zu sprechen. Und wenn das tatsächlich irgendwann dazu führen sollte, dass ich angeklagt werde, dann muss ich mit den Konsequenzen umgehen. Und ich denke, ich kann es nicht nur rechtfertigen, sondern im Moment ist es mir auch sehr wichtig, hier zu bleiben und hier wirklich aktiv teilzuhaben am gesellschaftlichen Prozess in der Hoffnung, dass man es wieder wenden kann. Aber wenn meine Freiheit so eingeschränkt werden sollte, dass ich das nicht mehr sinnvoll tun kann, dann hat es auch keinen Sinn zu bleiben.
2: Ich persönlich werde nach meinem Doktortitel die USA verlassen und wahrscheinlich nicht zurückkehren. Ja, es fällt mir sehr schwer, optimistisch zu sein. Ich weiß nicht wirklich, was die Zukunft bringt. Aber ich denke, unter dieser Regierung wird es nur noch mehr Unterdrückung geben.
0: Auf der Website professorwatchlist.org, der rechten Organisation Turning Point USA, ist das Foto von Bethany Lateek abgebildet. Darunter wird erwähnt, wo sie arbeitet und dass sie den folgenden Artikel veröffentlicht habe: Theoretische Überlegungen zur weißen, heteropatriarchalen Vorherrschaft, zum Ehefundamentalismus und zu den Mechanismen, die die Ungleichheit innerhalb der Familie aufrechterhalten. Für die Betreiber der Website ist das linke Propaganda. Am unteren Ende der Seite werden die Leser aufgefordert, Informationen über Bethany Lateek an die Watchlist zu schicken. Sie ist kein Einzelfall. Und nicht nur Professoren werden von rechten Gruppierungen an den Pranger gestellt, auch Personen, die sich gegen die Make America Great Again-Politik von Trump aussprechen. Auf diese Weise im Internet denunziert, werden Menschen leicht zu Zielscheiben.
1: Because of what I do, I was put on the professor watch list, on the TPUSA watch list.
2: Aufgrund meiner Tätigkeit wurde ich auf die Beobachtungsliste der Professoren der Turning Point USA gesetzt. Ich wurde Ziel von Belästigungen und erhielt 2024 sogar eine ernstzunehmende Morddrohung, die von der Universität untersucht wurde. Gegen den Urheber der Drohung wurde ein Haftbefehl und ein Hausverbot erlassen. Ich habe Polizeischutz auf dem Campus und auch zu Hause gebraucht, um meine Familie vor den gezielten Angriffen gegen mich zu schützen.
1: When you experience these kinds of things, you realize that you have a choice. You can either.
2: Wenn man solche Dinge erlebt, wird einem bewusst, dass man eine Wahl hat. Man kann dem Druck nachgeben, sich verstecken oder sich selbst zensieren. Oder man kann sich mit anderen Dozierenden zusammenschließen, sich gegenseitig unterstützen und sich wehren. Und genau das versuche ich in meiner Institution und eigentlich auch mit meinen Kollegen im ganzen Land, aufzustehen, Widerstand zu leisten und so gut wie möglich die Stellung zu halten. Natürlich mit dem Ziel, unsere Institutionen wiederzuerlangen, wenn sich die politische Lage in diesem Land ändert.
6: You guys are amazing, you did it. You made it. This is 14th Street. Now exit to the left or the right. You did it, you're amazing. You rocked. You're all amazing, you did it. Yeah. New York City! You are beautiful. You made it to the end of the march. Go to the left or the right.
7: 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Trumps Angriffe auf US-Universitäten. 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
8: noch ein Nachtrag zum Feature und ein Hinweis. Letztes Jahr haben die USA unter anderem auch sämtliche Zahlungen für internationale HIV- und AIDS-Projekte gestoppt. UNAIDS rechnet damit, dass die Pandemie wieder aufflammt und prognostiziert mehrere Millionen Tote bis 2030. 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
1: Am Mikrofon Martin Balder. US-Präsident Donald Trump legt im Zollstreit wieder nach. Er will die Zölle auf Pkw und Lkw aus der EU mit nächster Woche von 15% auf 25% erhöhen. Aus Washington, Barbara Wolschek.
2: Zuerst ein Posting, dann die Stellungnahme vor der Presse. Der Zollsatz auf importierte Fahrzeuge, sagt Donald Trump, werde auf 25% erhöht, weil die EU sich nicht an das gemeinsame Handelsabkommen hält. Krisenstimmung zwischen dem Weißen Haus und manchen in der EU, erst recht seit dem Iran-Krieg. Italien hat uns nicht geholfen und Spanien war einfach nur schrecklich. Und der deutsche Bundeskanzler habe eine Menge Probleme und er mache einen schlechten Job. Was das alles mit der Zollerhöhung zu tun hat, vielleicht nichts. Jedenfalls hat der US-Präsident bisher nicht dargelegt, in welcher Form die EU eigentlich gegen das Handelsabkommen verstoßen hat.
1: Die USA werden 5.000 ihrer 35.000 Soldaten aus Deutschland abziehen. Das hat Verteidigungsminister Pete Hegseth angeordnet. Die Entscheidung folge einer gründlichen Überprüfung der US-Präsenz in Europa, so ein Sprecher des Pentagon. Der Abzug soll innerhalb von 12 Monaten abgeschlossen sein. Die Truppenstärke entspricht dann wieder dem Niveau vor dem russischen Angriff auf die Ukraine. Der iranische Außenminister Abbas Araghchi hat sich zu neuen Friedensverhandlungen bereit erklärt. Die Bedingung, die USA müssten ihre übertriebenen Forderungen, ihre bedrohliche Rhetorik und ihre provokativen Handlungen ändern, so Araghchi. Gestern war bekannt geworden, dass Teheran den Vermittlern in Pakistan einen neuen Vorschlag übergeben hat. Der Inhalt wurde bisher nicht öffentlich gemacht. Für die 99. Oscar-Verleihung im kommenden Jahr werden neue Regeln eingeführt. Betroffen sind unter anderem internationale Beiträge, Schauspielnominierungen sowie der Umgang mit künstlicher Intelligenz. Mehr von Markus Langer.
3: Größere Veränderungen gibt es in der Sparte internationaler Spielfilm, wie die Academy of Motion Picture Arts and Sciences mitteilte. Bisher wurde für den sogenannten Auslands-Oscar die jeweils offizielle Auswahl eines Landes zugelassen. Nun kann zusätzlich ein fremdsprachiger Film teilnehmen, der zuvor einen wichtigen Festivalpreis gewonnen hat, etwa die Goldene Palme in Cannes, den Goldenen Bären bei der Berlinale oder den Goldenen Löwen des Filmfestivals Venedig. Darsteller können künftig in derselben Schauspielsparte für mehr als eine Rolle nominiert werden, wenn sie auf eine entsprechend hohe Stimmzahl kommen. Mit Blick auf den Einsatz von künstlicher Intelligenz schreibt die Filmakademie vor, dass KI-generierte Drehbücher oder Rollen nicht nominiert werden dürfen.
1: Der nach mehreren Strandungen aus der Ostsee gerettete Buckelwal ist wieder frei. Das 12 Meter lange Tier war am Dienstag von einem Bergungsteam in einen wassergefüllten Lastkahn bugsiert worden und seither mit einem Schleppschiff in Richtung Nordsee unterwegs. Gestern hatte die Besatzung wegen schwerer See das Absperrnetz an der Rückseite des Lastkahns entfernt, um den Wal nicht zu verletzen. Vor etwa einer Stunde schwamm er dann von Bord. Ob es noch gelungen ist, an dem 4 bis 6 Jahre alten Bullen einen GPS-Sender anzubringen, ist vorerst unklar. Und nun zum Wetter.
4: Die ersten Wetterstationen erreichen jetzt schon die 20-Grad-Marke und 21 bis 27 Grad werden es heute am Nachmittag. Dazu bleibt es sonnig, der Himmel größtenteils sogar wolkenlos und nur in manchen Regionen spürt man lebhaften Wind, etwa in Teilen von Oberösterreich aus Ost. Morgen Sonntag kommen im Westen zur Sonne schon etwas mehr Wolken. Verbreitet frischt Ost- bis Südwind auf und mit bis zu 29 Grad an der föhnigen Alpen-Nordseite wird es der bisher wärmste Tag des Jahres. So viel zum Wetter von Gerald Holzinger.
1: Und jetzt der Blick auf die Themen des Mittagsjournals heute mit Barbara Schieder.
5: Es war eine regelrechte Kaskade an Ankündigungen, die US-Präsident Trump seit gestern Abend auf die Welt, insbesondere auf Europa, losgelassen hat. Von neuen Zolldrohungen für Autos bis hin zum Abzug von US-Truppen aus Deutschland. Wie reagiert die EU auf all das? Dieser Frage widmen wir uns im Mittagsjournal. Im Journal zu Gast ist am Tag nach dem Tag der Arbeit Arbeits- und Sozialministerin Corinna Schumann von der SPÖ. 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
5: Die Beliebtheitswerte von Präsident Putin sind nach russischen Maßstäben im Keller. 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
1: Im Studio begrüßt sie Barbara Schieder. Es war eine regelrechte Kaskade an Ankündigungen, die der US-Präsident seit gestern Abend auf die Welt, insbesondere auf Europa, losgelassen hat. Von neuen Zolldrohungen auf Autos bis hin zum Abzug von US-Truppen aus Deutschland. Wie reagiert die EU auf all das? Dieser Frage widmen wir uns gleich. Insbesondere die neuen Zolldrohungen kommen auch für die österreichische Regierung inmitten der Planung eines ohnehin schon sehr engen Doppelbudgets ungelegen. Unter anderem darüber spricht Katja Arthofer gleich mit Arbeits- und Sozialministerin Corinna Schumann von der SPÖ. Die Beliebtheitswerte von Präsident Putin sind nach russischen Maßstäben im Keller. Der Angriffskrieg auf die Ukraine scheint allmählich seinen Tribut zu fordern. Im Keller sind kurz vor den britischen Kommunalwahlen auch die Beliebtheitswerte der regierenden Labour Party. Buckelwald Timmy ist frei. Er ist heute früh von seinen selbsternannten Rettern in die Nordsee entlassen worden. Und warum die künstliche Intelligenz die Treffsicherheit der Wettervorhersage nicht unbedingt revolutionieren dürfte, erfahren Sie auch noch in diesem Journal. Zuvor ein kurzer Blick aufs Wetter von Gunda Schuller.
2: Frühsommerlich der heutige Samstag. Zurzeit hat es zwar in den Landeshauptstädten erst 17 bis 22 Grad, doch stehen uns am Nachmittag 20 bis 28 Grad bevor. Der morgige Sonntag wird dann richtig sommerlich, das heißt vom Unterinntal bis zum Mostviertel klettern die Temperaturen auf bis zu 29, wenn nicht sogar 30 Grad. Südföhn macht's möglich. Dazu scheint an diesem Wochenende meist die Sonne. Am ehesten machen sich im Westen etwas mehr Wolken bemerkbar.
1: Von gestern Abend bis heute früh sind die Trumpschen Ankündigungen im Staccato eingetroffen. Und auch wenn der gelernte Beobachter mittlerweile weiß, wie sehr die Ankündigungen des US-Präsidenten mit Vorsicht zu genießen sind und wie kurz oft ihre Halbwertszeit ist, zumindest zwei dieser Ankündigungen können Europa nicht ganz kalt lassen. Sei es die Erhöhung von Zöllen auf Autos und Lkw aus der EU auf 25% schon ab nächster Woche oder auch der immer konkreter werdende Abzug eines Teils der US-Truppen aus Deutschland, den Verteidigungsminister Hegseth jetzt konkretisiert hat. Die transatlantischen Beziehungen haben definitiv schon bessere Tage gesehen, berichtet Miriam Beller.
3: Insgesamt 90.000 US-Soldaten sind derzeit in Europa stationiert, so die offiziellen Zahlen der US-Armee. Innerhalb von 6 bis 12 Monaten sollen nun 5.000 Soldaten aus Deutschland abziehen, heißt es aus dem Pentagon. Die Beziehungen zwischen Donald Trump und Friedrich Merz haben sich zuletzt massiv verschlechtert. Der deutsche Bundeskanzler hatte Anfang der Woche bei einem Schulbesuch überraschend deutlich die US-Offensive gegen den Iran kritisiert.
4: Die Amerikaner haben offensichtlich keine Strategie. Und das Problem bei solchen Konflikten ist immer, da muss man ja nicht nur rein, da muss man auch wieder raus.
3: Der US-Präsident reagierte mit verbalen Ausfällen und warf dem deutschen Bundeskanzler vor, schlechte Arbeit zu machen. Doch auch wenn Donald Trump sich in diesen Tagen vor allem auf Friedrich Merz eingeschossen hat, so stellt er mögliche Truppenabzüge auch für Länder wie Spanien und Italien in Aussicht. Und bei seiner Wiederbelebung des Zollstreits holt der US-Präsident gegen die gesamte EU aus. Man habe Deutschland und andere europäische Staaten darüber informiert, dass sie sich nicht an das Handelsabkommen gehalten hätten. Deswegen erhöhe man die Zölle auf alle Autos und Lkw aus der EU auf 25%. Wie die EU gegen einen Deal verstoßen hat, das erklärt der US-Präsident allerdings nicht.
1: Jede Menge Ansagen an Europa also in den vergangenen Stunden. Dazu bin ich jetzt mit unserer Korrespondentin Verena Sophie Meyer in Brüssel verbunden. Guten Tag.
5: Schönen Samstag aus Brüssel, hallo.
1: Gibt schon erste Reaktionen auf die neuerlichen Zolldrohungen des US-Präsidenten?
5: Offiziell hören wir da recht wenig und das zeigt, dass man mit Trumps Drohungen mittlerweile etwas zurückhaltender umgeht. In der EU-Kommission wird betont, dass man in Kontakt stehe mit der US-Regierung und auch versucht, Klarheit darüber zu bekommen, was diese neuerlichen Drohungen bedeuten. In der EU ist man ja gerade dabei, das Handelsabkommen mit den USA umzusetzen, aber zugegeben mit Verzögerungen. Allerdings waren der Grund dafür auch Drohungen von Seiten der USA, etwa gegen Grönland. Sie haben es aber auch schon angesprochen, Trump agiert sehr impulsiv und das höre ich auch von EU-Beamten in Brüssel heute. Er mache gerne große Ansagen, auch gerne vor einem Wochenende, die er dann auch zurücknimmt oder die einer rechtlichen Prüfung gar nicht standhalten. Es wurden ja bereits Zölle vom obersten Gerichtshof in den USA gekippt. Das führt auch zu der Frage, ob diese Zölle tatsächlich so kommen können. Klar ist, wenn es hohe Autozölle gibt, würde das langsame Wirtschaftswachstum weiter belasten, das wegen des Iran-Kriegs ohnehin schon deutlich gedämpft ist, vor allem in Autoindustrieländern wie Deutschland, aber auch Österreich.
1: Trump ärgert sich über die aus seiner Sicht mangelnde Unterstützung der Europäer im Iran-Krieg und über Kritik an seiner Politik, insbesondere jene des deutschen Bundeskanzlers, ist da zuletzt nicht gut angekommen. In diesem Licht wird jetzt auch die schon länger angedrohte Truppenreduktion in Deutschland konkreter. Auch Spanien und Italien droht Ähnliches. Wie sehr macht das Europa denn nervös?
5: Ich würde sagen, man versucht jetzt die Haltung zu bewahren, wenn wir uns anschauen, was der deutsche Verteidigungsminister Boris Pistorius am Vormittag dazu sagt. Er sagt, es sei absehbar gewesen, dass die USA-Truppen aus Europa und damit eben auch Deutschland abziehen. Und er sagt, dass Europa Recht damit habe, jetzt Rekordsummen in Verteidigung und Aufrüstung zu investieren, auch wegen der Unsicherheit durch das Vorgehen von US-Präsident Trump. In vielen EU-Ländern werden da gerade die Streitkräfte aufgestockt. Doch es wird nach auf jeden Fall Jahre dauern, bis Europa wirklich eigenständig für seine eigene Verteidigung sorgen kann.
1: Setzt man in der EU möglicherweise auch ein bisschen auf den Hintergedanken, dass auch die USA ihre Stützpunkte in Europa de facto ja brauchen, nicht zuletzt im Irankrieg?
5: Die Aussagen der Europäer im Irankrieg haben ja gerade dazu geführt, dass Trump die europäischen NATO-Mitglieder jetzt für mangelnde Unterstützung bestrafen will, wenn man seiner Logik folgt. Also wir haben auch mitbekommen, wie man überlegt, anscheinend Spanien aus der NATO auszuschließen. Spaniens Regierung sieht das eher gelassen, weil es für so einen Ausschluss klare und auch strenge Regeln gibt. In der NATO spricht man aber auch von einem Wandel hin zu einem stärkeren Europa im Verteidigungsbündnis. Eine Sprecherin lässt er heute wissen, dass man mit den USA zusammenarbeite, um zu wissen, wie die Einzelheiten des Abzugs jetzt ausschauen. Und aber auch, dass diese Anpassung der Amerikaner die Notwendigkeit unterstreicht, dass Europa weiterhin mehr in die Verteidigung investiert und einen größeren Teil der Verantwortung für die Sicherheit übernimmt.
1: Sie haben es zuerst schon kurz anklingen lassen, aber wie ernst werden Trumps Ankündigungen in Brüssel denn überhaupt noch genommen? Hat man im Umgang mit dem US-Präsidenten dazugelernt?
5: Tatsächlich, finde ich, hat man mittlerweile mehr Übung im Umgang mit Trump und versucht, solange es geht, sozusagen cool zu bleiben. Die Stimmung ist aber ohnehin schon abgekühlt und die Europäer trauen sich jetzt langsam auch stärker gegenüber den USA aufzutreten im Iran-Krieg oder wie wir es etwa auch beim Schlagabtausch mit Italiens Premierministerin wegen Trumps Angriffen auf den Papst gesehen haben. Aber auch Italien ist jetzt eben mit Drohungen konfrontiert. Zum Thema Drohungen für neue Zölle vielleicht noch kurz. Beim Zollthema kann die EU immer wieder auf dieselben Gegenmaßnahmen verweisen, die seit Beginn des Zollchaos im vergangenen Jahr vorbereitet unterm Tisch liegen. Es geht da um ein Paket an Gegenzöllen auf prestigeträchtige US-Produkte wie Jeans oder Motorräder. Die können recht schnell umgesetzt werden. Allerdings will man da jetzt einmal abwarten, wie sich Trumps Drohungen manifestieren.
1: Verena Sophie Meyer war das aus Brüssel. Vielen Dank.
5: Vielen Dank nach Österreich.
1: Aktuelle Entwicklungen, insbesondere mit Blick auf die neuerlichen Zolldrohungen aus den USA, die auch die österreichische Regierung inmitten des Ringens um ein weiteres Spardoppelbudget nicht kalt lassen können. Darum geht es gleich auch in unserer Interviewreihe.
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1: ist heute am Tag nach dem Tag der Arbeit Arbeits- und Sozialministerin Corinna Schumann von der SPÖ. Katja Arthofer hat sie gleich zu Beginn auf die jüngsten internationalen Entwicklungen angesprochen.
6: Frau Ministerin, jetzt ist schon wieder was passiert, muss man sagen. US-Präsident Trump, der hat gestern am 1. Mai neue empfindliche Zölle für die europäische Automobilindustrie angekündigt. Und das würde Österreich mit seiner Zulieferindustrie bekanntlich hart treffen. Ist damit das Budget, das die Regierung diese Woche vorgelegt hat, schon wieder veraltet?
7: Wir erleben ja eine wirtschaftliche Situation, die getrieben ist von Ansagen derzeit. Das heißt, wir können noch gar nicht beurteilen, beurteilen, ist diese Ansage haltbar, was, wie wir das aussehen. Und das macht es natürlich sehr schwierig. Trotzdem, das Budget, das wir auf den Weg gebracht haben, ist ein stabiles Budget. Es ist ein Budget, das Schwerpunkte setzt. Wir wissen, wir müssen einsparen. Das ist leider Tatsache. Wir haben eine schwierige Budgetsituation übernommen. Es ist auch ein Krisenbudget, ohne Zweifel. Trotzdem haben wir als Einigung über die Koalitionsparteien hinweg ein stabiles Budget aufgestellt, das einspart, aber gleichzeitig, und das ist wichtig, Maßnahmen setzt, um abzufedern und die soziale Sicherheit zu garantieren.
6: Aber die Expertinnen, die sagen jetzt schon, dass der Sparteil im Budget von 2,5 Milliarden Euro, dass das ohnehin nicht ausreichen wird. Und jetzt kommen da eben noch neue US-Zölle dazu.
7: Also wir wissen ja nicht, was wirklich passiert. Es gibt viele Ankündigungen, vieles, das dann wieder zurückgenommen wird. Wir werden jetzt sehen, wie sich die wirtschaftliche Lage, die jetzt schon sehr schwierig ist, dann auch nach diesen Ansagen wirklich weiterentwickelt. Wichtig ist, jetzt haben wir ein stabiles Budget für 2 Jahre, das einen sehr guten Rahmen gibt, um Einsparungen zu treffen, aber gleichzeitig die Menschen nicht im Übermaß zu belasten. Die breiten Schultern tragen mehr, das ist wichtig. Und wir setzen ganz bewusst Offensivmaßnahmen, sei es in der Frage dem Ausbau der Pflege, der Ausbau der Kinderbetreuung und die Stabilisierung des AMS-Budgets. Das ist ganz, ganz wichtig, weil der Arbeitsmarkt gerade aus der wirtschaftlichen Lage ist dann höchst belastet.
6: Frau Schumann, über dieses Budget, da freut sich der kleinere Koalitionspartner, die NEOS, nicht nur der pinke Klubobmann, war in der ZIP2 gleich sehr zufrieden, wie er sagt. Wenn das die eindeutig unternehmerfreundliche wirtschaftsliberale Seite so sieht, kann es für Ihre Partei, die SPÖ, eigentlich nicht so gut gelaufen sein, oder?
7: Also ich glaube, es ist ein ausgewogenes Budget. Und es ist ein Budget, das mit wirklich 54%, die von den breiten Schultern getragen werden, eines, das jene, die mehr haben, stärker belastet und jene, die weniger haben, jetzt in einem Ausmaß natürlich auch zu Einsparungen zwingt. Es geht gar nicht anders, aber es ist ausgewogen und wir federn ab und wir schauen, wo wir ganz bewusst Impulse setzen.
6: Ja, aber es ist so, dass Unternehmen die lang geforderte Lohnnebenkostensenkung bekommen. Also etwas, was eben ÖVP und NEOS wollten, das sind 2 Milliarden Euro, 2 Milliarden trotz Budgetmisere. Für Ihr Klientel gibt es keine 2 Milliarden, oder?
7: Hier ist es ganz wichtig zu sagen, es geht um die Herabsetzung der Familienlastenausgleichsbeiträge. Das ist eine entlastende Maßnahme, ohne Zweifel.
6: Die Lohnnebenkosten für Unternehmen. Ja,
7: genau, da geht es um die FLAF-Beiträge, die ab 28 gesenkt werden. Auf der einen Seite war es wichtig zu sagen, wir brauchen gleichzeitig eine Stabilisierung dieses Familienlastenausgleichsfonds, weil der finanziert ja sehr viele stabile Familienleistungen. Das heißt, es war wichtig zu sagen, ja, man kann zwar senken, aber gleichzeitig muss es gegenfinanziert werden und das passiert und das ist ganz, ganz wichtig, weil wir brauchen die Leistungen für die Familien, gerade in Krisenzeiten ganz dringend.
6: Aber warum ist das aus Ihrer Sicht, aus Sicht einer Sozialdemokratin, die aus der Gewerkschaft kommt, ausgewogen? Weil eben ein Teil von den Einsparungen, die man treffen muss, die trifft Menschen, die weniger als 2.500 Euro brutto im Monat verdienen, weil die, das ist ein Teil der Gegenfinanzierung, müssen ab jetzt nämlich höhere Abgaben zahlen und zwar zur Arbeitslosenversicherung beitragen und das gleich mit 40 oder 50 Euro im Monat bei Geringverdienerinnen und Geringverdienern. Wo ist da die Ausgewogenheit, von der Sie sprechen?
7: Also es ist natürlich eine Belastung, die Arbeitslosenversicherungsbeiträge, die Anhebung. Trotzdem auch hier, wir müssen das Arbeitsmarktbudget auch stabil haben halten, weil wir die Leistung aus diesem Budget auch wieder brauchen, um auch Menschen Absicherung zu geben, um zu qualifizieren und so weiter. Das heißt, ich kann nur sagen, uns war es wichtig, auch hier sensibel vorzugehen und es in ganz langsamen Schritten anzupassen, also in einem 6-Jahres-Raum für jene, die bisher keine Arbeitslosenversicherungsbeiträge gezahlt haben. Ja, es ist eine Belastung, kein Zweifel, aber wir brauchen ein starkes Arbeitsmarktbudget, gerade in diesen sehr, sehr schwierigen Krisenzeiten.
6: Aber wirklich am Rücken der Menschen, die wenig verdienen. Betroffen davon sind laut Wirtschaftsforschungsinstitut bis zu 1 Million Menschen. Menschen. Da geht es nochmal um Leute, die weniger als 2.500 Euro brutto pro Monat verdienen. Das sind 2/3 Frauen. Und die haben durch das neue Budget jetzt weniger Geld.
7: Also wie gesagt, es wird langsam erhöht und gleichzeitig setzen wir Maßnahmen, die ganz, ganz wichtig sind, um gerade Frauen zu unterstützen. Auf der einen Seite der Ausbau der Kinderbildungseinrichtungen, ein ganz, ganz ein wichtiger Schritt, um auch Beruf und Familie vereinbaren zu können. Und auf der anderen Seite machen wir einen ganz starken Schritt jetzt mit dem Unterstützungsfonds für Alleinerziehende, der jenen Frauen, die alleinerziehend sind, die Absicherung gibt, dass sie nicht ins Bodenlose fallen.
6: Von welchem Unterstützungsfonds sprechen Sie? Der ist mir neu.
7: Das ist im Regierungsprogramm ein vereinbarter Unterstützungsfonds und ich sage ehrlich, das ist für mich wirklich ein Herzensprojekt. Wir werden die Rahmenrichtlinien und das Gesetz für den Unterstützungsfonds mit Montag in Begutachtung setzen. Das geht es darum, Alleinerziehende, die keine Chance auf Unterhalt oder Unterhaltsvorschuss haben, zu unterstützen mit einer monatlichen Leistung, damit sie einfach ihre Sorgen, die sie haben und ihre Armutsgefährdung nicht in dem Ausmaß als Belastung mehr haben.
6: Das ist also ein neuer Fonds für Alleinerzieherinnen. Wann kommt der und von wie viel Geld sprechen wir da? Wie vielen Frauen kann da geholfen werden?
7: Also es ist ein Fonds, der mit 1.7. in Kraft tritt und es hilft jenen Frauen, die wirklich keine Chance auf Unterhalt oder einen Unterhaltsvorschuss haben.
6: Und um wie viel Geld geht es da?
7: Es geht um 35 Millionen, die in die Hand genommen werden und es ist gleichzeitig auch eine Maßnahme, die jenen Frauen, die von Gewalt betroffen sind, helfen wird, um ihren Weg aus dieser gewaltbelasteten Beziehung herauszufinden. Ein ganz, ganz wichtiger Schritt im Sinne der Alleinerzieherin.
6: Sie sagen, das sind 35 Millionen. Ich musste aber nochmal auf die höheren Lohnnebenkosten für Geringverdienerinnen zurückkommen, weil da geht es nicht um 35 Millionen, sondern um 350 Millionen, wo vor allem eben zu 2/3 Frauen getroffen sind. Sie sagen jetzt, das kommt langsam, das wird eingeschliffen, aber für Menschen, die jetzt einen Job suchen, gilt es ja dann gleich. Und da geht es eben um Leute, die weniger als 2.500 Euro verdienen. Und viele Jobs, zum Beispiel im Verkauf, die sind genau nur so ausgeschrieben. Die kriegt man gar nicht anders.
7: Also jetzt geht es einmal darum, das auszuverhandeln. Wir haben ja jetzt die Kuchenstücke, die müssen jetzt genau ausverhandelt werden. Da sind wir in den Ausverhandlungen, wie das jetzt genau geregelt wird. Trotzdem, der Arbeitslosenversicherungsbeitrag ist ja Teil einer Versicherungsleistung. Und wir müssen, und ich kann es nur mal betonen, gerade in diesen schwierigen Zeiten, und Sie haben es am Anfang gesagt, in einer Weltwirtschaft, die sich so in einer schwierigen Bewegung befindet, und wir sind im dritten Jahr einer Rezession, wir müssen das Arbeitsmarktbudget stabil halten, um die Leistungen geben zu können und um auch gleichzeitig, und das ist ganz, ganz wichtig, die Transformation am Arbeitsmarkt begleiten zu können. Da setzen wir ganz starke Maßnahmen. Erstens mit 100 Millionen für die älteren Beschäftigten und mit einem Arbeitsmarkttransformationsfonds, der bis 30 mit 165 Millionen gespeist wird, wo wir Maßnahmen setzen, damit wir Menschen in den Transformationsprozessen, die durch Digitalisierung, Robotik, KI einfach am Arbeitsmarkt passieren, zu unterstützen, zu qualifizieren und ihnen Chancen zu geben. Das ist jetzt ganz, ganz wichtig, weil es befindet sich vieles im Wandel und wir wollen und müssen Stabilität geben.
6: Frau Ministerin Schumann, ich versuche es anders. Da hat die Sozialdemokratie, ÖVP und NEOS mühevoll in monatelanger Arbeit eine Mehrwertsteuersenkung auf Lebensmittel abgerungen. Das bringt den Menschen ab Juli, wurde ausgerechnet, 10 Euro pro Monat pro Haushalt. Und das, da hat sich die SPÖ sehr drüber gefreut, nützt vor allem Menschen, die mit wenig Geld auskommen müssen, weil die ja für Lebensmittel mehr Geld prozentuell ausgeben. Und genau diesen Leuten gibt man 10 Euro sozusagen ab Juli über die Mehrwertsteuersenkung und nimmt dann 40, 50 Euro pro Monat, weil man mehr Abgaben von ihnen fordert.
7: Also die Mehrwertsteuersenkung ist ja eine der vielen Maßnahmen, die wir gesetzt haben, um die Teuerung abzufedern. Da gibt es die Mietpreisbremse, da gibt es die Unterstützung in den Energieleistungen für jene, die nicht so viel Geld haben. Also es sind ja eine Vielzahl von Maßnahmen gesetzt worden. Und ja, wir müssen jetzt, und das ist nun einmal dieses Krisenbudget Maßnahmen setzen, die Einsparungen bringen und die gleichzeitig, und ich darf es noch einmal wiederholen, das Arbeitsmarktbudget stabilisieren, weil das brauchen wir ganz, ganz dringend für die nächsten Jahre.
6: Frau Schumann, im neuen Budget ist eine weitere Maßnahme dabei, die schon mit dem Prädikat absurd bedacht wurde und die auch ihr Ressort betrifft. Denn obwohl man will, dass das Pensionsantrittsalter steigt, das ist ja eines der erklärten Ziele dieser Regierung, werden jetzt ausgerechnet für über 60-Jährige die Lohnnebenkosten erhöht.
7: Ich glaube nicht, dass ein Beitrag darüber entscheidet, ob man jetzt jemanden einstellt oder nicht oder in Beschäftigung hält. Wir haben sehr viele Maßnahmen jetzt gesetzt, um das Arbeiten im Alter gut auf den Weg zu bringen und attraktiv zu machen. Gleichzeitig brauchen wir auch hier die Mittel für den Familienlastenausgleichsfonds. Ich darf noch einmal betonen, hier liegen ganz, ganz wesentliche Leistungen für Familien und dieses Geld wird dringend benötigt.
6: Sie haben es ja selber angesprochen, die Regierung hat vor nicht allzu langer Zeit sehr stolz ein Pensionspaket veröffentlicht mit der neuen Teilpension etwa oder der veränderten Altersteilzeit und hat sich dabei eben davon überzeugt, gezeigt, dass damit eben mehr Leute ab 60 in Beschäftigung gebracht werden können. Und dann verteuert man genau diese Gruppe für die Unternehmer merkbar. Welchen Sinn ergibt das?
7: Also noch einmal, es geht um die Finanzierung auch des FLAFs, ein ganz, ganz wichtiger Punkt und es geht um den Ausgleich. Wir können nur Stabilität in einem Sozialstaat, der Garant dafür ist, dass die Menschen nicht in die Armut abrutschen und nicht armutsgefährdet sind. Wir hätten wesentlich mehr Personen in Armutsgefährdung, hätten wir nicht unseren wirklich sehr stabilen Sozialstaat. Und der Familienlastenausgleichsfonds ist ein Teil dieses sozialstaatlichen Konzepts, das wir in diesen Krisenzeiten ganz, ganz dringend brauchen.
6: Frau Ministerin, lassen Sie uns hier einen Punkt beim Budget machen und zu anderen wichtigen Themen kommen. Sie sind auch zuständig für die Aufsicht der Gutachten für Pflegestufen und Berufsunfähigkeit. Und da gibt es ja jetzt massive Kritik an den PVA-Gutachtern bei Long-Covid und dem schweren Erschöpfungssyndrom. Das sind Menschen so krank, dass sie nur mehr im abgedunkelten Raum in ihren Betten liegen können und haben da auch zahlreiche Expertengutachten dafür. Und trotzdem wird ihnen Berufsunfähigkeit verweigert. Sie haben da jetzt angekündigt, dass sie bessere Schulungen wollen, eine unabhängige Begutachtungsstelle, wie sie die Volksanwaltschaft und nicht nur die fordert, die kommt aber nicht. Warum nicht?
7: Also jetzt ist es einmal wichtig, ganz rasch zu handeln und erster Schritt ist, ich lade jetzt die Expertinnen und Experten der PVA und des Referenzzentrums für postvirale Erkrankungen zu mir ein zum Gespräch. Wir müssen das in den Gutachten wahrnehmen und die Situation von Menschen mit ME/CFS einfach realer und im Sinne auch dieser schweren Krankheit abbilden in den Gutachten. Gleichzeitig darf ich erwähnen, und ich glaube, das ist ein wichtiger Schritt, sind wir in einem großen Reformprozess betreffend Reha-Geld neu und alles, was darum sich bildet. Wir werden die Gutachten auch möglichst zusammenbündeln. Das ist ein großer Reformprozess, der geht nicht von heute auf morgen. Aber wichtig ist, ein wertschätzender Umgang mit jenen Menschen, die Gutachten brauchen. Transparenz, das muss jetzt ganz, ganz rasch umgesetzt werden.
6: Und wenn das nicht umgesetzt wird, wird es dann eine unabhängige Begutachtungsstelle geben?
7: Also es muss umgesetzt werden und ich habe die Zusage von allen Verantwortlichen, dass das ganz bestimmt passiert und ich bin sehr, sehr froh, dass es sehr rasch gelungen ist, dass wir gesetzlich nun umsetzen, dass Vertrauenspersonen in all diesen Gutachtensprozessen jetzt mit dabei sein können. Das ist wichtig, Vertrauen geben, Transparenz und einfach die Sicherheit, dass hier wertschätzend mit den Menschen umgegangen wird.
6: Diese Woche für Aufmerksamkeit gesorgt, Frau Ministerin Schumann, hat auch der neue Drogenbericht. Der zeigt, dass 300.000 Menschen im Land ein echtes Problem mit Glücksspiel haben und da vor allem auch mit Sportwetten. Und da gibt es in Österreich aber nach wie vor ein Kuriosum, nämlich dass Sportwetten nicht offiziell zum Glücksspiel zählen, sondern anders als in fast allen Ländern als Geschäftsmodell.

0: das im Jahr 2026 noch zeitgemäß?
1: Also ich könnte jetzt sagen, das fällt nicht in mein Ressort, aber das Faktum ist, einmal eine Sportwette zu machen, das kann unterhaltsam sein, gerade wir gehen in Richtung WM, aber Wetten sind an sich natürlich suchtgefährdend und wir wissen, was passiert, wenn die Spielsucht in Familien Platz greift. Da muss man hinschauen und ich weiß, dass es jetzt bereits Verhandlungen gibt, um einen verbesserten Spielerschutz oder Spielerinnenschutz in diesem Bereich zu erreichen. Da müssen wir hinschauen und das ist genauso eine Suchtproblematik wie alle anderen.
0: Das heißt, Sie sind dafür, dass Wetten künftig auch zum Glücksspiel zählen?
1: Also man muss es ist, jetzt sind wir in Verhandlungen, aber sich das auch unter diesen Aspekt genau anzuschauen, ist ganz, ganz notwendig.
0: Die vielleicht größte Reform, die vor der Regierung liegt und eben auch Ihr Ressort betrifft, ist die geplante Gesundheitsreform über die sogenannte Reformpartnerschaft mit Bund, Ländern und Krankenkassen. Bitte, Frau Ministerin Schumann, klären Sie uns auf, weil vor lauter Vorschlägen von Expertinnen und Experten, von den Kassen, aus den Bundesländern, die da zuletzt gekommen sind, kennt sich eigentlich niemand mehr aus. Wo stehen wir da gerade?
1: Also wir stehen in einem sehr guten Prozess, der jetzt stattfindet, um gemeinsam die Vorschläge zu analysieren und zu sagen, welche Schritte müssen wir jetzt setzen in zwei Etappen. Wir wollen unser öffentliches Gesundheitssystem stabilisieren, wir wollen die Schieflagen, die entstanden sind, möglichst beseitigen und wir wollen natürlich das Gesundheitssystem in die Zukunft bringen, in Reformschritten, die das auch gut abbilden. Es geht aber nicht nur um die Frage, wie ist die Organisation, es geht um die Frage, wie sind Patientinnen und Patienten gut versorgt. Es geht um die Patientinnenwege und es geht darum, wie wir in dem System vielleicht Einsparungseffekte durch Bündelung von Maßnahmen erreichen können, wie wir dieses System damit auch stabiler für die Zukunft bringen.
0: Bitte versuchen wir da ganz konkret zu werden und probieren wir es zuerst zeitlich. Das Bundeskanzleramt drängt da auf Ergebnisse bis zu den Sommerferien, also bis zur Jahresmitte. Die Länder, die sagen aber, gut Ding braucht mehr Zeit quasi und spricht von Ergebnissen bis Jahresende. Also was jetzt?
1: Es braucht jetzt in der Umsetzung relativ rasch erste Schritte, die Maßnahmen setzen, um die Versorgung zu verbessern. Wir haben das ja bereits getan mit dem Gesundheitsreformfonds. Wie wir sagen, ganz stark einen Booster im Ausbau der Primärversorgungseinrichtungen, im Ausbau der Prävention. Das ist der erste Schritt und dann die ersten Reformschritte zur Verbesserung in den Systematiken, zur Verbesserung in der Datenlage, im Zusammenwirken der einzelnen Teile. Da besteht von allen Verantwortlichen größtes Interesse daran, das rasch auf den Weg zu bringen und für den Weg in eine Reform, die weitere Schritte setzt, dafür braucht es sicher noch etwas Zeit, weil Hudeln bringt da nichts. Das sind so große Reformschritte, die kann man nicht auf geschwind übers Knie brechen, aber es müssen erste Maßnahmen passieren, da sind wir uns alle einig.
0: Aber das heißt, diese große Reform, wo es vielleicht um Kompetenzverschiebungen zwischen Ländern und Kassen, Bund, wie auch immer gibt, die wird noch bis Jahresende dauern?
1: Also die wird noch etwas Zeit brauchen, weil es muss ordentlich gemacht werden und es muss immer im Sinne der Patientinnen und Patienten passieren.
0: Eine weitere große Baustelle in Ihrem Ressort, die mit den Ländern zu tun hat, ist die eigentlich längst angekündigte Reform der Sozialhilfe, nämlich einheitlich für ganz Österreich. Auch da ist es aber sehr ruhig geworden. Wird das heuer noch was?
1: Also wir sind in Verhandlungen auf vielen Ebenen, das ist ja kein kleines Projekt, das ist ja ein ordentliches Projekt und wir wollen es gut auf den Weg bringen, dass uns nicht das passiert, was bei der letzten Reform passiert ist, dass es aufgehoben wurde in vielen Teilen. Das wollen wir auf keinen Fall. Wir wollen ein gutes, gemeinsames, neues Sozialhilfesystem haben, das alles vereinheitlicht, österreichweit. Das ist das eine Ziel, dass wir eine Integrationsphase mit Integrationsbeihilfe auch dabei haben und dass wir eine Zukunftssicherung für Kinder haben. Das ist ein gesamtes Paket und wir sind wirklich gut am Verhandeln und am Austausch und ich bin mir sicher, wir werden gemeinsam eine Lösung finden.
0: Wann?
1: So rasch wie möglich.
0: Heuer noch?
1: Wir sind am Verhandeln und hoffen, es zeitgerecht abzuschließen.
0: Frau Ministerin Schumann, vielen Dank fürs Gespräch.
1: Vielen Dank.
2: Sozialministerin Corinna Schumann von der SPÖ verteidigt also das Doppelbudget mit seinen Einschnitten auch für Geringverdiener und kündigt im Journal zu Gast im Gespräch mit Katja Arthofer einen neuen Fonds für Alleinerzieherinnen an, der Montag in Begut

0: Betrachtung geschickt wird. Einer der größten Ausgabenposten eines jeden Budgets sind die Pensionen. Eine groß angelegte Reform erweist sich da allerdings als besonders zäh, insbesondere wenn es darum geht, das faktische Pensionsalter an das gesetzliche anzugleichen. Insbesondere bei den Männern hat sich da seit den 70er Jahren kaum etwas verändert. Helmer Poschner und Tanja Malle berichten.
1: Arbeiten bis 65, das wünscht sich die Regierung. Die Realität sieht anders aus. Ein Mann geht derzeit mit durchschnittlich knapp über 62 Jahren in Pension. Wer die Voraussetzungen erfüllt, verabschiedet sich vom Arbeitsmarkt, sagt Pensionsexpertin Christine Meyerhuber vom Wirtschaftsforschungsinstitut, gleichzeitig auch Chefin der Alterssicherungskommission.
2: Zum einen, glaube ich, ist Freizeit ein hohes Gut in Österreich und zum anderen wissen wir aus der Vergangenheit, dass jede Pensionsreform tendenziell eine Verschlechterung gebracht hat. Und ich denke, die Männer wollen auf Nummer sicher gehen, dass sie eine Pension haben, mit der sie gut leben können.
1: Männer kommen im Gegensatz zu Frauen meist auf die für einen vorzeitigen Antritt nötigen Versicherungsjahre. Und viele können sich den vorzeitigen Pensionsantritt auch leisten. In Österreich liegt die Einkommensersatzrate nach 45 Beitragsjahren bei 80% des durchschnittlichen Lebenseinkommens.
2: Diese hohe Einkommensersatzrate ist in anderen Ländern nicht der Fall, nicht gegeben. Beispielsweise in Deutschland liegt diese Einkommensersatzrate bei ca. 49%, also deutlich geringer.
1: Ein Blick zurück zeigt, 62 Jahre, das war auch das durchschnittliche Pensionsantrittsalter für Männer in den 70er Jahren, als Bruno Kreisky Kanzler war. Allerdings, damals konnte ein Mann die Pension im Durchschnitt nur rund ein Jahrzehnt genießen. Heute sind Männer jedoch gut doppelt so lange in Rente wie zu Kreiskys Zeiten. Seit der Jahrtausendwende wurden einige Reformen in Angriff genommen. Die gewünschte Angleichung des tatsächlichen an das gesetzliche Antrittsalter von 65 wird in den nächsten Jahren aber dennoch nicht zu erreichen sein, ist Pensionsexpertin Meyerhuber überzeugt.
2: Also ich sehe da in den nächsten 5 Jahren kaum eine Möglichkeit, außer es wird das Pensionsantrittsalter erhöht, so wie jetzt bei der Korridorpension. Und das ist quasi ein großer Hebel. Die Regierung hat ja beschlossen, bei der Korridorpension das Antrittsalter ein Jahr nach oben zu schrauben, um eben diesen Effekt zu erreichen, dass die Männer spät in Pension übertreten. Und das ist der Weg.
1: Aus Meyerhubers Sicht muss man auch schon die Weichen stellen für eine Anhebung des gesetzlichen Antrittsalters.
2: Nicht heute und nicht morgen das zu erhöhen, sondern gedacht in Jahrzehnten ab dem Jahr 2040 beispielsweise wäre das eine Option, hier auch das gesetzliche Antrittsalter nach oben zu setzen. Und das wird dann eben eher Menschen treffen, die länger im Bildungssystem geblieben sind, die später in den Erwerbsarbeitsmarkt eingestiegen sind.
1: Und was passiert bei den Frauen? Die werden künftig ohnehin häufiger bis 65 arbeiten müssen, weil ihnen wegen Kinderbetreuung und oder anderen Verpflichtungen schlicht die Versicherungsjahre fehlen.
0: Sogar Russlands zensurierte Medienlandschaft verschweigt es nicht mehr. Die Beliebtheit von Machthaber Wladimir Putin bröckelt. Sie ist nach russischen Maßstäben auf einem beachtlichen Tiefststand, nämlich laut einem regierungsunabhängigen Umfrageinstitut bei 80%. Das dürfte zu einem großen Teil der wachsenden Kriegsmüdigkeit der Bevölkerung geschuldet sein, berichtet unsere Korrespondentin Carola Schneider.
3: Täglich schlagen ukrainische Drohnen in Russland ein. In Torpsee am Schwarzen Meer zum Beispiel wird vor kurzem zum wiederholten Mal eine Erdölraffinerie getroffen. Der Hafenstadt droht eine Umweltkatastrophe. Doch nicht nur deshalb haben die Bewohner Angst. Wir können in der Nacht nicht schlafen, weil wir dauernd neue Drohnenangriffe befürchten, sagt diese Frau. Lange hat die russische Bevölkerung den Krieg gegen die Ukraine gleichmütig hingenommen. Damit ist es vorbei. Die Russinnen und Russen haben genug vom Krieg, sagt der Soziologe Lev Gutkov. Er ist wissenschaftlicher Leiter des Levada-Zentrums, des einzigen regierungsunabhängigen Meinungsforschungsinstituts in Russland.
4: 58% der Befragten sagen in Umfragen, dass sie den Sinn des Kriegs nicht mehr erkennen können. Die Opferzahlen und Kriegsschäden nehmen ständig zu, während die Ukraine immer heftiger angreift.
3: Seit Wochen sinkt die Zustimmung zu Präsident Putin. Ein Trend, den sogar vom Kreml kontrollierte Umfrageinstitute nicht mehr verheimlichen. Zur allgemeinen Kriegsmüdigkeit kommen die schrumpfende Wirtschaft und explodierende Preise. Zudem ärgern sich viele über die Blockierung von Messengern und sozialen Medien und die ständigen Abschaltungen des Internets. All das sorge in der Bevölkerung für eine gereizte Stimmung und das Gefühl, dass alles nur immer schlimmer werde, sagt der Soziologe Gudkov. Nun wird sogar unter Fans von Präsident Putin öffentliche Kritik laut. Mit einer Videobotschaft wendet sich Viktoria Bonia, eine Modebloggerin mit knapp 14 Millionen Followern und mit Wohnsitz in Monaco, an den Präsidenten. Die ausdrückliche Unterstützerin von Putin kritisiert die Untätigkeit der Behörden angesichts der wirtschaftlichen Sorgen der Menschen, die grassierende Korruption im Land und die Blockierung von sozialen Medien. Zig Millionen Mal wird das Video aufgerufen und kommentiert. Es trifft einen Nerv, so der Soziologe Gudkov.
4: Die Bloggerin hat wichtige Probleme angesprochen, von denen wegen der Zensur sonst nie öffentlich zu hören ist.
3: Der Kreml versucht, die sinkende Popularität Putins aufzufangen. So gibt sich Wladimir Putin kürzlich bei einem Auftritt vor Parlamentariern ganz volksnah. Er ruft die Abgeordneten auf, nicht ständig alles gesetzlich zu verbieten. Dabei ist es Putin selbst, der den politischen Kurs bestimmt und bisher keine Kompromisse erkennen lässt. Er weiß, dass seinem Regime der Unmut der Bevölkerung kaum gefährlich werden kann. Die Menschen seien politisch nicht aktiv, sagt der Soziologe Lev Gudkov. Sie hätten das Gefühl, ohnehin nichts ändern zu können.
0: Über die Beliebtheitswerte des russischen Präsidenten würde sich die britische Labour-Party wohl freuen. Kurz vor den landesweiten Kommunalwahlen kommende Woche sind die Umfragewerte nämlich im Keller, ebenso wie jene des glücklosen Premierministers. Gewählt werden auch die Regionalparlamente in Wales und Schottland. Jörg Winter mit einem Ausblick.
5: Die schottischen Nationalisten, vorübergehend schwer angeschlagen, stehen vor ihrem politischen Comeback. Im Regionalparlament in Wales, wo Labour seit Jahrzehnten dominiert, droht der Partei ein Absturz. Siegen könnte auch hier eine Partei, die die Unabhängigkeit von Großbritannien zumindest langfristig anstrebt. Doch für schlaflose Nächte in der Downing Street sorgt vor allem der Blick auf London, wo die grünen Linkspopulisten in Innenstadtbezirken Labour massiv Stimmen kosten können und in traditionellen Arbeiterbezirken die Rechtspopulisten von Nigel Farage laut Umfragen abräumen werden. Das Ergebnis dieser Wahl wird zu einem Schock für die britische Mainstream-Politik werden. Labour und die Konservativen haben die politische Szene in diesem Land seit dem Zweiten Weltkrieg komplett dominiert. Sie liegen jetzt am Boden, sagt der Politologe Tony Travers von der London School of Economics im ORF-Interview. Die Rechtspopulisten von Nigel Farage führen mittlerweile auch klar in den nationalen Umfragen. Ihr Hauptthema: raus mit den Migranten. Die grünen Linkspopulisten sind wenig grün, reden über Umweltschutz und Klima kaum, dafür aber über Reichensteuer und neue Sozialprogramme. Traditionell hat man in Großbritannien entweder Labour gewählt und wenn Labour unpopulär war, ging man zu den Tories oder umgekehrt. Bei diesen Wahlen wird sowohl die Regierung als auch die konservative Opposition verlieren und die radikalen Parteien an den Rändern gewinnen, sagt die Politologin Sarah Hobold. In Zahlen könnte Labour mehr als 2000 Gemeinderäte im ganzen Land verlieren, die Hälfte der Sitze und Stimmen. Dazu den Chefsessel der Regionalregierung in Wales. Ein Albtraum für Premierminister Keir Starmer, der nach politischen Kehrtwenden und offen zur Schau gestellten Urteilsschwächen mittlerweile schwer angeschlagen ist. Werden die Abgeordneten gegen ihren eigenen Regierungschef marschieren? Das könnte nach dieser Wahl tatsächlich passieren. Die Frage ist allerdings, wer soll Starmer ersetzen? Da gibt es innerhalb der Partei derzeit keinen Konsens, sagt Sarah Hobold. Und so könnte Starmer trotz eines miserablen Wahlergebnisses zumindest eine Zeit lang weitermachen, mangels Alternative. Seine Autorität innerhalb der Partei ist allerdings erodiert, von der Opposition wird er gejagt. Die Regierung unbeliebt, die britische Parteienlandschaft polarisiert und zersplittert. Sie ähnelt immer mehr jener auf dem Kontinent. Allerdings mit einem Wahlsystem, wo selbst moderate Stimmverschiebungen rasch zu dramatischen Machtveränderungen führen können.
0: Rund um den morgigen Tag der Pressefreiheit machen wir schon heute einen Blick auf die in vielen Teilen dieser Welt ausgesprochen gefährliche Arbeit von Journalisten, oft auch lebensgefährliche. Der Gazastreifen ist da derzeit der gefährlichste Einsatzort. Nirgendwo sonst werden so viele Reporter getötet, wie ein aktueller Bericht von Reporter ohne Grenzen zeigt. Von einer internationalen Konferenz der Europäischen Rundfunkunion in Genf berichtet Paul Huemer.
6: Es drängt sich im Konferenzzentrum nahe des Genfer Sees. Mehr als 100 Journalisten, Sicherheitsexperten und humanitäre Helfer sind gekommen. Die Stimmung wirkt gedrückt, die Lage ist ernst. Über 260 Reporter wurden in Gaza seit Beginn des Krieges getötet. Mehr als in beiden Weltkriegen, in Vietnam, den Jugoslawienkriegen und in Afghanistan zusammengerechnet. Und das Töten geht weiter, trotz Waffenstillstands, sagt der palästinensische Journalist Yusri Al-Rul. Erst letzte Woche wurde ein Kollege von ihm getötet, sagt er. Yusri ist vor 4 Monaten aus Gaza ausgereist. Internationale Medien wird der Zugang von Israel verweigert. Lokale Reporter wie er sind deshalb die einzigen Augen und Ohren dieses Krieges. Und deshalb mache Israel gezielt Jagd auf sie, sagt er. Um zu verhindern, dass die Welt erfährt, was im Gazastreifen vor sich geht. Israel weist den Vorwurf vehement zurück. Man töte keine Journalisten. Man habe zuerst auch an den Berichten gezweifelt, sagt Rawanda Mann von der Organisation Arab Reporters for Investigative Journalism. Gemeinsam mit 14 internationalen Medienhäusern hat ihr Team monatelang recherchiert, Satellitenbilder ausgewertet, Einschlagsorte analysiert, Zeugenaussagen gesammelt. Das Ergebnis war schockierend, sagt sie.
7: It was a big shock for us.
6: In 70 Fällen konnten gezielte Tötungen von Journalisten belegt werden, obwohl sie klar als Presse erkennbar waren.
7: Helmets, they saw them from the drones with AI, with everything.
6: Laut Israel handelt es sich dabei oft um Hamas-Kämpfer, getarnt als Journalisten. Diese Anschuldigungen gibt es. In Einzelfällen vielleicht auch zu Recht, sagt Mehdi Le Bouchera, Chefredakteur der französischen Nachrichtenagentur. Wenn Israel wirklich eine faire Berichterstattung ohne Zweifel will, dann müsste es nur eines tun: den Zugang für internationale Journalisten nach Gaza öffnen.
7: Open the door.
6: Israel schaffe hier auch einen Präzedenzfall. Journalisten werden aus immer mehr Konfliktregionen ausgeschlossen. Ein besorgniserregender Trend, sagt Mehdi Le Bouchera.
7: Without journalists on the ground, you don't have facts.
6: Denn ohne Journalisten vor Ort gibt es keine Fakten.
7: If you don't have facts, you don't have truth.
6: Ohne Fakten keine Wahrheit.
7: And without truth, you cannot have functioning democracies.
6: Und ohne Wahrheit könne Demokratie nicht funktionieren.
0: Der Irankrieg bedeutet für weite Teile dieser Welt vor allem eines: steigende Energiepreise. Vor allem der asiatische Raum und Inselstaaten sind von Ölimporten aus dem Nahen Osten abhängig. Dabei gibt es gerade dort oft gute Voraussetzungen für alternative Energiequellen, etwa Sonne. Eine Wiener Firma macht sich das zunutze und erregt mit schwimmenden Solaranlagen auf Tropeninseln einige Aufmerksamkeit, Vanessa Gruber berichtet.
8: Palmen, weiße Strände, türkises Wasser, davon gibt es auf Urlaubsinseln wie den Malediven reichlich. Immer öfter sieht man dort auch riesige Solarpaneele, nicht nur auf den Hoteldächern, sondern auch auf dem Meer treibend. Geplant und gebaut vom Wiener Unternehmen Swimsol. Die Idee dafür kam den Brüdern Martin und Wolfgang Putschek bereits vor 15 Jahren. Sein Bruder war damals auf den Malediven unterwegs, erzählt Swimsol-Geschäftsführer Wolfgang Putschek.
9: Er hat dort ein Hotelresort vorgefunden, das wunderschön war, aber die gesamte Energie mit Dieselgeneratoren hergestellt hat.
8: Denn Diesel ist für viele Inselstaaten die Hauptenergiequelle.
9: Diese Dieselgeneratoren werden jede Woche mit Diesel beliefert. 5.000 Liter, 10.000 Liter kommen mit Tankschiffen auf diese Insel. Die werden verbrannt und ermöglichen es, speziell den Hotelresorts, den Gästen den erwarteten Service zu bieten.
8: Das ist einerseits klimaschädlich und auch teuer. Mit einer Solaranlage können Hotels ihren Dieselverbrauch deutlich reduzieren, so Putschek.
9: Damit kann der Kunde 12 Stunden lang untertags komplett ohne Dieselgeneratoren auskommen. So eine Anlage ist eine Kombination aus Solaranlagen an Land, Solaranlagen im Wasser und immer mittlerweile große Batteriespeicher.
8: Die Kosten für eine Anlage von rund 3 bis 4 Millionen Euro hätten sich laut dem Swimsol-Geschäftsführer bereits nach wenigen Jahren abbezahlt. Die Solartechnologie habe jedenfalls großes Potenzial, sagt der renommierte US-Ökonom Jeffrey Sachs von der Columbia University.
10: Der Punkt ist, die Kosten für Solarenergie sind stark gesunken. Jetzt finden wir sie auch auf kleinen Inselstaaten oder an anderen ungewöhnlichen Orten, was früher als unwirtschaftlich galt.
8: Die aktuelle Energiekrise sei ein Turbo für erneuerbare Energien, so Sachs.
10: Wir haben Wind, Sonne, Wasserkraft, Geothermie und in einigen Fällen auch Atomkraft. Wir haben bereits viele Technologien, die ausgebaut werden können. Durch die Krise rückt die Frage in den Mittelpunkt, was können wir tun, um nicht angreifbar zu sein? Das ist zumindest etwas Gutes, ein Hoffnungsschimmer, der aus diesem schrecklichen Krieg hervorgeht.
11: Something good, a silver lining is going to come out of this awful war.
8: Beim Wiener Unternehmen Swimsol werden die Aufträge wohl nicht so schnell ausbleiben.
0: Und apropos Hoffnung, seit Wochen wird nicht nur in Deutschland das Schicksal des immer und immer wieder gestrandeten Buckelwals Timmy genauestens beobachtet. Selbst unter Tierschützern waren die unablässigen Rettungsversuche zuletzt schon umstritten. Jetzt könnte es ein Happy End für das schon sehr schwache Tier geben. Eine Privatinitiative hat ihn mit einem Lastkahn Richtung offenes Meer gezogen. Vor wenigen Stunden wurde er in die Freiheit der Nordsee entlassen. Viktoria Waldhäusl berichtet.
12: Timmy ist frei. Nach Angaben der privaten Initiative, die ihn von der deutschen Ostseeküste weggebracht hat, schwimmt der Buckelwal jetzt selbstständig in der Nordsee. Um kurz vor 9 Uhr in der Früh hat er überraschend den Lastkahn verlassen, in dem er transportiert worden war. Seine Zukunft ist dennoch ungewiss, denn der Wal ist geschwächt, nachdem er mehrfach gestrandet und zuletzt 4 Wochen lang auf Grund gelegen ist. Viele Expertinnen und Experten hatten von einer Rettungsaktion daher abgeraten. Trotzdem wurde er Anfang der Woche von einer privaten Initiative in einem mit Wasser gefüllten Lastkahn verbracht und weggeführt. Beim Transport auf hoher See soll er sich mehrere kleine Verletzungen zugezogen haben. Ansonsten seien aber keine Beeinträchtigungen erkennbar gewesen. Eigentlich hätte er noch untersucht werden sollen, dazu kam es aber nicht mehr, weil er den Lastkahn eigenständig verlassen haben soll. Jetzt schwimme Timmy jedenfalls in die richtige Richtung, so die Sprecherin der privaten Rettungsinitiative, nämlich nach Nordwesten. Der Wal sei damit auf dem besten Weg in die Arktis. Dort sind Buckelwale heimisch. Ob es Timmy tatsächlich dorthin schafft, wird von der Initiative mittels GPS-Signal beobachtet. Der Wal ist also frei. Ob er auch gerettet ist, ist damit aber nicht gesagt.
0: Wer kennt das nicht? Der Wetterbericht verspricht Sonne, der Blick aus dem Fenster zeigt anderes. Das lässt sich bei aller wissenschaftlichen Expertise nicht immer vermeiden. Könnte da die künstliche Intelligenz die Treffsicherheit erhöhen? Nicht unbedingt, wie eine aktuelle Studie zeigt, Eva Wackenreuther berichtet.
13: Eigentlich kann künstliche Intelligenz viel von dem, was für eine genaue Wettervorhersage gefragt ist. Große Datenmengen verarbeiten, Muster erkennen. Eine neue Studie im Fachjournal Science Advances hat klassische Wettervorhersagen mit KI-Prognosen verglichen und dabei einen entscheidenden Knackpunkt entdeckt. Geht es um Extremwetterereignisse, hat die KI ihre Probleme. Für Manfred Dorninger vom Institut für Meteorologie und Geophysik an der Universität Wien war der Befund zu erwarten.
14: Wenn man ein bisschen weiß, wie KI-Modelle ticken, dann ist das nicht ganz so überraschend. Sie müssen nämlich trainiert werden. Trainiert heißt, sie bekommen mal alle Wetterfälle, unter Anführungszeichen, der letzten, ich sage mal, 45 Jahre. Aber wenn das eine Situation ist, die noch nie da gewesen ist, und das sprechen wir dann vom neuen Extrema, dann ist das KI-Modell darauf nicht trainiert worden und hat daher ein Problem, das dann auch korrekt vorherzusagen.
13: Klassische Vorhersagemodelle basieren auf Messdaten und Physik und die funktioniert auch bei Ausnahmewetter nach denselben Spielregeln. Die KI hingegen arbeitet mit historischen Wetterdaten und Statistik. Trotzdem hat die KI ihre Berechtigung. Geht es um normales Wetter, liegt die KI nämlich schon oft richtig.
14: Seit den letzten Jahren werden immer mehr KI-Modelle auch in der Wettervorhersage verwendet, gebaut und verwendet. Und die sind inzwischen so gut, dass sie den klassischen physikalischen Wettervorhersagenmodellen das Wasser reichen können, wenn partiell nicht sogar besser.
13: Was sie noch nicht können, kann man ihnen beibringen. Wetterexperte Dorninger rechnet damit, dass die KI in nur wenigen Jahren aufgeholt haben wird. In der Wissenschaft setzt man deshalb schon jetzt auf eine Kombination beider Zugänge.
14: Und wenn man die beiden verheiraten kann, auf sinnvolle Art und Weise, dann wäre das natürlich in die Richtung, in die man geht. Und da gehen alle in die Richtung.
13: Gleichzeitig wird die ganze Branche durch die KI-Modelle verändert.
14: Dass mit den KI-Modellen jetzt neue Player am Wettervorhersagemarkt aufgetreten sind, weil das ist ja jetzt eine statistische Anwendung, wenn man grob das so vereinfachen möchte. Und zum Beispiel Google hat auch ein relativ gut funktionierendes KI-Modell für die Wettervorhersage.
13: Gute Voraussetzungen also für noch genauere Wettervorhersagen.
0: Die Straße heißt der neue Roman von Bestsellerautor Robert Seethaler. Er selbst wird ihn morgen Vormittag im Wiener Burgtheater präsentieren. In dem Buch konstruiert Seethaler aus vielen Perspektiven das Porträt der fiktiven Heidestraße und ihrer Bewohner. Judith Hoffmann weiß mehr.
15: Mit dem Handwagen voller Bücher holpert der Antiquar ein ums andere Mal übers Pflaster zum neuen Geschäftslokal, während rund um ihn das jährliche Heidestraßenfest geplant, veranstaltet und danach wie immer wegen der Alkoholexzesse und Schlägereien kritisiert wird. Die Bäckerin offeriert Brot und den neuesten Tratsch, das magistratische Bezirksamt schickt Verordnungen aus und im Altersheim wird immer lauter über das schlechte Essen geklagt.
16: Eigentlich sind das so Augenblicke, die man setzt, die dann zu diesem großen Bild werden,
15: sagt Robert Seethaler, der die Straße multiperspektivisch erzählt, wie 2018 das Feld und zuletzt 2023 das Café ohne Namen. Diesmal fügen sich fast 300 unterschiedliche Stimmen zum Ganzen.
16: Das ist schon etwas, was mich interessiert. Wie spricht die Welt, nicht nur der Einzelne? Die Schwierigkeit oder die Herausforderung dabei ist, jedem einzelnen Stimmchen oder jeder großen Stimme auch einen ganz eigenen Charakter zu geben, ohne den eigenen zu verlieren.
15: Wer gerade am Wort ist, erschließt sich lediglich aus dem Kontext. Das ist anfangs anstrengend und verwirrend. Mit der Zeit allerdings fasziniert dieses opulente Wimmelbild aus eleganter, ornamentaler Sprache und derben Dialogen, leichtfüßigem Schmäh und politischer Brisanz. Seethaler dachte dabei
16: an ein Mosaik, wie ein Kirchenfenster. Da sind ja die einzelnen Teilchen auch so scheinbar banal, werden die so zusammengeschlagen aus Glas oder Stein. Sind aber gar nicht banal, weil beim Zusammenlegen, im Zusammenspiel ergibt sich dann doch hoffentlich ein großes Bild, durch das dann auch noch das Licht scheint und einen anderen Raum öffnet.
15: Dahinter geht es um unglückliche Liebe und durchzechte Nächte, Machtmissbrauch, Immobilienspekulation und Rassismus, kurz um die ganze Bandbreite menschlicher Begegnungen.
16: Die Welt verändert sich und die Veränderung interessiert mich auch. Viele Figuren in diesem Roman definieren sich selbst ja oder definieren ihr Schicksal eher über den Widerstand gegen diese Veränderung. Manche gehen mit, manche lassen sich treiben oder werden sogar davongetrieben, abgeschleudert von diesem Rundlauf und manche treiben ihn sogar voran.
15: Matthias Brandt hat den Roman rund um die fiktive Heidestraße im Hörbuch Hamburg Verlag eingelesen und läuft nach etwas schwerfälligem Einstieg zur Höchstform auf, als ein Feuer ausbricht, das von einem Gemisch aus Zu- und Ausrufen, fein ziselierten und hurtig hingeschleuderten Sätzen kommentiert wird.
17: An den Türen wird gehämmert, dass sie in ihren Angeln krachen. Mach doch auf, du Idiot! Nein, lass sie zu. Lasst um Gottes Willen alle Türen zu. Schau mal, Mama. Was? Aus der Kommode pulsiert Rauch heraus. Mit einem Seufzen beginnt sie zu brennen. Im Treppenhaus schwankt der Rauch wie ein besoffener Riese. Leg dir ein feuchtes Tuch aufs Gesicht. Halt den Atem an, sonst bleibt er dir für immer weg. Es geht nicht, es geht nicht. Und es geht ja doch.
15: Die Straße ist ein liebevoller und kniffliger Text, der seine Wirkung erst zögerlich entfaltet, aber bei jedem Leseanlauf Neues, Übersehenes und Überraschendes bereithält.
0: Neues und möglicherweise Überraschendes jetzt auch von Tom Brandenberger aus dem Nachrichtenstudio.
18: Nach dem Schlagabtausch zwischen dem deutschen Kanzler Merz und US-Präsident Trump um das Vorgehen im Irankrieg werden die USA 5.000 ihrer 35.000 Soldaten aus Deutschland abziehen. Die Entscheidung folge einer gründlichen Überprüfung der US-Präsenz in Europa, erklärte ein Sprecher des Pentagon. Der Abzug soll innerhalb von 12 Monaten abgeschlossen sein. Die Europäische Union kritisiert die von US-Präsident Trump angekündigte Anhebung von Zöllen auf Fahrzeuge aus der EU. Eine Sprecherin der EU-Kommission teilte mit, man bekenne sich weiter zu einer berechenbaren, für beide Seiten vorteilhaften transatlantischen Beziehung. Sollten die USA aber ihre Drohung wahrmachen, behalte man sich alle Optionen vor. Trump will alle Zölle auf Autos und Lastwagen, die aus der EU in die USA eingeführt werden, ab Montag auf 25% erhöhen. Von den geplanten Sparmaßnahmen für das Doppelbudget 2027 und 2028 sind noch 1 Million Menschen betroffen, die weniger als 2.500 Euro brutto im Monat verdienen. Für sie sollen die Abgaben um 40 bis 50 Euro pro Monat steigen. Betroffen davon sind vor allem alleinerziehende Frauen. Um deren Armutsgefährdung abzumildern, kündigt Sozialministerin Corinna Schumann von der SPÖ im Gespräch mit dem Ö1-Journal einen neuen Fonds im Volumen von 35 Millionen Euro an. Er soll ab dem 1. Juli gelten und jene Frauen unterstützen, die keine Chance auf Unterhalt haben.
0: Vielen Dank. Genau vor einem Jahr wurden in Innsbruck 30 Grad gemessen und auch heuer gibt der Sommer schon ein Lebenszeichen, Gunda Schuller.
19: Ja, heute stehen uns 20 bis 28 Grad bevor. Am wärmsten wird es vom Rheintal bis ins Ausseerland und 24 Grad hat es jetzt schon im Bludenz. Morgen Sonntag wird es sogar noch wärmer. Das heißt, die Temperaturen klettern zwischen dem Unterinntal und dem Mostviertel auf bis zu 29, wenn nicht sogar 30 Grad. Auch morgen hat die Sonne das Sagen, allerdings bläst auch lebhafter bis starker Südostwind bzw. Föhn. So etwa in Niederösterreich, in Wien und in der Obersteiermark wiederholt mit Böen um 60 Kilometer pro Stunde. Wolken machen sich in erster Linie im Westen bemerkbar. Und in 2000 Meter Höhe bekommt es 9 bis 14 Grad.
0: Wie lange bleibt es denn so warm?
19: Auch am Montag noch föhnig und überall warm mit 20 bis 28 Grad. Und in der Osthälfte Österreichs bleibt es auch recht sonnig. Im Westen gibt es deutlich mehr Wolken. Am Dienstag von Vorarlberg bis Kärnten dann schon nicht mehr ganz so warm. Und am Mittwoch und am Donnerstag wird es auch sonst kühler.
0: Und wohl die wichtigste Frage zum Schluss, ist irgendwann Regen in Sicht?
19: Im Osten und Südosten heißt es noch länger warten, frühestens am Donnerstag kommt Regen und da regnet es auch nur kurz und unergiebig. Weitaus besser stehen die Chancen auf Regen in der Westhälfte. Da handelt es sich zwar am Dienstag und am Mittwoch vorerst zwar auch nur um Regenschauer, es wird also nur gebietsweise regnen. In der Nacht von Mittwoch auf Donnerstag beginnt es aber verbreitet und auch kräftig zu regnen und zwar zwischen Vorarlberg und Oberösterreich.
0: Vielen Dank im Namen des gesamten Teams, Jürgen Pfaffinger, Regie.
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So, meine liebe Damen und Herren, wir sind hier in Borgi und Bes, wo es 3 Tage lang ein Festival Sababu stattgefunden hat. Sababu Festival ist ein Programm von Mamadou Diabaté und Bernhard Schneider. Und es war ein Programm von 3 Tagen zwischen Märchenerzählungen, zwischen Kabarett, zwischen Kinderprogramm, zwischen Musiker von unterschiedlichen Farben. Daher wollen wir jetzt gerade ein bisschen Überblick bringen lassen, damit ihr ein bisschen Ahnung habt, was passiert ist.

0: Ich darf Sie sehr herzlich im Porgion Best begrüßen. Ich darf sehr herzlich aus dem Porgion Best begrüßen all jene, die im Stream dabei sind. Ich begrüße zum dritten Abend eines wunderbaren Festivals. Sababu Festival nennt sich dieser dreitägige Schwerpunkt. Und Sababu ist ein sehr interessantes Sozialprojekt von Mamadou Djabaté, das er in Burkina Faso realisiert hat seit etlichen Jahren. Er unterstützt dort oder hat dort eigentlich Schulen aufgebaut, weil es natürlich klar ist, dass der wichtigste Weg zur Selbstständigkeit Bildung ist. Und es ist eine hervorragende Arbeit, die er da getätigt hat. Er ist auch ein hervorragender Musiker, der ein super Festival mitkuratiert hat, den Sie auch heute hören werden als Abschluss dieses Festivals. Das Festival wird organisiert von einem Verein, der nennt sich Music Bridge. Music Bridge. Und Bernhard Schneider ist der Kollege von Mamadou Djabaté und den darf ich auf die Bühne bitten, um etwas über den Verein zu sagen, über das Festival zu sagen und einführende Worte zu tätigen. Bitte sehr, Bernhard.
1: Ja, vielen Dank. Ich werde nicht viel über das Festival sagen und nicht das Programm erklären, von dem zwei Drittel dabei sind. Ich darf Sie sehr herzlich willkommen heißen im Namen unseres Vereins Music Bridge. Christoph hat das schon gesagt. Wir dürfen zum dritten Mal in diesen heiligen Hallen, sage ich heute, des Porgion Best unser Sababu Festival veranstalten. Und wir bedanken uns ganz herzlich für diese Möglichkeit zur Verfügungstellung der Venue und der Technik und der Techniker und des ganzen Personals. Vielen herzlichen Dank. Das ist ganz wichtig und toll für uns.

Dankeschön. Diese ganze das ist lange Reise, Lied Junge. Zweite Lied kommt Mama Afrika. Mama Afrika, das heißt, alle die Länder von Afrika muss zusammenhalten und arbeiten. Danke. Mama Afrika.

0: Ich kann gar nicht einen bestimmten Punkt nennen. Einfach wirklich von Anfang bis zum Ende, heute, gestern, vorgestern, alle drei Tage. Vor allem zum Beispiel auch vorgestern, die Steel Drum habe ich das letzte Mal gehört als Reggae-Fan vor ungefähr 30 Jahren in der Karibik. Und jetzt hier wieder, dass der Mamadou sie hierher bringt mit dem Instrument. Nein, das war wirklich das ganze Festival, wirklich ganz, ganz toll.
1: Wir haben heute auf der Bühne einen Special Guest, den besten Saxophon Player in Austria, Afrika, in the world. Meine Damen und Herren, Ladies and Gentlemen, Edith Lettner.

0: verbindet. Das ist ganz wichtig, egal welche Hautfarbe, welche Kultur. Es ist so international und es ist so toll, weil er bringt wirklich jung und alt zusammen. Und neben mir hat ein älterer Herr getanzt, ja, der war in seinem Element. Ja, und er hat gesagt, es ist nicht wichtig, wie man tanzt. Hauptsache man trifft Menschen, die was verbindet einfach. Ja. Es ist ganz, ganz fantastisch gewesen.
1: My name is Sonja. My role in this event, I was watching. What do you mean? It was nice music. Something I've never listened to before, especially live. And new instruments that I got to know. And very good vibes from the public, from the musicians as well. And yes, very emotional music. I was only there for a short period of time, but I feel like especially the mama song that was dedicated to all mothers was very nice, because it's a bit personal, but I don't have a mom myself, and I feel like coming here today is kind of like God guided me here to just be here and feel that. So I feel like it's a message from God, actually. You're welcome.
2: Er hat keine Mama. Ich habe. Nein, ich habe nicht gehört. Das bedeutet, die ganzen Leute hier in diesem Saal, ihr habt keine Mutter. Wow. Also, vielleicht ihr habt nicht verstanden. Ich habe eine Mama. Okay. Gut. Und diesen Song, wir werden irgendwo zusammen singen. Ich sage aber nicht wie, das ist ganz einfach. Danke Mama und vielen Dank Mama. Also ihr singt nicht für mich, nicht für uns, und sie singt für eigene Mutter. Und dann kann sie gut singen und bitte singen laut. Und wann sie hat keine gute Stimme und bitte laut singen. Und das ist gut für Mama. Und deine Mama wird eine große Freude haben. Okay?

0: Also, mein Name ist Edith Lettner. Ich spiele Saxophon, Sopransaxophon und Altsaxophon. Und ich liebe afrikanische Musik und wir haben ganz tolle afrikanische Musiker in Wien. Und heute mit Mamadou Diabaté zu spielen, ist eine große Ehre. Und ich bin noch immer ganz euphorisch, weil es war wirklich ganz toll.
1: Sag mal, was war wunderbar, ganz Besonderes bei diesem Festival? Ihr habt schon ein gemeinsames Lied zusammengebastelt.
0: Ja, ich glaube, das ist die Stimmung generell. Es ist wie eine Familie, eine große Familie. Und Mamadou ist auch zu allen so freundlich und geduldig. Das ist, glaube ich, wichtig, weil das merkt man dann in der Gesamtstimmung, merkt man das dann total.
1: Du spielst sehr oft mit Mamadou. Kennst du dich mit seinen Rhythmen oder ist es in deinem Blut?
0: Nein, das war eigentlich das erste Mal, dass ich dieses Programm gespielt habe. Wir haben früher auch so ein bisschen locker gespielt, aber nicht in seiner eigenen Gruppe. Und ich habe ihn eingeladen, mit mir so ein paar Jazzaufnahmen zu machen. Und vor 2 Jahren hat er bei mir hier gespielt, bei meinem 60. Geburtstag. Und wir haben ihn so integriert. Und er ist wirklich so, so freundlich und macht so ganz locker mit, ohne Stress und so. Ja.
2: Es war heute so ein tolles Konzert. Also ich war sehr, sehr glücklich und sehr zufrieden.
1: Und was war Besonderes bei diesem Festival?
2: Ich war ja alle 3 Tage hier bei dem Festival. Und ich finde es einfach toll, dass der Mamadou Künstler aus der ganzen Welt zusammenbringt und hierher holt. Und jetzt zum Schluss mit allen gemeinsam noch auf der Bühne steht. Ist wirklich großartig. Also, es war heute sicher eines der Highlights von den Konzerten von Mamadou.
1: Was war Highlights?
2: Ich kann gar nicht einen bestimmten Punkt nennen. Einfach wirklich von Anfang bis zum Ende. Heute, gestern, vorgestern, alle 3 Tage, vor allem zum Beispiel auch vorgestern, die Steel Drum habe ich das letzte Mal gehört als Reggae-Fan vor ungefähr 30 Jahren in der Karibik. Und jetzt hier wieder, dass der Mamadou sie hierher bringt mit dem Instrument. Nein, das war wirklich das ganze Festival, wirklich ganz, ganz toll.
3: Musik verbindet, das
2: Musik
3: ist ganz wichtig.
2: Ja.
3: Egal welche Hautfarbe, welche Kultur, es ist so international und es ist so toll, weil er bringt wirklich jung und alt zusammen. Und neben mir hat ein älterer Herr getanzt, ja, der war in seinem Element. Ja. Und
1: na gut, Anna.
4: Hallo.
1: Gut, was hat dir gefallen, besonders hier?
4: Der Auftakt war ganz besonders mit Amidou Koita und Yorosin und Becky Bass. Aber es war jeder Tag ganz besonders.
1: Was macht Amidou besonders, Koita?
4: Heute wird seine Stimme. Er trägt das Ganze weiter und es war einfach wunderbar, wie heute die ganzen Musiker auf die Bühne kamen und diese Gemeinschaft zelebriert haben, die überhaupt in der afrikanischen Kultur einfach im Körper drinnen steckt. Man kann es nicht anders sagen.
5: What you're going to sing, you will sing after Amidou. And we go little down with music. And listen, Amidou, and we go together. Amidou.

0: Mein Name ist Amidou Koita, ich komme aus Burkina Faso.
1: So, sag mir, was war dein Auftritt, was hast du gemacht in diesem Festival?
0: Oh, dieses Festival, ich habe viele Spaß gemacht. Dieses Festival war gut, ich habe Konzert gemeint, ich habe mit meiner Gruppe gespielt und nochmal mit Mamadou Diabaté, aber dieses Festival, Sabavu Festival ist super.
1: Ich habe dich singen gesehen mit einem Trommel von einem Kürbis, oder?
0: Ja, ich habe gesungen, das heißt Kalibas, aber Kürbis auf Englisch, auf Deutsch, ich kann nicht.
2: Mein Name ist Ibuba, ja, ich bin der Sänger von Daraji Percussion und ich komme aus Senegal. Ja, ich bin da. Heute habe ich gespielt hier beim Sababu Festival. Es war erste Band, 20 Uhr. Mit meiner Daraji Percussion, ja. Wir haben tolle Konzert gemacht und Atmosphäre super.
1: Dein Team war schon gemischt, du hast auch international
2: gespielt. Ja, das ist multikulturell. Ich war mit diesem Team in Afrika auch Konzert gemacht und bei Konzert mit diesem Team. Ja, das ist super. Die spielen wie afrikanisch, ich bin zufrieden.
1: Was ist der Unterschied zwischen dir und einer anderen Musiker? Was bist du Besonderes?
2: Ja, ich bin der Sänger und ich bin der Trommler auch, aber ich mache die Komposition auch.

0: So, jetzt ist fertig, ja? Die ganze Arbeit, wie fühlst du dich?
1: Ja, jetzt ist natürlich die Entspannung. Es war super toll, super Fest, super Abschluss, immer besser geworden jeden Tag. Und jetzt bin

0: Die Becky Bass mit der Steel Pan am ersten Tag war natürlich umwerfend, als, auch als Sängerin. Das war ein ganz tolles Konzert. Und Basita Tao, die mit ihrer Band aus Frankreich eingeflogen ist, kurzfristig, ebenfalls super. Und auch heute natürlich das Schlusskonzert mit Mamadou Diabaté. Aber alle Künstler haben ganz, ganz toll performt.
1: Und Cabaret war interessant?
0: Das Cabaret war ganz super, hat den Leuten gut gefallen. Sowas haben wir ja hier noch nicht gehabt. So eine Mischung der Kunstformen bei einem Festival. Das war sehr erfolgreich. Vor allem auch, was uns sehr gefreut hat, die Kindervorstellung, die Ibrahima gemacht hat, war super toll besucht und es war sehr schön mit den Kindern.
1: Findet wieder nächstes Jahr wieder?
0: Ja, wir haben das auf jeden Fall vor. Wir werden uns wieder auf die Beine stellen, nachdem wir uns ein bisschen ausgerastet haben, und werden schon an nächstes Jahr denken.
2: Also mein Name ist Ibrahima Khalilu Rasul Haritiallah, Sutubusin Kumondofen El Hadj in Albrima Genyai. Also, ja, sagen wir mal, der Kurzname ist Ibo.
3: Ibo, ein großer Teil des Festivals war Kabarett. Wo übt ihr dieses Kabarett überhaupt
2: noch? Also ich bin eigentlich ursprünglich in Deutschland zu Hause und da also habe ich dann angefangen erstmal als Schauspieler und später habe ich ein eigenes Programm geschrieben und von Deutschland aus also durch den ganzen deutschsprachigen Raum mit dem Kabarett. Ursprünglich habe ich den in Saarbrücken angefangen.
3: Das ist das erste Mal beim Radio Afrika TV. Unsere Zuschauer, Zuschauerinnen kennen dich noch nicht. Kannst du sie begrüßen, irgendwie eine kleine Mitschnitt geben?
2: Ja, ich würde es erstmal gerne in Wolof machen, also Muttersprache. Und zwar, da sagt man Nangendev, Assalamu alaikum bayinang tijam. Aber ich spreche auch mal sonst außer Deutsch, rede ich eher gern Saarländisch. Also das ist der Dialekt im Saarland. Und da sagt man zum Beispiel, also, wie geht's Ihnen? Alles gut, jo.
3: Aber sehr Kabarettist haben auch Überraschungen. Kannst du ein Stück Kabarett für unsere Zuschauer?
2: Ja, ich werde es nie vergessen, als ich zum Beispiel irgendwann mal beim Kaufhof also stand und ich wollte nur was besorgen. Auf einmal habe ich mir dann irgendwie so umgeschaut und wollte noch mal nach einem Hemd schauen. Das war Fasching und ich wollte als schwarzer Goethe auftreten. Und auf einmal kam ein kleiner Junge auf mich zu. Der bleibt stehen mit einer Vollbremsung und auch mal, ich denke, was will denn der von mir? Er schaut mich von oben an, nach unten und retour und dann fragt er mich allen Ernstes, bist du echt? Und das fand ich großartig. Und solche Anekdoten habe ich wirklich jede Menge und genau darum geht es in meiner Comedy-Show. Es geht um Geschichten, die mein Leben geschrieben hat.

0: Mamadou Diabaté.
1: Was ist Sababu Festival?
2: Sababu, das ist die Chance, zusammen zu bringen und zusammen kommen, zusammen leben, Freude zu machen. Das ist Sababu. Sonst bedeutet nicht so viel.
1: Wozu?
2: Dazu sage ich einfach Danke. Das ist alles.
1: Drei Tage, was ist passiert?
2: Drei Tage, wir haben viele verschiedene Musik gehört und viele Musiker und Musikerinnen von vielen verschiedenen Ländern. Das ist interkulturell in den drei Tagen hier in Bogenberg. Und das macht mir Freude.
1: Das letzte Stück hat viele Musiker zusammengekommen. Was ist passiert? Wann haben Sie trainiert?
2: Wir haben nicht trainiert. Das ist so, die Musik ist genauso wie Football. Und dann das ist wie eine Sprache. Jeder hat eigene Sprache. Ich habe die Leute zusammengebracht und dann, wir wissen nicht, welches Stück zu spielen. Wir haben einfach gespielt. Was kommt, ist egal. Aber das ist schön geworden. Zum Glück. Danke für alle.
1: Und das Geld wird so ein Projekt unterstützen in Burkina Faso?
2: Ja, wann möglich ist, weil wir haben eine Schule geboren in Burkina Faso und diese Schule läuft immer. Und dann wir haben jetzt eine komplette Schule und dann viele Kinder, über 650 Kinder. Also ja, wir brauchen die Unterstützung für alle Freunde.

0: Freunde, Brüder, Familie. Ja, und das bedeutet, ja, dass ich bleibe, zusammen zu leben.
1: Jetzt, du bist am Ende der Veranstaltung. Wie fühlst du dich?
0: Ja, ich freue mich total. Ich freue mich wirklich total. So viele Leute im Sababu Festival in Progenbest. Und alle Leute sind so wie die sind gekommen, für unterstützen. Und ich danke alles. Für mich, das ist nur Danke. Danke ist zu wenig. Und alle. Und dann ich danke auch die Presse, so wie Radio Afrika, so wie meine Freunde, die Privatkamera haben. Also das ganze Publikum, wirklich, ich hoffe, dass wir gehen so zusammen, dass sie das leben.
2: Danke schön. So viel Musiker, danke schön, Wir sind weg, von Vietnam, Israel.
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herzlich willkommen bei News and Information in Between, der Sendung, die dazwischen funkt und dich mit Neuigkeiten und Informationen rund um Diversität, Integration und Verständigung versorgt. 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

45 Jahre nach seinem Tod im Mai 1981 ist Bob Marley zu einer der wenigen Figuren der Popgeschichte geworden, deren Bedeutung weit über Musik hinausgeht. Seine Stimme steht für Widerstand, seine Texte für politische und spirituelle Selbstermächtigung. Und sein Leben erzählt von einem Aufstieg, der ohne die historischen und gesellschaftlichen Bedingungen Jamaikas kaum zu verstehen ist. Marley gehört zu den wenigen Künstlern, deren Werk gleichzeitig Teil der Popkultur und politisches Dokument ist. Seine Musik wird in völlig unterschiedlichen Kontexten gehört. In Clubs, auf Demonstrationen, in Kirchen, in privaten Momenten. Diese Vielschichtigkeit erklärt, warum seine Bedeutung bis heute anhält. Weit über Generationen und kulturelle Grenzen hinweg.

0: Kindheit und Jugend. Geboren wird Robert Nestor Marley am 6. Februar 1945 in Nine Mile. Seine Eltern könnten unterschiedlicher nicht sein. Sein Vater, Norval Sinclair Marley, ein weißer britischer Offizier. Seine Mutter, Sedella Booker, eine junge schwarze Jamaikanerin aus einfachen Verhältnissen. Diese Konstellation macht ihn früh zu einem Außenseiter. In einer Gesellschaft, in der Hautfarbe, Herkunft und soziale Klasse eng miteinander verwoben sind. Nine Mile ist ein ländlicher Ort, geprägt von Subsistenzwirtschaft und struktureller Armut. Jamaika befindet sich noch unter starkem britischen Einfluss. Die formelle Unabhängigkeit wird erst 1962 erreicht. Doch wirtschaftlich und sozial bleiben koloniale Strukturen bestehen. Diese kolonialen Strukturen zeigen sich nicht nur in wirtschaftlicher Ungleichheit, sondern auch im Bildungssystem, in Besitzverhältnissen und in kulturellen Hierarchien. Europäische Werte und Normen gelten als überlegen, afrikanische Wurzeln werden oft abgewertet. Für viele Jamaikaner entsteht daraus ein tiefes Gefühl der Entfremdung. Marleys spätere Hinwendung zu afrikanischen Identitäten und zur Rastafari-Bewegung lässt sich auch vor diesem Hintergrund verstehen. Als bewusste Gegenbewegung zu einem System, das die eigene Herkunft marginalisiert. In einem Interview, geführt von Toyin Adekale aus dem Jahr 1995, zu hören auf YouTube, beschreibt Sedella ihren Sohn Bob als jemanden, der schon als Kind ruhig war, aber Unrecht trotzdem nicht hinnahm.
1: Because Nestor always have a smiling countenance. Yes.
2: That does come over in the book, actually. He didn't strike me. The reason why I asked earlier about who he took after, because he didn't seem to be very aggressive.
1: No. But he's not an aggressive person. No, he's calm and everything. But I tell you what, he like good principle. Mm-hmm. Bob don't like people thief. Yeah. Neither do you like people lie. So, I mean, you know, like one should do anything that he didn't like. I don't think he sit back and take it, just as myself would. He's either I'm going to talk about it or say something. And I don't think that is aggressive, but just to have things set right, you have to speak up for your right, because at all times we should be able to stand up for our rights.
0: Als Marley etwa 12 Jahre alt ist, zieht er nach Kingston in das Armenviertel Trenchtown. Hier verdichtet sich die soziale Realität Jamaikas. Überbevölkerung, Arbeitslosigkeit, politische Einflussnahme durch Parteien, die ganze Viertel kontrollieren. Doch genau hier entsteht auch eine lebendige Musikkultur. Als Ventil, als Ausdruck, als Überlebensstrategie. Trenchtown wird oft als Geburtsort des Reggae bezeichnet. Doch eigentlich ist es mehr. Ein soziales Labor, in dem neue kulturelle Formen entstehen. Die sogenannten Sound Systems bringen Musik direkt in die Straßen. Laut, zugänglich und gemeinschaftsstiftend. Für junge Menschen wie Marley ist Musik eine der wenigen Möglichkeiten, Aufmerksamkeit, Anerkennung und vielleicht auch sozialen Aufstieg zu erreichen.

Frühe Karriere und die Wailers. In Trenchtown begegnet Marley zwei zentralen Figuren seines Lebens. Peter Tosh und Bunny Wailer. Gemeinsam, ergänzt durch Musiker wie Junior Braithwaite und später die Barrett-Brüder, gründen sie die Wailers. Diese Gruppe ist mehr als eine Band. Sie ist eine Gemeinschaft, geprägt von Freundschaft, aber auch von Spannungen und unterschiedlichen Visionen. Peter Tosh gilt als kompromisslos und politisch radikal, Bunny Wailer als spirituell und zurückhaltend. Marley selbst entwickelt sich zur verbindenden Figur, charismatisch, aber auch zunehmend dominant. Musikalisch vollzieht sich ein Wandel, vom schnellen Ska zum ruhigeren Rocksteady und schließlich zum Reggae, einer Musik, die Raum lässt für Botschaften. Die frühen Aufnahmen der Wailers entstehen unter oft improvisierten Bedingungen. Produzenten wie Coxon und Dodge spielen eine wichtige Rolle beim Aufbau der jamaikanischen Musikindustrie. Gleichzeitig lernen die Musiker, sich in einem Geschäft zu behaupten, das von geringen Einnahmen und ungleichen Verträgen geprägt ist. Viele Künstler werden schlecht bezahlt, ein Umstand, der später auch Marleys Haltung gegenüber der Musikindustrie beeinflusst.

0: Privatleben, Ehe und Familie. 1966 heiratet Bob Marley Rita. Rita ist nicht nur Ehefrau, sondern auch künstlerische Partnerin und spirituelle Begleiterin. Doch Marleys Leben bleibt widersprüchlich. Er hat zahlreiche Beziehungen zu anderen Frauen und erkennt viele Kinder an, darunter Ziggy, Steven und Damien Marley. Dieses komplexe Familiengefüge ist geprägt von Nähe, aber auch von Abwesenheit, bedingt durch Tourneen, Verpflichtungen und seinen Lebensstil. Freunde und Weggefährten, darunter Mitglieder seiner Band und enge Vertraute, bilden ein Netzwerk, das zugleich familiär und funktional ist. In der jamaikanischen Kultur sind große erweiterte Familienstrukturen nicht ungewöhnlich. Dennoch führt Marleys Lebensstil zu Spannungen, besonders zwischen seiner Rolle als Vater und seiner öffentlichen Mission. Rita Marley bleibt dabei eine konstante Größe. Sie hält das familiäre Zentrum zusammen und trägt gleichzeitig aktiv zur musikalischen Arbeit bei. In einem ausführlichen Interview aus dem Jahre 1991 zu sehen auf YouTube spricht Rita Marley über ihren verstorbenen Mann und ihre Ehe.
1: Well, it was documented that Bob did believe in polygamy of sorts, and he had, what I believe, 11 children, five of which you shared together. As a young wife, how did you handle that?
2: Well, as a young wife, I didn't have that problem because it really didn't start it in our earlier stage of marriage. You know, we got married in 1966, and at that point, we were like ordinary, normal people suffering in a society that was dominated by a certain class. So we were seen as the lower class of people. Mm-hmm. And it wasn't anything that was planned. It was just
1: was it the fame that drove all the women and the other women
2: yes.
1: to him, really?
2: Oh, yes. That came with success, fame, and money.
1: Yes.
2: And that's quite recent.
1: Yes. How did you handle it, though?
2: Well, I don't know. I'm still dealing with it. And it's just something that I've sort of made up my mind as to loving this man. And whatever he loves or whatever his beliefs are, I'm going to stick with it.
1: Hmm.
2: You know, and so I find that even the children that's outside of the marriage, whenever he finds that this has happened, he would say, well, Rita, this girl is going to have a baby, or there's a baby that I want you to look at. Because I still have to give that thumbs up.
1: You still have to give the approval.
2: Yes.
1: Yeah. You are a very special woman, Rita. We, of course, know that.
0: Trotz seiner Untreue war ihm ihr Einverständnis wichtig, wenn zum Beispiel wieder ein Kind von einer anderen Frau als seiner eigenen unterwegs war.

0: Rastafari. Religion, Politik, Identität. Die Rastafari-Bewegung entsteht als Antwort auf Kolonialismus und rassistische Unterdrückung. Im Zentrum steht Haile Selassie I., der 1930 zum Kaiser von Äthiopien gekrönt wird. Für Rastafari-Anhänger erfüllt seine Krönung eine biblische Prophezeiung. Er wird als König der Könige und göttliche Inkarnation angesehen. Äthiopien gilt als einziges afrikanisches Land, das nie dauerhaft kolonisiert wurde und wird daher zum Symbol für Unabhängigkeit und Würde. Rastafari verbindet Religion mit politischem Bewusstsein. Es geht um Rückbesinnung auf afrikanische Wurzeln, um Widerstand gegen Babylon, ein Begriff für das unterdrückende westliche System. Rituale, Sprache, Musik und Symbolik sind Teil der Weltanschauung. Rastafari entwickelt sich bewusst außerhalb etablierter Kirchenstrukturen. Es gibt keine zentrale Institution, keine einheitliche Lehre. Stattdessen basiert die Bewegung auf gemeinschaftlichen Interpretationen, mündlicher Überlieferung und spiritueller Praxis. Sprache spielt dabei eine besondere Rolle. Durch bewusste Veränderungen, etwa das Ersetzen von Understand durch Overstand, wird auch sprachlich eine neue Perspektive geschaffen. In einem von vielen Interviews, die mit Bob Marley geführt wurden und von denen viele auf YouTube zu finden sind, spricht er unter anderem in dem New Zealand-Interview von 1979 über seinen Glauben.
1: How long have you been a Rasta?
2: Well, I've been a Rasta from ever since. You know? But it's not how long I've been a Rasta, it's how long it takes you to grow up. Because what is what is from beginning to the end. You can never change, because if you even adapt things later out, you don't filter right out. So we're just Rasta from creation, you know. It's not an easy thing to explain in an educated standard that we are. Still you have people who can do it. But me is a common sense man. That means when me explain things, me explain it in a very simple way. That means if I explain it to a baby, the baby will understand too, you know? So we were saying, oh, like the Bible. The Bible says, God say him shall return as the King of Kings, the Lord of Lords, the conquering line of a tribe of Judah. And him shall come in a new name. And this new name shall be dreadful among the heathen.
1: Do you have to smoke to be a Rasta?
2: No, man. But in this time, I mean, like, for instance, you're reaching a sense where you're strong enough, can take a little smoke. So when all them cars pass, although you live in the city, you don't hear it because you're thinking differently if you just live so. Then, you know what I mean, the whole world confuses you and you're worried and you don't have no time to think. And herb is a thing that give you a little time for yourself so you can live if you use it.
1: What about alcohol?
2: Alcohol make you drunk, man. It don't make you meditate. It just make you drunk. When you drink alcohol, you don't meditate. You're more giddy-headed. Herb is more a consciousness.
0: Er sagt von sich, dass er schon seit seiner Geburt ein Rastafari gewesen sei, jedoch sei Wachstum in diesem Glauben das Entscheidende. Jamaika. Politik, Gesellschaft, Gewalt. Nach der Unabhängigkeit 1962 bleibt Jamaika politisch instabil. Zwei Parteien dominieren, die People's National Party unter Michael Manley und die Jamaica Labour Party unter Edward Seaga. Beide Parteien nutzen lokale Gangs zur Machtsicherung. Gewalt wird zum politischen Instrument. Die Bevölkerung leidet unter Arbeitslosigkeit, Inflation und Perspektivlosigkeit. Reggae entsteht als direkte Reaktion auf diese Zustände, als Sprachrohr der marginalisierten Bevölkerung. Marley gelingt es, diese lokalen Konflikte in universelle Botschaften zu übersetzen. Die politische Gewalt eskaliert besonders in den 1970er Jahren. Bewaffnete Auseinandersetzungen zwischen rivalisierenden Anhängern prägen ganze Stadtteile. Musik wird in dieser Situation nicht nur zur Unterhaltung, sondern auch zur politischen Kommunikation. Marleys besondere Leistung besteht darin, sich nicht eindeutig einer Seite zuzuordnen und dennoch eine klare Haltung gegen Gewalt und Unterdrückung einzunehmen.

Bob Marley ist nicht nur ein Produkt seiner Umwelt. Er ist jemand, der diese Umwelt in eine Sprache übersetzt, die weltweit verstanden wird. 45 Jahre nach seinem Tod bleibt seine Musik relevant, weil die Themen, die sie behandelt, noch immer existieren. Sein Einfluss reicht dabei weit über die Musik hinaus. In politische Bewegungen, in spirituelle Diskurse, in kulturelle Identitätsfragen. Marley wird zu einer Projektionsfläche für Hoffnung, Widerstand und die Suche nach einem besseren Leben. Liebe Hörerin, lieber Hörer, wenn du tiefer in das Leben und die Botschaften von Bob Marley eintauchen möchtest, nenne ich dir nun einige Bücher, Zeitschriften, Zeitungen sowie Internetseiten von Radio- und Fernsehsendern und spezialisierte Plattformen, die allesamt weitere Informationen zu Bob Marley, sein Leben und sein Werk bieten. Lesenswerte Bücher sind unter anderem Catch a Fire, The Life of Bob Marley von Timothy White, Bob Marley, Songs of Freedom von Roger Stevens, Bob Marley, The Untold Story von Chris Sulevich. Interessante Informationen findest du auch auf Zeitschriften-Homepages, zum Beispiel The Rolling Stone, The Mojo Magazine oder The Guardian. Auch Zeitungen wie The Jamaica Gleaner, The New York Times oder The Independent bieten gute Informationen über Bob Marley auf ihren Homepages. Genauso wie Radio- und Fernsehstationen wie zum Beispiel BBC Music, NPR Music oder auch Ö1. Und themenspezifische Homepages sind zum Beispiel www.bobmarley.com sowie auch www.visitjamaica.com oder auch www.reggaearchive.com. Die hier gespielten Lieder zum Nachhören findest du allesamt auf YouTube. Get Up, Stand Up, Buffalo Soldier, Simmer Down, Satisfy My Soul, Exodus and No Woman, No Cry von den Fugees. Das war der erste Teil eines Zweiteilers über Bob Marley anlässlich seines 45. Todestages am 11. Mai 2026. Sehr gerne dabei, wenn der zweite Teil gesendet wird. Alles Liebe, eine schöne Zeit und vielen Dank fürs Zuhören. Deine Isabel.

I'll tell you means freedom of expression. As long as you're expressing freely without boundaries, you're an Alte person. Boj on the microphone about the Nigerian genre Alte. Alte ist ein Sound, der sich nicht festlegen lässt und genau darin seine Stärke findet. Entstanden in Nigeria steht Alte kurz für Alternative, für eine neue Generation von Künstlerinnen und Künstlern, die sich bewusst ihren eigenen Weg suchen. Statt sich in Genres einzuordnen, verschmelzen Afrobeats, R&B, Hip-Hop und elektronische Einflüsse zu etwas ganz Eigenem. Alte ist aber mehr als nur ein Musikgenre. Es geht um Freiheit, Individualität und den Mut, anders zu sein. Insbesondere die Queer-Community findet in Alte einen neuen Raum, sich auszuleben und entfalten zu können. Denn in Nigeria, wie in vielen anderen Ländern weltweit, werden Schwule, Lesben, Inter- und Transpersonen oft marginalisiert und ausgegrenzt. Alte-Musik bietet eine Plattform, um diese Stimmen hörbar zu machen und ihnen neue Räume zu öffnen, insbesondere in den Clubs großer nigerianischer Metropolstädte wie Lagos oder Abuja. In der heutigen Sendung von Radio Afrika TV gibt es einen Einblick in diesen einzigartigen Sound. Viel Spaß mit Alte aus Nigeria.

Das war DRB Las Gidi mit ihrem Song Softly. Die Gruppe besteht aus 3 Künstlern und war absolut prägend für das Alt-Genre, um das es in der heutigen Sendung geht. Die Musiker Boge, Fresh L und TZ haben sich alle individuell einen Namen in der internationalen Musikszene gemacht. Ihr letztes Album als Gruppe ist 2020 erschienen. Über Pioneers sagt TZ folgendes: The making of the album was a really exciting process for us because it gave us an opportunity to bring everyone from the Alt-A community together on one project. It might be the first and last time everybody hears a DRB album, but we know it was worth the wait. It's the beginning of the future and of us venturing into the new world. Hier ist der zweite Track, Ma Pariwa.

Als letzten Song, den wir von dem DRB Las Giddy Album Pioneers 2020 erschienen, featuren wollen, spielen wir euch jetzt Trouble.

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herzlich willkommen bei News and Information in Between, der Sendung, die dazwischen funkt und dich mit Neuigkeiten und Informationen rund um Diversität, Integration und Verständigung versorgt. Hier spricht Isabel und im heutigen Beitrag geht es um eine Ikone der schwarzen Musik. Teil 2.

Bob Marley. Ikone, Konflikt und Vermächtnis. 45 Jahre nach seinem Tod ist Bob Marley nicht nur eine Musiklegende. Er ist ein Symbol für Frieden, Widerstand und die universelle Kraft der Musik geworden. Sein Leben erzählt von politischen Konflikten, persönlichen Herausforderungen und dem unerschütterlichen Glauben an eine bessere Welt. Von Trench Town bis zu den großen Bühnen der Welt. Marley zeigt, wie Musik Politik, Spiritualität und Alltag verknüpfen kann. Dabei ist sein internationaler Erfolg keineswegs selbstverständlich. Marley kommt aus einer lokalen Musikszene, die lange Zeit außerhalb Jamaikas kaum wahrgenommen wird. Erst durch gezielte Produktion, internationale Vermarktung und seine außergewöhnliche Bühnenpräsenz gelingt der Durchbruch. Doch mit wachsender Bekanntheit steigt auch die Verantwortung und die Gefahr, politisch vereinnahmt zu werden.

Friedensgeste Politiker. Beim One Love Peace Concert 1978 gelingt Marley eine historische Geste. Er bringt die verfeindeten Politiker Michael Manley von der People's National Party und Edward Siaga von der Jamaica Labour Party zusammen und lässt sie vor tausenden Zuschauern die Hände reichen. Ein Symbol für Versöhnung in einem Land, das von Gewalt und politischen Spannungen geprägt ist. Diese Geste ist mehr als ein symbolischer Moment. Sie zeigt die außergewöhnliche Stellung Marleys. Ein Musiker, der politische Führer auf eine Bühne bringt, nicht um Macht zu demonstrieren, sondern um Einheit einzufordern. Auch wenn die Gewalt in Jamaika damit nicht beendet wird, bleibt dieses Bild eines der stärksten politischen Statements in der Geschichte der Popmusik. Could we have up here on stage here the presence of Mr. Michael Manley and Mr. Edward Siaga? I just want to shake hands and show the people that we're gonna be in a prize. We

Das ganze Konzert von 1978 ist auf YouTube zu hören. Inklusive des historischen Moments, in dem Mali zwei rivalisierende Politiker dazu bringt, sich die Hände zu geben.

0: Tourneen und internationale Karriere. Mit Produzent Chris Blackwell erreicht Marley internationale Bekanntheit. Blackwell versteht es, Reggae für westliche Märkte aufzubereiten. Die politische Botschaft bleibt erhalten. Europa, die USA und Kanada. Marleys Tourneen sind physisch anstrengend, doch sie multiplizieren seine Reichweite und seinen Einfluss. Island Records spielt dabei eine Schlüsselrolle. Die Produktionen werden klanglich angepasst, ohne den Kern des Reggae zu verlieren. Gitarren, Songstrukturen und Albumkonzepte orientieren sich stärker am Rock und machen Marley für ein internationales Publikum zugänglich. Gleichzeitig bleibt seine Musik tief in jamaikanischen Realitäten verwurzelt. Ein Balanceakt zwischen Authentizität und globaler Verständlichkeit. Sein Aufstieg verändert auch die Dynamik innerhalb der Wailers. Bandkollegen wie die Barrett-Brüder und Keyboarder Tyrone Downey werden zu festen Weggefährten, die den charakteristischen Sound formen. Freundschaften aus Trenchtown bleiben bestehen, doch die Distanz zu den alten Freunden wächst. Mit wachsendem Erfolg verändern sich auch Rollen und Hierarchien innerhalb der Band. Marley wird zunehmend zur zentralen Figur, künstlerisch wie wirtschaftlich. Das führt zu Spannungen, aber auch zu einer klareren künstlerischen Linie. Privatleben und soziales Umfeld. Erfolge und Ruhm bringen auch Spannungen mit sich. Freunde, Bandkollegen und Familienmitglieder bewegen sich zwischen Loyalität, wirtschaftlichen Interessen und den Herausforderungen des Lebens auf Tour. Bob gelingt es, eine Balance zu halten. Er bleibt spirituell verankert, eng mit seiner Frau Rita verbunden und pflegt die Beziehung zu seinen Kindern, darunter Sigi, Steven und Damian Marley. Doch diese Balance ist fragil. Tourneen, Öffentlichkeit und wirtschaftlicher Druck wirken auf alle Beteiligten. Gleichzeitig bleibt Marley für viele Menschen in seinem Umfeld eine zentrale Bezugsperson. Nicht nur als Künstler, sondern auch als spiritueller Orientierungspunkt. Krankheit, Entstehung des Hautkrebses. 1977 entdeckt Marley eine Verletzung am großen Zeh. Vermutlich hatte sie sich beim Fußballspielen zugezogen. Die Wunde heilt nicht. Nach medizinischer Untersuchung wird ein malignes Melanom diagnostiziert. Die Ärzte empfehlen eine Amputation, doch Marley lehnt ab. Aus religiösen Gründen, da der Körper im Rastafari-Glauben unversehrt bleiben soll. Diese Entscheidung wird später oft diskutiert. Sie zeigt die Konsequenz, mit der Marley seinen Glauben lebt. Auch dann, wenn medizinische Empfehlungen dagegen stehen. Die Krankheit breitet sich über die Jahre aus, zunächst unbemerkt, dann zunehmend sichtbar. Trotz alternativer Behandlungen, unter anderem in Deutschland, schreitet die Krankheit voran. 1981 stirbt Marley, erst 36 Jahre alt. Seine Entschlossenheit und Arbeitskraft bis zuletzt machen ihn unvergessen. Selbst in den letzten Monaten arbeitet Marley weiter, nimmt Musik auf und gibt Konzerte. Seine körperliche Schwäche steht im Kontrast zu seiner mentalen Stärke. Ein Bild, das sich tief in das kollektive Gedächtnis seiner Fans einprägt. Sein langjähriger Bandkollege und Weggefährte Peter Tosh erzählt in dem Interview Peter Tosh und Bob Marleys Passing 1981, zu sehen auf YouTube, dass er nicht um Bob Marley trauert, aber froh ist, ihm so nahe gewesen zu sein. Da er wiedergeboren werden wird, trauert der Rastamann nicht um einen verstorbenen Menschen.
1: As a former member of the Wailers, you were probably at one time one of the people closest to Bob Marley. Mm-hmm. What are your reactions to his death?
2: Well, I've been close to many people who die, and I don't react to death in any nature differently from any other person who have never been close to death. It is my greatest sympathy to know that we've been so close together, and he died. But yet, I know it's the Rastaman's philosophy not to mourn over one's death. After he dies, we know he's reincarnated into some other being, see? And his work, which he been doing for all this period of time, he had reached a dimension of accomplishment. And it is for us who still have the work to do to continue what we were doing, see? But we are all in great sympathy.

Image, politischer Einfluss und öffentliche Wirkung. Malis Botschaften wirken politisch und sozial zugleich. Er spricht über Gerechtigkeit, Frieden und Gleichheit. In Jamaika selbst wird sein Einfluss von Politikern anerkannt und gewürdigt. International wird Mali zur Stimme einer globalen Bewegung. Seine Songs werden in unterschiedlichen Kontexten verwendet, von politischen Kampagnen bis hin zu sozialen Bewegungen. Dabei bleibt seine Botschaft bewusst offen formuliert. Sie richtet sich nicht nur an Jamaika, sondern an eine weltweite Öffentlichkeit. Edward Sieger, ehemaliger jamaikanischer Premierminister, verstorben 2019, erinnert sich in dem Interview Edward Sieger Speaks on Reggae Golden Jubilee 2 an den Ausnahmekünstler. Es ist nicht zuletzt Bob Marley zu verdanken, dass Reggae von Jamaika aus die Welt erobert hat, mit seiner starken Botschaft bis heute die Herzen der Menschen berührt und auch Jamaika selbst in der Welt bekannt gemacht hat, auch als Urlaubsdestination. Beide Teile dieses Interviews sind auf YouTube

Vermächtnis und Wirken bis heute. Bob Marley bleibt eine globale Referenzfigur. Seine Musik wird nicht nur gehört, sie wird interpretiert, politisch aufgeladen und zu einem Symbol der Hoffnung und des Widerstands. 45 Jahre nach seinem Tod sind seine Botschaften aktueller denn je. Sie erinnern uns daran, dass Frieden, Einheit und soziale Gerechtigkeit niemals aus der Mode kommen. Sein Einfluss zeigt sich auch in nachfolgenden Generationen von Künstlern. Nicht nur im Reggae, sondern auch im Hip-Hop, in der Popmusik und in anderen Musikrichtungen. Marley wird zu einer kulturellen Konstante. Seine Musik begleitet Proteste, persönliche Lebensphasen und gesellschaftliche Umbrüche gleichermaßen. Liebe Hörerin, lieber Hörer, wenn du tiefer in das Leben und die Botschaften von Bob Marley eintauchen möchtest, nenne ich dir nun einige Bücher, Zeitschriften, Zeitungen sowie Internetseiten von Radio- und Fernsehsendern und spezialisierte Plattformen, die allesamt weitere Informationen zu Bob Marley, sein Leben und sein Werk bieten. Lesenswerte Bücher sind unter anderem Catch a Fire, The Life of Bob Marley von Timothy White, Bob Marley, Songs of Freedom von Roger Stevens, Bob Marley, The Untold Story von Chris Sulevich. Interessante Informationen findest du auch auf Zeitschriften-Homepages, zum Beispiel The Rolling Stone, The Mojo Magazine oder The Guardian. Auch Zeitungen wie The Jamaica Gleaner, The New York Times oder The Independent bieten gute Informationen über Bob Marley auf ihren Homepages. Genauso wie Radio- und Fernsehstationen wie zum Beispiel BBC Music, NPR Music oder auch Ö1. Und themenspezifische Homepages sind zum Beispiel www.bobmarley.com sowie auch www.visitjamaica.com oder auch www.reggaearchive.com. Die hier gespielten Lieder zum Nachhören findest du allesamt auf YouTube. One Love, I Shot the Sheriff, Jammin', Concrete Jungle, Redemption Song, No Woman, No Cry von den Fugees. Das war der zweite und letzte Teil eines Beitrags über Bob Marley anlässlich seines 45. Todestages. Sei gerne wieder dabei, wenn es wieder heißt News and Information in Between, die Sendung, die dazwischen funkt. Alles Liebe, eine schöne Zeit und vielen Dank fürs Zuhören. Deine Isabel.

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2: Am Mikrofon im Nachrichtenstudio ist Tom Brandenberger. Nach den neuen massiven Zolldrohungen von US-Präsident Trump zeigt sich die EU zu Gegenmaßnahmen bereit. Schon ab der kommenden Woche sollen ja die US-Zölle auf Autos und Lkw aus der EU auf 25% angehoben werden. Als Grund für die Maßnahme gibt Trump an, dass sich die EU nicht ans vereinbarte Handelsabkommen halten würde. Aus Brüssel Verena Sophie Meyer.
3: Offiziell hält man sich in Brüssel heute zurück. Das zeigt, dass man mit Trumps Drohungen mittlerweile etwas zurückhaltender umgeht. Auch weil nicht ganz klar ist, wieso der US-Präsident der Meinung ist, dass sich die EU nicht ans vereinbarte Handelsabkommen hält. Es wird auf EU-Ebene gerade umgesetzt, allerdings etwas verzögert, unter anderem wegen der Grönland-Krise. Die USA hingegen zeigen, wie unzuverlässig sie sind, indem sie den Deal mit der Ankündigung für neue Autozölle brechen, kritisiert der Vorsitzende des Handelsausschusses im EU-Parlament Bernd Lange. In der EU-Kommission wird betont, dass man in Kontakt stehe mit der US-Regierung und auch versucht, Klarheit darüber zu bekommen, was diese neuerlichen Drohungen bedeuten. Klar ist, die EU sei bereit, ihre Interessen zu verteidigen. Sie hätte vorbereitete Gegenmaßnahmen in der Tasche, sollten sie tatsächlich notwendig werden.
2: Nach dem Schlagabtausch zwischen dem deutschen Kanzler Merz und US-Präsident Trump um das Vorgehen im Irankrieg werden die USA 5.000 ihrer knapp 39.000 Soldaten binnen eines Jahres aus Deutschland abziehen. Die Entscheidung folge einer gründlichen Überprüfung der US-Präsenz in Europa, erklärte ein Sprecher des Pentagon. Deutschlands Verteidigungsminister Pistorius unterstrich in einer ersten Reaktion, dass die Präsenz von US-Soldaten in Deutschland im beidseitigen Interesse sei. Zugleich machte er deutlich, dass die Entscheidung für einen Teilabzug nicht unerwartet komme. Die Einsparungen im Rahmen des Doppelbudgets für 2027-28 wirken sich auf Millionen Menschen im Land aus. Auch Geringverdienende müssen den Sparkurs durch höhere Abgaben mittragen. Um die Armutsgefährdung von Alleinerziehenden abzumildern, kündigt die Regierung jetzt einen eigenen Unterstützungsfonds mit jährlich 35 Millionen Euro an. Viktoria Waldhäusl berichtet.
4: 240 Euro im Monat soll es bald für Alleinerziehende, also in erster Linie für Frauen geben, die keinen Unterhalt vom anderen Elternteil bekommen und ein geringeres Einkommen haben als rund 2770 Euro netto monatlich. Laut Sozialministerin Corinna Schumann von der SPÖ gehe es darum,
5: Alleinerziehende, die keine Chance auf Unterhalt oder Unterhaltsvorschuss haben, zu unterstützen mit einer monatlichen Leistung, damit sie ihre Sorgen, die sie haben, und ihre Armutsgefährdung nicht in dem Ausmaß mehr haben.
4: Auch Mütter, die von einem gewalttätigen Ex-Partner aus Angst keinen Unterhalt einfordern, haben Anspruch auf diese Unterstützung. Zusätzlich können sie eine Starthilfe von einmalig bis zu 4.000 Euro beantragen. Der Unterstützungsfonds soll im Juli in Kraft treten.
2: Die seit Jänner mögliche unentgeltliche Vertretung in Finanz Online wird gut angenommen. Laut einer ersten Bilanz des Finanzministeriums wurden bisher 21.432 Fälle auf diesem Weg erledigt. 465 Anträge werden aktuell bearbeitet. Mit der Vertretung können sich Personen bei ausgewählten Steuerangelegenheiten von einer Vertrauensperson unterstützen lassen. Auf dem Domplatz in St. Pölten wurde vor 16 Jahren ein Friedhof entdeckt, der sich als riesiges Gräberfeld entpuppte. Mehr als 22.000 Skelette wurden bisher gefunden und sie sind eine Fundgrube für die Forschung. DNA-Untersuchungen der Knochen zeigen etwa, warum die Pest in dieser Region so viele Todesopfer forderte. Mehr von Robert Czeppel.
6: 20 bis 50 Millionen Menschen starben im 14. Jahrhundert in Europa an der Pest. Das entspricht etwa einem Drittel oder sogar der Hälfte der europäischen Gesamtbevölkerung. Viele Skelette im St. Pöltener Gräberfeld stammen genau aus dieser Zeit, wie der deutsche Archäogenetiker Johannes Krause nachgewiesen hat.
7: Das gibt uns jetzt wiederum die Möglichkeit, Pesttote zu untersuchen und mit heutigen Menschen zu vergleichen.
6: 500 Skelette aus dem Gräberfeld hat er schon untersucht und dabei eine heiße Spur entdeckt. Der deutsche Forscher hat nämlich kurz zuvor ein Immungen identifiziert, das vor der Pest schützt. Die Pestopfer aus St. Pölten tragen es allesamt aber nicht in ihrem Erbgut. Das erklärt, warum der Schwarze Tod damals so verheerend war.
2: Zum Wetter.
8: Innsbruck hat es jetzt sogar noch auf fast 28 Grad gebracht und noch über 3 Stunden lang scheint die Sonne. Es folgt eine größtenteils klare Nacht Und morgen Sonntag wird es sehr, sehr warm. Die Temperaturen steigen zwischen dem Unterinntal und dem Mostviertel auf bis zu 29 oder 30 Grad. Weiterhin scheint die Sonne, allerdings bläst auch lebhafter bis starker Südostwind bzw. Föhn.

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1: Mir geht es da wirklich um Selbstkontrolle und das war immer mein Zugang und mein Interesse als Tänzerin, dass ich wirklich mich auch in gewisser Art und Weise distanzieren kann von meinem Körper und ihn wirklich als das Instrument benutzen, für das ich ihn halt gerade brauche. Und ich mag mir nicht vorschreiben lassen, auch was man dann darf und was man nicht darf und dass man jetzt nur Sachen machen darf, zum Beispiel die gesund sind oder so.
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3: Die Choreografin Florentina Holzinger und ihre Performerinnen klettern, fliegen, hängen, schwimmen und stürzen mit und wie Maschinen. Präzise intervenieren ihre muskulösen, meist nackten Körper mit gewaltiger Action, ob im Theater oder im öffentlichen Raum. Das eingeschworene Frauenkollektiv geht bis an seine Belastungsgrenzen. Die virtuosen, akrobatischen Einlagen erinnern mehr an Zirkus und riskante Filmstunts als an Modern Dance. Das klassische Ballett, das so manche Ballerina im Spitzenschuh blutig zurichtet, kritisiert Holzinger ebenso wie ein stereotypes weibliches Schönheitsideal in der Kunst.
1: Speziell jetzt im Tanz irgendwie so die Frage natürlich ist, welcher Körper hat da jetzt die Berechtigung, präsent zu sein, auch als Tänzer? Und mir ist eben da extrem wichtig, ist eben wirklich unterschiedliche Frauentypen, unterschiedliche Altersgruppen und auch unterschiedliche Beschaffenheiten irgendwie so auf die Bühne zu bringen, denen eine Berechtigung dort zu geben und das auch eben Leuten zu zeigen, sonst ist man ja nie konfrontiert mit sowas.
3: Tätowierte Darstellerinnen, die sich Metallhaken durch die Haut stechen und von einer 8 Meter hohen Theaterdecke baumeln, hantieren mit echten Helikoptern und schweren Motorrädern. Der Austausch von Intimitäten und Körperflüssigkeiten zählt zur zentralen feministischen Idee einer der radikalsten Künstlerinnen der Gegenwart.
4: Der Akt des Aufbrechens der Haut lässt Blut austreten und bietet die Möglichkeit, über Grenzen, Subjekte und Autonomie zu sprechen. Außerdem sind Körperflüssigkeiten wortwörtlich politische Substanzen, die reguliert, unterdrückt, verkauft und zu Waren werden. Ich denke, dass es unumgänglich ist, über Politik auf einer fundamentalen materiellen Ebene zu sprechen.
3: Schreibt die Tanzhistorikerin und Kuratorin Anna Leon über die Geschichte des Balletts. Kommende Woche, am 6. Mai, eröffnet Florentina Holzinger mit ihrem Team den österreichischen Pavillon auf der Kunstbiennale in Venedig und wird ihn bis Ende November bespielen. So viel ist offiziell. Der Josef-Hoffmann-Pavillon soll in einer spektakulären Performance unter Wasser gesetzt werden.
1: Der Plan ist, dass Leute das überleben, dass wir das überleben und das ist ein spannendes, augenöffnendes, Perspektiven-Sinnes erweiterndes Erlebnis ist.
3: Mit einigen Triggerwarnungen muss das kunstbiennale Publikum wohl rechnen. Die Details sollen bis zur Eröffnung unter Verschluss bleiben. Der Boulevard hat derweil die Spekulationen angeheizt mit der Schlagzeile:
2: Fäkal-Performance. Österreich in Venedig. Jetzt wird's unappetitlich, titelte die Kronenzeitung am 24. April 2026.
3: Die Fake News im Vorfeld eines der wichtigsten internationalen Kunstevents eilen dem Skandalruf von Florentina Holzinger voraus. Doch Wirbel wird ohnehin von allen Seiten erwartet. Die Rückkehr Russlands auf die Biennale ruft die Europäische Union auf den Plan. Auch für die Teilnahme Israels gibt es Kritik. Wir umkreisen heute in Diagonal den heftig umstrittenen Werkkosmos des Performance-Superstars Florentina Holzinger. Wir sezieren ihre Einflüsse aus Trash- und Opernkultur, treffen WegbegleiterInnen, WegbereiterInnen und ihr Publikum. Christine Scheucher, Hanna Balber und Christian Fuchs nehmen den internationalen Karriereüberflug der Österreicherin ins Visier. Erste Station: Italien. Mit Soap and Skin, die den Live-Soundtrack zu Holzingers Maschinenfestzug für die Eröffnung der Wiener Festwochen 2021 geliefert hat.

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1: Florentina Holzinger, das Thema SeaWorld Venice wird mehrere Schauplätze in Venedig umfassen während der Biennale. Eine Art Triptychon ist geplant. Wie kann man sich das vorstellen?
2: SeaWorld Venice, es geht sehr stark um einen Unterwasser-Themenpark. Dieses Thema wird definitiv ergänzt dadurch, dass wir uns stark beschäftigen mit der Historie des Pavillons selber. Und zwar wirklich als Kunsttempel konzipiert von Josef Hoffmann.
1: Wird es da auch einen politischen Kontext geben? Nicht? Der Pavillon ist in den 30er Jahren erbaut worden, bevor oder wie sich schon auch die Zeit des Nationalsozialismus angekündigt hat.
2: Definitiv beschäftigen wir uns sehr mit der Vergangenheit von diesem Pavillon und mit allen Aspekten davon, dass er wirklich auch ein Kirchenbauer selbst sehr involviert war in der Architektur und in der Konstruktion und ja eigentlich die Architektur des österreichischen Pavillons fast sowas ist wie eine moderne Saalkirche, aber auch mit den Schatten der Nazi-Vergangenheit natürlich, die da schon so drüber liegen über diesem symmetrischen, reinen, weißen Bau der Wiener Moderne. Und der dritte Teil des Triptychons ist, dass es eine Kläranlage ist, also eine Schmutz-Wasser-Wiederaufbereitungsanlage. Also es geht sehr, sehr stark um Verhandlungen von Schmutz versus Reinheit und wer die Verantwortung dafür trägt und auch in gewisser Art und Weise um diesen Themenkomplex des im Müll anderer Leute zu leben oder den Müll zu verursachen, in dem andere Leute leben müssen. Und diese Verhandlungen von Reinheit und Schmutz sind nicht nur wichtig in Kläranlagen, sondern eben auch in der Kirche.
1: Wird der Pavillon bis ans Ende der Biennale, bis Anfang November 2026 von Ihnen und von Ihren Performerinnen bespielt werden können und kann man das überhaupt leisten?
2: Ja, ich denke schon irgendwie, dass es eine hirnrissige Idee ist, dort 7 Monate performativ zu bespielen. Aber andererseits sehe ich es ja auch wie eine Form von Besetzung. Und wir benutzen ja auch den Pavillon eigentlich als Wohnstätte. Also wir ziehen da ein, ich und mein Team, über 7 Monate. Und es gibt Schlimmeres, als in Venedig zu leben über diese Zeit.
1: Es wird auch Etüden geben, sogenannte kurze Performances, die Sie ritualhaft im öffentlichen Raum machen werden mit Ihren Performerinnen. Sind Sie schon an Grenzen gestoßen?
2: Definitiv. Also das Biennale-Areal zu verlassen ist extrem kompliziert und komplex und es werden uns auch viele Steine in den Weg gelegt. Allerdings für mich war das künstlerisch schon ein sehr wichtiger Teil des Konzeptes, auch aus dem Pavillon auszubrechen. Und das bedeutet auch, dass die Kunst eben nicht hinter diesen Mauern nur stattfindet, sondern wirklich auch in Kommunikation tritt mit der Öffentlichkeit Venedigs und mit dem Stadtbild Venedigs. Und wahrscheinlich finden das eben viele Leute, die dafür verantwortlich sind, das Stadtbild Venedigs unter Kontrolle zu halten, so leiwand. Und deswegen haben wir da einige Probleme, ja.
1: Gerade im katholischen Italien ist die Biennale natürlich vorsichtiger, wenn es um Nacktheit geht, um den weiblichen Körper, der ja auch ein zentrales Element ist in ihrer Performancearbeit.
2: Ja, genauso wie in Österreich ist die Nacktheit auch in Italien ein großes moralisches Problem. Deswegen werden uns da sehr, sehr viele Steine in den Weg gelegt, was die Umsetzbarkeit von Dingen anbelangt. Und es sind sehr viele Leute sehr besorgt darüber. Und das provoziert mich natürlich, weil sich ja gleichzeitig auch Italien und im speziellen Venedig damit brüstet, ein Zentrum zu sein der Kulturgeschichte Europas und sich auch brüstet damit, Erfinder des liegenden weiblichen Aktes im 17. Jahrhundert zu sein. Und das provoziert mich natürlich, deswegen diese schlummernde Venus, auf die Venedig so stolz ist, die muss aufgeweckt werden.
1: Wer ist diese schlummernde Venus in Venedig und welche Recherchen haben Sie in Venedig selbst angestellt für Ihren Beitrag zur 61. Kunstbiennale?
2: Also kulturhistorisch betrachtet ist Venedig dadurch ins Zentrum der Kulturgeschichte gerutscht, weil es da so quasi die ersten profanen Darstellungen von Nacktheit gab. Davor alles, was mit Nackt und Frau zu tun hatte, war entweder heilig oder die Hure eben, ein Klassiker, die Sünderin. Und natürlich trotzdem wird der nackte weibliche Körper gleichgestellt mit der Schönheit, ist das Symbol für die Schönheit der Natur. Aber dann natürlich ist das nicht dann der weibliche nackte Körper an Aktion, sondern der weibliche nackte Körper, der entweder schläft oder eben in einer Opferposition dargestellt wird. Und dass es zu hinterfragen gilt und das tun wir auch in unserem Pavillon. Deswegen finde ich das sehr relevant, auch die Verhandlung von Nacktheit und Frau im Zusammenhang mit der Kultur- und Kunstgeschichte Venedigs.
1: Wie sehen Sie diese Art von Schizophrenie, die es auch in Venedig gibt, haben Sie die auch erfahren, zwischen Disneyfication-Massentourismus und Hort von ehrwürdigen Kunstreliquien?
2: Diese Gegensätze machen Venedig ja zu so einer spannenden Spielstätte und auch viele Paradoxe auch aufeinandertreffen, auch in Bezug auf das Wasser und dass es ja doch so ein bisschen so ein Kaleidoskop ist, an dem man ablesen kann, was jetzt das Einwirken des Menschen für einen Einfluss auf die Natur ausübt und die Künstler, die nach in die Biennale eingeladen werden und dann angehalten sind, seitenlange Berichte über Nachhaltigkeitskonzept zu schreiben, auch wenn gleichzeitig klar ist, dass die Biennale Hauptverursacher oder Grund ist, dass Leute da mit den Jets ankommen, ihre 1 bis 2 Tage in diesem Disneyland Venedig verbringen und quasi ihren Müll da ein bisschen hinterlassen. Ja, und die Kirche nicht wegzudenken aus diesem Stadtbild Venedigs natürlich. Und deswegen sind das alles Themen, die auch sehr zentral sind bei uns im Pavillon und auch wirklich so Fragen von Verantwortungen, Schuld, Mitschuld.
1: Florentina Holzinger, in Venedig präsent zu sein bei der Kunstbiennale, einer der größten internationalen, renommiertesten Kunstevents. Was bedeutet das für Ihre künstlerische Entwicklung? Was für ein Changing Point ist das für Sie?
2: Ich weiß nicht, ich war mir ja auch schon im Theaterkontext sehr darüber im Klaren, dass ich ein Teil bin von einer gewissen Marktdynamik oder dass ich eine Mitspielerin bin in dem Kunstmarkt, also ab dem Moment, wo man davon leben will. Und die Biennale steht natürlich sowieso für viele Sachen, die, ja, über die ich mir mal Gedanken machen muss, wenn ich es mir genauer überlege, über die man sich schon im Klaren auch sein muss, wenn man da eben ein Land repräsentiert, eine Nation. Und natürlich identifiziere ich mich nicht wirklich damit, jetzt, wie nennt man das, Nationalkünstlerin zu sein oder so. Mein Team ist extrem international und es geht eben genau darum, nicht diese Grenzen zu ziehen. Und dann ist die Biennale ja auch noch ein Wettbewerb der Künste. Also abstruser geht's ja gar nicht in Wirklichkeit. Ich finde das andererseits auch cool. Das ist eben das Coole an der Kunst, dass das ein Ausdrucksmittel sein kann für diese komplexen und paradoxen Inhalte.
3: Oh, by the way, it all started like this. 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

0: I Feel Free. Madonna, Queen of Pop, postfeministische Pionierin. Mit ihren Songs hat sie Generationen von Frauen zu sexueller Selbstermächtigung inspiriert. I Feel Free verlautet sie auf ihrer aktuellen Single. Madonna, die sagt, dass sie nur auf der Tanzfläche in der Anonymität einer überfüllten Disco wirklich sie selbst sein könne.
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0: Die Performerin nützt Ästhetiken des postmodernen Theaters, um klassische Kunstformen und ihre Traditionen zu dekonstruieren. Ihre Stücke sind Genrehybride voller Zitate. Sie vermischt Ballett, Splatter-Movie, Zirkus, Sport, Musical und zuletzt auch Oper. 2024 interpretiert Florentina Holzinger die Oper Sancta Susanna von Paul Hindemith aus dem Jahr 1922 neu. Die Nonne Susanna erliegt der fleischlichen Versuchung, umarmt nackt den Gekreuzigten und wird dafür eingemauert. Neben den angestammten Extremperformerinnen wurden auch professionelle Opernsängerinnen wie Andrea Baker engagiert.
2: Was zum ersten Mal allerdings auf europäischer Bühne zu sehen, ist, dass in Klammern, ältere Frauen sind auch sexuelle Frauen. Die sind auch bewegende Frauen. Die haben auch Geschichten zu erzählen. So sieht man Frauen überhaupt nicht auf der Bühne. Und 5 Minuten nach Beginn ist es nicht mehr so, oh Gott, da läuft Tausende von nackten Frauen auf der Bühne. Wir erzählen eine Geschichte. Und das ist für mich, was super prägend ist. Und das bringt mich raus von den ganzen normalen Opernwelt. Wir arbeiten anders. Es ist ein anderes Verhältnis, mit einem ganzen Team von Frauen zu arbeiten. Aber jeder hat einen Superpower. Und das ist, was interessant ist. Das Piercing und Tätowierung und Sword Swallowers und Popsängerinnen, Musikerinnen, Komponisten, also Spielern, die ich fast nie in der Oper so auf der Bühne gestanden. Und das für mich als Langjährige auf der Bühne ist super spannend.
0: Florentina Holzinger lässt in ihrer queer-feministischen Lesart in Sancta die Nonnen nackt in Rollschuhen zur Heiligen Messe antanzen. Ihre kirchenkritischen und drastischen Darstellungen von Körperverletzungen und Sexualität provozieren einen Skandal. Zumindest an der Staatsoper Stuttgart. Blasphemie lautet der Vorwurf aus dem erzkonservativen katholischen Umfeld. Einige Zuschauer verlassen während der Vorstellung den Saal, weil ihnen schlecht wird. 18 Mal kommt der Besucherservice zum Einsatz. In 3 Fällen wird der Notarzt verständigt. Christian Fuchs über Holzingers gewagte Opernperformance Sancta.
3: Eine Halfpipe, ein riesiges Neonkruzifix, Roboter und Weihrauch. Die Bühne besteht aus einer riesigen Kletterwand, an der ein paar nackte Frauen hängen, die sich gegenseitig befriedigen. Eine hängt kopfüber in einer tonnenschweren Kirchenglocke und fungiert als Klöppel, während die Sopranistin sich als Nonne ihre Ekstase aus dem Leib singt. Als Agnostiker mit einer fiebrigen Liebe zu christlichen Symbolwelten erwarte ich mir einen Ausnahmeevent. Sancta ist allein durch den Aufwand so etwas wie der Block.

0: Sankta ist aber so viel mehr als Provokation. Mittendrin im Bühnenlärm geht es um existenzielle Fragen. Eine gottlose Gottsuche ist das, todernst und befreiend komisch zugleich. Das Leidenspathos wird nämlich immer mit Slapstick-Humor à la Monty Pythons gebrochen. Auch der Philosoph Georges Bataille hat die Wichtigkeit des Lachens angesichts des Abgrunds betont. Wenn man das Heilige im Sinn von Bataille definiert, als eine Erfahrung des Exzesses und der Überschreitung, dann errichtet Florentina Holzinger tatsächlich sakrale Bühnenräume. Fasziniert, erschüttert, schmunzelnd überlege ich mir während der Aufführung, das Sancta-Logo tätowieren zu lassen. Am Ende, als wir alle im Saal und auf der Bühne mit den Performerinnen, Musikerinnen, Opernsängerinnen und queeren Body Artists das schönste Lied der Welt singen aus der Rocky Horror Picture Show, da weiß ich, wir sind in einer Kirche. In der Church of Florentina. Es geht bei Sancta um Transformation und Befreiung. Um Wunder und Ekstasen im Leben, hier und jetzt. 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
2: Die spanische Popheilige Rosalía erscheint auf dem Cover ihres letzten Albums Lux im Nonnenoutfit. Romantisch-religiöser Avantgarde-Pop treibt sie an. Rosalía mit Foco Rani.

0: Urani Rosalie.
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0: Florentina Holzinger nimmt eine wahre Klimaapokalypse im Jahr 1816 zum Ausgangspunkt ihrer aktuellen Theaterproduktion A Year Without Summer. Auch Mary Shelleys Roman Frankenstein von 1818 hat Holzinger zu ihrem Body-Horror-Musical inspiriert. Die Themen, der Klimakollaps, die Optimierung des menschlichen Körpers mit dem Versprechen auf ewiges Leben, die frauenfeindliche Medizingeschichte und die Pflege im Alter durch gestörte KI-Hunde. Schauplatz, Volksbühne, Berlin, Backstage. Ein Treffen mit einigen langjährigen MitarbeiterInnen der Choreografin. Die Warm-ups für die abendliche Vorstellung zu A Year Without Summer sind voll im Gang. Nikola Knisevic kommt ursprünglich aus Serbien und arbeitet seit rund 10 Jahren als Bühnenbildner für Holzinger.
2: We were inspired by the way certain cultures, for example Japanese, create weather chamber simulators.
1: Wir haben uns davon inspirieren lassen, wie bestimmte Kulturen, zum Beispiel die japanische, Wettersimulationskammern entwickeln, in denen sie sich auf bestimmte extreme Wetterbedingungen vorbereiten, etwa auf Überschwemmungen oder Tornados. Das passte zu dieser Idee, für Extremes zu trainieren und zu performen. Wir haben also eine große Box mit einer Glasfassade auf die Bühne gestellt und dann eine Art atmosphärische Simulation von sehr, sehr viel Schnee auf der Bühne geschaffen.
0: Die melancholisch-komische Maschinentheater-Revue startet zärtlich mit einer Frauenorgie im Trockeneisnebel. Alte, nackte, schlaffe weibliche Körper reiben sich an den durchtrainierten Körpern der Stammperformerinnen von Holzinger. Sie küssen einander und befriedigen sich sexuell. Bei Holzinger spielen über 80-Jährige auch Frauen im Rollator und mit Down-Syndrom mit. Sie haben dicke und dünne Körper, glatte und faltige Haut. Bärbel 83 beschreibt begeistert, wie sie und die anderen Senior-Performerinnen am Abend auf der Bühne eingewindelt werden.
3: Inzwischen füllen die dir dann erstmal ganz wenig in die Windelhose da hinten. Und dann passiert es eben, dass sie die Windel aufmachen und dann kleckert es runter. Und das Pflegepersonal ist entsetzt erstmal, weil es stinkt. Stinkt natürlich nicht, aber spielen sie halt eben. Und dann wird es immer schlimmer und immer schlimmer. Zum Schluss ist es so, dass das ganze Personal krank ist und dass die dann auch noch brechen. Und ich bedauere immer die Leute, die in der ersten Reihe sitzen, aber die haben ja selber Schuld. Wer Florentina kennt, der setzt sich nicht in die erste Reihe. Und es ist immer spaßig zu sehen, wie die reagieren da unten dann. Ne? Die meisten lachen aber. Es gibt ganz wenige, die vielleicht pikiert sind, aber die meisten lachen.
0: Bärbels Bühnenkollegin ist auch 83. Sie ist Tantrikerin und Alt-68erin.
4: Also ein Bekannter von mir, der verehrt mich seit 50 Jahren und kommt immer mal wieder, wenn er geschäftlich in Berlin ist. Und dem habe ich das natürlich erzählt. Und dann war er in der ersten Reihe und war dann völlig entsetzt. Dann hat er gesagt, ob ich jetzt zu den Frauen übergegangen wäre. Und es hat ihm überhaupt nicht gefallen und sein Anzug ist versaut, ja. Ja, und das fand ich so typisch. Ich glaube, manche Männer haben schon Schwierigkeiten damit.
0: Set-Designer Nikola Knesevic legt das Bühnenbild mit Absicht sehr reduziert an.
2: Usually most of the time actions that are real mixed with actions that are maybe theatrically saturated.
1: Meistens vermischen sich reale Handlungen mit solchen, die bis zum Äußersten theatralisch überzeichnet sind. Wir verwenden zum Beispiel viel Kunstblut. Oder in A Year Without Summer haben wir eine riesige Explosion simuliert. Da wird eine riesige Menge künstliche Scheiße auf die Bühne geworfen. Das hat Auswirkungen auf meine Farbauswahl. Viele unserer Bühnenbilder sind deshalb in Weiß gehalten, damit die Körperflüssigkeiten gut zu erkennen sind. Wir nutzen die Bühne, um die Handlung zu unterstützen. Die Bühne ist also nicht unbedingt dazu da, um die Geschichte selbst zu erzählen. Sie dient vielmehr dazu, die Darstellerinnen zu beherbergen, damit diese gut performen können.
2: So the stage is not there necessarily to tell a story by itself. It's really to host performers, to make them feel good and to support their actions.
0: Eine kopflose Frau schiebt sich auf die Bühne. In Gestalt einer überdimensionalen, aufblasbaren Skulptur ist sie dem Sujet von Gustave Courbets berühmten Gemälde Der Ursprung der Welt nachempfunden. Die Performerinnen feiern im weiblichen Schoß, im knappen Krankenschwestern-Look, die Geburt eines deftig komischen Musicals. Holzinger sitzt in einem gynäkologischen Stuhl. Mit einem Skalpell schneidet ihr die Kollegin live einen winzigen Plastikembryo aus dem Oberschenkel. Das Publikum ist hautnah dabei. Die offene, blutige Wunde wird im Großformat auf die Videowall projiziert.
5: Congratulations, Flo. That was a fantastic delivery. It's a...

0: What kind of musical is this?
1: Blutige Mini-Operationen, Stunts mit an massiven Ketten befestigten Helikoptern, schweren Motorrädern und der Austausch von Intimitäten und Körperflüssigkeiten zählen zur feministischen Grundausstattung einer der radikalsten Künstlerinnen der Gegenwart. Dörte Wilfroth ist Bühnentechnikerin und Florentina Holzingers Riggerin, wie es in der Fachsprache heißt.
2: Also Rigging ist Anschlagen von Sachen in der Höhe, alle möglichen Arbeiten, die mit Absturzgefährdung zu tun haben. Und ich habe den Part, für die Sicherheit zu sorgen, für, wie mein Kollege immer sagt, für alles, was vom Boden abhebt. Seien das Autos, Hubschrauber oder Menschen.
1: Im spektakulären Hubschrauberstunt im Stück Ophelia's Got Talent interagieren Performerinnen und Maschinen gemeinsam in der Luft. Da hatte auch Profi Dörte Wilfroth schlaflose Nächte, ehe das Sicherheitskonzept fertig ausgetüftelt war.
2: Ein Großteil meiner Arbeit ist tatsächlich vor der Show und vor den Proben und während des Proben immer alles zu checken. Das heißt, jedes Seil, jeden Karabiner, die Motoren, alles, dass das wirklich alles safe ist. Die ganzen Klettergurte für die Performerinnen auch selber, dass die Performerinnen an dem Tag okay sind. Auch wieder in den Proben immer darauf hinweisen oder auch immer, wenn du dich heute nicht fühlst, dann gehst du nicht in die Luft. Und ja, aber trotzdem ist immer Lampenfieber da. Das ist, ja, könnte immer irgendwas sich verhangen. Es kann Maschinerie, es können Motoren ausfallen, es kann einen Stromausfall geben oder, also deswegen ist es natürlich immer aufregend und ja, bin ich immer voll angespannt.
1: Florentina Holzingers waghalsige Performerinnen sind erfahrene Expertinnen auf ihrem Gebiet. Sie schlucken Schwerter, stecken Metallhaken durch ihre Haut und baumeln dann 3 Meter über dem Bühnenboden, wie Luz de Luna Duran.
3: Ich glaube, eine von Florentinas vielen Stärken ist es, eine Gruppe von Menschen zusammenzubringen, die sehr gut miteinander harmonieren. Wir sind eine Familie und nennen uns gegenseitig Schwestern. Wir fahren auch gemeinsam in den Urlaub. Wir ermutigen uns gegenseitig, ganz wir selbst zu sein. Selbst wenn wir einander manchmal ein bisschen zu viel sind, ist selbst das völlig in Ordnung. Niemand verliert deswegen den Kopf und es ist nichts, wofür man sich schämen müsste. Ich fühle, dass sich in dieser Gruppe mein Leben wirklich verändert hat.
1: In A Year Without Summer bekommt Body Artist Xana Noaes live ein sogenanntes Ultimate Facelift verpasst. Sie wird in ihre Wangen und Augenbrauen gepierst und anschließend an ihrem Gesicht Richtung Theaterdecke hochgezogen. Luz de Luna Duran verantwortet die Suspension.
4: I come to Florentina Holzinger as a hook performance artist at first.
3: Ich bin 2021 als Haken-Performance-Künstlerin zu Florentina Holzinger gekommen. Jetzt bin ich ihre Chef-Piercerin. In A Year Without Summer mache ich die Piercings selbst. Ich erzähle den Leuten immer, dass ich in der Florentina Holzinger Akademie für vollkommen sichere Performance arbeite. Ich habe getanzt, gesungen und gespielt. Ich schätze, ich bin ein bisschen von allem. Aber im Grunde bin ich Florentinas Frau für die Schnitte in die Haut, ihre Cutwoman.
1: Luz de Luna Duran, in den Anden von Bolivien geboren, arbeitet seit 20 Jahren als professionelle Piercerin. Die zierliche Frau realisiert atemberaubende sogenannte Hook Suspensions, Körperkunst, für die sich Performerinnen an Haken in ihrer Haut aufhängen lassen.
3: Ich glaube, dass die Haken-Suspension, also die Aufhängung, der Grund ist, warum ich auf diesem Planeten bin. Ich bin dafür geboren. Ich lasse mir an verschiedenen Stellen meines Körpers temporäre Piercings anbringen, an denen ich dann in die Luft gehoben werde. Das versetzt mich in einen wirklich angenehmen Zustand, in dem ich mich sehr wohl fühle. die anfänglichen Schmerzen vergesse und in der Luft meine Kunststücke vollführen kann. Die Haut ist ein sehr widerstandsfähiges Organ. Tatsächlich kann sie viel mehr Gewicht tragen als nur mich. Ich weiß, dass meine Haut viel aushält. Susan und Anina zum Beispiel helfen in der Show Tanz.
4: Susan and Anina in the scene, for example, for Tanz, they will help.
3: Sie umkreisen die Bühne, während ich an den Haken in der Luft hänge, was mir die Möglichkeit gibt, mich zu drehen, zu springen, zu tanzen, zu laufen. Es gibt tatsächlich eine ganze Menge Dinge, die man tun kann, wenn man in der Luft ist, wenn man nicht der Schwerkraft unterliegt.
1: Als Aymara-Künstlerin ist Luz de Luna Duran tief in der indigenen Kultur der Aymara-Gemeinschaft in Bolivien verwurzelt. Das Durchbrechen der Haut ist für sie ein traditioneller Akt der Subversion. Ihr Körper ist mit Narben übersät.
4: I think that tenacity and a strength of will is necessary for something like this.
3: Ich glaube, dass Beharrlichkeit und ein starker Wille für so etwas notwendig sind. Zunächst muss man einmal die Tatsache überwinden, dass man durchstochen wird. Dann öffnet sich plötzlich das Tor. Die Schmerzen lassen nach einer Weile nach, Adrenalin übernimmt und dann beginnt es, sich so anzufühlen, als ob man sich in einem veränderten Bewusstseinszustand befindet. Das kann für manche Menschen sehr extrem sein, für andere sehr leicht, aber es ist auf jeden Fall nicht der normale Zustand.
5: Meine persönlichen Grenzen sind tatsächlich Schmerz. Also ich bin bei den ganzen Schmerzszenen raus. Das ist nichts, was mir was Positives gibt, sondern eher nur negative Gefühle auslöst.
1: Performerin Sayo Alvarez ist Nestroy-Preisträgerin, Theaterpädagogin in Holzingers Stammcrew und mehr für Schauspiel zuständig als für die ganz sportlichen Nummern, wie sie selbst formuliert.
5: Ich würde mich beschreiben als 35-jährige weiße Frau mit einer sichtbaren Behinderung. Ich bin kleinwüchsig, laufe mit einem schwarzen Rollator. In Shows ist er auch oft weiß, wenn das Bühnenbild weiß ist. Ich habe mittellanges, glattes, dunkelbraunes Haar und einige Tattoos.
1: In A Year Without Summer führt Alvarez den Musical-Ritt durch eine mörderische Medizingeschichte an. Sie spielt den SS-Lagerarzt Josef Mengele, der für seine Euthanasieverbrechen als Todesengel bekannt war.
5: Ein Nazi zu spielen, Josef Mengele, war, glaube ich, sehr nah an einer Grenze und immer noch, finde ich, streitbar. Also ich hatte mir, ehrlich gesagt, mehr Streit in der Öffentlichkeit in Rezensionen erhofft, dass wir darüber reden, über Repräsentation. Ich als behinderte Frau, die Josef Mengele spielt, aber was ist mit all den nicht behinderten Männern, die in Filmen ganz einfach irgendwelche Nazis spielen und nicht nur immer über die starken Bilder und die extremen Sachen und die Nacktheit, sondern auch mal, ja, Repräsentation ist, finde ich, ein sehr spannendes Thema. Und manchmal habe ich das Gefühl, dass so eine Ebene drunter, die total elementaren Theaterfragen, manchmal dann übersehen werden vor lauter Aufmerksamkeit auf das Extreme.
1: Es ist das poetische Schlussbild im Body Horror Musical A Year Without Summer, das lange nachhallt. Eine Eiskunstläuferin tritt nackt auf einem Dach ihre Pirouetten. Der Wunsch nach Unsterblichkeit ist ein ironischer. Die Holzinger-Truppe stimmt in einem fulminanten Showdown den Queen-Song Who Wants to Live Forever an. Hier aber singt der verstorbene Freddie Mercury das Original aus dem Jahr 1986.

0: Who wants to live forever? Queen. Sie hören diagonal über Österreichs Teilnehmerin auf der Kunstbiennale in Venedig, Florentina Holzinger. Nacktheit ist in ihren Arbeiten der Normalzustand.
1: Die Nacktheit hat in meinen früheren Stücken immer die Funktion gehabt, eben wirklich der Transparentmachung und diesem, dass man eben dem Körper bei der Arbeit wirklich zusieht. Da ging es auch immer darum, dieses Erotikmomentum aus dem Weg zu schaffen, dieses Fantasiemomentum, was mir schon immer so vorkam, wenn ich selber mir moderne Tanzstücke angeschaut habe, dass es da doch ja viel auch ging, immer um dieses Erotikmomentum und den Körper der Tänzerin, der dann doch sexualisiert wird, wenn er da auf der Bühne sich bewegt. Und ja, dass ich das einfach angenehm fand, das aus dem Weg zu schaffen direkt, dadurch, dass man den nackten Körper halt einfach so zeigt, wie er ist, und dann gibt's auch nicht viel mehr zu sehen da eigentlich. Und die Nacktheit war jetzt wirklich was sich auch so eingeschlichen hat in die Arbeit ganz früh, auch aus budgetären Gründen, weil kein Geld da war fürs Kostüm, aber auch, weil irgendwie, ja, meine erste Arbeit, wo ich mit Vincent Riebeck noch sehr viel kollaboriert habe, da haben wir wirklich ein bisschen Arbeit gemacht, die wir in unserem Wohnzimmer so quasi auch gemacht haben. Und damals war uns noch nicht klar, dass diese Arbeit dann auch wirklich touren wird, dass das dann plötzlich im Theaterkontext rumgereicht wird. Das war uns damals alles noch nicht klar und da haben wir sehr unschuldiges Wohnzimmertheater gemacht.
0: 2011 entsteht die erste gemeinsame Arbeit von Florentina Holzinger und Vincent Riebeck, ihrem damaligen Kollegen an der Amsterdamer School for New Dance Development. Mit den Performances »Kein Applaus für Scheiße«, »Spirit« und »Wellness« treten sie europaweit an verschiedenen freien Theaterhäusern und Festivals auf und machen sich einen Ruf als radikale und draufgängerische Newcomer. Hanna Balber erinnert sich an eine Vorstellung von »Kein Applaus für Scheiße« an den Münchner Kammerspielen.

0: Im Dezember 2015 sind Florentina Holzinger und Vincent Riebeck mit ihrer ersten Performance »Kein Applaus für Scheiße« zu Gast in den Münchner Kammerspielen und ich starre schockiert auf die Bühne. Mit gespreizten Beinen sitzt Holzinger da und kaut an einer roten Schnur. Ihr Partner kniet vor ihr und zieht mit ruckartig kontrollierten Bewegungen einen ebenso roten Faden aus ihrer Vagina. Später ist da diese tiefblaue Farbe der Flüssigkeit, die Riebeck auf Holzingers liegenden Körper kotzt. Urinpfützen auf der Bühne, nackte Körper, die sich akrobatisch in Seilen winden und von der Decke herabschwingen. Florentina Holzingers Arbeiten werden heute oft erst ab 18 Jahren empfohlen, wegen Nacktheit und sexuellen Handlungen. Ich bin damals also gerade alt genug und eigentlich überhaupt nicht vorbereitet. Meine Studienkolleginnen tauschen halb verschämte, halb belustigte Blicke aus. Passiert das hier gerade wirklich, scheinen wir uns zu fragen. Dieser Theaterabend fühlt sich radikal an. Halb verboten, cool, irgendwie erwachsen, faszinierend und zugleich ekelhaft abstoßend. Zu dieser Zeit in der Saison 2015-16 ist Matthias Lilienthal neuer Intendant der Münchner Kammerspiele. Er will das traditionsreiche Stadttheater öffnen, für außereuropäische Perspektiven und für Gruppen der freien Szene. Dazu zählen auch Gastspiele von freien Kunstschaffenden wie Holzinger und Riebeck. Sie galten damals als provokante Newcomer, erzählt Matthias Lilienthal.
1: Florentina galt damals als eine wichtige Performancefigur in der Berliner Szene. Und der Kurator für die freie Gruppenarbeit an Kammerspielen war total begeistert von »Kein Applaus für Scheiße«. Außerdem bin ich ja eine ordinäre Rotzgöre aus Neukölln und liebe solche Titel wie »Kein Applaus für Scheiße« den MitarbeiterInnen der Kammerspiele, manche den nicht trauten, vollständig auszusprechen. Und die Arbeit mochte ich, weil das waren ja Vincent Riebeck und Florentina, zwei Menschen, die eine sichtbare Distanz zur Heterosexualität haben, spielen nochmal alle Möglichkeiten des heterosexuellen Zusammenlebens durch, um sie dann mit großem Elan in die Mülltonne zu hauen. Das hat für mich ein Riesenvergnügen an der Produktion ausgemacht.
0: Damals war für ihn noch überhaupt nicht abschätzbar, welch bemerkenswerte künstlerische Laufbahn Florentina Holzinger einschlagen würde, sagt Matthias Lilienthal. Diesen Sommer übernimmt er die Intendanz der Berliner Volksbühne und holt Florentina Holzinger mit an Bord. Gemeinsam mit der kapverdischen Choreografin Marlene Montero Freitas bildet sie das Artistic Board des Theaters.
1: Ich bin über jede Minute glücklich, die Florentina für die Volksbühne zur Verfügung stellen kann. Und sie betrachtet ja die Volksbühne als ihre Homebase. Dadurch, dass sie mit der Komischen Oper eine Opernproduktion macht und dadurch, dass Venedig ist, werden wir in der ersten Spielzeit keine neue Produktion zusammen machen, sondern im April 28 wird sie dann auf der großen Bühne der Volksbühne wieder was machen. Dass sie ratgeberisch die Arbeiten der Volksbühne mit beeinflusst, ist mir unendlich wichtig und die Arbeit in der Volksbühne wird sich natürlich verändern, weil auch in vielen anderen künstlerischen Positionen die Welt von Florentina Holzinger in der Welt der Volksbühne stärker vorkommen wird. Und auf diese Reise freue ich mich total.
0: Über die für 2028 geplante Neuproduktion kann Matthias Lilienthal noch nichts verraten.
1: Ich finde aufregend, dass sie Kino, bildende Kunst, Tanz, Theater, Performance, Musical, dass sie die verschiedenen Genres plündert und sich immer wieder neu davon triggern lässt und dazu einen Entwurf kommt. Und ich bin auch gespannt, natürlich wird der österreichische Pavillon in Venedig dem auch nochmal eine ganz andere Dimension geben. Und das, was sie jetzt in der Welt der bildenden Kunst erfährt, wird ja dann in ihre Performances zurückwirken. Florentina ist die zentrale künstlerische Gestalt im deutschsprachigen Raum dieses Jahrzehnts. Und ich freue mich darauf, an der Volksbühne manchmal mit ihr Produktionen machen zu können.
2: Der designierte Intendant der Berliner Volksbühne Matthias Lilienthal in einem Beitrag von Hanna Balber. Kulturelle Aneignung und Rassismus, Eitelkeit in den sozialen Medien, das sind keine Themen, die man normalerweise auf der Tanzfläche hört. Die belgisch-karibische Provokateurin Charlotte Adigéry und ihr langjähriger musikalischer Partner Boli Pupul auf ihrem Debütalbum Topical Dancer machen es vor. Esperanto.

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1: Charlotte, Adigerie und Poli Pupul mit Esperanto. Der Kunsthistoriker und Kurator Thomas Trummer über Florentina Holzinger.
2: Es ist eine Kunst der Grenzverschiebung. Der Körper wird unglaublich präsent. Schweiß, Tränen, Blut, Nacktheit, bloßgestellt zu sein, purer Körper zu sein. Und gleichzeitig ist das Ganze eine Komposition, ist kalkuliert, ist durchdacht.
1: Thomas Trummer, Direktor des Kunsthaus Bregenz, hat Florentina Holzinger eingeladen. Am 11. Juli, am Abend, wird ihre Etüde für Bregenz starten. Unter freiem Himmel und bei freiem Eintritt. Das Publikum schaut auf den Sonnenuntergang, den Bodensee und auf eine schwimmende Bühne. Der Programmtext verrät:
3: 4 SchlagzeugerInnen, 10 PerformerInnen, ein Kran und eine Glocke tauchen ins Wasser ein und steigen wieder aus ihm hervor.
4: Etüden innerhalb ihrer künstlerischen Arbeit. Das sind kurze Performances, die in verschiedensten Städten von ihnen aufgeführt werden. Sie haben auch immer experimentellen Charakter, um im öffentlichen Raum zu intervenieren. Dieser Begriff ist auch schon sowas wie eine Sprengung des Theaterraums. Können Sie uns das näher erklären, was da für eine Idee dahinter steckt?
5: Ja, ich denke, ich habe sie eben Etüden genannt und nicht zum Beispiel Aktionen, weil der Begriff der Aktion ja sehr historisch beladen ist im österreichischen Kontext.
4: Inwiefern?
5: Insofern, dass die Wiener Aktionisten ihre Dinge Aktionen genannt haben und ich mich nicht jetzt zwangsläufig als Aktionistin verstehe, weil ich einer anderen Zeit- und Kulturhistorie angehöre, würde ich sagen. Trotzdem finde ich das natürlich extrem wertvoll, den Theaterraum zu verlassen und zeitspezifisch Happenings stattfinden zu lassen im öffentlichen Raum und im urbanen Kontext und speziell auch in der Natur. Ich habe Etüden genannt, weil ich als Kind Chopin auf und ab gespielt habe und weil ich natürlich eine sehr positive Gefühle als Ex-Tänzerin oder Tänzerin Übung an sich die meiste Zeit besser finde als das Produkt dieser Übung. Und mir ist auch immer klar war, dass es wert ist, auf der Bühne gezeigt zu werden, das Training, die Übung, die dahinter steckt, um gewisse Dinge zu machen.
4: Was war Ihr Background familiär? Wie kann ich mir das Haus Holzinger vorstellen, wo Florentina Holzinger Etüden gespielt hat?
5: Ja, das klingt jetzt so urbürgerlich und auch so, wie wenn ich Pianistin werden wollte. Und es war bei einem ausgesprochen Amateur-Level. Also es gibt ja viele sehr einfache Etüden. Ja, aber das war mein Instrument. Ich habe schon sehr lange und leidenschaftlich Klavier gespielt und ich glaube, dass mir das schon in gewisser Art und Weise jetzt sehr zu Hilfe kommt in meinem musikalischen Verständnis oder dass ich zumindest Noten lesen kann, was irgendwie nicht so schlecht ist auch. Aber ja, ich bin die einzige Künstlerin meiner Familie.
4: Was machen die anderen?
5: Ja, die anderen machen andere Sachen.
4: Gibt es so einen Beginn Ihres Performance-Interesses?
5: Das ist bei mir echt erst sehr spät gekommen. Das ist nicht, dass ich mir, also ich hatte weder den Tänzerinnen-Traum, schon gar nicht den Ballerinertraum und auch keinen Schauspielerinnen-Traum, weil da war ich viel zu introvertiert dafür eigentlich. Also das war nicht so, dass mir auch jemand andere gesagt hat, ah, dafür hättest du ein Talent, absolut nicht. Habe amateurhaft alle möglichen Sportarten gemacht. Also ich meine, das war wahrscheinlich schon eher zentralerer Aspekt. Und an die Kunst musste ich mich echt so irgendwie so herantrauen, weil ich so dachte, okay, für die Kunst und für so Bühnenarbeit überhaupt, da muss man eben so extrem exzentrische, extrovertierte Persönlichkeit, muss so und so ausschauen und habe dann plötzlich festgestellt, dass das alles nicht notwendig ist, sondern das Einzige, was man braucht, ist Ideen. Und von denen hatte ich halt genug. Und das, da waren dann natürlich ein paar so augenöffnende Momente, halt gerade so in Wien aufwachsend, habe ich schon halt so Schlingensief dann das erste Mal gesehen an der Burg und habe da das erste Mal das Gefühl gehabt, in so einem Theater passiert was Cooles oder was Spannendes oder auch etwas Angsteinflößendes oder auch etwas, was sogar irgendwie so unangenehm sein kann, aber was dann trotzdem so ein Ur-Aha-Erlebnis ist. Natürlich auch durch Impulsans, Leute wie Anne-Liv Young, wo ich mir dachte, wow, das ist echt was extrem Interessantes. Also ich komme wirklich aus einer zeitgenössischen Tanzausbildung. Ich habe in Amsterdam an der School for New Dance Development studiert. Und New Dance Development Ja, das ist eben neuer Tanz. Und da war auch immer ein großes Mysterium, was jetzt dieser neue Tanz genau ist, weil das weiß ja niemand im Moment selber. Der wird ja erst erfunden. Ja, wir hatten sehr experimentelle Bewegungstechniken, die wir da gelernt haben. Und da ging es immer darum, sich viele Sachen vorzustellen eigentlich. Das hat auf jeden Fall viel damit zu tun mit dem, was ich jetzt mache, weil wie ich auf die Uni gekommen bin, sind alle Leute einfach still am Boden rumgelegen und man hat überhaupt nichts gesehen, nichts ist passiert, aber ganz viel ist eben im Inneren passiert und in der Vorstellung. Und da hatte ich sicher so ein bisschen eine Abwehrreaktion darauf und bin deswegen so irgendwie so obsessiv aufs Spektakel losgegangen und auch auf den Zirkus. Trotzdem muss ich sagen, das hatte natürlich eine große Wirkung. Und ich bin ja noch immer ein großer Advokat von, dass es eigentlich viel spektakulärer ist, was innen passiert als außen, muss ich schon ganz ehrlich sagen. Da haben wir natürlich auch über Quantenphysik gesprochen und so weiter, aber da haben wir wirklich gelernt, solche Sachen wie, ja, wie kann mein Körper an zwei Stellen auf einmal sein? Wie kann mein Körper in der Zukunft sein und in der Vergangenheit? Wie kann ich durch Wände durchlaufen? Solche Sachen. Ich weiß auf jeden Fall, wie man dafür trainiert und das machen wir wirklich total explizit. Also zum Beispiel, in Tanz haben wir ja auch eine Wand, eine Holzwand, wo der Körper dagegen geschmissen wird, als Geister verkleidet unter Leitüchern. Ja, und ich glaube, wenn man oft genug gegen Wände schlägt und das wirklich trainiert, kommt man irgendwann auf der anderen Seite an. Und so gehen wir halt an vieles heran. Der Schritt von der Tänzerin zur Choreografin war ein holpriger, auch ein unfreiwilliger. Ich wollte wirklich nach dieser Creative Hippie Dancing Phase wollte ich eine technisch versierte Tänzerin werden. Für einen anderen Choreografen. Wahrscheinlich wäre das damals irgendein männlicher flämischer Choreograf gewesen. Ja, das war so mein Nonplusultra. Und meine ganzen ersten Abenden waren in Kollaboration mit wem anderen. Und dann war da mein Unfall und dann war ein bisschen so ein Umschwung, wo ich plötzlich nur mehr mit Frauen arbeiten wollte. Während einer Show von Kein Applaus für Scheiße in Norwegen, ja, hatten wir ein bisschen einen technischen Fauxpas und ich bin von der Decke gestürzt, ein paar Meter. Hab das eh gut überlebt. Allerdings, ich bin im Spital wieder aufgewacht und hatte ein bisschen zerbrochenes Gesicht und Gehirnerschütterungen, aber habe mich davon eigentlich relativ schnell wiederholt und war dann so nach einem halben Jahr war ich wieder fit im Schritt eigentlich. Deswegen, glaube ich, sind mir schon solche Themen wie körperliches Trauma und auch eben Recovery irgendwie, das sind schon Themen, die zentral sind, wenn es so ums Training geht und wie bereitet man seinen Körper vor. Und als Reflexion auf das Umfeld hatte ich einfach plötzlich keinen Bock mehr, mir von einem Mann jemals wieder sagen zu lassen, was ich mache auf der Bühne. Und das war für mich immer schon wichtig, irgendwie so starke weibliche Supportsysteme zu bilden. Und dass ich einfach schon immer auch ja von vielen Frauen urinspiriert war und ich die gerne um mich gehabt hätte, weil ich das Gefühl hatte, ich kann mich zum ersten Mal wirklich konzentrieren in so einem Umfeld. Dann hat sich natürlich das auch eingestellt, dass das plötzlich konzeptionell so wichtig erschien. Und eben in der Resonanz, die wir auf diese Shows gekriegt haben, mir dann plötzlich aufgefallen ist, Frauen kriegen so eine Plattform irgendwie offensichtlich noch nicht. Und dass das irgendwie ein wichtiges Statement ist, als Frau den eigenen Körper zu inszenieren. Und jetzt, wo ich plötzlich in der Situation bin, wo ich nicht mehr pinkeln muss, weil ich mir eigentlich einen urteuren Springbrunnen auf die Bühne stellen kann, fällt mir natürlich auf, dass da eh viel möglich ist. Das muss nur jemand machen. Und deswegen bin ich da irgendwie in der privilegierten Position, wo ich die Möglichkeit kriege, wo ich plötzlich wirklich alles machen kann, was ich machen will eigentlich.

0: Radiohead-Frontman Tom York mit dem Soundtrackstück Suspirium. Geschrieben hat er es für Regisseur Luca Guadagninos Remake Suspiria mit Tilda Swinton als Ballettlehrerin.
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0: Die Wiener Star-Choreografin ist mit dem Kino künstlerisch eng verbunden. Ihre Performances evozieren mächtige Bilderwelten. Sie haben kinematografische Wucht und gleichen nicht selten Blockbuster. Von blutigen Italo-Splatter-Movies über Actionfilme bis hin zu trashigen Nonnenfilmen reicht die Auswahl ihrer Inspirationen. Christian Fuchs hat das Popkulturuniversum von Florentina Holzinger erkundet.
2: 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Ich wusste, dass du kommst.
3: Als der okkulte Schocker Suspiria 1977 erscheint, trifft er den Geschmack eines weltweiten Horrorpublikums. In grellen Technicolor-Farben zeigt der italienische Regisseur Dario Argento die Geschichte einer jungen Frau, die in finstere Hexenkreise gerät. Schauplatz des gruseligen Geschehens ist eine deutsche Tanzakademie, in der brutale Morde passieren.
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5: Reißen Sie sich zusammen, Susi. Machen Sie weiter, mein Kind. Höher die Arme.
3: Florentina Holzingers Stück Tanz, das der Wienerin den Durchbruch in der Performance-Szene beschert, ist vom Geist von Suspiria durchzogen. Zum einen gibt es autobiografische Bezüge. Während ihrer Choreografie-Ausbildung in Amsterdam, sagt Holzinger, war sie intensiv von Frauen umgeben, die sie an den Hexenzirkel im Film erinnerten. Zum anderen lieferten viele Szenen aus Suspiria direkte Inspirationen.
6: Aber Suspiria war definitiv ja eine Inspiration, muss ich sagen. Und da haben wir schon ordentlich geklaut eigentlich.
7: Ich kannte ein paar Frauen, die sich selbst Hexen nannten. Sie sind boshaft, negativ und zerstörend. Ihr Wissen um die Kunst des Okkulten gibt ihnen gewaltige Kräfte.
3: Dario Argento-Filme wirken ohnehin oft wie Theater oder wie eine Operninszenierung, meint Florentina Holzinger. Auch die Ausleuchtung in Neonfarben passt dazu. Dass für Argento der visuelle Aspekt und der Sound gleichrangig sind mit dem Narrativ, auch das sei ähnlich wie bei ihren Aufführungen. Am Gewaltaspekt, der zu Argento und dem Horrorgenre gehört, stößt sich Holzinger gar nicht.
6: Aber ja, das ist mir irgendwie wichtig, dass das Publikum halt ähnlich sitzt in einer Performance wie in einem Film, wo sie nicht genau einordnen können, was jetzt abgeht und dann ist das Überraschungsmomentum da ist. Und ich meine, das ist definitiv dann auch meine Passion für im Horror-Genre oder Super-Trash-Genre, dass da auch ein gewisser Schockmoment da ist, wo Leute mal nicht packen, auch was passiert. Und ich meine, im Theater ist das mega oldschool und langweilig beschrieben durch diesen kathartischen Moment eben, den das Publikum da empfinden soll. Aber ja, das ist ja in Horrorfilmen auch so oder in Orgeln, gewalttätigen Actionfilmen oder so.
3: Holzingers Zugang zum Kino hat etwas Lockeres und Freches. Sie pickt sich aus Filmen inspirierende Momente heraus. Sie überrascht mit unerwarteten Beispielen abseits des üblichen bildungsbürgerlichen Kanons. In Ophelia's Got Talent singt ein Kinderchor einen Song von Ed Sheeran als Lied für eine vom Klimawandel bedrohte Welt. Nice and in alone, conversations with a stranger, I barely know. Oft sind es aber Zitate aus dem brutalen Metal, des Industrial, der elektronischen Musik, die infernalisch das Bühnengeschehen voranpeitschen. Die in Berlin lebende Musikerin Born in Flames gehört fix zum Ensemble vieler Stücke. In ihrem Sound treffen Clubmusik und Lärm elektrisierend aufeinander.

0: Der eklektische Zugang von Florentina Holzinger zum Pop passt perfekt zu ihren filmischen Einflüssen. Tolle Tanzszenen findet sie oft fernab üblicher Musical-Hits. In kontroversen Filmen von Stanley Kubrick oder Quentin Tarantino. Inmitten von Kunstblut und Gewalt.
1: Eine meiner Lieblingstanzszenen ist halt auch natürlich in Clockwork Orange, Singing in the Rain. Und Reservoir Dogs auch, Stuck in the Middle, ja, wenn das Ohr abschneidet und dann mit Benzin übergießt und so weiter. Und da sieht man auch einfach, dass auch diese ganze Gewalt einfach eine Choreografie da ist und so mega komponiert ist und dann halt was anderes ist. Das finde ich schon super.
2: Hast du mal Kay Bailey's Hitparade der 70er Jahre gehört?
1: Aber natürlich bin ich auch noch immer, muss ich sagen, ein Tarantino-Fan und da sind auch immer die geilsten Tanzszenen einfach drinnen.
0: Sie schätzt auch den Film Death Proof, der von Stuntwomen lebt.
1: Death Proof ist auch eins von den Filmen, die mir urgetaugt haben als Teenager, muss ich sagen, und auch nach wie vor. Ja, natürlich, das Topic und dann auch Stuntman Mike und so weiter. Und ich arbeite wirklich viel mit Stuntleuten auch im Moment zusammen und so weiter. Man sieht das vielleicht nicht, dass das Stuntleute sind, weil ich sie tanzen lasse oder und so weiter. Aber wir arbeiten auch mit einer Stuntagentur in Deutschland zusammen und die machen die ganzen Stunts für wirklich die besten Filme und so weiter. Deswegen für uns ist es immer eine Ehre, dass wir mit denen zusammenarbeiten können, aber ja, für die ist es halt oft auch zart, was sie in dem anderen Kontext zu tun haben.
0: Ein Filmtitel, der immer wieder fällt, wenn von Florentina Holzinger die Rede ist, ist der Body-Horror-Schocker Titan. Regisseurin Julia Ducournau hat mit ihrem surrealen Körperkinodrama 2021 die Goldene Palme in Cannes gewonnen. In zentralen Szenen von Titan kopuliert die Protagonistin des Films mit einem Auto. Der Maschinensex erinnert beinahe überdeutlich an Holzingers choreografischen Höllenritt A Divine Comedy. Auch darin gibt es Verschmelzungen zwischen den Darstellerinnen und Fahrzeugen. Die Wienerin hat den Film der Französin erst nach den Aufführungen gesehen, erkennt aber zumindest eine geistige Verwandtschaft.
1: Ich habe ihn ja jetzt erst einmal gesehen und ich muss sagen, ich bin schon jemand, der sich Filme so 2-3 Mal anschaut, speziell jetzt solche Filme, die schon so what the fuck sind. Und das Momentum hatte ich auf jeden Fall und das fand ich auch geil, muss ich sagen. Aber ich meine, was mir natürlich taugt dann im Ganzen ist, ja, wie schon das Genre heißt, dieser Body-Horror-Aspekt irgendwie davon und wie extrem körperlich dieser Film ist. Und eben, dass da nicht viel erklärt wird, sondern der Körper, dass er die Geschichte erzählt und auch in dieser ständigen Transformation ist. Und ja, das ist halt noch irgendwie so, dass der Horror schlechthin eben so den Körper, den man Kontrolle verliert und der dann so eben so schwanger wird mit irgendeinem Teil und natürlich dieser Cyborg-Aspekt.
0: Holzinger wird kurz nachdenklich beim Verhältnis des Menschen zum Automobil oder generell zur Technik.
1: Ja, Autos, die sind halt ein mega alter Symbolträger, sage ich jetzt mal. Und das ist jetzt wahrscheinlich nicht mehr so, dass Autos so leiwand sind, sondern eher eben für etwas Schreckliches stehen, dass eben jetzt alles elektronisch werden muss und bla bla bla. Aber nach wie vor sind das trotzdem so, ja, wie gesagt, so gesellschaftliche Symbolträger im Sinne von, dass ja da eben wirklich einerseits eben für Schnelligkeit und Fortschritt und andererseits eben für Crash und Tod und Verschmutzung und so weiter. Und deswegen irgendwie da eine interessante Grenzwanderung möglich ist, jetzt speziell auch im Zusammenhang mit, ja, so Weiblichkeit oder Weiblichkeitsvorstellungen in Bezug darauf.
0: Eine ganz andere Art der filmischen Inspiration suchte und fand Florentina Holzinger für ihre Umsetzung der Paul-Hindemith-Oper Sancta Susanna.

0: Ein Filmgenre aus dem Sleazy-Kino der 1970er Jahre wurde für Holzingers Vision von Sancta zentral. Sogenannte Nunsploitation-Filme verbinden Softsex mit Blasphemie. Trotz heftiger Kirchenkritik bedienen sie mit Bildern nackter und gequälter Nonnen natürlich auch den Male Gaze.
1: Schwester Benedetta?
2: Gott hat mir dieses Mädchen in den Weg gestellt. Sie muss mit eiserner Hand, die ich nicht habe, geführt werden. Gott zeigt dir den Weg.
0: Florentina Holzinger gesteht grinsend, dass sie oft Nunsploitation-Filmabende mit ihrer Crew veranstaltet hat, als Inspiration für ihre Operninterpretation Sancta. Die Wiener Bühnenerneuerin schwärmt aber auch noch von Monty Pythons Das Leben des Brian, einem blasphemischen Comedy-Klassiker. Ein Film, ist sie sich sicher, der auch den Papst begeistern würde.
3: Der Nächste. Zur Kreuzigung.
4: Ja.
3: Gut. Durch die Tür hinaus, zur linken Reihe, jeder nur ein Kreuz.
0: Das Spektrum der filmischen Einflüsse ist breit. Und Florentina Holzinger sieht auch ganz grundsätzlich Parallelen zwischen ihrer Arbeit und dem Kino.
5: Während ich für eine Show arbeite, schaue ich auch parallel viele Filme eigentlich. Und für mich idealerweise ist das Performance-Erlebnis für das Publikum schon auch ein cineastisches Erlebnis eigentlich. Und ich arbeite durchaus mit cinematischen Mitteln sehr viel.
0: Einen Abstecher mitten ins Filmgeschäft wagte Holzinger dann 2024 mit dem Thriller Mond von Kurtwin Ayub. In dem beklemmenden Film spielt sie die Hauptrolle einer Wiener Kickboxerin, die einen Job im fernen Jordanien annimmt. Sie soll dort die Töchter einer reichen Familie im Kampfsport unterrichten. Vor Ort angekommen, wird Holzingers Figur mit einem Albtraum aus Repression und Misogynie konfrontiert. Auch wenn Holzinger keinerlei Schauspielerfahrung hat, war sie für Kurtwin Ayub die Traumbesetzung.
6: Also ich würde sagen, Flo ist die Las Vegas Show der Performance-Künstlerinnen.
5: Ja, niemand mag nur Konzept sehen. Also ich meine, ja. Ich weiß nicht. Das hat mich halt in meiner eigenen Kunstausbildung schon immer sehr deprimiert und gelangweilt natürlich. Und für mich ist klar, dass irgendwie gute Kunst auch ein gutes Unterhaltungspotenzial haben muss und voll ausschöpfen muss und kann. Und
6: ja, ich bin auch sehr ungeduldig. Ich kann keine langsamen Faden Arthouse-Filme machen. Ich sterbe beim Schnittprozess.
7: Everyone here is not about this family.
8: They are very, very famous.
9: Famous for what?
6: Flo hat das sehr gut gemacht. In jedem Take ist sie großartig. Es war so weird. Ich habe noch niemals irgendwie, also nein, alle meine Schauspielerinnen sind great, aber das war schon in jedem Take warst du gut.
5: Was für mich ja das Coolste am Film ist, ist nicht nur das, was Leute dann auf der Leinwand sehen, sondern diese ganze Maschinerie, die zusammenarbeitet, um diese Urillusion zu erzeugen irgendwie.
10: Na, na, na, come on!
11: Der Karaoke-Song, den Sarah aka Florentina Holzinger am Ende des Films Mond singt.

0: von Rihanna.
1: 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Diagonal über die Körperkunst von Florentina Holzinger.
2: Was gefällt Ihnen, Florentina Holzinger?
3: Die Radikalität.
2: Was sieht man bei Florentina Holzinger, was man sonst nicht so sieht?
4: Ja, sehr provokante Bilder, die wahrscheinlich auch manchmal überfordernd sind, irritieren, aber einen auch herausfordern, nochmal neu über Dinge nachzudenken. Was ich aushalte zu sehen und was vielleicht nicht und warum das so ist.
5: Well, at the moment you see, I mean, increasing in the space of performance this focus on physicality.
6: Im Moment sieht man im Bereich der Performance eine zunehmende Fokussierung auf physische Körper in Verbindung mit schmutzigen oder alten Maschinen. Das ist, wie ich vermute, eine Art Neubewertung dessen, was das Versprechen des Cyborgs war. Letztendlich hat es einen dystopischen Aspekt. Ich denke, wir haben es hier gewissermaßen mit dem Scheitern der Utopie zu tun.
5: I think we're kind of looking at the failure of utopia. Yeah.
0: Publikum im Foyer der Berliner Volksbühne. Sie hören Diagonal zur Person Florentina Holzinger. Kraft statt Grazie ist ihre Devise. Christine Scheucher hat Holzingers Position in der Kunst verortet. Gemeinsam mit Künstlern, Kuratorinnen, Kritikerinnen und Galeristen

0: Rechten diskutiert.
1: Für uns ist es immer ganz wichtig, dass die Leute wirklich das auch gesehen haben, gespürt haben. Es ist was anderes, wenn man ein Video davon sieht oder wenn man davor steht und Teil des Ganzen ist. Ich glaube wirklich, dieses Mitdenken von Publikum ist wahnsinnig wichtig.
2: Vielmehr ist ja das Publikum mit sich selbst konfrontiert, weil es sich selber nicht aushält beim Betrachten dieser Grenzüberschreitungen. Und das ist das, was die Arbeit für mich sehr spannend macht. Ich sitze dort und bin mit meinem eigenen Körper konfrontiert.
3: Und da passiert dann vieles, wo wir einfach mit unseren herkömmlichen Kunstbegriffen dann manchmal vorerst scheitern. Und das ist gut so, weil wir dann einfach genau diesen Schritt machen in das Neue.
4: Die Kuratorin Nora Svantje Almes, der Theatermacher Ersan Montag und der Galerist Tadeusz Ropacz über eine Performerin, die in den vergangenen Jahren als Erneuerin des zeitgenössischen Tanztheaters Eindruck hinterlassen hat. Zuletzt, indem sie Mary Shelleys Frankenstein-Motiv mit einem Skandalon kurzschloss, das vielfach verdrängt wird. Denn auch wenn wir unsere Körper durch das Fitnesscenter des real existierenden Neoliberalismus jagen, auch wenn Tech-Investoren und Silicon Valley-Milliardäre wie Peter Thiel mit Ernst und Eifer an der technischen Realisierbarkeit von Unsterblichkeitsfantasien arbeiten, der Fluchtpunkt jedes Lebens bleibt die Auslöschung des Körpers. Nicht zufällig spielt die Rahmenhandlung von Holzingers jüngster Produktion A Year Without Summer in einem geriatrischen Setting.

0: an diesem Thema kommt halt niemand vorbei, so wirklich, früher oder später. Ich denke, das war immer schon ein großes Thema in meiner Arbeit. Aber so speziell haben wir uns noch nie damit beschäftigt. Diese Vorstellung vom ewigen Leben ist ja unheimlich abstrakt. Das können wir eigentlich uns nicht so wirklich vorstellen. Aber die Frage ist, wollen wir morgen leben? Und ja, ich will gerne morgen leben. Und Brian Johnson sagt, solange wir morgen leben wollen, wollen wir in gewisser Art und Weise ewig leben.
1: Mit ihrer Gothic-Novel Frankensteins Monster schuf Mary Shelley 1818 die Blaupause der Science Fiction und erdachte ein künstlich erschaffenes Wesen. Der Roman markiert die Geburtsstunde des Cyborgs. It ended when I lost your love. Florentina Heutzinger schreibt sich in A Year Without Summer in diesen Diskurs ein. Heutzingers Performances öffnen ein vielstimmiges Assoziationscluster, ohne dass sich die konzeptionelle Verankerung des Gezeigten in den Vordergrund drängen würde. Sinn und Sinnlichkeit ergänzen einander, gehen eine künstlerische Allianz ein, um jene Räume zu erkunden, die die Grenzen der Sprache verlassen. Wer Trenddiskurse der vergangenen Jahre kennt, kommt nicht umhin, beim Anblick von Florentina Heutzingers Performancekunst auch an Donna Haraways berühmtes Cyborg-Manifesto aus dem Jahre 1985 zu denken. Bis heute lässt sich die Kunstwelt davon inspirieren und wirft die Frage auf, ob in einem neu ausverhandelten Verhältnis von Mensch und Maschine das Potenzial steckt, feministischen und antirassistischen Körperdiskursen zum Durchbruch zu verhelfen. Kurz, hebeln Cyborgs klassische Rollenbilder und Identitäten sowie biologistische Zuschreibungen aus?
2: Ich finde es schon bemerkenswert, dass das nur weiblich gelesene Körper sind auf der Bühne, weil da natürlich ein anderer historischer Hintergrund entsteht. Der weiblich gelesene Körper hat eine ganz andere Gewalt durchlitten und diese ganze Gewaltgeschichte ist mit auf der Bühne.
1: 2024 hat der deutsch-türkische Theatermacher Ersan Montag den deutschen Pavillon auf der Biennale in Venedig bespielt. 2026 wird auch Florentina Heutzinger den Schritt von der Theaterbühne aufs Kunstparkett wagen. Sea World Venice nennt Florentina Heutzinger ihren Beitrag. In Josef Hoffmanns ikonischem Kunsttempel soll ein Unterwasser-Themenpark errichtet werden.
3: Es ist so, dass Sea World Venice verschiedene Stränge von Florentinas Themen, die sie nicht nur in Ophelia, sondern eben auch Sancta oder auch die letzte Produktion A Year Without Summer, diese ganzen verschiedenen Themenstränge kommen jetzt hier mit Sea World Venice einfach zusammen.
1: Nora Svantje-Almes begleitet Florentina Heutzingers Auftritt im österreichischen Pavillon als Kuratorin. Bei internationalen Großausstellungen und Kunstbiennalen war das Interesse an Performance und Tanz in den vergangenen Jahren groß. 2017 wurde Arne Imhoff für ihre Opernperformance Faust auf der Biennale in Venedig mit dem Goldenen Löwen ausgezeichnet. 2024 bespielte der Theatermacher Ersan Montag den deutschen Pavillon. Für seine skulpturale Interpretation des Tanzes erhielt der Choreograf Tino Segal bereits 2013 den Goldenen Löwen in Venedig. In einer Welt, in der ein großer Teil der Kommunikation in virtuellen Räumen stattfindet, giert das Kunstpublikum nach dem Echtzeiterlebnis im Jetzt und Hier.
3: Was ist spektakulärer als der echte Körper? Ich finde es aber schon auch wichtig zu sagen, dass Performance, egal ob es jetzt passiert oder ob es vor 20 Jahren passiert ist, es ist halt immer ein Moment des Zusammenseins auch, also so eine Art Zusammenkunft, wo man wirklich auch Zeugin wird von etwas. Und ich glaube, das ist diese Gemeinsamkeit, was die Performance hat, ist ein ganz anderes Erleben von Kunst, als wenn ich mir jetzt Objekte im Museum anschaue. Und ich glaube, da ist auch was drin, was vielleicht gerade in der Gesellschaft irgendwie so was verlangt wird, was wir einfach nicht mehr so viel haben, diese Zusammenkünfte, ja. Performance bringt halt nochmal eine ganz andere, ich sag immer, Unmittelbarkeit mit sich, als Disziplin natürlich. Und ich glaube auch, dass natürlich die Gespräche zwischen den Sparten sozusagen, was dazwischen passiert, ist vielleicht auch etwas Neues.
1: Auch in ihrer vielgelobten Theaterproduktion Ophelia's Got Talent aus dem Jahre 2022 wagt Florentina Holzinger den Schulterschluss zwischen den Disziplinen und verschleift Tanz, Theater, Zirkus und Castingformate zu einer monströsen Revue mit hochkultureller Rahmung. Nicht zufällig spielt Holzinger im Titel auf Shakespeares tragische Heldin Ophelia an, die wohl auch in diesem Kontext als literarische Folie für den Untergang der Weiblichkeit verstanden werden darf.
3: Auch in Ophelia geht es, glaube ich, wieder darum, sich so eine Geschichte zu eigen zu machen und zu schauen, wie ist man auch selber in dieser Tradition irgendwie, wie diese Ophelia gesehen wird. Es ist ja natürlich immer noch so, dass gewisse Gender-Stereotype und so weiter sehr präsent sind. Und ich glaube, es ist einfach eine teilweise sehr spielerische, aber natürlich auch eine sehr ernsthafte Auseinandersetzung damit, wie diese Narrative, die uns ja wirklich kulturell sehr geprägt haben, auch einen auch beeinflussen, ob man will oder nicht.
1: Höher, größer, schneller. Die Kandidatinnen dieser grotesken Freakshow gehen an ihre Grenzen und zeigen akrobatische Kunststücke, die Staunen machen. Ein Wasserkanister wird an ein Vaginalpiercing gekettet, eine Schwertschluckerin gibt sich wagemutig, eine kleinwüchsige Darstellerin steuert einen Hubschrauber. Für die maximale Aufmerksamkeit strampeln sich die Akteurinnen in einem Aquarium ab.
3: Durch dieses Format der Talentshow und dieses Trainieren, wie kann ich jetzt die perfekte Ophelia sein? Oder ist sie am glücklichsten, wenn sie passiv dann dort liegt, im Fluss, glaube ich, im Teich? Oder gibt es andere Möglichkeiten, sich dem zu widersetzen? Und ich glaube, das war schon für Florentina auch eine sehr formative Auseinandersetzung mit so einem Charakter, mit so einem Charakter.
1: Als Extremperformerin hat sich Florentina Holzinger einen Namen gemacht. Diesem Ruf wird sie immer wieder gerecht. Ob in ihrer Opernfortschreibung von Paul Hindemiths Sancta Susanna, die 2025 zum Berliner Theatertreffen eingeladen wurde, oder früheren Performances, in denen nackte Körper waghalsige Stunts auf Motorrädern aufführen. In der Tradition der Body Art der 1970er Jahre werden Körper gepierst, geritzt und bis an die Grenzen der Belastbarkeit strapaziert. Holzinger, die in Amsterdam Choreografie studiert hat, präsentiert einen Performance-Remix der Anleihen im Fundus der Populärkultur, des Kampfsports und der Kunstgeschichte nimmt. Vor allem die Nähe zum Wiener Aktionismus sei frappierend, so die Tanzkritikerin Barbara Freitag.
4: Es ist sicherlich so, dass bestimmte Kunstgenres gesprengt werden. Aber es ist ja auch so, der Aktionismus resultiert ja bekanntlich auch aus der bildenden Kunst. Es ist ja auch ein Zeichen der Spätmoderne, dass sich die Formen annähern, dass Tanz theatraler geworden ist, dass Theater körperlicher geworden ist. Es gibt ja da sehr viele Wechselbezüge.
1: Dass die Körperkunst der Aktionisten mit ihrer zuweilen brachialen Geste und ihrer genialischen Instrumentalisierung weiblicher Nacktheit in den vergangenen Jahren zunehmend ins Kreuzfeuer der feministischen Kritik geraten ist, hindert Florentina Holzinger nicht daran, der Theorie im Feld der Praxis zu begegnen.
0: Das war natürlich im Hinterkopf und ich beschäftige mich sehr viel mit kulturellem Erbe und mit Historie. Und es ist eher etwas, womit ich mich dann gezwungenermaßen sehr stark angefangen habe zu beschäftigen, da speziell im Ausland meine Arbeit sehr im Zusammenhang gesetzt wurde mit dem Wiener Aktionismus.
1: Als feministische Enkelin der Wiener Aktionisten wurde Florentina Holzinger immer wieder apostrophiert. Nun tritt die gebürtige Wienerin in die Fußstapfen des 2022 verstorbenen Aktionisten Hermann Nitsch. Mit einem Pfingstspiel, das am 23. Mai 2026 als neunstündiges Mammut-Event in Hermann Nitschs Schloss in Prinzendorf realisiert wird. Konzipiert übrigens als Satellitenveranstaltung zu Holzingers Biennale-Auftritt. Angeregt wurde dieses Auswärtsspiel von Hermann Nitschs Witwe Rita.
5: Ich würde bitten, dass zumindest am Anfang die Musik hinter uns nachgeht.
6: Er wollte das Theater revolutionieren. Und sie macht auch Theater. Und dachte ich, das passt sehr gut. Ja.
7: Also zuerst einmal finde ich das auch ganz toll, dass Florentina Holzinger keine Berührungsängste hat mit dem Aktionismus. Der Aktionismus wird ja oft in Österreich mit einer Männerriege verbunden, zum Teil zu Recht auch. Aber ich muss dann immer wieder die Wally Export auch benennen. Und nicht nur sie, es gab ja wirklich andere Künstlerinnen, die parallel zu dem, was also als Wiener Aktionismus bekannt wurde, performative Kunst gemacht haben, international bekannt wurden und Teil dieser österreichischen Kunstgeschichte geworden sind. Also, dass sich Florentina jetzt auch bewusst damit auseinandersetzt und eben jetzt auch ihre nächste Performance in Österreich in Prinzendorf macht zu Pfingsten, ist schon eine ihrer Wege, etwas völlig Neues zu kreieren, aber ganz bewusst auch historisch die Verankerung aufzuzeigen. Ja, also es gibt ja viele Parallelen, das Hinterfragen von Konventionen, das setzt sie radikalst fort.
1: Der Galerist Thaddäus Ropatsch. Im Februar 2026 verkündete die Galerie Thaddäus Ropatsch mit Niederlassungen in Salzburg, Paris, London, Mailand und Seoul in Hinkunft mit Florentina Holzinger zusammenzuarbeiten. Die Partnerschaft mit einem Global Player der Kunstwelt darf als großer Coup bezeichnet werden, während die Galerie Ropatsch, die ehedem dafür bekannt war, große Malerfürsten wie Georg Baselitz, Alex Katz und Anselm Kiefer zu vertreten, eine programmatische Neuausrichtung sucht, profitiert Holzinger von den internationalen Kontakten der Großgalerie.
8: Das bringt natürlich eine schöne Stange Geld, wenn Ropatsch es schafft, das zu vermarkten. Als ich sie fragte, ob das nicht ein Problem ist, dass ihre Choreografien, ihre Theaterstücke dann oder Opern dann zur Ware werden durch eine Galerie, da sagt sie, natürlich werden die zur Ware, aber Theater wäre ja auch ein Markt. Also sieht da keinen großen Unterschied. Auch das hat mit dem Schlingensief auch nicht funktioniert. Das ist sehr schwierig, Requisiten als Kunstwerke zu verkaufen.
1: Sagt die Kunstkritikerin Sabine B. Vogel.
8: Aber ich meine, Holzinger ist am Anfang ihrer Karriere als bildende Künstlerin. Wer weiß, wo das hinführt.

0: Was gibt es noch für Herausforderungen an den eigenen Körper, Florentina Holzinger, und auch an den Körper ihrer, sage ich jetzt einmal, Spezialistinnen im Performance-Team?
1: Ja, definitiv ist mein Interesse am Körper und am Hacking vom Körper etwas, was nie erlischt, sage ich mal. Aber inzwischen, also ich meine, wir haben unsere Körper, also ich und die Performerinnen meines Teams, ja jetzt schon jahrelang geschult. Es geht nicht darum, irgendwie so das nächste orge Ding zu tun, sondern eher, was ist eine Art von Darstellung oder Praxis, die wir brauchen im Zusammenhang mit dem Themenkomplex und mit denen wir uns beschäftigen in einer Show. So zum Beispiel mit der Year Without Summer war natürlich auch das Thema, dass so ein Schönheitskult und Kult von Nicht-Altern und ewiger Jugend und dem Facelift eben, also es war irgendwie ein No-Brainer für uns, dass dieser Facelift etwas ist, was wir unbedingt darstellen müssen. Und natürlich geht es da dann um eine sehr groteske und überstilisierte Form von einem Facelift, aber auch eben etwas, was nicht nur ein Medical Procedure ist, sondern eigentlich fast wie eine spirituelle Erfahrung, dieser Facelift.
0: Haben Sie eigentlich so ein Codewort, ein Passwort dann auch während Shows, wo dann Performerinnen sagen, okay, das geht jetzt heute nicht?
1: Also Leute, die schon viele Shows von uns gesehen haben, wissen das ja eh, dass viele in vielen Dingen, die extremeren Impact auf den Körper haben, dass wir da einen rotierenden Cast eigentlich haben, dass sich da Leute abwechseln damit. Und da geht es auch darum, wirklich, dass es da Mental Recovery gibt und das ist bei jeder Person eigentlich anders. Und dann natürlich die physische Recovery, die da auch mit reinspielt.
0: Wie geht es Ihnen damit? Also A Year Without Summer zeigt Sie ja auch als Performerin, Florentina Holzinger, wo Sie eine bestehende Wunde aufgeschnitten bekommen und aus dieser Wunde kommt, sage ich jetzt einmal, ein 3D-Druck ähnliches, 3 cm großes Embryo. Also es ist,
1: ja.
0: Wie geht es Ihnen mit körperlichen Erholungen? Welche brauchen Sie? Wie schaut es mental aus?
1: Ja, na, ich meine, für die Show war mir das wichtig, dass wir da so etwas wie eine, es ist ja sehr in Anlehnung an die Schenkelgeburt von Dionysos durch Zeus, dass es da eine Schenkelgeburt gibt und dass dieses Musical bei uns auf der Bühne geboren wird. Und das hat dann auch Sinn gemacht, dass das von durch mich passiert so quasi. Und das ist auch etwas, was ich wieder und wieder machen kann. Nicht so wie zum Beispiel die Suspension. Also wenn wir in Sankta an der Haut hängen, da rotieren wir schon wesentlich mehr, weil das einfach ein wesentlich längerer Heilungsprozess ist.
0: Ist sicher nicht immer leicht, so viele Jahre so extreme Performances gemeinsam zu erleben, so dicht auch zusammenzuarbeiten. Stellen wir das vor wie in einer Band, ne?
1: Ja, eh. Nein. Und ich meine, das ist auch nicht so, dass es da nicht bei uns auch Krisen gibt. Aber ich suche eben das spezifisch nach Leuten, die gut mit Krisen umgehen können. Deswegen arbeite ich ja auch extrem gerne mit Leuten zusammen, die selber die Arbeit mitentwickelt haben und mit denen es da jetzt schon irgendwie eine lange gemeinsame Geschichte gibt, weil ich die halt so gut kenne. Das sind schon die Leute, die mit mir auf der Bühne stehen. Das sind und müssen auch sein wirklich harte Arbeiterinnen. Das ist schon harte Arbeit und nicht nur Fun, auch wenn das dann auf der Bühne so aussieht. Und es ist auch nicht so ein Ur-Hippie-Ding, überhaupt nicht. Das ist wirklich sehr hart und auch oft sehr langweilig, weil in der Begegnung mit der Opernwelt zum Beispiel, wo alles wirklich so auf Effizienz gedrillt ist und man genau mit einem Plan kommen muss und dann wird der erfüllt, weil das Orchester sitzt nicht am Sessel eine Minute über der Zeit, dass das schon wichtig ist für mich bei all dem und auch in dieser Arbeit mit den größeren Institutionen, mit den traditionelleren Institutionen, das zu erhalten an der Arbeit, dass man da auch im Arbeitsprozess Zeit verschwenden kann und nicht genau weiß, woran man arbeitet. Das ist trotzdem ein wichtiger Aspekt, weil sonst kommt nur zaches Zeug raus, das man sich eh schon vorher hätte vorstellen können. Und ich mag das schon gerne, an Projekten zu arbeiten im Sinne von, okay, das wird wieder etwas, wir können uns jetzt noch nicht vorstellen, wie das wird. Und das wird alle unsere Erwartungen sprengen eigentlich, weil so, das ist schon so der Anspruch bisschen.
0: Wie müssen Sie sich nicht nur an Ihren eigenen Körpern reiben wollen, sondern auch an diesen großen etablierten Institutionen? Woran scheitert es noch in einer geschlossenen Anstalt, sage ich einmal, was die Performance betrifft? Gibt es da so ein paar Beispiele, was ist möglich, was ist nicht möglich, auch in der zunehmenden Größe Ihrer Spektakel?
1: Auch wenn natürlich alle sagen würden, okay, aber Volksbühne ist das crazieste von allen Häusern so ein bisschen. Und das stimmt schon. Aber wenn man von der freien Szene kommt, ist es trotzdem etwas ganz anderes. Und dann sind wir aber an der Oper gelandet und das war natürlich extrem heftig und krass und traditionell. Und da mussten wir wirklich mit so in Stein gemeißelten Hierarchien zurechtkommen, die so weit entfernt sind von wie wir unsere Struktur gerne denken und ausführen auch und so.
0: Zum Beispiel, also nur um das so plastischer zu machen.
1: Ja, zum Beispiel, dass da diese großen Körper sind, die eine große Rolle spielen, wie das Orchester und der Chor und dass die aber trotzdem irgendwie so isolierte Einheiten sind, also isoliert von der künstlerischen Arbeit, wo man halt natürlich als zeitgenössische Künstlerin wirklich zweifelt daran, kann ich unter diesen Umständen arbeiten? Oder die Auswahl des Dirigats. Also ich meine, die absurdesten Dinge sind mir da passiert im Sinne von, okay, wir haben diese und jene Person als Dirigenten. Ich so, ein Dirigent? Für uns wäre es super, eine Dirigentin, weil irgendwie sehe ich das nicht, dass da jemand mit dem Stock 50 nackte Frauen herumwinkt auf der Bühne. Und Leuten plausibel zu erklären, dass es sehr wohl auch qualitativ Frauen gibt als Dirigentinnen, die gut genug sind für dieses und jenes Haus und die von diesem und jenem Orchester akzeptiert werden, das allein war schon eine große Sache. Etc., etc., etc. Also da waren ein paar Dinge, die haben mich echt schockiert halt. Also.
0: Was macht noch am meisten Spaß in diesem Konvolut von Arbeit, inmitten dem Sie gerade sind?
1: Die Arbeit selber macht mir Spaß, sonst würde ich sie auch nicht machen. Und wir sind gerade in einer heißen Trainingsphase für Venedig, weil natürlich der Körper sehr stark vorbereitet werden muss für die Dinge, die wir dort vorhaben. Und das macht mir enorm Spaß, ja, wieder mal fast wissenschaftlich tätig zu sein mit den Möglichkeiten und Grenzen des menschlichen Körpers.
0: Florentina Holzinger, vielen Dank für die Zeit, für das Interview in der vielbeschäftigten Zeit und viel Glück in Venedig.
1: Danke.

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2: Am Mikrofon ist Felix Schneider-Storm. Im Fall des Erpressungsversuchs gegen die deutsche Firma HIP mit vergifteter Babynahrung dürfte der Polizei ein Durchbruch gelungen sein. Ein verdächtiger Mann wurde festgenommen. Erste Informationen von Andreas Berger.
3: Festgenommen wurde der Mann gestern am Vormittag von Einsatzkräften aus dem Burgenland und des Bundeskriminalamts. Polizeisprecher Helmut Marban.
4: Wir haben heute einen 39-jährigen Mann festgenommen. Das ist die Basis für unsere weiteren polizeilichen Ermittlungen.
3: Der verdächtige Mann wurde nach der Festnahme einvernommen. Weitere Details, etwa zum Festnahmeort oder zur Herkunft des Mannes, nennt die Polizei nicht, aus ermittlungstaktischen Gründen. Ermittelt wird gegen den Verdächtigen wegen vorsätzlicher Gemeingefährdung und versuchter, absichtlich schwerer Körperverletzung. Am 18. April wurde ein erstes manipuliertes Glas Babynahrung sichergestellt. Es wurde in einem Supermarkt in Eisenstadt gekauft. Darin enthalten waren 15 Mikrogramm Rattengift. Seither läuft die Suche nach einem zweiten Glas mit vergifteter Babynahrung, bisher allerdings ohne Erfolg. Mit der Festnahme des verdächtigen 39-Jährigen erhofft sich die Polizei nun neue Erkenntnisse.
2: Betont gelassen reagiert die deutsche Regierung auf die Entscheidung der USA, etwa 5000 US-Soldaten aus Deutschland abzuziehen. Als absehbar bezeichnet der deutsche Verteidigungsminister Boris Pistorius das Vorgehen der USA. Er betont aber auch, dass die Präsenz von US-Soldaten in Europa und in Deutschland sowohl im europäischen als auch im amerikanischen Interesse sei. Papst Leo XIV. Sorgt in den USA für Aufsehen mit der Ernennung eines neuen Bischofs für die republikanische Hochburg West Virginia. Ernannt wurde Evelio Menjivar Ayala. Der heute 55-Jährige war im Jahr 1990 als 20-jähriger Flüchtling aus El Salvador im Kofferraum eines Autos illegal über die mexikanische Grenze in die USA eingereist. Eines der wichtigsten innenpolitischen Anliegen von US-Präsident Trump ist der Kampf gegen illegale Einwanderer. Die kostenlose Vertretung bei Finanz Online wird stark genutzt. Seit Jänner wurden laut dem Finanzministerium über 21.000 Fälle erledigt. Nutzerinnen und Nutzer können sich dabei in Steuerfragen von Vertrauenspersonen helfen lassen. Das Angebot richtet sich vor allem an ältere Menschen oder Unerfahrene. Zum Schluss noch Sport. In Miami ist vor kurzem das Formel 1 Sprintrennen zu Ende gegangen. Es gibt einen Doppelsieg für McLaren. Gerhard Brosker.
5: Ja, der Weltmeister ist vorne, Lando Norris gewinnt vor Oscar Piastri. Letztes Jahr war das ein gewohntes Bild, aber nach dem schwachen Saisonstart von McLaren ist das schon eine Überraschung, zumal das bisher dominante Mercedes-Team plötzlich chancenlos ist. Warum? Da wird viel spekuliert. Vermutlich ist die Mercedes-Schwäche streckenspezifisch, auch wegen der Hitze in Miami. George Russell wird hinter Ferrari-Pilot Charles Leclerc dann nur Vierter, Kimi Antonelli nach einer 5-Sekunden-Strafe hinter Max Verstappen nur Sechster. Damit scheint auch für das Qualifying ab 22 Uhr alles offen, live zu sehen in ORF1.
2: Das waren die Nachrichten mit Felix Schneider-Storm. Zum Wetter.
6: Der Abend bleibt warm und sonnig, auch die Nacht wird klar und damit frisch. Frost ist aber nur ganz vereinzelt dabei, zum Beispiel in höher gelegenen Alpentälern und im Freiwald. Morgen am Sonntag wird es wieder sonnig und noch wärmer als heute mit 22 bis nahe 30 Grad am Nachmittag. Allerdings ziehen ein paar Wolkenfelder im Tagesverlauf im Westen auf und es ist sehr windig an der Alpennordseite föhnig. So viel zum Wetter von Daniel Stanker.

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0: Das kulturelle Erbe. Über die Kultur wird überall gesprochen, aber sehr oft wird die Rolle der kulturellen Werte und vor allem ihre Bedeutung für den Austausch, insbesondere den internationalen Austausch, ignoriert. In vielen Ländern ist das Budget sogar für die Kultur im Vergleich zu anderen Bereichen nicht sehr bedeutend. Wie sieht es mit der afrikanischen Kultur hier in Österreich aus? Kann man überhaupt sich vorstellen, dass auch einige Werte und das Leben hier in Österreich bzw. in Europa auf das Kulturerbe Afrikas basiert? Professor Dr. Titus Leber hat mehr als 10 Jahre damit verbracht, diese Frage zu beantworten. Er hat sogar ein interaktives afrikanisches Kulturmuseum angerichtet. Hier, meine liebe Damen und Herren, ein sehr spannendes Interview, das man aufmerksam verfolgen sollte.

nach Afrika, kam ich vor circa 12 Jahren, ursprünglich auf Urlaub. Und das Ganze hat also mit einem Schockerlebnis für mich geendet, weil ich vor Ort realisiert habe, wie wenig wir hier im Westen über Afrika wissen, wie groß unsere Vorurteile sind und wie groß auch die Gefahren meiner Meinung nach für junge Afrikaner sind, von ihrer eigenen Kultur, von ihrer eigenen Geschichte abgenabelt zu werden, weil es heutzutage eine neue Form der Kolonialisierung, der medialen Kolonialisierung gibt, die mit KI, die mit Disneyfizierung, mit Barbiefizierung einhergeht. Und da habe ich mich entschlossen, mein Know-how und meine Kenntnisse dafür einzusetzen, das afrikanische Kulturerbe bekannter zu machen, eigentlich in jedermanns Hosentasche, auf jedes iPhone, auf jedes Smartphone, auf jedes Tablet zu bringen, indem ich afrikanisches, lebendiges Kulturerbe zusammenführe mit dem Großteil der afrikanischen Artefakte, die über die ganze Welt in Sammlungen, in Museen verstreut sind. Und durch diese Zusammenführung von lebendigem und traditionellem Kulturerbe, das afrikanische Kulturerbe zu neuem digitalen Leben zu erwecken.

Ich komme ursprünglich vom Film, vom Spielfilm, vom Musikspielfilm und bin dann relativ früh oder sehr früh sogar in den 80er Jahren auf den Bandwagon der multimedialen und interaktiven Medien aufgesprungen. Ich hatte damals ein Stipendium am MIT 1984 und das war eigentlich das Jahr Null von den sogenannten interaktiven Medien. Und ich habe damals beschlossen, das Beste aus beiden Welten zusammenzubringen. Hightech von Amerika und Kulturerbe von Europa kam zurück nach Europa und habe hier eben begonnen, große kulturelle Ensembles interaktiv mit Bildplatte, das war also noch prädigital, aber mit Touchscreen schon und mit Bewegung und voll für den Zuschauer eben nach seinem eigenen Rhythmus, nach seinen eigenen Interessen erkundbar zu gestalten. Die ersten Projekte waren 1986 Wien Interaktiv, die Möglichkeit damals schon den Ring entlang zu fahren und sich in jedes Museum hineinzubegeben, jedes Werk sich anzuschauen. Daraufhin hat Mozart Interaktiv gefolgt. Das war für das Mozart-Gedenkjahr 1991 ein Auftrag von Salzburg. Und ja, dann hat mich das Ausland gerufen. Ich war 5 Jahre in Paris, habe für den Louvre gearbeitet, habe ein Megaprojekt mit IBM in Angriff genommen, die Geschichte Europas auf diese Art interaktiv aufzubereiten. Und bin dann auf seltsamen Umwegen des Schicksals in Asien gelandet, wo ich über 20 Jahre lang gearbeitet habe für den thailändischen Königshof und für die indonesische Regierung. Dort das Kulturerbe des buddhistischen Glaubens anhand von großen Tempeln aufgearbeitet habe.

0: Du redest sehr oft über das Wort Interaktivität.
1: Ja.
0: Was meinst du überhaupt?
1: Interaktivität ist das, was heute jeder Mensch mit seinem Handy macht, im Grunde genommen. Navigieren, indem man auf einen Bildschirm tippt und sich nach seinen eigenen Interessenslagen intuitiv fortbewegen. Also nicht linear wie im Fernsehen etwas von A nach Z zu verfolgen, sondern selbst zu bestimmen, was interessiert mich, wo möchte ich mehr in die Tiefe gehen, was möchte ich mir näher anschauen, wie möchte ich mich intuitiv vernetzen, welches eigene Narrativ möchte ich erleben. Das ist Interaktivität, das funktioniert über Touchscreen, wie auf jedem Smartphone heute, wie auf jedem Tablet. Das gibt es aber alles erst seit ungefähr 20 Jahren, 25 Jahren, vielleicht ein bisschen länger. Also wie gesagt, die ersten Experimente haben wir Mitte der 80er Jahre begonnen. Das waren damals noch riesige Touchscreens, die haben 100 Kilo gewogen. Die waren noch kapazitiv, also nicht so wie heute. Die waren noch mit Infrarotschirmen, Bildplattenspielern. Das war alles noch präanalog. Und dann kam in den 90er Jahren erst die CD-ROM und die Audio-CD. Dann wurde das alles langsam digital. Und heute ist es eben in jedermanns Hosentasche und jeder kann nach Belieben navigieren. Aber wir haben ein großes Loch. Es gibt noch sehr wenig über afrikanische Kultur und das habe ich mir eben zur Aufgabe gemacht, das den Leuten näher zu bringen.
2: Meine lieben Damen und Herren, hier ist Dr. Titus hier im Studio und wir sind dabei, darüber zu reden, über seine Begegnung mit Afrika. Und jetzt, er bringt mir etwas Neues, Interaktivität, aber dieses Mal mit afrikanischem Erbe. Was meinst du damit?
1: Ja, also das afrikanische Kulturerbe ist natürlich ein riesiger Sammelbegriff. Woraus setzt sich das afrikanische Kulturerbe zusammen? Einerseits aus dem lebenden Kulturerbe, das heute noch in Form von traditionellen Tänzen, von Zeremonien, von Umzügen, von Maskeraden praktiziert wird, bei allen möglichen wichtigen Gelegenheiten, bei Königswechseln, bei Begräbnissen, bei den verschiedensten rituellen Vorgängen Festen sind also sehr viele Feste. Es hat auch mit Kultischen zu tun, also zum Beispiel mit Ritualen für Fruchtbarkeit, für die Felder, für die Ernte des nächsten Jahres. Wie gesagt, sehr viel mit dem Totenkult zu tun. Das ist auf der einen Seite. Und auf der anderen Seite gibt es diese immense Menge von Objekten, die zu diesen Zeremonien verwendet wurden und von denen sich, ich glaube, ungefähr 90% außerhalb des afrikanischen Kontinents in irgendwelchen Sammlungen weltweit, privat oder öffentlich, befinden. Und das ergibt natürlich, diese Dichotomie gibt keinen großen Sinn, die physischen Objekte getrennt von den Ritualen zu sehen, für die sie bestimmt waren. Und Digitalität und Interaktivität gibt uns eben eine ideale Schiene, um diese beiden Stränge zusammenzuführen. Interaktivität kann sich also auch auf das Betrachten von Objekten erstrecken, indem ich diese Objekte selber in 3D auf meinem Bildschirm drehen kann, von allen Seiten betrachten kann, indem ich hineinzoomen kann bis aufs kleinste Detail. Und indem ich die ganze Information, die zu diesem Objekt gehört, seine Geschichte, seine rituelle Funktion, seine Provenienz, technische Daten abrufen kann und die dann eben in Kontext setzen kann mit dem lebendigen Kulturerbe, das bei Zeremonien verwendet wird.
2: Technische Daten abrufen, wenn ich dich gekannt habe, Titus, du wolltest ein Museum ins Leben zu rufen. Und damals habe ich geglaubt, willst du ein Museum oder willst du digital machen? Wie hast du dich entschieden?
1: Na, ich habe ein virtuelles Museum.
2: Du hast ein virtuelles Museum jetzt. Ja. Gut, in deinem Museum, was gibt es zu sehen jetzt? Diese unterschiedlichen Kategorien von Sachen, die wir zu sehen haben.
1: Ja, also Ich habe eine Initiative gegründet, die heißt Afrika Interaktiv, und an der arbeite ich jetzt ungefähr 10 Jahre. Und da habe ich also mit eigenen Mitteln begonnen, einerseits in Afrika zu reisen, viel zu filmen, Zeremonien aufzunehmen, ein riesiges Netzwerk von Einheimischen, von Königen, von Medizinmännern, von Wissenschaftlern aufzubauen. Und dann, eigentlich wollte ich nach Afrika ziehen und dort leben, ja, weil ich liebe Afrika. Dann kam Corona, dann war also Reisen nicht mehr so gut möglich. Und da habe ich also den unglaublichen Reichtum afrikanischen Kulturerbes in österreichischen Privatsammlungen entdeckt. Es gibt also in österreichischen Privatsammlungen meiner Erkenntnis nach weit über 10.000, eher 15.000 bis 20.000 Objekte, die zum größten Teil nicht zugänglich sind und von denen ich gefunden habe, mein Gott, das wäre toll, wenn man die eben virtuell zugänglich machen könnte und zuordnen, in den Kontext setzen könnte, in den sie eigentlich gehören.
2: Aber da können wir uns vorstellen, diejenigen, die in dem Museum sind, aber was in den privaten Wohnungen sind, hast du schon Chance, die zu finden?
1: Ja, natürlich. Ich kenne also einen Großteil der Sammler, die in Österreich Privatsammlungen afrikanischer Kunst haben. Und die waren alle sehr, sehr kooperativ. Ja. Es ist also keineswegs so, dass die Leute das verstecken wollen, sondern im Gegenteil. Ich hatte sogar vorgeschlagen, in Wien ein großes Museum zu machen, bei dem all diese Sammler mitgemacht hätten und ihre Exponate also der Öffentlichkeit zugänglich gemacht hätten. Ich bin leider nicht auf sehr viel Gegenliebe in Wien auf diesen Vorschlag gestoßen, aber es war die Uridee, war also all diese Schätze, die in Privatsammlungen leben, an einem Ort öffentlich hier zugänglich zu machen.
2: Und alle diesen Traditionen oder Erbe, hast du die in einer Maske oder Foto oder Video dokumentiert? Oder wie schaut jetzt deine Dokumentation aus?
1: Also, wie gesagt, ich habe begonnen, einen beträchtlichen Teil dieser Sammlungen in Full 3D, also in vollem 3D, aufzunehmen. Also ich habe jetzt ungefähr 150 Objekte in 3D. Ich habe tausende von Fotos und ich habe natürlich, wie gesagt, in Afrika viel, viel selber gefilmt. Nachdem ich vom Film herkomme, habe ich also selber viele, viele Stunden Material bei Zeremonien und Festen und in möglichen Gelegenheiten.
2: In vielen Ländern warst du?
1: Wie bitte?
2: In vielen Ländern.
1: Bis jetzt habe ich also ungefähr 15 Länder erschlossen. Das ist ein Bruchteil.
2: So, ich glaube, unsere Zuhörer, Zuhörerinnen warten zu wissen, was du, Andri, entdeckt hast. Jetzt, ich sehe, du hast eine Tablette. Meine liebe Damen und Herren, wir spazieren ganz kurz. Wir können nicht in dem ganzen virtuellen Museum unterwegs sein, aber Professor Titus wird uns dabei helfen, die Wichtige, die er für uns ausgesucht haben, zu helfen, nicht zu sehen, aber zu verstehen.
1: Ja, also wie gesagt, Ausgangspunkt für das Ganze war eine Zusammenführung von Hightech, von den Möglichkeiten, die Hightech uns heute zur Erfassung von Kulturerbe gibt, von hochauflösenden Kameras, von 3D-Systemen über Drohnen. Und das zusammenzuführen, einerseits mit den Aufnahmen vom lebendigen Kulturerbe in Afrika und andererseits mit dem, was in Museen und in Sammlungen weltweit sich befindet. Die Idee hinter dem Ganzen war, dass das afrikanische Kulturerbe bisher in Afrika immer mündlich tradiert wurde. Ja? Also während bei uns alles aufgeschrieben wurde, gab es in Afrika sehr wenig schriftliche Tradition. Alles wurde mündlich weitergegeben, was eine sehr zweischneidige Sache ist, weil einerseits gibt es natürlich keine Aufzeichnungen davon, andererseits bleibt das Ganze aber lebendig und dynamisch und verändert sich immer ununterbrochen von einer Erzählung in die nächste. Es kommt etwas dazu, es wird etwas weggelassen. Und die Idee ist jetzt, also wo wir heute über diese neuen technischen Möglichkeiten und im digitalen Zeitalter verfügen, dieses mündliche, orale Erbe hinüberzuführen ins digitale Erbe, so dass Hunderte von Millionen jungen Afrikanern eben weiter Zugang zu ihrem eigenen Kulturerbe haben und die internationale Diaspora auch zu schätzen lernt, was ihre eigenen Kulturen in Afrika zum Kulturerbe der Menschheit beigetragen haben.
2: Und was sehen wir jetzt?
1: Das war, wie gesagt, hier der Übergang von, also in alten Zeiten hat sich der Stamm am Abend ums Feuer versammelt und die Ältesten haben in Form von Erzählungen und von Märchen und so weiter, also weitergegeben, was also das Erbe war. Das ist also die Idee hier, ein junger Afrikaner, der das alles auf dem Handy hat und dieses Handy verbindet ihn aber wurzelmäßig sozusagen mit seinen eigenen Traditionen. Das Projekt steht auf 4 Pfeilern insgesamt. Der erste ist also, wie schon erwähnt, die Aufzeichnung von lebendigem Kulturerbe. Der zweite ist die Rückführung, die virtuelle Rückführung von Beständen aus Sammlungen, privat und öffentlich. Der dritte Pfeiler ist die Zusammenarbeit mit Institutionen und mit Künstlern, die also in den letzten 100 Jahren viel von diesem rasch verschwindenden afrikanischen Erbe aufgezeichnet haben, in Form von Filmen, von Dokumentarfilmen, von Archiven, von Bildbänden. Und der vierte Pfeiler ist natürlich die Zusammenarbeit mit der akademischen Welt einerseits, mit dem ganzen Wissen, das es im Internet gibt, und auf der anderen Seite also natürlich mit den Wissenden aus Afrika, nämlich mit den Menschen, die dieses Kulturerbe mündlich weitergetragen haben, also mit den Weisen, mit den Ältesten, mit den Königen und den Bewahrern der Kultur, die ja sehr rasch aussterben. Und mit jedem dieser sterbenden Alten geht eine ganze Bibliothek verloren, die also unwiederbringlich natürlich weg ist. Und das kommt darauf an, dass jetzt also möglichst noch aufzuzeichnen, bevor es für immer verschwunden ist.
2: Bevor du zu diesen weiteren Bildern gehst, du hast mir gesagt, du bist 500 Jahre hier hin zurückgegangen.
1: 5000.
2: 5000?
1: Ja. Ja, viel weiter noch, weil ich bin ja, die afrikanischen Kulturen bergen ja die ältesten Kulturschätze der Welt in Form der Felsmalereien, ja, die es also über den ganzen Kontinent gibt und das geht 40.000 und 50.000 Jahre zurück und noch länger, ja. Also da beginnt eigentlich die afrikanische Kulturgeschichte mit den Fels- und Höhlenmalereien, die sich vom südlichen Algerien bis in südliche Afrika und also kreuz und quer und dann in der libyschen Wüste. Also es gibt diese Felsmalereien, wie gesagt, seit 40.000, 50.000 Jahren. Dann darf man nicht vergessen, also was viele Leute in ihrem Kopf treffen, Ägypten gehört ja auch zu Afrika und die ganze ägyptische Kultur alleine ist ja 5000 Jahre alt. Ja. Also die ägyptische Kultur gehört auch in dieses System des Afrikanischen und die nubische, die schwarzafrikanische Komponente, die also mit derjenigen vom Oberägypten und Unterägypten zusammengespielt hat. Das ist ja alles Teil der afrikanischen Geschichte. Dann nicht zu vergessen, dass es in Afrika im Mittelalter riesige Königreiche gab, als Europa noch im dunkelsten und finstersten Mittelalter gesteckt hat, gab es in Afrika riesige Reiche und Kulturen und wie gesagt, das wissen die meisten Leute oder haben es nicht präsent, ja, eben wegen dieser ganzen Vorurteile und dieser Kurzsichtigkeit und das setzt sich eben fort bis in die Gegenwart, ja, und ist im Begriff also von vielen Leuten in getrennte Schienen gepackt zu werden. Also eine Schiene ist altes Ägypten und da gibt es überall in den großen Museen ägyptische Abteilungen. Aber dass das Afrika ist und dass da also ein unglaublicher Austausch der Bantu-Kulturen, also zwischen Westafrika und Ägypten und Südafrika stattgefunden, Völkerwanderungen von einer Dimension, die 10-mal größer waren als die europäischen Völkerwanderungen. Ja, wer weiß das? Also die meisten Leute...
2: Also du würdest mir sagen, dass du hast in deiner Forschung und deiner Sammlung einen Zusammenhang herausgestellt zwischen der alten Kultur oder Traditionen von Ureinwohnern in Afrika und aktuelle Entwicklung und Technologie, die wir hier in Europa erleben.
1: Ja, also das war sozusagen, als ich mich weiter hineingekniet habe in das Ganze, war das eigentlich ein Eye-Opener, ein Augenöffner für mich, dass viele Dinge, die wir jetzt als Entwicklungen des Okzidents und des Abendlandes betrachten, in vieler Hinsicht von Afrika schon lange vorausgenommen haben. Also ich nehme als einfaches Beispiel jetzt das Beispiel des Internets. Ja, also man glaubt, das Internet ist eine ganz junge Erfindung der letzten 30, 40 Jahre aus Amerika und Europa. Aber in Ghana gab es zum Beispiel den Mythos von dem Spinnenmännchen Anansi. Anansi ist zum Sonnengott gegangen und hat ihm alle Geschichten der Welt, alle Geschichten Afrikas geklaut und hat diese Geschichten der Menschheit gebracht.
2: Anansi ist
1: Anansi ist eine Spinne. Eine Spinne. Und deswegen steht er für ein Spinnennetz und alles ist vernetzt. Ja. Mhm. Und das ist das Internet natürlich. Ja. Alles vernetzt, alle Geschichten sind miteinander vernetzt, aber das Konzept ist Jahrhunderte alt, kommt aus Ghana, aus dem Kulturkreis von Ghana. Ja. Man kann ein anderes Beispiel nehmen, das IFA, ja. Das ist ein altes Orakel, nach dem bis heute ganz Westafrika tippt. Jede Hausfrau, jeder Businessman befragt dieses Orakel, das also nach verschiedenen Formen gefragt werden kann, bei dem aber immer eine Binärform, eine Kombination von Einsern und Nullern entsteht. Also die vollkommene Vorwegnahme der digitalen Epoche von heute. Und danach tickt ganz Westafrika, also seit Jahrhunderten. Ja. Es ist faszinierend, diese Zusammenhänge zu sehen. Ja.
2: So, ich habe heute gedacht, wenn jemand mit dir sich unterhaltet, wird nur 3 oder 5 Monate. Aber jetzt erlaube unsere Zuhörerinnen, ganz kurz mit dir unterwegs zu sein, einzelne Bilder, Erklärungen, nur Hintergründe.
1: Ja, also fahren wir fort jetzt bei meinem System Afrika Interaktiv, wie das also konzipiert ist. Es ist ja klar, dass nicht jeder Mensch, der in so einem System navigiert, die gleichen Fragen, die gleichen Interessen haben wird. Wie navigiert man jetzt in einem so unendlichen Kosmos wie also der afrikanischen Kulturgeschichte? Und da ist mir eine andere Metapher gekommen. Also einerseits ist es diese Vernetzung, wie wir gerade gesehen haben, von Anansi. Andererseits spielt in vielen Ländern Afrikas, spielen Glasperlen eine große Rolle.
2: Ja. Glas?
1: Glasperlen, die also als Schmuck getragen werden, die als Zahlungsmittel verwendet werden. Und ich habe mir gedacht, warum nicht aus jeder Glasperle, warum nicht aus Glasperlen die Einstiegspunkte zu machen nach der Interessenslage, mit der man also den Kontinent erforschen kann. Was meine ich damit? Man kann also Afrika nach historischen, nach stammesgeschichtlichen, nach geografischen, nach rituellen, also nach vielen, vielen verschiedenen Kriterien erforschen. Ich habe insgesamt ungefähr 50 gefunden, von denen man also mit einer ersten Navigation durch den Kontinent reisen kann. Und jede dieser Glasperlen, auf die ich hier auf dem Bildschirm tippe, gibt einen anderen Einstiegspunkt. Also wenn ich jetzt zum Beispiel hier auf Africa by Nations, also Afrika nach Nationen, das ist vielleicht für uns einen hier im Westen einer der einfachsten Einstiegspunkte. Afrika unterteilt sich heute also in ungefähr 64 Länder, aber die meisten Leute haben keine Ahnung, welches Land wo liegt. Ja. Also das ist alles eine große amorphe Masse und mittels meines Systems sieht man den Kontinent und kann dann also einfach erforschen, welches Land heißt wie und wo kann ich, was gibt es zu diesem Land. Also das ist diese Grundsatznavigation, die ich jetzt auch gerade für die UNESCO eingeführt habe. Ich habe gerade ein großes Projekt für die UNESCO Afrika gemacht. Und wenn ich auf eines dieser Länder, die dann aufleuchten, wenn ich sie antippe, drauf tippe, dann komme ich zu etwas, das nenne ich Mikroprojekte. Mikroprojekte ist etwas, was ich versuche, also zusammen mit den Fachleuten von dem jeweiligen Land zu definieren, welche sind die 10, 15, 20 wichtigsten Punkte oder Entwicklungen, die dieses Land, und Länder sind wieder ein sehr falscher Begriff, weil die Länder sind ja also völlig artifizielle Konstrukte, die vom kolonialistischen
0: in Berlin
1: bei der Berliner Konferenz wurde also Afrika mit einem Lineal unterteilt. Das ist ja im Grunde genommen viel, viel komplizierter, weil sich also der Kontinent aus Hunderten und Aberhunderten von Stämmen, von Ethnien, von Reichen, die sich also sehr dynamisch über die Jahrhunderte und über die Jahrzehnte entwickelt haben. Aber auch das ist ein Einstiegspunkt. Ich kann also jeden Stamm auswählen auf meiner interaktiven Karte und sagen, ich möchte jetzt etwas zu den Ashanti wissen.
0: Du hast alle Stämme schon gefasst?
1: Nein, das ist eine Arbeit für die nächsten 50 Jahre. Ja. Aber ich habe begonnen mit Yoruba, mit Ashanti, also mit den großen Ethnien, also großen Ensembles. Mhm. Und da kann man dann immer weiter hineinzoomen. Also das Schöne an diesem Projekt ist, dass es

0: Allein in Burkina Faso gibt es 60 verschiedene Ethnien. Ja. Ich glaube, in Nigerien sind es 120 oder so. Und jede hat ihre eigene Ausprägung, ihre eigenen Masken, ihre eigenen Kulte, ihre eigenen Tänze. Und das ist das Schöne an so einem System, wenn das also sich weiterentwickelt und das Zusammenspiel auch zwischen den einzelnen afrikanischen Nationen, zwischen auch die Unterschiede herauszuarbeiten. Viele Konflikte in Afrika werden leichter zu verstehen sein, wenn man zwei nebeneinander liegende Ethnien in den Dialog miteinander treten lässt. Das ist eine Software, die ich mit IBM entwickelt habe, die heißt Points of View. Ja. Nimm Europa den Ersten Weltkrieg. Es gibt gar keine Geschichte vom Ersten Weltkrieg. Es gibt eine französische Geschichte, es gibt eine deutsche Geschichte, es gibt eine englische Geschichte. Und genauso ist es bei den Stammeskonflikten in Afrika. Da gibt es also nicht eine Geschichte, sondern jeder sieht das von seinem Standpunkt. Aber das Schöne an dem interaktiven System ist, dass ich mir alle Standpunkte im Vergleich anschauen kann.
1: Und das hast du auch dokumentiert?
0: Das habe ich begonnen zu dokumentieren. Alles, was ich momentan mache, sind Ideen und Wege aufzuzeigen, weil so ein System braucht eine Riesenfinanzierung, die ich also nur in winzigen Schritten realisiere. Ja. Aber es geht hier mehr um eine Vision und um auf die Schienen setzen, damit so etwas, also das wird wahrscheinlich Generationen dauern, bis das Ganze also wirklich griffig und voll aufgearbeitet ist. Aber irgendwann muss man beginnen. Ja.
1: Gut, dann navigieren wir weiter. Wir sind auf die Karte jetzt. Du zeigst
0: jetzt sind wir also zum Beispiel bei Sudan. Ja, und das sind eben diese einigen Mikroprojekte, die zum Beispiel ein Territorium, sollten wir sagen, wie Sudan definieren. Und das beginnt wiederum im alten Ägypten. Und geht dann also bis über die Pharaonen und geht dann über die Zeit der Islamisierung, über der Christianisierung, über Meroe, über die Sklavenkarawanen, die also den Sudan durchzogen haben, bis herauf zum 19. Jahrhundert, wo der Mahdi-Aufstand war, der große islamische Aufstand, und der dann niedergeschlagen wurde, wo es viele Österreich-Bezüge gibt, vom Gordon Pascher und von verschiedenen Forschern, die das Land besucht haben, und so weiter und so fort. Ja. Und dann kann man also eben auch mit der Drohnentechnik die einzelnen Städten überfliegen. Das sind ja leider Gottes also viele Orte heute nicht mehr zugänglich aufgrund dieser schrecklichen Krisen, die also momentan den Kontinent zerreißen. Ja. Also Meroe, Sudan, undenkbar dorthin zu fahren heute. Leider Burkina Faso, leider Niger. Ja. Also immer mehr Gebiete sind Mali, ja, das sind alles Gebiete, wo momentan es sehr gefährlich wird zu reisen, und zumindest würde dieses System also erlauben, virtuell diese Orte zu erkunden, ihre Schönheit, ihre Wichtigkeit zu begreifen. Auch noch bei Sudan hier, Beispiel Slatin Pascha, ein Österreicher, der eigentlich die Geschichte des Sudans aufgezeichnet hat. Bis heute ist jedes Geschichtsbuch in Sudan, geht also auf die Aufzeichnung von diesem österreichischen Oberst zurück. Ja. Der Maria Theresienthaler gilt in manchen Teilen Ostafrikas bis heute noch als Währung. Das muss man sich mal auch geben, diese ganzen Zusammenhänge, ja. So, wir gehen jetzt ein bisschen weiter. Ja. Ich habe versucht, für jedes Land eine eigene Navigationsmetapher zu entwickeln. Was ist ein charakteristisches Bild für dieses Land? Senegal ist zum Beispiel der Baobab-Baum, spielt eine riesige Rolle. Ja. Also wir tippen hier drauf, und so ein Baobab-Baum schaut im Grunde genommen wie ein Neuron, wie Dendriten im Gehirn aus, also assoziativ könnte man die Verzweigungen des Baobabs-Baums in jede Richtung miteinander mit anderen Dingen verfolgen.
1: Ist das deine Interpretation oder hast du schon...
0: Das ist meine Interpretation, ja.
1: Oder hast du irgendeinen Zusammenhang mit der Geschichte Senegals?
0: Naja, ich habe das aus der Geschichte des Senegals, die Metapher, entwickelt. Ja, ich bin sehr viel in Senegal unterwegs.

0: gewesen kennen. Sehr, sehr viele der besten Köpfe in Senegal. Und dieses Bild hat sich dann langsam, ich habe es halt umgesetzt, ja, in eine Metapher, die möglichst, hoffe ich, intuitiv navigierbar ist.
1: Aber dieser Baobab ist fast in allen Ländern. Ja,
0: ja,
1: eine,
0: ja.
1: Wo ist auch parable, wo die Leute schon mit alle Diskussionen und Probleme unter dem Baum gelöst haben.
0: Aber das Schöne ist eben, dass es diesen Baobab-Baum in den meisten afrikanischen Ländern gibt und daraus ergibt sich so etwas wie eine Gesamtstruktur von einem panafrikanischen Bewusstsein und Gehirn, also das, wo sich alles mit allem vernetzt, ja, und eins führt ins andere, und das ist das Schöne dran. Und hier Beispiel Senegal, was können wir hier besuchen, ja? Einerseits gibt es fantastische Museen, ja. Andererseits gibt es also schamanisches Urwissen. Es gibt die französische Kolonisation, es gibt das tragische Kapitel der Sklaven, Sklavenhandels mit Korea, mit der Insel Korea, die ein Schwerpunkt dafür war. Aber es gibt auch die Musikgeschichte und es gibt ganz wichtig den Muridismus. Das ist eine Form des afrikanischen Islam, die also meiner Meinung nach ein unglaubliches Zukunftspotenzial bietet, weil sie ein Brückenschlag und ein Toleranzsystem innerhalb des Islam ist, das also großes Potenzial für Dialog hat, ja, auch mit ausländischen Kulturen. Gut, gehen wir weiter. Hier sind wir jetzt im Nationalmuseum von Dakar in Senegal. So würde man normalerweise ein Museum besuchen. Räume mit Objekten an den Wänden, mit Objekten in Vitrinen. Wie gehen wir das Problem an? Wir nehmen einzelne Objekte und ein Tipp auf dem Bildschirm und schon ist die Verbindung zwischen Objekt und seinem kultischen Hintergrund gegeben. Ja. Beispiel, wir sehen hier das Bild einer Krokodilmaske. Was hat es für eine Bewandtnis in einem staubtrockenen Land wie Senegal oder Burkina Faso in der Sahelzone? Warum ist das Krokodil dort ein wichtiges Tier? Ja, weil das Krokodil immer dort ist, wo Wasser ist, ja. Und Wasser ist das Wichtigste in diesen Ländern, deswegen ist das Krokodil ein heiliges Tier, ja. Aber was passiert heute? Heute wird das Ganze umgewandelt in Tourismusattraktionen. Man sieht halt diese Tänze und das ganze Wissen dahinter geht verloren, ja. Und das ist Aufgabe dieses Systems, dieses Wissen aufrechtzuerhalten und bewusst zu halten. Ja?
1: Und in deinem virtuellen Museum findet man solche Erklärungen?
0: Ja, natürlich. Ja, das Ganze ist aufgebaut darauf. Immer nur auf die Vernetzungen. Ja, das ist die Idee. Nimm ein anderes Beispiel. Das ist auch in Dakar, dieses neue, fantastische Museum der afrikanischen Zivilisationen. Gehen wir hinein. Da gibt es also ein paar wunderschöne Benin-Bronzen dort. Ja. Ja, aber die meisten Benin-Bronzen sind eben nicht in Senegal, nicht in Afrika und nicht in Benin, sondern ich habe die Leute dort gefragt, wäre es nicht schön, wenn man mit einem Fingertipp in jede Sammlung der Welt gehen könnte, die also Benin-Bronzen hat, oder in jede der wichtigsten, ins British Museum, nach New York, nach Berlin oder eben zum Beispiel nach Wien. Wir haben auch eine sehr schöne Sammlung im Weltmuseum und schon sind wir in Wien und können die Afrika-Bronzen hier sehen. Ja. Ja, ich glaube, das ist jetzt gehen wir hier in die nächste Phase hinein. Ich weiß nicht, ob wir das jetzt noch behalten wollen. Ja. Also das ist die 3D-Aufzeichnung, das habe ich vorhin erwähnt. Ich habe die Covid-Zeit dazu verwendet, um in österreichischen Sammlungen bedeutende afrikanische Kunst in Full 3D aufzunehmen. Das sind ziemlich komplizierte Aufnahmen, da wird also von jedem Objekt werden Hunderte und Hunderte von Aufnahmen gemacht, die dann im Computer zusammengesetzt werden. Das wird dann hochgerechnet, sodass du in diesem Objekt dich rundherum oder hineinzoomend bewegen kannst und so weiter. Und da gibt es eben die verschiedensten Sammlungen hier. Und das sind Beispiele, also wie die Objekte, wie gesagt, von allen Seiten beleuchtet ausschauen. Und dazu kommt natürlich, und das ist das Wichtige, dass zugleich im selben System die Information abrufbar ist. Was sehen wir, worum geht's, woher kommt es, was ist die Provenienz, ist die geklärt, ist die nicht geklärt, ist das eindeutig. Und hier ist ein Beispiel, mit wie hoher Qualität wir also hineinzoomen können, zum Beispiel in so etwas. Hier geht es also um eine Perlenfigur aus Kamerun und da können wir also bis auf die kleinsten Details von dieser vielleicht 30 Zentimeter hohen Figur hineinzoomen, bis auf den Mund, auf die Nase. Das kann man ja also in einem Museum, in einem echten Museum, gar nicht in diesem Detail sehen, sondern das ist also nur in dieser virtuellen Form möglich.
1: Und was ist dein methodologischer Umgang, damit die Leute deine Darstellung sehen und verstehen? Wie gehst du damit um?
0: Wie meinst du?
1: Wie kriegen wir wo deine Werk?
0: Naja, es gibt einen ersten Website, den ich begonnen habe, der heißt also Austro Afro Digital, ja. Und das wurde vom Bundesministerium finanziert. Das ist also ein erster Einstieg. Wie gesagt, das gibt's im Internet, ist aber im Ausbau, ist im ständigen Ausbau, bedarf also auch noch viel, viel mehr Arbeit. Das ist alles Work in Progress, ja. Aber es gibt natürlich auf meinem Website, auf diesem Website Austroafro Digital Möglichkeit. Das ist noch ein ganz wichtiger Punkt. Auf diesem Bild sehen wir Achille Mbembe. Achille Mbembe ist der Mann, der eigentlich das Konzept der Restitution entwickelt hat, ja, der Rückgabe der afrikanischen Kulturgüter. Und dieser Mann ist ein Wissenschaftler.
1: Aus Kamerun?
0: Er ist aus Kamerun, lehrt aber in Südafrika. Und er war der engste Berater von Präsident Macron in Frankreich, also wo diese ganze Restitutionsdiskussion also losgetreten.
1: Und er war vor einem Jahr hier in Wien.
0: Er war vor zwei Jahren hier in Wien. Und da bin ich ihm begegnet und hatte also die Ehre und das Glück, ihm dieses System, dieses virtuelle System zu zeigen. Und er war begeistert. Er ist auf die Bühne gestiegen und hat gesagt, virtuelle Restitution ist in seinen Augen fast genauso wichtig oder ebenbürtig mit der echten Restitution. Warum? Mit der echten Restitution geht das über Jahrzehnte, oder über viele, viele Jahrzehnte wird das hingehen. Und man wird einige wenige, relativ wenige Objekte wirklich physisch zurück nach Afrika bekommen. Mit der virtuellen Restitution, wie in diesem System, wird man Zugriff auf Zehntausende von Objekten, natürlich zuerst virtuell, aber immerhin kriegen. Ja. Immerhin hat man Zugriff auf diese ganzen Werke, kann sie in jedem Detail anschauen, kann ihre ganze Geschichte, ihre Bedeutung, ihre Provenienz alles erforschen. Das ist ein sehr, sehr wichtiger, komplementärer Schritt. Also das eine soll nicht das andere ersetzen, sondern die zwei Systeme könnten und sollten wunderbar miteinander arbeiten. Und das hat er eben auf der Bühne gesagt. Er hat gesagt, geht's zu eurem Parlament in Österreich und erzählt den Leuten von diesem virtuellen System, weil das ist ein wichtiger erster Schritt, damit die Leute wissen, was es gibt, wo es das gibt und das betrachten können. Und dann kann man und muss man über alle anderen Fragen sprechen. Aber die beiden, also die virtuelle und die physische, echte Restitution sollten und müssten Hand in Hand gehen. Ja.
1: Genau, wollte auch dorthin kommen. Jetzt hast du schon eine irrsinnige große Forschung, Sammlungen von Gedanken, von Ideen, von Informationen. Und würdest du nur für dich behalten oder würdest du irgendwie Afrika widmen irgendwie?
0: Meine Idee, also meine Idealvorstellung wäre immer gewesen, dass dies ein Projekt von Afrikanern für Afrikaner sein sollte. Warum? Weil wenn es von außen kommt, wird es wieder heißen, ja, ihr Europäer kommt schon wieder und wollt unsere ganzen Kulturschätze digitalisieren. Das Ganze müsste im Grunde genommen von Afrika und von afrikanischen Institutionen finanziert und getragen werden. Dazu muss man sagen, dass also von afrikanischer Seite herzlich wenig bis jetzt passiert ist. Ich weiß nicht, wie viele Kulturministerien abgegrast, vor allem in Westafrika, habe Vorschläge gemacht, habe Projekte ausgearbeitet, die finden es alle fantastisch, aber keiner macht auch nur einen Dollar oder einen Euro locker für das Ganze. Man will immer, dass das vom Ausland finanziert wird und dann beschwert man sich, dass es vom Ausland finanziert ist.
1: Warum gibst du nicht auf?
0: Wie bitte?
1: Warum gibst du nicht auf?
0: Warum ich nicht aufgebe? Hm. Weil ich Afrika liebe und bewundere, ja, und jeden Tag neu lerne. Ja. Also das Schönste an diesem Projekt für mich ist, dass ich jeden Tag mehr lerne und mehr Wunder über Afrika kennenlerne. Das ist eine unerschöpfliche Schatzgrube für mich von Wissen, ja, und von Einsicht und von Begreifen und von verschiedenen Kultursystemen, in die ich eintauchen kann. Und ich komme nicht los, das ist mir eine Droge. Ja.
1: Genau, und was ist das Ziel, dass am Ende irgendwie nach irgendeiner gewissen Zeit sagst, das bin ich mit meiner Arbeit zufrieden?
0: Nein, wir, ich habe voriges Jahr die große Ehre gehabt. Das ist in Addis Abeba die Africa Hall. Das ist das größte Konferenzzentrum von Afrika eröffnet worden. Das war die Konferenzhalle, die Haile Selassie am Beginn seiner Bemühungen um Panafrikanismus gegründet hatte. Und dieses Gebäude ist mit der Zeit also etwas gealtert und die wurde also mit sehr großen Mitteln von der UNO voriges Jahr wieder eröffnet, restauriert. Und ich wurde dort eingeladen mit Afrika Interaktiv, also bei der Eröffnung und in der Eröffnungsausstellung einen ersten Blick auf diese Zukunft Afrikas zu geben, auf die mediale oder interaktive Zukunft. Und da ist eine sehr wichtige Entscheidung gefallen, weil das Ganze, das Argument, das ich am öftesten höre, ist, du bist ja wahnsinnig, das ist unendlich, ja, und das ist unbewältigbar. Und das stimmt schon, das ist ein ozeanisches Unternehmen, das afrikanische Kulturerbe zu digitalisieren. Und die Entscheidung, die damals also vor einem Jahr fiel, ist, warum fangen wir nicht mit 5 Pilotprojekten an, eines in jeder der großen Regionen Afrikas, also Nordafrika, Westafrika, East Africa, Zentral- und Südafrika, und finden in jedem dieser Teile von Afrika ein oder zwei Länder, mit denen man nach diesem Strickmuster ein Pilotprojekt macht. Und das Ziel, nachdem du mich jetzt fragst, wäre, innerhalb der nächsten 3 bis 5 Jahre 5 Länder Afrikas interaktiv aufzuarbeiten. Das wären also 50 Mikroprojekte, 5 Länder verschiedener Größe. Das müssen nicht unbedingt die wichtigsten und größten Länder sein. Ich habe jetzt gerade für die UNESCO ein Projekt gemacht, da haben wir das ganz unterschiedlich gemischt. Sehr kulturreiche Länder mit 18, 20 Mini-Projekten versus kleinen Ländern, wo es nur 2 oder 3 solche Mikroprojekte gibt. Und das wäre die Idee, innerhalb der nächsten 3 bis 5 Jahre, also 5 Länder, beispielhaft, mustergebend mal aufzuarbeiten. Wenn das einmal sitzt und steht, dann kann das weitergetragen und weiterentwickelt werden und ausgedehnt werden auf alle umgebenden Länder. Aber das wäre die Basisidee jetzt
1: einmal. Wenn ich zurückkomme zur Interaktivität, hast du darüber noch gedacht, dass es vielleicht eine Möglichkeit gäbe, deine Darstellungen in Zusammenarbeit mit dem Museum Afrikanistik-Institut hier in Österreich, damit die Besucher dieser Institutionen auch Kontakt mit deinem Werk
0: bekommen? Das habe ich nicht nur darüber nachgedacht, das habe ich ganz konkret probiert. Wir haben gemeinsam mit dem Afrikanistik-Institut in Wien, mit dem Museum in Dakar, von dem ich vorhin gesprochen habe, mit der Universität Wien und mit meiner Firma, ist keine Firma, ist eine Initiative, Afrika Interaktiv. Wir haben uns zusammengetan und haben bei einem EU-Projekt eingereicht, um ein 5-Jahres-Stipendium oder 3-Jahres-Stipendium war das, glaube ich. Und wir sind sehr, sehr nahe dran gekommen, das Ganze finanziert zu bekommen von der EU. gescheitert ist es dann an ein paar kleinen Fragen über Gendering, das war nicht richtig gegendert und ich sollte die Frage beantworten, wenn ich in Afrika im Busch jemanden fotografiere, wie stelle ich also sicher, dass seine Persönlichkeitsrechte gesichert sind? Und ich habe gesagt, ja, einen Fingerabdruck kann ich euch geben. Also, ich meine, unterschreiben wird er nicht. Und die Frage war, wenn du in 3 Jahren im Museum in Dakar, wie viel Quadratmeter hast du da zur Verfügung, also für dein Projekt? Habe ich gesagt, das kann ich auch noch nicht sagen heute. Und wir waren, man musste 60 Punkte haben, ich habe also 54 Punkte bekommen und wie gesagt, an Formalismen ist das Ganze dann gescheitert. Ja.
1: Schließlich, ja, wir sind fast am Ende, ich glaube, damit wir noch zusammenfassen können, wie, in welche Darstellungsformen hast, hast du dein Werk? Also einmal ist da online sind Video, aber du hast auch Tabelle oder Fotos, Darstellungen oder ja. Welche Formen hast du?
0: Ja, ich meine, das ist mehr so eine private Sache, weil die Auseinandersetzung mit dieser reichen Kultur und diesem reichen Kulturerbe löst natürlich auch schöpferische und kreative und gedankliche Prozesse aus. Und während ich also diese Bildersprache entwickle, in der ich also versuche, Afrika so sinnlich wie möglich und so unakademisch wie möglich herüberzubringen, weil es soll schließlich ein System sein, das von jedem navigiert werden kann und nicht nur von Fachleuten. Und im Zuge dieser Arbeit entstehen natürlich auch eigene kreative Visionen, Fotos oder Filmessays oder schriftliche Essays. Also es ist eine Art Gesamtkunstwerk, an dem ich da selbst arbeite und die Impulse natürlich auch verarbeite, die ich da bekomme.
1: Warum stelle ich die Frage? Es gibt ja in Österreich Initiativen in den Schulen, in den verschiedene Bundesländer, damit die Leute wissen, wenn sie dich bestellen, in welche Art und Form von Darstellung oder Darbietung.
0: Ja, ich meine, eine der sinnvollsten wären natürlich in den einzelnen Sammlungen, soweit sie öffentlich sind, so interaktive Kiosks aufzubauen, wo man zumindest durch diesen Sammlungsbestand also reisen könnte. Sehr weit fortgeschritten sind die Arbeiten da zum Beispiel mit dem Museum Liaunig in Kärnten. Das ist eine der bestaufbereitetsten und der reichsten Sammlungen vom Gold der Akan, das also aus der Gegend von der Elfenbeinküste und von Ghana kommt. Und mit dieser Sammlung habe ich begonnen, sehr eng zusammenzuarbeiten. Die haben das also auch sehr unterstützt, meine Arbeit. Und die Überlegung ist dort, also Benutzersysteme aufzubauen, über die sich die Besucher zumindest über diesen Teil der afrikanischen Kunst wiederum zurückvernetzen können, eben zum lebendigen Kulturerbe. Also man sollte wahrscheinlich, also abgesehen davon, dass man es auf jedes Smartphone bringt, in den einzelnen Sammlungen als vom Besucher benutzbare Navigationsinstrumente verwenden.
1: Hast du über eine App gedacht?
0: Habe ich auch gedacht. Also Afrika Interaktiv wird ja eine Art App sein, nur dass es so groß ist, dass es also nicht mehr eine App im klassischen Sinn ist, weil das Ganze wächst. Also ich denke da eher über eine Zusammenarbeit mit den großen Telekom-Kommunikationsgesellschaften in Afrika zusammen und also über wirklich ein System, das sich über den ganzen Kontinent erstreckt. Ja.
1: Wir sind fast am Ende von unserer Sendung und vielen Dank, liebe Freunde Titus, auch wenn du Doktor oder Professor bist, bist mein Freund. Und aber jetzt die Leute, die uns nicht am Anfang gehört haben, wollen wir vielleicht eine kleine Zusammenfassung machen, was worüber geredet haben, diese Afrika Interact-Projekt in einer Minute.
0: Afrika Interaktiv, nicht Afrika Interact. Afrika Interaktiv ist der Ansatz, das Kulturerbe Afrikas in den Cyberspace zu bringen und damit jedem Benutzer eines Smartphones oder eines Tablets Zugang in leicht navigierbarer Form über das reiche Kulturerbe zu vermitteln, mit dem Afrika zum Weltkulturerbe beigetragen hat.
1: Und wer noch darüber erfahren will oder mitspielen kann oder wer noch neugierig über diese afrikanischen Kulturerbe und besonders die unterschiedlichen Bedeutungen von Masken, muss auch sagen, damals viele Leute finden Masken nicht mehr bedeutsam. Hm. Und deswegen ist noch interessanter, noch die Geschichte und die Verbindung zwischen alter Geschichte mit unserem aktuellen Leben. Kann dich besuchen oder kontaktieren und wo?
0: Am besten über meine E-Mail titusleber@hotmail.com oder über meine Website titusleber.com. Ja.
1: Auf unserer Website wird demnächst noch stehen und werden viele solche Initiativen verlinkt und wir wünschen uns alles Gute und viel Erfolg, Titus.
0: Danke vielmals, danke, hat mir große Freude gemacht.

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0: So, meine liebe Damen und Herren, willkommen wieder bei Radio Afrika International. Wir sind hier in Wien, in Österreich. Mesdames, Mesdemoiselles, Messieurs, alors bienvenue. Hein? Donc, nous sommes ici au studio de Radio Afrika International et nous souhaitons la bienvenue. Soit à Amidou, bonjour.
1: Bonjour, je m'appelle Kouita Amidou, je viens du Burkina Faso. C'est avec très grand plaisir que je suis avec vous ce soir.
0: Dans notre studio, nous sommes le studio ici Amidou Keita Burkina Faso. Begleitet durch
2: Anole Decho, wohnhaft in Wien, ursprünglich aus Vorarlberg, Inhaberin einer Werbeagentur.
0: Und diese Agentur, was machst du mit Agentur?
2: Wir unterstützen Unternehmen, Werbung zu machen und jetzt auch Amidou, das Marketing zu machen, Management, Booking

0: Liebe Damen und Herren, heute wollen wir mehr über Amidou kennenlernen. Amidou hat gerade in der Hand ein Instrument. Wie heißt das da?
1: Das heißt Kora.
0: Kora.
1: Ja, dieses Instrument kommt auch aus Gambia, aber man kann schon in Mali, Senegal, Burkina Faso, ja.
0: Aber mittlerweile, die Afrikaner, Afrikanerinnen, die hier sind, sehr oft seid ihr nicht so viel, die Kora spielen.
1: Ja.
0: Warum ist das schwer?
1: Ja, weil es gibt viele Akkorde, dann, ja, aber wenn man lernt, schon, das kommt schon.
0: Kannst du ein bisschen uns ein
1: Ja.
0: bisschen spielen lassen?

0: Aber das ist ein Kürbis, oder was?
1: Ja, das ist ein Kürbis.
0: Aber da sind unterschiedliche Größe manchmal.
1: Ja, es gibt eine große und wir machen das jetzt auch klein für die Reise.
0: Für die Reise?
1: Ja.
0: Ah. Ja. Bevor wir jetzt gerade unsere Sendung eröffnen, meine lieben Damen und Herren, hätten wir gerne ein paar Lieder von ihm hören. Welche willst du schon uns empfehlen?
1: Ja, wir fangen mit Buba.
0: Buba?
1: Ja.
0: Jetzt ist ein bisschen Buba.
1: Ja.
0: Los, yes.

0: So, Keta, Buba, was heißt das, Buba?
1: Buba ist der Name von meiner Opa, Oma. Mhm. Und sie war blind. Und zusammen, sie haben mir viele gelernt, wie man kochen, wie man kann, ja, reden auch mit Leuten. Bon, das war sehr gut mit sie. Und sie war auch eine starke Frau.
0: Aber blind.
1: Aber sie war sehr stark und sie konnte alles selber machen. Dann ich habe ein spezielles Lied gemacht für sie.
0: Kannst du das singen jetzt?
1: Ja.
0: Okay, bitte.
1: Oh, Boba, Boba, Lomi, Mami, Bara. Oui, Boba, Yehe, I. Lopan, Wele, Wele, Wele, Lomi, Mami, Bara. Boba, Pan, Wele, Wele, Wele, Lomi, Mami, Bara.
0: Anna.
2: Ja.
0: Es gibt ein andere Paar in Mali, Amadou und
1: Mariam.
0: Es kann nicht so ein Zufall, dass alle diese blind Menschen auch musikalische Talente haben. Mhm. Gibt es so viel in
1: ja, Burkina? Es gibt viele. Viele.
0: Gut, erzähl es uns dann. Wer bist du denn?
1: Ich bin ein Griot. Ich komme aus einer Familie Griot. Dann unsere Arbeiten ist neue Musiker und Instrumente bauen und Kleider machen. Dann das ist alle Familie kann Musik machen und Kleider machen. Dann ich bin ein Boba und wir sind auch wir machen immer diese Kommunikationen sowie ihre Arbeiten. Wir machen auch das in der Dörfer. Dann, das ist unsere Arbeiten, Griot-Show-Musik machen.
0: Anna, weißt du, was Griot machen? Was sind die Griots? Hat er dir erzählt?
2: Ein bisschen. Ich glaube, früher haben sie auch für die Könige gespielt. Und daher kommt die Chora. Und es war, glaube ich, auch lange nicht erlaubt, dass die Frauen die Chora spielen. Stimmt das?
1: Stimmt schon. Ja.
0: Aber der Griot sind die Traditionslieferung, die Leute, die Traditionen weiter zu Generation zu Generationen vermitteln. Heißt es, dass du auch Geheimnisse deiner Kultur hast?
1: Ja, wir haben das auch, so wie ich mache jetzt auch meine Musik auf, mit anderen Instrumenten. Dann, wir wollten auch diese Musik revolutionieren sein für alle Leute.
0: Bist du trainiert als Griot oder du bist nur Griot, weil du von einer Familie von Griot geboren bist?
1: Ich bin nur ein Griot, so das kommt automatisch.
0: Aber du hast die Kompetenz oder nicht?
1: Ich habe schon.
0: So, wenn du Kompetenz hast, habe ich gehört, dass dieses Instrument, das du hast, ist ein Kommunikationsmittel.
1: Ja.
0: Und da kann man etwas sagen, ja?
1: Genau.
0: Genau. Kannst du uns ein paar Sätze schon mit deinem Instrument erzählen?
1: Ja.

0: Und stopp, was hast du gerade gesagt?
1: Ich mache ein Lied jetzt für Liebe.
0: Also, aber wenn du das spielst, Dana will wissen, dass du sie liebst oder was? So, weil normalerweise bei einigen Instrumenten haben wir genutzt, aber die anderen Leute haben gewusst, was für eine Botschaft ist das.
1: Ja, aber die Chora machen nur die Rhythmik. Es gibt andere Instrumente, die machen das. So wie bei uns, wir machen diese Reden mit Tama. Aber ich habe keinen Tama mit. Und sie kann auch reden, aber in meiner Muttersprache. So wie Mamadou Diabaté auch. Er macht auch diese Balanfon und das ist auch ihre Muttersprache und sie versteht auch das. Aber mit Chora, die Chora machen nur diese Rhythmik und die Leute können diese Gesichter auch singen dazu.
0: Seit wann hast du begonnen zu spielen?
1: Oh, ich war 5 Jahre. Aber professionell Musik machen auf der Bühne, das war 2000.
0: So, hören wir wieder mal weiterhin noch Boba, ne? Was ja, ein Lied, genau, das für deine Mama gewidmet ist,
1: ja,
0: damit wir in die Stimmung gehen, bevor dieses Mal zurückkommen in deine Kunst, jetzt hier in Österreich.

0: Meine lieben Damen und Herren, willkommen wieder bei Radio Afrika International. Kommen Sie zurück hier im Studio. Hier ist der Amidou Koita, der uns sein Talent als Griot aus Burkina Faso uns hier liefert. Im Studio haben wir auch Anna, ein Coach, wie kann man das sagen, oder Marketer, und Rin von ihm und bei uns auch eine gute Bekannte und bald in der Zukunft auch zusammen mit Radio Afrika arbeiten wird. Und jetzt gerade, Amidou, jetzt. Du bist da im Studio.
1: Genau.
0: Du jetzt, zuerst mal erzähl mir, warum du in Österreich bist.
1: Ja, ich habe angefangen von Frankreich, Italien, Deutschland und jetzt ich bin schon in Österreich. Und ich habe ja das Gefühl, ja, ich habe gesagt, in Österreich kann ich auch viele machen mit meiner Musik. Weil meine Stilmusik ist nicht auch so viel hier, dann ich will auch diese Musik auch revolutionieren und mit die österreichischen Jungen spiele immer und das ist meine.
0: Aber du hast Frankreich, Italien verlassen nach Wien, warum?
1: Genau, ja, weil
0: wegen der Liebe oder wegen der, wie heißt das?
1: Na, das nur, ich habe nur gereist für Musiker. Das war nur Musik.
0: Hast du jemanden Leute hier vorher gekannt, hier in Wien?
1: In Wien, das war nur Mamadou Diabaté. Dann, aber momentan, ich habe auch viele Leute, ich habe auch andere Leute kennengelernt. Ihr und Anna und die anderen Leute dann.
0: Mhm. Und spielst du Solo oder mit in einem Band?
1: Ja, ich habe ein Solo, dann ich habe auch ein Band.
0: Welche?
1: Das heißt Amidou Koita in Yorosi.
0: Aber spielst du nicht mit Mamadou Diabaté?
1: Wir spielen schon zusammen.
0: Ab und zu, ja. Ich sehe sehr oft uns zusammen. Gut, dann glaube ich, du hast eine zweite, mindestens wir können eine andere Rhythmus von dir. Also, was ist Sana?
1: Sana bedeutet Angst. Dann, weil es gibt viele Probleme in dieser Welt jetzt. Dann ich sage Sana und arbeiten, wenn wir zusammen arbeiten, können wir das Angst auch weggehen.
0: Also wenn die Leute zusammenkommen, dann können sie Angst bewältigen.
1: Genau.

0: Ich. Und du, jetzt du bist auf die Bühne, ich
1: Ja.
0: sehe schon. Wo war es hier?
1: Dieser Konzert war in Sargfabrik.
0: Gut, Anna,
2: Ja.
0: hör mal ein bisschen über dieses Lied, Anna, oder?
2: Genau.

0: Sana, Sana ist ein Lied von Amidou Koita. Und jetzt gerade hören wir Radio Afrika International. Wir sind in Wien, hier in Österreich. Die Frage ist gerade, welche sind andere Werke, die du auf die Welt gebracht hast?
1: Also ja, ich habe viele gemacht, ich habe viele Konzerte gespielt. Mit anderen Leuten, Mamadou, Porsche.
0: Porgy and the Bass.
1: Porgy and the Bass, Konzerthaus. Dann, ja, ich habe ein paar Bühne in Israel schon gespielt. Ja.
0: Und Amidou, kannst du davon leben?
1: Für Leben ist sehr, sehr schwierig, aber wir schaffen das schon.
0: Wir schaffen das?
1: Ja.
0: Gut, Anna. Ja. Jetzt, du versuchst die Werke und die Talente von Amidou zu promoten.
2: Ja.
0: Was sind seine Stärken?
2: Mich hat von Anfang an seine Stimme fasziniert, seine Vielfalt. Er spielt sehr viele Instrumente, sein Improvisationstalent. Also er kann überall mitspielen, ohne zu proben. Seine Kreativität bei seiner Musik, bei seinen Liedern. Und für mich bringt seine Musik Liebe und Frieden in die Welt. Und das ist meine Motivation, diese Karriere mit aufzubauen und zu unterstützen.
0: Aber jetzt will ich in dem dritten Lied anstürmen, weil es ist mehr...
2: Das ist zum Tanzen.
0: Das ist mehr rhythmisch, oder?
1: Ja.
0: Kannst du das uns vorher erklären, weil das war Ose, ja?
1: Ja, Ose auch. Ose bedeutet, die Frauen sind schön, weil... Ja, Musik auch ist gut, aber wir singen auch viele für diese schöne Frauen, dann diese brave Femmes.
0: Die brave Femmes sind nicht schön. Brave sind mutige und sehr starke Frauen.
1: Exakt.
2: Ist auch schön.
1: Genau. Ist auch schön. Da aussi bedeutet Hübs, la Beauté.
0: Aber das ist mehr rhythmisch.
1: Ja, genau.

0: Warum hast du die Rhythmen hier gewechselt jetzt gerade?
1: Ja, weil das ist für die Leute, für Tanzen.
0: Zum Tanzen?
1: Genau, zum Tanzen. Und ja, mit diesen Gesichtern auch. Ja, die Hübsche, dann Star, diese Frau ist sehr hübsch, aber Slack auch dann.
0: Meine lieben Damen und Herren, hier im Studio haben wir eine hübsche Frau.
1: Ja.
0: Deswegen hat er vielleicht das für uns komponiert. Und dann ganz einfach versucht in der Musik Osei.

0: Willkommen, meine Damen und Herren, bei Radio Afrika Internationale, hier im Studio Amidou Koita und Anna. Anna mit einem afrikanischen Namen.
1: Ja, Ole Detscher.
0: Was heißt das?
1: Achtmal Reichtum.
0: Ah.
1: Ja, kann man sich also, freuen, oder?
0: Du bist Afrikanerin.
1: Also. Sicher.
0: Ah, afrikanische Wurzel. Und jetzt gerade, wir haben alles zugehört und die Rhythme, die Zuhörer zu hören, habt ihr selber zugehört.
1: Die Konzerte sind wirklich immer zum Tanzen. Man geht mit einem riesen Lachen hinaus und eine sehr gute Zeit.
2: Zum Beispiel, es gibt Nyanyaro, das ist Salsa, das ist ein guter Rhythmik tanzen. Und es gibt auch Reggae. Das heißt Nanji Groove, dann es gibt viele, viele Rhythmik für Tanzen und Singen mit uns.

0: Tu mets de l'amour d'abord dans mon travail, de ce que je fais. Ça, c'est déjà la première
1: Also die
0: chose.
1: Liebe in deiner Arbeit.
0: Oui. Donc, et j'aime ce que je fais. Et je suis quelqu'un aussi, à part la musique, j'ai fait beaucoup d'autres choses. Donc, et je peux faire les mécanismes, je fais autre chose qui n'a rien à voir avec la musique. Mais la différence des instruments que je monte, parce que je cherche toujours à marquer ma marque de moi. Donc, dès que tu vois ce courant, tu vas voir seulement c'est Amidou qui l'a fait.
1: Ganz genau, was ist der Ameducator?
2: Amidou hat einen ganz neuen Stil kreiert, nämlich Afromodern. Das ist eine Mischung von westafrikanischen Rhythmen mit Afrobeat, Funk, ein bisschen Jazz, Blues, Salsa Groove. Und das ergibt diese Tanzmusik, manchmal auch ruhigere Lieder auf der Kora oder so wie vorher gehört Sana, aber insgesamt sehr lebendig. Und wir sagen immer, das ist zum gemeinsam Feiern und Tanzen. Und was ich auch noch anmerken möchte, also Yorosin, der Bandname heißt Zukunft, weil wir glauben, dass die Zukunft darin liegt, dass Menschen einfach zusammenkommen, dass Verbindungen geschaffen werden und dass es egal ist, ob jemand aus Afrika oder Europa kommt.
3: Ja.

0: Aber du,
1: Ja.
0: wenn wir zurückkommen zu deinem Schlusswort auch, alle Diaspora, die sind schon irgendwie in andere Aktivitäten und Aktionen involviert. Was tust du außerhalb der Musik?
1: Ich habe viele Projekte in Afrika für die Kinder helfen, weil es gibt auch diese Probleme in Burkina. Dann es gibt viele Leute, sie sind schon in der Hauptstadt. Dann, wenn das funktioniert auch gut für mich, dann ich wollte auch eine, ich kann nicht den Namen auf Deutsch, aber eine Assoziation für Kinder. Dann und ich bin schon eine, ich baue schon die Instrumente. Ich will diese Assoziation machen für die Instrumente bauen und sie kann auch etwas alleine machen, viel leben kann.
0: Meine lieben Damen und Herren, wir sind am Ende unserer Sendung, aber jetzt, Aminu, was ist unser Dessert?
1: Ich kann ein Lied machen mit meiner Cora.

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1: Es ist Sonntag, der 3. Mai. Im Studio ist Felix Schneider-Storm. Nach den neuen Zolldrohungen von US-Präsident Trump behält sich die EU Gegenmaßnahmen vor. Ab nächster Woche sollen die US-Zölle auf Autos und Lkw aus der EU angehoben werden auf 25%, weil sich die EU, wie Trump behauptet, nicht ans vereinbarte Handelsabkommen halten würde. Aus Brüssel berichtet Verena-Sophie Meyer.
2: Offiziell hält man sich in Brüssel heute zurück. Das zeigt, dass man mit Trumps Drohungen mittlerweile etwas zurückhaltender umgeht. Auch weil nicht ganz klar ist, wieso der US-Präsident der Meinung ist, dass sich die EU nicht ans vereinbarte Handelsabkommen hält. Es wird auf EU-Ebene gerade umgesetzt, allerdings etwas verzögert, unter anderem wegen der Grönland-Krise. Die USA hingegen zeigen, wie unzuverlässig sie sind, indem sie den Deal mit der Ankündigung für neue Autozölle brechen, kritisiert der Vorsitzende des Handelsausschusses im EU-Parlament Bernd Lange. In der EU-Kommission wird betont, dass man in Kontakt stehe mit der US-Regierung und auch versucht, Klarheit darüber zu bekommen, was diese neuerlichen Drohungen bedeuten. Klar ist, die EU sei bereit, ihre Interessen zu verteidigen. Sie hätte vorbereitete Gegenmaßnahmen in der Tasche, sollten sie tatsächlich notwendig werden.
1: In der armenischen Hauptstadt Jerewan treffen heute Abend die Staats- und Regierungschefs von mehr als 40 europäischen Ländern zusammen. Sie diskutieren dort über die Kriege in der Ukraine und im Iran. Der Gipfel der Europäischen Politischen Gemeinschaft, kurz EPG, beginnt mit einem Abendessen auf Einladung des armenischen Präsidenten und des Regierungschefs. Erstmals wird mit dem kanadischen Premierminister Mark Carney auch ein nicht-europäischer Regierungschef am Treffen der EPG teilnehmen. 2 Wochen, nachdem in mehreren Babybreigläsern in Österreich, Tschechien und der Slowakei Rattengift nachgewiesen wurde, ist jetzt ein Verdächtiger festgenommen worden. Der 39-jährige Mann soll im Zusammenhang mit der versuchten Erpressung des deutschen HIP-Konzerns stehen. Nach Angaben der burgenländischen Polizei wird er derzeit einvernommen. In Bludenz in Vorarlberg ist ein 65-jähriger deutscher Wanderer tödlich verunglückt. Der Mann dürfte im Bereich eines Wasserfalls im Winkeltobel abgestürzt sein. Über die GPS-Daten seines Hundes konnte die Leiche des Mannes geortet werden. Künstliche Intelligenz kann viel, auch bei der Wettervorhersage wird sie bereits eingesetzt, aber genau dort zeigen sich jetzt doch einige Schwachstellen. Eva Wackenreuther.
3: Für herkömmliche Wettervorhersagen sind die KI-Modelle gar nicht so schlecht. Wann immer das Wetter aber besonders verrückt spielt, kommen KI-Prognosen an ihre Grenzen. Datengetriebene Modelle lernen aus der Vergangenheit, erklärt Meteorologe Manfred Dorninger.
4: Wenn das eine Situation ist, die noch nie da gewesen ist, und das sprechen wir dann vom neuen Extrema, dann ist das KI-Modell darauf nicht trainiert worden und hat daher ein Problem, das dann auch korrekt vorherzusagen.
3: Die klassischen Modelle arbeiten hingegen mit physikalischen Regeln, die auch extreme Hitze oder Überflutungen richtig vorhersagen können. Der Königsweg ist aber, die beiden Methoden zu kombinieren und sobald öfter den richtigen Wetterbericht zu kennen.
1: Im italienischen Badeort Jesolo gilt jetzt ein Rauchverbot am Strand. Laut einer neuen Badeordnung ist das Rauchen nur mehr in bestimmten Bereichen erlaubt, die über Sammel- und Recycling-Systeme für Zigarettenstummel verfügen. Auch für Hunde gelten neue Regeln. Sie dürfen sich nur noch zwischen 20 Uhr abends und 8 Uhr morgens am Wasser aufhalten. Das waren die Nachrichten mit Felix Schneider-Storm. Und jetzt zum Wetter.
5: In dieser klaren Nacht sinken die Temperaturen noch kräftig weiter und somit geht es am Sonntag frisch los. Frostig ist es aber nur selten, zum Beispiel im Freiwald. Tagsüber bringt uns lebhafter, föhniger Südwind noch wärmere Luft als gestern. Die Temperaturen steigen am Nachmittag auf 22 bis 29 Grad. Am Alpennordrand in Salzburg und in Oberösterreich sind bis zu 30 möglich. Dazu gibt es wieder viel Sonnenschein, allerdings ziehen im Westen im Tagesverlauf Wolkenfelder auf. So viel zum Wetter von Daniel.
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1: Im Jazznachtstudio zu Gast ist heute Schlagzeuger und Komponist Michael Provaznik. Lieber Michael, schön, dass Sie sich Zeit genommen haben.
2: Ja, freut mich auch, bei meinem Lieblingsradiosender zu Gast sein zu dürfen.
1: Ja, Michael, Sie stehen und standen auf der Bühne mit Georg Vogel, Raphael Preuschel, Peter Rohm, Christian Mühlbacher, Paul Urbanek und Clemens Salesny, um nur einige zu nennen. Und außerdem zeigen Sie als Bandleader von Beyond the Pulse auf. Da gibt's auch was Neues, was wir dann später noch ansprechen werden. Sie spielten mit dem Jazz-Werkstatt-Workshop-Ensemble, dem Quartett Fuzz Noir oder Sketches on Duality oder dem Trio Flower, von dem auch der erste Titel dieser Jazznachtstunde kommen wird. Duft heißt er und ist in sehr interessanter Besetzung aufgenommen. Georg Vogel, Klavinett und Synthesizer, Raphael Preuschel an der Bass-Ukulele und Sie, Michael, am Schlagzeug. Welche klanglichen Möglichkeiten eröffnen sich dadurch?
2: Naja, in dem Fall für mich eigentlich was spannend, dass die Sounds zu finden, die zu dem Demo-Programming vom Georg gepasst haben. Und ich habe mir da einfach, das musste ja auch so ein bisschen einen Tribal-Charakter haben. Mich ein bisschen gespielt, bis ich die richtigen Sounds gefunden habe. Und ja, das, glaube ich, klingt ganz interessant.
1: Ja, und mit dem Trio Flower eröffnen wir dieses Jazznacht-Interview jetzt auch musikalisch. Duft.

0: Der Titel Duft war das. Musiziert hat die Band Flower, ein Trio, in dem mein heutiger Jazznacht-Studiogast Michael Prowatznik gemeinsam mit Pianist Georg Vogel und Bassist oder in diesem Fall Bass-Ukulele-Spieler Raphael Preuschel musizierte, aufgenommen 2013.
1: Ja, also zu dem Stück würde ich gerne sagen, dass das der Georg geschrieben hat, quasi eine Transkription gemacht von einem Field Recording eines Regenwaldstammes und daraus ist dieses Stück entstanden. Es ist ein sehr, sehr, sehr kompliziertes Stück, hört sich vielleicht nicht so an, aber rhythmisch ist es zum Beispiel so, dass es zwei kleine 7/16, einen 5/16 Takt und dann drei 7/16 Takte gibt. Das ist sozusagen der Grundrhythmus. Und ich glaube, es ist so, dass der dreimal kommt und die Melodie aber nur zweimal oder umgekehrt. Ich kann mich jetzt nicht mehr ganz genau erinnern.
0: Aber das ist vielleicht gerade die Kunst, dass man es nicht hört.
1: Ja, dass man es nicht hört. Und es moduliert dann nach einer gewissen Zeit immer nach Quintolen. Das heißt, diese 2/7er plus 5 plus 3/7er sind 40. Und das macht wiederum zwei Takte in Quintolen, 4/4. Und der Klavet bleibt irgendwie gleich, aber wir im Kopf ist es, fühlt sich natürlich ganz anders an. Genau, das ist ein Detail zu diesem Stück, das auch irgendwie aufzeigt, wie viel ich vom Georg Vogel oder wir vom Georg Vogel gelernt haben, mit ihm gearbeitet haben und unseren Horizont erweitern konnten.
0: Bei so viel Präzision in einem Stück, ist da auch noch Platz für Improvisation?
1: Ja, da ist ganz viel Platz für Improvisation, weil der Rhythmus zum Beispiel, den ich spiele, da gibt es ein Grundgerüst, das sozusagen vorgegeben ist, aber die genaue Ausformung und die ganzen Variationen und auch das Schlagzeug-Solo, das dann passiert unterm Synthesizer-Solo, das ist natürlich alles improvisiert. Genau, also und auch natürlich das Georg-Solo ist improvisiert, der Rest ist notiert.
0: Und welche Rolle spielt die Improvisation so ganz grundsätzlich in Ihrer Musik?
1: Improvisation hat in meiner Musik immer schon eine sehr, sehr große Rolle gespielt und hat sich mit der Zeit und vor allem in den letzten Jahren dann immer weiter ins Offene, ins Freie entwickelt. Und aber also wichtig war diese ganze Arbeit an sehr komplexer Musik und das Zusammenspiel und das Erarbeiten mit den Musikern, um sozusagen dann durchzugehen durch diese ganze Arbeit und dann zu dem Punkt zu kommen, dass man einfach spielen kann, aber halt mit diesem großen Erfahrungsschatz sozusagen, den man sich erarbeitet hat.
0: Und wann haben Sie das für sich entdeckt, dass es diesen großen Erfahrungsschatz braucht, um dann selbst kreativ zu werden in der Improvisation?
1: Ja, also für mich hat das sehr viel Zeit gekostet. Ich glaube, das hat für mich 30 Jahre habe ich gebraucht dafür eigentlich. Weil natürlich, ich habe Studium Jazz-Schlagzeug, verschiedensten Universitäten, Berklee College of Music, dann Master an der Bruckner Uni und so weiter. Natürlich, man ist ja am Anfang einer Karriere oder als Musiker nicht, man kopiert, man schaut sich ab, man lernt, also es ist einfach eine Entwicklung, die lange Zeit braucht, um profunde Ergebnisse zu liefern, so würde ich sagen.
0: Und damit man auch seine eigene Sprache dann findet.
1: Genau, weil das wollte ich halt auch beschreiben. Nicht am Anfang, es ist immer, was man spielt, ist immer ein Destillat von der Musik und von dem, was man geübt hat und was einen freut und natürlich. Und am Anfang ist man halt ein Destillat aus den Vorbildern, nicht? Und so mit der Zeit legt man das halt ab und dann kommt man irgendwann drauf, ich muss mich ja eigentlich gar nicht mehr an anderen ständig orientieren, sondern ich habe ja eigentlich selber was zu sagen und ich darf mir ruhig vertrauen mittlerweile, weil jetzt hat man dann auch so das Gefühl, das habe ich, glaube ich, erst in den letzten 2-3 Jahren bekommen, dass ich mich am Instrument richtig wohlfühle und dass ich einfach das Gefühl habe, okay, ich habe was zu sagen und ich kann was sagen und muss mich nicht mehr beweisen und so wie
0: ja, und da darf ich gleich einhaken. Mhm. Ganz Sie selbst sein, wirklich viel Herzblut hineinstecken. Das bringt uns zu einem weiteren Projekt, das Ihnen ganz nahe liegt und ganz wichtig ist und ebenfalls der Improvisation einen großen Stellenwert einräumt. Und dieses Projekt verbindet Sie mit Klarinettist Vincent Pongratz. Wieder Pianist Georg Vogel ist mit dabei und Bassist Daniele Camarda. Wie haben Sie zusammengefunden?
1: Ja, also das ist natürlich eine auch wieder eine schöne lange Geschichte. Das Lustige ist, dass ich den Daniele Camarda am längsten von allen kenne, weil den kenne ich noch von meinem Studium am Berklee College of Music, wo wir halt gemeinsam ab und zu gespielt haben, gar nicht so viel, aber ich ihn als Freund und als großartigen Musiker, ich war schon immer ein Fan von ihm, also seit damals, das hat sich nicht geändert, ihn kennengelernt habe, und uns verbindet eine Sache noch, und zwar, dass wir beide, da Daniele vielleicht sogar noch viel, viel länger mit einem afrikanischen Gitarristen, dem Lionel Lueke, gespielt hat, und das ist auch eine also Rhythmus und die rhythmische Ebene ist in meiner Musik ganz, ganz ein wichtiger Faktor, und auch die Sozialisation, wie man damit umgeht. Und wir haben beide, glaube ich, vom Lionel sehr, sehr viel über Rhythmus auch und Phrasing und solche Sachen gelernt. Und das verbindet uns halt irgendwie auch. Deswegen, genau, kann man das erwähnen. Dann die anderen Mitstreiter, den Vincent kenne ich auch schon sehr lang und hat auch schon Projekte mit ihm vor diesem, aber
0: das Synesthetic Octet,
1: bin ich eingesprungen zum Beispiel. Wir hatten auch noch eine noch früher eine Band mit der Renee Benson, einer amerikanischen Sängerin. Das Projekt hieß No Home for Johnny, auch mit dem Raphael Breuschel. Genau, da schließt sich der Kreis zu meinen Musikerfreunden und Kollegen.
0: Und es kommt ja in dieser Besetzung auch bald was Neues.
1: Genau, und das, was wir jetzt hören werden, ist, glaube ich, ein Teil unseres neuen Albums, das Jazzwerkstatt Records in diesem Jahr noch erscheinen wird. Jetzt habe ich noch nichts gesagt zum Georg Vogel, der da auch dabei ist, mit dem ich natürlich ganz viele, also zwei Trio-Projekte in der Vergangenheit hatte. Und ich mir einfach gedacht habe, diese Leute werden ganz, ganz fantastisch miteinander harmonieren und werden sich auch gut verstehen. Und so war es dann auch. Also es war im Studio ein Treffen zum ersten Mal von allen gemeinsam. Das hören wir jetzt.

0: Klarinettist Vincent Pongratz, Pianist Georg Vogel und Bassist Daniele Camarda waren das, am Schlagzeug Michael Prowatznik. Er ist heute mein Gast im Jazznachtstudio. Das Stück trägt den Arbeitstitel 3. Man darf gespannt sein, in welcher Form und unter welchem Titel es dann auf dem Album auftauchen wird. Gibt's für das Album schon einen Namen?
1: Möglicherweise ist der Name Studio 2 nach dem Studio 2 im ORF Radio Kulturhaus, wo das aufgenommen wurde. Im Raum habe ich mir auch gedacht, vielleicht nenne ich es Radiokultur, werden wir sehen. Genau, da wollte in dem, wenn wir jetzt gerade dabei sind, würde ich mich gerne eigentlich bei der SKE bedanken, die mir dieses Studio im Sommer im Rahmen der SKE Sommerstudios zur Verfügung gestellt hat für 3 Tage. Also ich danke vielmals, großartig in diesem tollen Raum aufnehmen zu dürfen.
0: Und es klingt wunderschön.
1: Ja.
0: Wir dürfen gespannt sein, was da noch alles dann dazukommt.
1: Da kommt noch einiges, ja.
0: Wie unterscheidet sich denn die gemeinsame Improvisation in der eben gehörten Besetzung von anderen Ensembles, in denen Sie mitwirken, wie beispielsweise Tree, wo Sie ebenfalls mit Georg Vogel spielen, aber wo auch noch Andreas Welti am Bass dazukommt?
1: Ja, das unterscheidet sich insofern, als das Stück von Tree eine Komposition ist, die auch geschrieben wurde. Wir uns dann aber entschlossen haben, das sehr, sehr rhythmisch frei damit umzugehen und sozusagen einen Duktus zu haben, der eben nicht durch ein durchgehendes Metrum
0: bestimmt wird.
1: Mhm. Genau. Und im Fall von Pongratz, Vogel, Camarda, Prowatznik ist es so, dass wir wirklich ganz frei, ohne Vorgaben improvisieren. Das Einzige, was wir gemacht haben, ist, wir haben uns im Studio für die Aufnahmen alle Duo-Kombinationen, die es gibt von den Instrumenten, als Anfänge für Improvisationen hergenommen, so eine Liste gemacht und die einfach mehrmals abgearbeitet. Ja,
0: das ist ein interessanter Zugang.
1: Genau, also damit sozusagen das Losstarten einfach, dass da einen Plan gibt. Und dann wollten wir uns nicht weiter einschränken, weil...
0: Entstehen lassen.
1: Genau, das funktioniert super.
0: Und eben dieses Trio mit dem Namen Tree lassen wir jetzt musikalisch zu Wort kommen. FB.

0: FB, das war das Trio Tree, Georg Vogel am Klavier und Bassist Andreas Welti sowie Schlagzeuger Michael Provaznik, der heute mein Gast ist im Ö1 Jazznachtgespräch. Wir haben heute schon viel über Improvisation gesprochen. Dabei kommt wie kaum sonst irgendwo in der Musik das Individuum zur Geltung. Wer oder was hatte aus heutiger Sicht den meisten Einfluss auf Ihren persönlichen Stil?
1: Wahnsinn, das sind so viele. Puh, das ist schwierig. Aber auch ich freue mich drüber, sprechen zu können. Jetzt einmal vom Fantum her ein riesiges Schlagzeugvorbild oder eine Welt, die sich mir aufgetan hat, ist Elvin Jones auf alle Fälle. Also an den denke ich jeden Tag, kann man mal sagen. Ganz wichtig. Dann natürlich die großartigen Lehrer, die ich hatte. Christian Mühlbacher, mein erster Lehrer, dann natürlich das Studium am Berklee College of Music, wo man wahnsinnig viele verschiedene ganz großartige Musiker als Kollegen trifft. Leute kommen von der ganzen Welt, die Schule ist zur Hälfte international, also das heißt, man lernt Leute aus Südamerika, aus Asien kennen, lernt deren Musik und Kultur kennen. Das ist, war ganz wichtig dann. Das Zusammenspiel mit einem Gitarristen Lionel Loecke, wie ich schon vorher erwähnt habe, war irgendwie für meinen Stil auch sehr, sehr wichtig. Dann ein Studium der World Percussion, so hat sich's genannt, bei Jamie Haddad, einem ganz großartigen Schlagzeuger und Perkussionisten, wo ich ins Konakol, in die indische Art und Weise mit Rhythmus umzugehen, eingeführt wurde, das hat auch eine Welt für mich eröffnet. Was kann man da noch erwähnen? Ja, ganz wichtig, lateinamerikanische, afrokubanische Musik, die durfte ich zum ersten Mal richtig erfahren in New York 96, wo ich im Sommer im Drummers Collective studiert habe. Da habe ich den Bobby Sanabria, der noch mit Tito Puente gespielt hat, als Latin Percussion Lehrer gehabt. Ich hatte den Duduka da Fonseca, einen ganz großartigen brasilianischen Schlagzeuger. Also ich habe da Sachen erleben dürfen, ja, die mich sehr geprägt haben.
0: Und vom ganz persönlichen Stil kommen wir zur ganz individuellen Klangsprache einer Band, die wir auch schon zu Beginn angesprochen haben, Beyond the Pulse nämlich. Wie würden Sie die Klangsprache Ihres Quartetts beschreiben?
1: Out of this world, ein bisschen so. Ja, Beyond the Pulse, der Name sagt es ja schon ein bisschen. Es ist einfach, es geht über die konventionellen Rollen der Instrumente hinaus. Wir tauschen Rollen, wir erforschen Klangwelten. Es ist auch von Stück zu Stück sehr unterschiedlich, würde ich jetzt einmal sagen. Fällt mir schwer, das selber in Worte zu fassen und konkret zu beschreiben. Aber ich habe von Publikumseite öfters gehört, ja,

0: wir machen Welten auf und es ist irgendwie die Aliens kommen und solche verschiedenen Sachen. Ja, also, ja.
1: Dann wollen wir jetzt hinaus in Open Space. Vom aktuellen Album habe ich The Seed mitgebracht.

0: Das war das Quartett meines heutigen Interviewgasts, Schlagzeuger Michael Provaznik. The Seed, der Samen, so der Titel, den wir gerade gehört haben, vom neuen Album, das genauso heißt wie die Band selbst, Beyond the Pause. Aus welchem Samen ist das Quartett entsprungen?
1: Also die Geschichte der Band ist so, ich habe den Bassisten, den Daniele Camarda, im Porgy und Bess nach einem Konzert, das er gegeben hat, getroffen und wir haben uns halt besprochen und haben über alte Zeiten geplaudert und dann haben wir einfach, hat er gemeint so, wir werden ja auch nicht jünger, wir müssen gemeinsam was machen, ja, lass uns doch irgendwie gemeinsam was machen. Dann haben wir gedacht, okay, gut, super, machen wir das. Hab ihm, also er lebt in Italien und habe ihm dann, wir haben so gebrainstormt, was wir denn gerne machen würden, welche Richtung das gehen würde und er hat gemeint, ja, also er würde gern freispielen und es war mal mit Electronics angedacht, dass okay, finden wir jemanden oder kennst du wen, der da passen würde und dann haben wir uns noch gedacht, naja, vielleicht wäre es doch gut, wenn es noch irgendwie eine Art Melodieinstrument gibt und so und das wäre vielleicht dann doch für den musikalischen Input irgendwie leichter, okay. Dann habe ich ihm einfach ein paar Leute, also online vorgeschlagen, habe ihm halt ihre Musik geschickt und so und er hat sich halt dann sofort gesagt, irgendwie so, ja, Franz Hautzinger, der klingt interessant, das ist cool, das ist sehr gut. Dann wusste ich auch, ich habe die Isabella davor schon einige Male solo gehört, ich habe sie gehört in einem Ensemble, beim freien Improvisieren gehört und war halt sehr überzeugt davon, dass sie ganz gut zu uns passen würde und war dann auch sehr, sehr froh, wie sie einfach gesagt hat, ja, macht sie gerne mit.
2: Und so war die Besetzung
1: und so
2: dann.
1: So ist die Besetzung dann
2: mit Trompete.
1: Mit
2: Elektronik.
1: Genau. Entstanden. Und wir haben halt, ich habe zuerst mit dem Daniele zu zweit sehr viel geübt. Also wir haben uns getroffen und bei mir und haben einfach gemeinsam an Rhythmen und an Musik einfach gearbeitet und haben dann auch als Duo ein Demo geschickt und das dann an die SKE geschickt, einer Förderstelle der Austromechaner, und dann diese großartigen Sommerstudios zur Verfügung gestellt bekommen.
0: Ich habe gelesen, der Fokus liegt bei Beyond the Pulse auch ganz bewusst auf den einzelnen Künstlern und Künstlerinnen der Band. Also E-Bassist Daniele Camarda, Trompeter Franz Hautzinger, Elektronikerin Isabella Forciniti und Ihnen Michael Provaznik am Schlagzeug. Was heißt das konkret?
1: Na, das heißt konkret, dass für mich zum Beispiel wichtig war, ich wollte eine Band haben, die, wo es potenziell möglich ist, dass jeder Solo spielt. Also dass jeder in der Band ist ein Solo-Künstler und ist ein Solo-Auftretender. Also bis auf mich eigentlich. Ich habe das nur im Rahmen von Etüden irgendwie auf YouTube gemacht. Aber grundsätzlich war es mir eben wichtig, dass es starke Stimmen sind, die sozusagen auch allein agieren können. Einfach damit nichts passieren kann, damit es immer irgendwie was gibt, was fantastisch klingt. Genau, das war der Plan.
0: Und jetzt eine schwierige Frage. Spontanität oder Präzision? Was hat Vorrang bei Beyond the Pause?
1: Keins von beiden, würde ich sagen. Es ist also beides gleich wichtig. Was ich sagen wollte, auch über dieses Format freie Improvisation, es ist für mich einfach so, dass ich in dieser Situation so aufmerksam bin, wie ich sonst fast nicht sein kann. Es ist fast ein meditativer
2: Hyperfokussiert.
1: Also ein hyperfokussiertes State. Es gibt keine Sekunde, in der man nicht zuhören muss und auf die anderen achten muss oder darf. Und sozusagen man ist so drinnen, dass es Präzision und Spontanität keine Frage sind, sondern es ist einfach ein Ausdruck seiner selbst und was die Musik im Moment braucht. Genau, deswegen lässt sich das nicht trennen.
0: Und wir geben Spontanität, Präzision und Improvisation jetzt noch einmal Raum. Beyond the Pause spielen Invocation.

0: E-Bassist Daniele Camarda, Trompeter Franz Hautzinger, Elektronikerin Isabella Forciniti und Michael Probatznik am Schlagzeug. Beyond the Pulse heißt das Quartett, dessen gleichnamiges Album am 12. Dezember 2025 bei Jazzwerkstatt Records erschienen ist. Invocation heißt der Titel, den wir gerade gehört haben, und der steht in enger Verbindung zum Neusiedlersee.
1: Ja, also ich bin da als Kind, habe ich sehr, sehr viel Zeit am Neusiedlersee verbracht. Da hatten wir einen Pfahlbau und habe sehr viel gesurft und gesegelt und die Natur dort genossen. Und ich bin dann irgendwann einmal draufgekommen, dass diese Naturerlebnisse für mich eigentlich auch in der Musik total wichtig sind, weil ich die immer wieder auszudrücken versuche und das halt auch teilweise gelingt. Und das Stück, das wir gerade gehört haben, zum Beispiel eben, da war für mich der Wind natürlich ganz plakativ von Franz sehr, sehr präsent, aber dann auch in der Passage, wo sich dann der Rhythmus auflöst und es einfach, für mich ist das irgendwie eine chaotische Seeüberfahrt, ja, die eine Wessel irgendwie schaffen muss, die gegen die Wellenbrecher kämpft und sich dadurch, ja, wogender Gischt und so durchkämpft, bis es dann zum Schluss endlich irgendwie wieder der Wind nachlässt und das Wasser ruhiger wird und so. Und das sind halt Dinge, die ich schon jetzt in letzter Zeit im Versuch in meine Musik einfließen zu lassen, dieses Chaos der Natur oder diese Entropie und dann auf der anderen Seite wieder verschiedene Fibonacci-Zahlen, die einfach in der Natur sich in kleinsten Details immer wieder fortspinnen, und ich höre das irgendwie in der Musik auch. Ich glaube, dieser Titel drückt das sehr, sehr gut aus.
0: Von einem Teich zum anderen Teich, nämlich den großen Teich, kommen wir jetzt. Michael, Sie sind in Wien geboren und hier, Sie haben es schon angesprochen, haben Sie bei Christian Mühlbacher unter anderem Schlagzeugunterricht genommen. Irgendwann haben Sie dann aber sich gedacht, ich strecke meine Fühler aus über den besagten großen Teich in die USA. Wir haben schon angesprochen, das Drummers Collective, aber was sind schon 10 Wochen? Sie haben sich dann für einen Studienaufenthalt am Berklee College of Music entschlossen. Was war für Sie ausschlaggebend, diesen Schritt zu setzen?
1: Damals, das muss man ja sagen, das war 98, da gab es halt, war das Internet noch nicht so entwickelt, es gab keine Smartphones, man hat ganz, ganz, nicht so wie jetzt, wo man sich jeden Club in New York im Internet einfach das Konzert anschauen kann und alle zeigen einem alles und man hat Zugang quasi zu der ganzen Musikwelt, die das großartig ist, das war damals nicht so. Und ich war wirklich entschlossen, Jazz zu lernen und dem auf den Grund zu gehen, und das schien mir halt einfach damals sehr wichtig, in das Land zu gehen, wo das halt herkommt, und vor allem zu der Institution, die halt sehr berühmt dafür ist, dass sehr viele berühmte Leute dort gelernt haben. Und genau, das war mir wichtig, und ich hatte das Glück, ein Stipendium zu bekommen. Das heißt, das ist wahnsinnig teuer in Amerika zu studieren. Das heißt, ohne Stipendium ist das für einen Österreicher einfach unmöglich. Ich hatte großes Glück. Ja, es war the pursuit of jazz, kann man so sagen. Ja.
0: Und wurden Ihre Hoffnungen bestätigt?
1: Ja, absolut, und ganz anders, als ich gedacht hatte. Und das war auch sehr, sehr befreiend, weil man einfach gesehen hat, okay, Leute von der ganzen Welt, ganz egal, wo man herkommt, was einen zum guten Musiker macht, ist die Beschäftigung damit und die Liebe dazu und wie viel Herzblut man da reinsteckt. Das ist einfach so, da gibt es nichts, jeder kann alles lernen, wenn er möchte. Ich hatte großartige Lehrer dort, das muss ich erwähnen. Hal Crook, ein unglaublich guter Improvisationslehrer. Also ich hatte einen Big Band Leader, der war noch bei der Buddy Rich Big Band Trompeter und so. Also ich hatte großartige Kollegen, die man jetzt auf allen Jazzbühnen der Welt sieht. Also ja, großartige Zeit, muss ich sagen.
0: Und Sie haben auch was daraus gemacht. Im Jahr 2000 wurden Sie dann mit dem Vic Firth Award for Outstanding Musicianship ausgezeichnet. 2001 haben Sie Ihr Studium am Berklee College of Music abgeschlossen. Magna cum laude, darf ich verraten.
1: Ja, leider nur Magna und nicht Summa. Da gab es ein Fach, da habe ich ein B bekommen statt einem A, und das reicht schon, um das Summa zu verpassen.
0: Wir sehen darüber hinweg.
1: Ja, ich auch. Das war nicht so wichtig.
0: Wir sind mittlerweile schon am Ende unseres Jazznachtgesprächs angekommen. Einen Musiktitel haben wir noch im Talon. Bernstein heißt er.
1: Das ist wieder die Band Pongratz, Vogel, Kamada, Provaznik.
0: Und geht's mit dieser Besetzung demnächst auch wieder auf die Bühne?
1: Ja, das steht noch in den Sternen. Das Album muss ja erst einmal herauskommen. Und dann frage ich mich gerade, wo wir denn eigentlich mit dieser Musik spielen sollen. Das ist vielleicht gar nicht so eindeutig. Und ich würde mich auch sehr freuen, wenn sich zum Beispiel Veranstalter auch einmal bei mir melden würden, wenn sie Interesse an dieser Musik hat, weil es wirklich für mich als Manager dieser Band oft schwierig ist, die richtigen Clubs oder Festivals anzuschreiben. Und an dieser Stelle würde ich eben darum bitten, wenn jemand das Gefühl hat, das würde passen, dann bitte mir schreiben. Und für mich wirkt dieses Stück so wie, wenn man in einen Konzertsaal geht, als Musiker, bevor das Publikum überhaupt da ist und einmal ausprobiert, wie es denn klingt auf der Bühne. Und es hat irgendwie so, es entwickelt sich so ein Übermut, ja. Also es ist ein freundliches, übermütiges, schönes Stück.
0: Lieber Michael, vielen Dank, dass Sie mein Gast waren.
1: Ich bedanke mich.

Klarinettist Vincent Pongratz, Pianist Georg Vogel und Bassist Daniele Camarda sowie am Schlagzeug Michael Prowatznik. Bernstein, so der Titel, der das Ende des heutigen Jazznachtgesprächs markiert. Das Interview wurde aus terminlichen Gründen voraufgezeichnet. Ein Dank für die technische Abwicklung geht an Jakob Kainz. Und bis zu den Nachrichten ist noch Zeit für ein wenig Musik aus dem aktuellen Album von Beyond the Pulse, Hydra.

0: Beyond the Pulse, Hydra. Isabella Farciniti Electronics, Franz Hautzinger Trompete, Daniele Camarda Bass und Michael Provaznik am Schlagzeug. Er war heute im Jazznachtgespräch zu hören. 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Es ist gleich 1 Uhr. Für den Live-Teil dieser Ö1 Jazznacht verabschiedet sich Katharina Ostovic.
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2: Im Studio ist Theresa Eder. Es ist 1 Uhr. In 7 Tagen startet in Wien die Eurovision Song Contest Woche. Damit alles glatt läuft, planen etwa 250 Sicherheitskräfte derzeit die Sicherheitsmaßnahmen in der Stadt. Zum Einsatz kommen dabei auch Hightech-Geräte, wie Daniel Ammerhauser berichtet.
3: Zum Einsatz kommt etwa der Roboterhund Spot. Dieser soll in heiklen Aufklärungssituationen helfen, zum Beispiel bei verdächtigen Gegenständen. In der Luft werden Hubschrauber und Drohnen unterwegs sein, etwa für die Verfolgung und Untersuchung von möglichen Tätern. Auch zur Abwehr anderer Drohnen werden Geräte eingerichtet. Immer wieder käme es bei Großevents vor, dass die Polizei verdächtige Fluggeräte vom Himmel holen müsse. Im Einsatz werden auch Präzisionsschützen, Entschärfer, Personenschützer sowie Antiterror-Interventionsbeamte sein. Das soll alles im Hintergrund ablaufen, ohne dass Besuchende der verschiedenen Veranstaltungen es merken. Man betont, eine konkrete Bedrohung gebe es derzeit nicht.
2: Das US-Außenministerium hat jetzt milliardenschwere Waffenlieferungen an Bahrain, Israel, Kuwait, Katar und die Vereinigten Arabischen Emirate genehmigt, und zwar im Wert von etwa 21,3 Milliarden Euro. Begründet wird die Maßnahme mit anhaltenden iranischen Raketen- und Drohnenangriffen auf die US-Partner. Die Demokraten werten den Schritt als Missachtung des Kongresses. In der Quali-Gruppe der Fußball-Bundesliga feiert Aufsteiger Ried nach einem 2:0 gegen Blau-Weiß Linz den vorzeitigen Klassenerhalt. Martin Lang, die Rieder sind als Gruppenerster auch im Rennen um den 5. Europacup-Startplatz dabei.
4: 2 Tage trainingsfrei gibt's in Ried nach der Klassenerhaltsfeier, und als Erster der Quali-Gruppe denkt Ried-Trainer Maxi Senft jetzt ans Europacup-Playoff.
5: Klar ist, wir sind hungrig, ich bin hungrig, jetzt wollen wir mehr, jetzt müssen wir mal Erster werden im unteren Playoff.
4: 5 Punkte Vorsprung haben die Rieder auf die Altacher, die erst morgen gegen den WRC spielen. In der Meistergruppe heute 5. gegen 6. Austria gegen Hartberg und 3. gegen 2. Salzburg gegen Sturm. Der Sieger des Spieles in Salzburg würde vorläufig Tabellenführer werden und den LASK, der erst morgen gegen Rapid spielt, überholen. Die Grazer wollen nach 4 Remis den 3. Auswärtssieg, Trainer Fabio Ingolic.
5: Jedes Spiel ist ein Finale im oberen Playoff. Wir wollen natürlich voll auf Attacke gehen, müssen wir, weil, wie gesagt, momentan zählen dann einfach auch nur Siege.
4: Ab 17 Uhr Salzburg Sturm Graz und ab 14.30 Uhr Wiener Austria gegen Hartberg.
2: Jetzt zum Wetter mit Daniel Schlager.
6: Vergleichsweise kühl sind die kommenden Stunden. Dann steht uns heute aber der bisher wärmste Tag des Jahres bevor. Die Temperaturen erreichen 22 bis 29 Grad. Auch ein knapper 30er ist möglich. Selbst in 2000 Meter Höhe hat es heute um und über 10 Grad. Dazu gibt es wieder viel Sonne, meist nur dünne Wolken. Etwas dichter können die Wolken am Nachmittag aber in Vorarlberg und Tirol werden. Kurze Schauer entstehen, wenn überhaupt, nur vereinzelt und frühestens gegen Abend. Erst ab Dienstag werden Schauer dann von Westen her etwas wahrscheinlicher.

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Herzlich willkommen zum heutigen Konzertmitschnitt. Der führt uns ins Studio 3 des Wiener Radio Kulturhauses, wo am 3. Mai 2022 das Wiener Choro-Ensemble zu Gast war. Es ist das musikalische Schaufenster des im Mai 2019 gegründeten Wiener Choro-Clubs, einem Pionierprojekt in Österreich, dessen Hauptziel die Verbreitung und Vermittlung der ersten urbanen Musik Brasiliens ist, dem Choro. Das Wiener Choro-Ensemble besteht aus brasilianischen Musikerinnen und Musikern, die in Wien ihre Heimat gefunden haben, sich von ihrem neuen Zuhause inspirieren ließen, aber doch ihren Wurzeln treu bleiben und natürlich dem Choro, der traditionellen brasilianischen Musik. Auf der Bühne stehen Antonio de Padua, Cavaquinho, siebenseitige Gitarre und Trompete, Marco Antonio da Costa, siebenseitige Gitarre und Cavaquinho, João Vitor Flöte, Roberta Karin Percussion und Daniel Mischkita sechsseitige Gitarre. Den Anfang macht Don't Cry, eine Komposition von Ensemblemitglied Antonio de Padua. Dirigiert wird das Ensemble von Marco Antonio da Costa, der auch die siebenseitige Gitarre und Cavaquinho spielt, ein kleines gitarrenähnliches Instrument mit vier Saiten. Applaus

Thank you very much. Danke schön und herzlich willkommen zum Wiener Choro Ensemble Konzert. Das erste Stück war ein Stück von Antonio di Padua und heißt Don't Cry. Wir machen weiter mit einem anderen Stück von Antonio di Padua, die heißt Machichada. Curai os Novos. Machichada ist ein Essen, ein Gericht in Brasilien. Und Curai os Novos heißt, die Junge zu heilen. Und Machixe ist dieser Rhythmus, das wir spielen jetzt als nächstes.

0: Vielen Dank. John Vitor und Flut. Roberta Karen, Percussion. Daniel Mesquita, Gitarre. Siebenzeit, Marco Antonio da Costa, Gitarre, Siebenzeit und Direction.
1: Un cavaquinho, trompeto und Percussion, Antonio Di Pado. Un, dos, un, y dos, dos.

Dankeschön. Dankeschön. Dieses Stück heißt Samba Roubado, ein Stück von mir. Und jetzt wir machen weiter mit einem Stück von Benedito Costa, ein Arrangement von Antonio de Padua, wo wir versuchen, diese Brücke zwischen Barock und Folklore brasilianischer Musik. The next, I will tell in English because I know there's some people who don't speak German. I'm so sorry. Next song, we try to make a bridge between Baroque music and Brazilian folkloric music with the tune from Benedito Costa arranged by Antonio de Padua. Thank you.

0: Mit Natal en Viena, Weihnachten in Wien, ist der erste Teil des heutigen Konzertmitschnitts ausgeklungen. Sie hören die Ö1 Jazznacht. Auf der Bühne steht das Wiener Schur Ensemble, aufgenommen am 2. Mai 2022 im Studio 3 des Wiener Radiokulturhauses. Ihr Repertoire erkundet den Reichtum des Choro und der klassischen brasilianischen Musik, gemischt mit Jazz-Elementen. Weiter geht es mit Azedinho, auf Deutsch ein bisschen sauer. Es ist der erste Choro, den Antonio de Padua in seinem Leben komponiert hat. Er ist übrigens an der siebenseitigen Gitarre und Cavaquinho zu hören. Sein Bandkollege klärt uns jetzt zu Beginn der zweiten Konzerthälfte über den Ursprung des Choros auf.
1: Was spielen wir heute? Ist Choro. Choro ist diese brasilianische Genre, die erste urbane Musik in Brasilien geschaffen, mit vielen Elementen der europäischen Musik. In die Instrumentation, die Form, in die Melodie. Und Choro ist ein wichtiger Teil der Entwicklung der lateinamerikanischen Musik und brasilianischen Musik. Bis heute extrem popular in Brasilien und Südamerika und auch in der ganzen Welt. Ich habe so überall in Clubes de Choro schon gespielt, in Tokio, in Amsterdam, Rotterdam, überall. Choro heißt, unser Ensemble ist vielleicht das erste Wiener Choro Ensemble. Wir haben genau so, weil wir ja da in Wien wohnen und weil wir versuchen, diese Musik zu verbreiten, so weit wie möglich. Das erste Choro von Antonio de Padua, Azedinho, bissl sauer.

Danke schön. Also Wien hat schon uns ein paar Genre-Stücke inspiriert und das nächste Stück ist auf den Gasse im dezenten Bezirk, wo wir unsere WG gehabt haben, unsere brasilianische Musik-WG, wo jeden Tag gespielt wurde, in der Buchengasse. Deswegen heute spielen wir für euch Choro Buchengasse.

0: Dankeschön.
1: Das letzte Stück war von Pixinguinha, berühmter Saxophonist aus Brasilien, von diesem Musikstil Choro.
0: Wenn für die Klassikmusik eine Mozart gibt, oder Haydn oder Beethoven, gibt es für Choro Pixinguinha, Benedito Lacerda und Jacó do Bandolim. Jacó do Bandolim spielen wir die nächste Stücke von ihm, Santa Morena, die heilige Brunette. Ein Arrangement, die klingt nicht ganz ähnlich, wie der komponiert hat, natürlich ein Arrangement von Antonio de Padua.

Das war Santa Morena, eine Komposition von Jacob du Bandolim, ein wichtiger Komponist für den Choro. Soeben hörten wir ein Arrangement von Antonio de Padua, ein Mitglied des Wiener Choro-Ensembles, das im heutigen Konzertmitschnitt dieser Ö1 Jazznacht zu hören ist. Für sie musizieren Antonio de Padua, Cavaquinho, siebenseitige Gitarre und Trompete, Marco Antonio da Costa, Cavaquinho und siebenseitige Gitarre, João Vitor, Flöte, Roberta Karin, Percussion, Daniel Mischkita, sechsseitige Gitarre. Aufgenommen am 3. Mai 2022 lassen die Musikerinnen und Musiker den Choro hochleben. Mit Confino Seu Taco, auf Deutsch Vertrau auf dich selbst, geht es jetzt in die Schlusskurve hinein, in den dritten und damit vorletzten Teil dieses Ö1-Konzertmitschnitts.